0: intensiv zu begleiten. Alle Teilnehmer haben weitere Gesprächsrunden vereinbart. Bei den Beratungen gestern Abend ging es laut Cornelius um die Situation am Arbeitsmarkt, die Stabilität und Sicherung der Sozialversicherungen, Bürokratieabbau und Steuerpolitik. Einigkeit habe unter den Gesprächsteilnehmern geherrscht, dass der Wirtschaftsstandort Deutschland vor großen Herausforderungen stehe. Der sogenannte Tankrabatt läuft Ende des Monats aus. Das haben die Fraktionen von Union und SPD entschieden, wie das ARD-Hauptstadtstudio berichtet. Unionsfraktionsvize Müller betonte allerdings, man könne bei einem möglichen starken Preisanstieg wieder schnell reagieren. Nach seiner Einschätzung hat der Tankrabatt von 17 Cent gut gewirkt. Eine Verlängerung sei aber finanzpolitisch nicht sinnvoll. Man könne es sich in der aktuellen Lage nicht leisten, dafür Schulden aufzunehmen. In der Nähe von München hat es einen schweren Busunfall gegeben. Im Landkreis Dachau sind ein Linienbus und ein Reisebus, der mit Schulkindern besetzt war, ineinander gefahren. Wie die Behörden mitteilten, starb ein Kind an den Folgen seiner Verletzungen. 30 weitere Kinder, eine Lehrerin und zwei Busfahrer wurden verletzt. Warum die beiden Busse in Oberbayern zusammengestoßen sind, ist unklar. Das waren die Nachrichten. Das Wetter in Deutschland. Gebietsweise trocken, auch Schauer und einzelne Gewitter. Tiefstwerte 12 bis 3 Grad. Tagsüber wechselnd bewölkt, später einige Schauer und einzelne Gewitter. Im Südwesten länger trocken. Höchstwerte 13 Grad im Erzgebirge bis 21 Grad im Mittelgebirge. Am Freitag zeitweise Schauer, vereinzelt Gewitter 14 bis 22 Grad. Es ist 2.03 Uhr.
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2: Am Mikrofon Marlene Reichert und ich freue mich, dass Sie dabei sind. Die tschechische Kammerphilharmonie Pardubice eröffnet unter Stanislav Wawrinek mit der E-Dur-Streicherserenade von Antonín Dvořák.

Wir hörten das Nightingale String Quartet mit dem 5. Streichquartett des Dänen Ruud Langgaard. Weiter geht's mit Musik von Alexander Glasunow. Hier ist die Suite aus dem Raimonda Ballett. Es spielt das Royal Scottish National Orchestra unter José Cerebrière.

Die Suite aus dem Raimonda-Ballett von Alexander Glasunow mit dem Royal Scottish National Orchestra unter der Leitung von José Serebrière. Sie hören das ARD-Nachtkonzert, präsentiert von BR Klassik. Pastorale und Beethoven, dabei denken Sie vielleicht zuerst an die 6. Sinfonie. Stephen Kovacevic denkt als Pianist vielleicht eher an die gleichnamige Sonate Opus 28. Hier ist sie.

Wir hörten Steven Kovacevic mit der Sonate D-Dur Opus 28, der Sonata Pastorale von Ludwig van Beethoven. Joseph Haydn konnte kein Englisch, das hatte Mozart mal süffisant hingerieben, als sich der Kollege anschickte, seinen Lebensmittelpunkt nach London zu verschieben. Haydn nahm die kleine Sottise gelassen und vertraute auf seine Tonsprache und auf seine Kompositionskunst. Und er hat Recht behalten. Während seiner beiden London-Aufenthalte hat er seine größten Erfolge erlebt und so gut verdient wie noch nie in seinem Leben. Aber wenn London zu Haydns Zeit auch schon so teuer war wie heutzutage, wird Haydn das Geld auch gebraucht haben. Maris Jansons hat Joseph Haydns 12 Londoner Symphonien hoch geschätzt und sie im Repertoire des Symphonieorchesters des Bayerischen Rundfunks fest verankert. Denn mit Haydns Werken können, so sagte er, Klarheit, Durchsichtigkeit und Pianokultur eines Orchesters in höchstem Maße gefördert werden. Alles Tugenden, die ein weltweit beachtetes Orchester auszeichnen. Hier ist eine der Londoner Sinfonien, die Nummer 95 in C-Moll, mit dem Symphonieorchester des Bayerischen Rundfunks unter Maris Jansons.

Ein Mitschnitt aus dem Münchner Prinzregententheater vom April 2004. Das Symphonieorchester des Bayerischen Rundfunks unter Maris Jansons mit der Sinfonie Nummer 95 in C-Moll von Joseph Haydn. Das Ensemble L'Arpa Festante spielt jetzt noch eine Sinfonie in B-Dur eines unbekannten Meisters.

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1: Durch diese Nacht begleitet sie Michael Atzinger. In den kommenden 10 Minuten mit Musik von Sigismondo d'India. Der kam aus Sizilien und machte sein Glück in Neapel mit Motetten, Madrigalen und Liedern. Das ist lange her. 1629 ist Sigismondo d'India gestorben. Hier ist eine Aria für Sopran und Laute von ihm, interpretiert von Roberta Mameli und Luca Pianca. Lamento di Didone.

Guido weint, nachdem sie von Aeneas sitzen gelassen wurde. Lamette, eine Aria für Sopran und Laute von Sigismondo d'India mit Roberta Mameli und Luca Bianca. Emil Gilels spielt jetzt die symphonischen Etüden in Form von Variationen für Klavier Opus 13 von Robert Schumann.

Symphonische Etüden in Form von Variationen für Klavier Opus 13 von Robert Schumann. Emil Gilels war unser Interpret im ARD-Nachtkonzert von BR Klassik aus München. Die folgende Musik von Ralph Vaughan Williams war eigentlich als Hommage an den Dirigenten Henry Wood gedacht, dem Begründer der später so berühmt gewordenen Londoner Proms. Und dann wurde diese Serenade to Music für 16 Solostimmen zu einer überwältigenden Ode an die Musik, mit Texten aus dem Kaufmann von Venedig von William Shakespeare. Unter unseren 16 Sängerinnen und Sängern sind Größen wie Norma Burrows, Sheila Armstrong und Alfreda Hodgson. Adrian Bolt leitet das London Philharmonic Orchestra. Ralph Vaughan Williams, Serenade to Music.

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Serenade to Music für 16 Solostimmen von Ralph Vaughan Williams auf Texte aus dem Schauspiel Der Kaufmann von Venedig von Shakespeare. Unsere Sängerinnen und Sänger wurden vom London Philharmonic Orchestra begleitet. Dirigent war Adrian Bolt. Und hier sind noch Ruby Braff und Dick Hyman mit einem Titel von Frederick Loewe.

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1: Mit Michael Atzinger herzlich willkommen und mit Benjamin Godard. Howard Shelley und das Tasmanian Symphony Orchestra spielen Godards Opus 49, Introduction und Allegro.

Introduction und Allegro von Benjamin Godard gespielt haben Howard Shelley und das Tasmanian Symphony Orchestra. Der noch sehr junge Felix Mendelssohn-Bartholdy stellte sich der Musikwelt auf ziemlich ungewöhnliche Weise vor, mit 3 Klavierquartetten, Opus 1 bis Opus 3. Er hat die Stücke offenbar für würdig befunden, veröffentlicht zu werden, während er andere Frühwerke wie das erste Streichquintett und das Oktett erst wesentlich später herausgab. Das Klavierquartett in H-Moll Opus 3 hat er als 15-Jähriger im Januar 1825 komponiert, ein halbes Jahr vor dem Oktett. In Mendelssohns Biografie spielt es eine wichtige Rolle. Er hat es noch im selben Jahr auf eine Reise nach Paris und Weimar mitgenommen, wo Luigi Cherubini sehr angetan war. Auch dem alten Goethe hat Mendelssohn damit eine große Freude gemacht. Ihm ist es auch gewidmet. Wir hören das Fauré-Quartett mit dem Finalsatz.

Das Finale Allegro Vivace aus dem Klavierquartett Nummer 3 in H-Moll Opus 3 von Felix Mendelssohn Bartholdy. Musiziert hat das Fauré-Quartett in der Besetzung Dirk Mommerts Klavier, Erika Geldsetzer Violine, Sascha Frömmling Viola und Konstantin Heidrich Violoncello. Es folgt Barockes aus Italien, ein kleines Konzert für gleich drei Violinen, Viola, Violoncello und Begleitung von Tommaso Albinoni. Ein Heimspiel für die Sonatori della Gioiosa Marca.

Variationen über La Follia di Spagna, das war das Concerto Grosso D-Moll, Opus 5, Nummer 12 von Francesco Gemignani. Wir hörten damit Les Violons du Roi unter Leitung von Bernard Labadie. Als nächstes die Arabeschi für Orchester Opus 22 von Ermanno Bolferrari mit der Oviedo Philharmonia unter Friedrich Haider.

Die Oviedo Philharmonia unter Leitung von Friedrich Haider mit den Arabesken Opus 22 für Orchester von Ermanno Wolf-Ferrari. Das ist das ARD-Nachtkonzert, präsentiert von BR Klassik. Jetzt mit Musik von Mozarts Sohn, wie er sich auch genannt hat, der Sohn von Wolfgang Amadeus Mozart, Franz Xaver. Wir hören den ersten Satz aus seinem ersten Klavierkonzert in C-Dur mit Howard Shelley und dem Sinfonieorchester St. Gallen.

Der erste Satz, Allegro maestoso aus dem ersten Klavierkonzert in C-Dur von Franz Xaver Mozart mit Howard Shelley und dem Sinfonieorchester St. Gallen. Mit Musik von Ludwig August Lebrun geht's weiter hier im ARD-Nachtkonzert mit dem dritten Oboenkonzert in C-Dur. Das Rondo hören wir daraus mit Bart Schneemann Oboe und dem niederländischen Radiokammerorchester unter Leitung von Jan-Willem de Vriend.

Das Rondo, der dritte Satz aus dem dritten Oboenkonzert in C-Dur von Ludwig August Lebrun war das, und wir hörten damit Bart Schneemann und das niederländische Radiokammerorchester unter Leitung von Jan Willem de Vriend. Gegen 6 Uhr Nachrichten begleitet uns der Gitarrist Klaus Jeckle mit einem großen Walzer von Francisco Tárrega. Mein Name ist Marlene Reichert und ich wünsche Ihnen einen guten Start in den Donnerstag.

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1: 6 Uhr. Im Nahen Osten wird die Lage immer angespannter. Die Streitkräfte der USA und des Iran haben sich in der Nacht gegenseitig angegriffen. Dabei gibt es viele widersprüchliche Berichte. Unter anderem behaupten die Revolutionsgarden in Teheran, ein US-Stützpunkt in Jordanien sei mit ballistischen Raketen beschossen worden. Vorher hatten die Vereinigten Staaten größere Angriffe auf iranische Stellungen durchgeführt. Für SR-Info Miriam Ernst.
2: Iranische Medien berichten von Explosionen in Hafenstädten an der Straße von Hormus, aber auch über 1000 Kilometer entfernt, nahe der Hauptstadt Teheran. Unklar ist die Lage an der wichtigen Handelsroute. Der Iran erklärte, die Straße von Hormus sei als Reaktion komplett für alle Schiffe gesperrt, auch für Öltanker und Frachter. Die US-Streitkräfte erwiderten, Handelsschiffe könnten weiterhin passieren. In Bahrain heulten am frühen Morgen die Sirenen wegen iranischer Vergeltungsangriffe. Auch Kuwait soll wieder angegriffen worden sein.
1: Die Spitzen der schwarz-roten Regierungskoalition haben gestern Abend im Berliner Kanzleramt mit Gewerkschaften und Arbeitgeberverbänden beraten. Bei dem Treffen ging es um die Situation am Arbeitsmarkt, Sozialversicherungen, Bürokratieabbau und Steuerpolitik. Laut Regierungssprecher Cornelius herrschte Einigkeit, dass der Wirtschaftsstandort Deutschland vor großen Herausforderungen steht. Es seien weitere Gespräche vereinbart worden. Der Tankrabatt zur Entlastung der Autofahrer wird nicht verlängert. Nach Angaben der Bundestagsfraktionen von Union und SPD läuft er wie geplant Ende des Monats aus. Unionsfraktionsvize Müller sagte der Bild-Zeitung, die Maßnahme habe gut gewirkt, die Verlängerung sei aber finanzpolitisch nicht sinnvoll. Infolge des Nahostkriegs waren die Preise für Benzin und Diesel seit März stark gestiegen. Die Koalition hatte deshalb Anfang Mai die Spritsteuer um knapp 17 Cent pro Liter gesenkt. Der Sozialausschuss des Saarlands hat gestern Vertreter von Verbänden und Organisationen angehört, die in der Behindertenhilfe arbeiten oder selbst von Einschränkungen betroffen sind. Geplant ist, die Novellierung des Behindertengleichstellungsgesetzes noch vor der Sommerpause zu verabschieden. Details von Stefanie Balle.
3: Barrierefreiheit wird im neuen Gesetzentwurf weitergedacht als zuvor. Leichte Sprache und Zugänglichkeit von digitalen Informationen, insgesamt eine vereinfachte Kommunikation mit Behörden und Gerichten sind erstmals in das Behindertengesetz aufgenommen worden. Auch wurde der Begriff der Behinderung spezifiziert nach körperlicher Beeinträchtigung, geistiger, psychischer und Sinnenbehinderung. Das begrüßten die anwesenden Vertreter der einzelnen Gruppen bei der Anhörung im Sozialausschuss. Allerdings bemängelten sie, dass viele der Vorgaben Soll-Vorschriften sind statt Muss-Vorschriften. Die Verbindlichkeit fehle an vielen Stellen, sodass sich Entscheider vor Ort allzu häufig darauf zurückziehen könnten.
1: Das Gesetz soll Ende des Monats im Landtag verabschiedet werden. Das Land Rheinland-Pfalz kann Beihilfen für den Flughafen Hahn aus den Jahren 2017 und 18 nicht zurückfordern. Das hat das Bundesverwaltungsgericht in Leipzig entschieden. Zur Begründung heißt es, dass die Beihilfen bei der Bewilligung rechtmäßig waren. Die EU-Kommission hatte dem Land die Beihilfen in Höhe von mehr als 10 Millionen Euro zunächst genehmigt, das Jahre später nach einer Entscheidung des Gerichts der Europäischen Union aber für nichtig erklärt. Daraufhin forderte Rheinland-Pfalz die Beihilfen zurück. Dagegen hatte die Flughafengesellschaft geklagt. In Mexiko beginnt heute die Fußball-Weltmeisterschaft. Im ersten Spiel trifft Co-Gastgeber Mexiko ab 21 Uhr auf Südafrika. Bei der Eröffnungszeremonie im Aztekenstadion in Mexiko-Stadt treten heute Abend Stars wie die kolumbianische Sängerin Shakira auf. Die Fußball-WM wird bis zum 19. Juli gemeinsam von Mexiko, den USA und Kanada ausgerichtet. Die deutsche Mannschaft bestreitet ihr erstes Spiel am Sonntag gegen Curaçao. Und das waren die Nachrichten mit Christian Koch. 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
4: Bis zum Mittag ist es noch meist trocken, oft auch freundlich. Später ziehen aber wieder mehr Wolken auf. Ab und zu gibt es auch Schauer und die Höchsttemperaturen liegen heute zwischen 15 Grad in Waldhölzbach und 18 Grad in Fremersdorf. Morgen viele Wolken, etwas Nieselregen und am Abend kann auch die Sonne mal rauskommen. Morgen ist es dann bis 20 Grad. 6.04 Uhr ist es, A6 Mannheim Richtung Saarbrücken zwischen Waldmoor und dem Kreuz Neunkirchen. Behinderungen wegen Bauarbeiten. Es ist nur eine Spur frei und das Ganze von 8.30 Uhr bis etwa 13.30 Uhr. Kommen Sie gut an.
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4: Schönen guten Morgen. Mein Name ist Katrin Aue und hier mogelt sich gerade die Sonne so ganz wunderbar durch die Bäume durch. Immer wieder schön, dieses ganz besondere Morgenlicht. Damit begrüße ich Sie.

0: neu in unserer SR-Kultur-Playlist You're Free to Go von Angie Miele. Die Lage an der Straße von Hormuz scheint seit gestern Abend wieder ernster zu werden. US-Präsident Donald Trump hatte nach dem Abschuss eines US-Kampfhubschraubers, Zitat, sehr harte Vergeltungsangriffe auf den Iran angekündigt. Und in der Nacht hat es dann auch Explosionen an der Südküste des Landes gegeben. Wir haben unsere USA-Korrespondentin Anne Schneider gefragt, was genau passiert ist.
1: Ja, so richtig genau wissen wir wenig. Also was wir eben wissen, dass Ziele im Iran angegriffen wurden, dann das US-Zentralkommando CENTCOM verkündet, ja, wir haben angegriffen. Ziel waren Raketenstellungen, militärische Einrichtungen, iranische Boote, die laut CENTCOM Minen in der Straße von Hormuz legen wollten. Diese Angriffe waren nach wenigen Stunden wieder beendet, wie in der Nacht zuvor auch. Das sind Teile eines laufenden Schlagabtauschs mit einer eher niedrigen Intensität, der trotz Waffenruhe immer weitergeht. Also so, dass die Auseinandersetzungen unterhalb der Schwelle bleiben, die automatisch die Waffenruhe beenden würden, aber eben immer weitergeht. Und wie in der Nacht zuvor hat der Iran eben mit Gegenangriffen reagiert, unter anderem auf US-Stützpunkte in der Golfregion.
0: Das US-Militär hat mitgeteilt, die Angriffe seien so wörtlich Schläge der Selbstverteidigung, aber nicht nur.
1: Einmal Selbstverteidigung, also offizielle Linie, die dienen dem Schutz der eigenen Truppe und der Verbündeten und eben konkret als Reaktion auch auf die iranischen Angriffe, unter anderem den Abschuss von diesem Hubschrauber. Aber genauso soll eben nochmal Druck für die laufenden Verhandlungen aufgebaut werden, denn parallel laufen ja die Gespräche über ein Abkommen weiter und dieser Druck soll eben den Iran zu Zugeständnissen zwingen. Was interessant ist und ich überhaupt nicht überprüfen kann, Trump hat einem Reporter von Fox gesagt, dass er mit hochrangigen iranischen Vertretern gesprochen habe und die ihn gebeten hätten, die Bombardierung zu stoppen. Das wurde von der iranischen Seite aber sofort dementiert. Wir wissen also nicht, welche der beiden Aussagen stimmt. Allerdings weiß man, dass der Iran bislang immer direkte Gespräche mit den USA abgelehnt hat und eben die Kontakte über Vermittler genutzt. Der Iran hat sich wohl geweigert, auch gegenüber den Vermittlern auf US-Seite mit Trump selber zu sprechen, weil man Trump nicht die politische Genugtuung eines direkten Deals geben wollte. Von daher wissen wir nicht, ob da jetzt wirklich telefoniert wurde.
0: Und klar ist auch, ob bzw. inwieweit die Straße von Hormuz zurzeit blockiert ist. Der Iran hatte mitgeteilt, die Straße von Hormuz sei komplett gesperrt. Die USA bestreiten das aber.
1: Auch da ist die Lage sehr widersprüchlich. Der Iran hat mehrfach erklärt, dass die Straße jetzt geschlossen ist, sogar angekündigt, dass man auf Schiffe schießen will, die passieren wollen und dass mindestens zwei Schiffe in dem Gebiet beschossen worden sind. CENTCOM bestreitet das, sagt, die Schiffe fahren weiter. Aber ich meine, faktisch ist die Straße ja schon seit 3 Monaten praktisch geschlossen, schlicht weil die Versicherungen ausgestiegen sind und die Reedereien die Passage natürlich auch nicht mehr riskieren wollen. Im Mai und Juni sind da überhaupt nur etwa 1% des normalen Verkehrs durchgefahren. Also kurz, die Straße von Hormuz ist nicht stabil offen, aber auch nicht durchgehend komplett geschlossen. Aber es geht sehr, sehr, sehr wenig dadurch.
0: Die Straße von Hormuz gerät offenbar wieder stärker in den Fokus im Krieg zwischen den USA und dem Iran. Anne Schneider war das mit Informationen am frühen Morgen.

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0: Scott und Lila, ein Duo aus Berlin mit Told You Once. 6.22 Uhr ist es. Den Musikvereinen im Saarland mangelt es gar nicht mal so sehr an Ideen, dafür aber oft am Geld, um größere Projekte umzusetzen. Dabei würden viele Ideen ja auch außerhalb des Saarlands gut funktionieren. Genau für so etwas gibt es seit einigen Jahren vom Bund den Amateurmusikfonds. 4,6 Millionen Euro fließen dieses Jahr in originelle Projekte in ganz Deutschland. Fast 70.000 Euro davon gehen an zwei Projekte im Saarland. Was hier geplant ist, hat SR-Kulturreporter Max Zettler sogar im Selbstversuch herausgefunden.
1: Zieh ich das einfach an, mach so ein bisschen, dass es nicht so locker sitzt und guck rein.
2: Genau.
3: In den Händen halte ich eine VR-Brille. Das steht für Virtual Reality. Wenn ich die aufsetze, finde ich mich plötzlich auf der Bühne in einem Konzertsaal wieder und die Zuschauer starren mich an.
1: Da hat sich jemand hingesetzt, da vorne rechts. Da guckt mir jetzt zu, oder? Ich verstehe das schon, warum der Modus Lampenfieber ist.
2: Wenn sie jetzt aufstehen würden und rumlaufen, dann sehen sie auch, dass die Leute eben mit den Augen folgen.
3: Ein unangenehmes Gefühl. Viele Musikerinnen und Musiker kennen diese Situation. Programmiererin Lisa Perrin vom Bund.

0: herunterladen. Die VR-Brille muss man sich allerdings selbst anschaffen. Dann kann theoretisch jeder Musiker das Programm nutzen, egal ob Gitarrist, Geiger oder Trompeter, meint der Präsident des Saarländischen Zupfen Volksmusikverbands Marcel Wirz.
1: Wir programmieren zwar jetzt spezifisch für unsere Instrumentengattung, aber das Konzept ist flexibel erweiterbar. Wenn wir es in den App Store stellen, kann es weltweit heruntergeladen werden. Und da hoffen wir doch, dass wir viel mehr Leute für die Musik begeistern können.
0: In die Digitalisierung investiert auch der Bund Saarländischer Musikvereine. Die Verwaltung dort läuft aktuell noch über viele Excel-Tabellen oder die Post und entsprechend zäh. Schon der Verlust einer einzigen Ehrennadel sorgt für viel Arbeit, erzählt Präsident Maximilian Raber.
2: Momentan haben wir die Situation, dass wenn ein Musiker seine Nadel verliert, was mir ehrlicherweise auch schon selbst passiert ist, dass er dann bei der Geschäftsstelle nochmal eine neue Nadel anfragen muss. Die Geschäftsstelle schaut in der Ehrungsverwaltung nach, überprüft dann, ob er einen Anspruch auf diese Nadel überhaupt hätte, bejaht das, schickt eine Rechnung raus. Der Musikverein oder der Musiker bezahlt diese Rechnung. Die Geschäftsstelle schaut, ist der Eingang auf dem Konto verbucht worden, packt die Nadel in ein Kuvert und schickt es an den Musikverein.
0: Eine neue Software soll alle Informationen bündeln und selbst verarbeiten.
2: Dadurch haben wir die ganzen Schritte zwischen der Meldung, dass die Nadel verloren wurde, bis hin zum Versand eigentlich abgekürzt in einem Verwaltungsschritt.
0: Der Verband erhofft sich dadurch mehr Kapazitäten für die Jugendarbeit oder Weiterbildungen. Fast 33.000 Euro gibt es dafür vom Bund. Und wenn das Programm fertig ist, haben auch hier theoretisch alle Musikverbände in Deutschland was davon, meint Raber.
2: Ich glaube, in Deutschland hat jeder Musikverband, ob er groß oder klein ist, entsprechende finanzielle Hürden. Gerade in den kleinen Verbänden tut eigentlich jeder Euro weh. Und wenn man den damit einsparen kann, dann kann man mit dem Geld dann entsprechend was anderes machen.
0: Fertig werden sollen sowohl die Verwaltungssoftware als auch das VR-Programm im Winter. Vielleicht profitieren Musikvereine, Zupfer und Volksmusiker sogar am Ende von beiden Projekten.
3: Max Zettler über zwei originelle und geförderte Musikprojekte im Saarland.

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1: Vor allem in Lateinamerika ist er ein Superstar, der Kolumbianer Juanes. Er ist Friedensaktivist und eben Sänger. Dies hier war sein größter Hit, vor allem hier in Europa, La Camisa Negra.
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1: Um 6:30. Erneut Angriffe im Nahen Osten. Das US-Militär hat in der Nacht den Iran erneut attackiert. Die Lage an der Straße von Hormus ist unklar. Teheran erklärte, die wichtige Handelsroute sei als Reaktion komplett für alle Schiffe gesperrt. Die USA berichten, dass Handelsschiffe weiterhin passieren könnten. Tankrabatt läuft Ende Juni aus. Unionsfraktionsvize Müller sagte der Bild-Zeitung, die Maßnahme habe zwar gut gewirkt, eine Verlängerung könne man sich aber nicht leisten. Die Koalition hatte wegen des Nahostkrieges die Spritsteuer Anfang Mai um knapp 17 Cent pro Liter gesenkt. Bundeswettbewerb Fremdsprachen. Daran haben mit Erfolg 17 Schüler aus dem Saarland teilgenommen, unter anderem Evelyn Korchmenko vom Deutsch-Französischen Gymnasium Saarbrücken und Katharina Röder vom Peter-Wust-Gymnasium Merzig. Geehrt wurden auch 11 saarländische Teams. 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Jetzt am Morgen und am Vormittag ist es noch meist trocken, oft auch freundlich, später ziehen aber wieder mehr Wolken auf. Ab und zu gibt es dann auch Schauer und die Höchsttemperaturen liegen zwischen 15 und 18 Grad. Morgen dann viele Wolken, etwas Nieselregen, am Abend kann dann auch mal die Sonne rauskommen bei bis 20 Grad. 6.31 Uhr A6 Mannheim Richtung Saarbrücken zwischen Waldmoor und dem Kreuz Neunkirchen. Behinderungen wegen Bauarbeiten. Es ist nur eine Spur frei und zwar von 8.30 Uhr bis 13.30 Uhr. Und A620 Saarlouis Richtung Saarbrücken zwischen Völklingen und Saarbrücken-Gersweiler Stau an einer Dauerbaustelle. Dort dauert alles etwa 10 Minuten länger.
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1: Katrin Aue ist mein Name. Schönen guten Morgen. Am Donnerstag wünsche ich. Jetzt hören wir eine Art Geheimtipp aus dem Bereich Neo-Soul. Ein Frauenduo, die sich zwischen Berlin und San Diego bewegen. Mal hier, mal dort. The Everetts mit Calling Out Today.

The Everetts um 6.36 Uhr. Jetzt Filmmusik aus Slow West. Das ist ein Western aus dem Jahr 2015, gedreht witzigerweise in Neuseeland, aber mit so ganz klassischen Western-Elementen wie dem Schurken mit Bärenfellmantel. Die Musik kommt von Jed Kurzel.

0: Das London Contemporary Orchestra mit The Washing Line. Mit jedem Tag ist es mir jetzt öfter aufgefallen in der Stadt. Deutschland fahren an Autos oder an Häusern. Viele Fußballfans erwarten jetzt offenbar doch ungeduldig den Beginn der Weltmeisterschaft in Nordamerika. Heute geht's los und das kommentieren viele Zeitungen. Sven Beermann hat die Meinungsseiten gelesen. Guten Morgen.
1: Guten Morgen, Katrin.
0: Deutschlands Nationaltrainer Julian Nagelsmann hat das Ziel ausgerufen, die DFB-Mannschaft wolle Weltmeister werden. Wie realistisch ist das?
1: Wenig realistisch. Das meint nicht nur die Frankfurter Allgemeine Zeitung. Der Ansage, nun Weltmeister werden zu wollen, ist die Realität des Sommers 2026 bislang nicht viel näher gekommen als jene während der Heim-EM 2024, als im Viertelfinale Schluss war.
0: Bei der WM in Deutschland 2006, wir erinnern uns, war das Motto die Welt zu Gast bei Freunden. Manche Stimmen sagen jetzt, wegen der rigiden Einreisepolitik der USA sei es nun die Welt zu Gast bei Feinden.
1: Ja, dazu meint die Frankenpost, die Verweigerung der Einreise für den somalischen Schiedsrichter Omar Atan sowie der restriktive Umgang der Behörden mit dem iranischen Nationalteam werfen schon jetzt einen unübersehbaren Schatten auf diese WM.
0: Und wird dieser Schatten die ganze WM überbleiben?
1: Die Rheinpfalz spekuliert, vielleicht kommt es so. Der Präsident der Vereinigten Staaten wird sich die kommenden Wochen lammfromm präsentieren. Trump braucht Erfolgsmeldungen. Er braucht die Fußballbühne, um von den Folgen seiner unkalkulierbaren Politik abzulenken. Die Umfragewerte des Autokraten sind im Keller. Längst ist Trump auch in seiner republikanischen Partei umstritten. Mit seiner Partei steuert er bei den Midterms auf ein desaströses Ergebnis zu. Trump könnte alles versuchen, um sich im Scheinwerferlicht von Messi, Ronaldo und Mbappé zu sonnen. Die Stuttgarter Nachrichten sind dann nicht so optimistisch. Viele Liebhaber des Spiels hatten angenommen, der Weltverband könne nach den Weltmeisterschaften in den Autokratien Russland und Katar nicht tiefer sinken. Das war ein Irrtum. Und jenseits der Anbiederung Infantinos stellt sich die Frage, wie das Credo des FIFA-Bosses vom Fußball, der die Welt vereinen soll, zu seinem Verhältnis zu einem Staatschef passt, der die Spaltung auf dem Globus vorantreibt. Auch die Rheinzeitung schießt gegen den FIFA-Chef. Der Gigantismus kennt im entfesselten Zirkus von Gianni Infantino längst keine Grenzen mehr. Und wenn ein weiterer Größenwahnsinniger wie US-Präsident Donald Trump seine Finger im Spiel hat, gibt es ohnehin kein Halten mehr. Die Männerfreundschaft der beiden Alpha-Tiere steht exemplarisch für vieles Ungute und alles Testosterongesteuerte der heutigen Zeit. Das Ego steht über allem. Auf Verluste wird keine Rücksicht, der maximale Gewinn aber nur allzu gern in Kauf genommen. So wird die anstehende Mammut-WM vor allem in puncto Kommerzialisierung nach US-Geschmack noch einmal ganz neue Maßstäbe setzen.
0: Da ist es doch schon erstaunlich, dass die Empörung über Infantino sich relativ in Grenzen hält, oder?
1: Das stimmt. Und dazu meinen die Nürnberger Nachrichten, die Zurückhaltung der Verbände, der Sponsoren, kann längst nicht mehr mit Berechnung zu tun haben, eher mit Feigheit. Traumatisiert von der Mund-zu-Mund-Geste seiner Nationalmannschaft hält sich der DFB auch Ohren und Augen zu. Auch das ist kaum zu ertragen. In der Geschichte missbrauchter Weltmeisterschaften muss das Turnier in diesem Schurkenstaat einen Wendepunkt darstellen. Und nicht die Spieler, nicht die Fans müssen dafür sorgen, sondern Funktionäre wie DFB-Präsident Bernd Neuendorf oder CEOs wie Adidas-Chef Björn Gulden müssen sich ihrer Verantwortung bewusst werden.
0: Die Presseschau am Donnerstagmorgen mit Sven Beermann.

0: Sofian Pamara am Klavier mit Planet. 7:10 ist es. Der Kabarettist Dieter Nuhr zieht gerne mal über die, wie er abschätzig meint, woke Linke in Deutschland her. Die Omas gegen rechts sind Bullshit, sagt er. Das Erste bietet ihm trotzdem oder gerade deshalb einen prominenten Sendeplatz mit der Sendung Nur im Ersten. Jetzt hat er den Leo-Beck-Preis des Zentralrats der Juden erhalten. Matthias Bertsch war dabei.
1: Unter dem Deckmantel der Kritik an Israel verbreitet sich in Deutschland immer mehr Judenhass, erklärte der Präsident des Zentralrats der Juden in Deutschland, Josef Schuster, in seiner Rede. Dies gelte nicht nur für die Demonstrationen gegen Israel, sondern auch für Hochschulen, die Kulturszene und die Medien. Dieter Nuhr sei eine Ausnahme. Er habe seit dem Überfall der Hamas auf Israel fest an der Seite Israels und der Juden in Deutschland gestanden und dies in seiner Kabarettsendung Nur im Ersten immer wieder deutlich gemacht. Dafür werde ihm der Leo-Beck-Preis verliehen.
2: Ich bin überzeugt, dass Sie auch in Zukunft Ihren Kolleginnen und Kollegen den Spiegel vorhalten, wenn Doppelstandards und antisemitische Stereotype repliziert werden. Im öffentlich-rechtlichen Rundfunk und in der Medienbranche, in der Kulturszene und im Kabarett.
1: Dem schloss sich Ahmad Mansour an. Der deutsch-israelische Psychologe mit palästinensischen Wurzeln verwies in seiner Laudatio darauf, dass der Antisemitismus von rechts nicht der einzige sei.
3: Nur Verdienst ist eine andere. Er hat den Antisemitismus auch dort benannt, wo es weh tut. In der politischen Linke, in der akademischen Milieus, in der progressiven Identitätspolitik, im Klimaaktivismus und im Islamismus. Damit hat er sich nicht nur Freunde gemacht. Es ist das erste Mal, dass dieser Preis an einem Comedian geht.
1: Und Nuhr selbst? Er erklärte, dass er schon bei seinem ersten Besuch vor 40 Jahren von Israel fasziniert gewesen sei und nicht verstehe, woher die Obsession käme, mit der viele den jüdischen Staat kritisierten.
4: Für mich ist antisemitisch, wenn sich die ganze Welt auf diesen Konflikt stürzt und Partei ergreift für die falsche Seite und gleichzeitig nebenan im Sudan, im Kongo, im Jemen, in Syrien, in Myanmar, überall auf der Welt weit mehr Menschen sterben und es lockt niemanden auf die Straße.
1: In seiner Dankesrede schlug er den Bogen vom Antisemitismus der Linken bis zur Klimaaktivistin Greta Thunberg, die inzwischen zum Boykott Israels aufruft und per Schiff versuchte, Hilfsgüter nach Gaza zu bringen. Sie alle einten tiefe Vorurteile.
5: Die Proteste gegen den Westen sind im Wesentlichen nicht rational, sie beruhen auf Hass. Der Verstand wird allzu oft vollständig ausgeschaltet, mit auf Gretas Boot, die Queers for Palestine. Queers for Palestine, das ist mein Humor, einfach. Das ist... Da frage ich mich, kann es noch geisteskranker werden, wenn Queere sich mit denen solidarisieren, die sie sofort auf dem Marktplatz erhängen würden?
1: Dass es im Vorfeld auch Unverständnis für die Entscheidung des Zentralrats gegeben hat, Kritiker werfen Dieter Nuhr unter anderem vor, selbst antisemitische Stereotype zu nutzen, spielte bei der Preisverleihung keine Rolle.
0: Dieter Nuhr hat in Berlin den Leo-Beck-Preis des Zentralrats der Juden verliehen bekommen.
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Sophie geht demnächst auf Tour. Unter anderem kommt sie nach Kaiserslautern am 14. August. Tickets gibt's noch. Sie kosten 32 Euro. Zurück zum Hier und Jetzt. Hier auf SR Kultur gibt's gleich die Nachrichten um 7. Und bis dahin noch Thomas Graf und Ensemble mit Differences.

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1: 7 Uhr. Das US-Militär hat in der Nacht erneut Ziele im Iran angegriffen. Vom Regionalkommando hieß es, man habe militärische Überwachungsfähigkeiten, Kommunikationssysteme und Luftverteidigungsanlagen ins Visier genommen. Iranische Medien meldeten Explosionen in Hafenstädten nahe der Straße von Hormus und aus der Nähe der Hauptstadt Teheran. Der Iran hat nach eigenen Angaben als Reaktion die Straße von Hormus komplett gesperrt. Das US-Militär nannte diese Angaben falsch. Bis Ende Juli will die schwarz-rote Koalition große Steuer- und Sozialreformen auf den Weg bringen. Gestern Abend gab es dazu im Kanzleramt in Berlin einen gemeinsamen Austausch mit Vertretern von Wirtschaftsverbänden und Gewerkschaften. Laut Regierungssprecher Cornelius war die Atmosphäre konstruktiv. Was dieses Spitzentreffen aber konkret gebracht hat, bleibt unklar. Aus Berlin Christina Nagel.
2: Zumindest in der Problemanalyse scheinen sich alle einig zu sein. Es ist klar, dass Reformen kommen müssen. Ob sich die Teilnehmer allerdings bei der Frage, wie diese aussehen sollten, angenähert haben, blieb offen. Die oberste Priorität sei es, Deutschland wieder auf Wachstumskurs zu bringen, hatte Kanzler Merz in den sozialen Medien geschrieben. Ähnlich formulierte es SPD-Fraktionschef Mirsch in einem Schreiben an SPD-Abgeordnete. Darin hieß es auch, dass weitere Gespräche auf unterschiedlichen Ebenen folgen sollen. Wann blieb offen. IG Metall-Chefin Benner zeigte sich nach dem Treffen gut gelaunt. Ins Detail gehen wollte allerdings auch sie nicht.
1: Bundesjustizministerin Hubich will das Sexualstrafrecht verschärfen. Die SPD-Politikerin sagte dem Redaktionsnetzwerk Deutschland, dass Vergewaltigungen erst nach 20 Jahren verjähren sollen. Bisher beträgt die Frist normalerweise 5 Jahre. Vor der heute beginnenden Justizministerkonferenz in Hamburg wiederholte Hubich ihre Forderung, die Nur-Ja-heißt-Ja-Regel im Recht einzuführen. Bedeutet, sexuelle Handlungen gelten nur als einvernehmlich, wenn alle Beteiligten ausdrücklich zustimmen. In der Nähe der nordirischen Hauptstadt Belfast ist es die zweite Nacht in Folge zu Ausschreitungen gekommen. Die Polizei setzte wieder Wasserwerfer gegen maskierte Demonstranten ein. Sie hatten unter anderem Ziegel aus Hausmauern gerissen, um sie auf die Einsatzkräfte zu werfen. Auslöser der gewaltsamen Proteste war ein Messerangriff, für den ein Mann aus dem Sudan wegen versuchten Mordes angeklagt wurde. Die Polizei ermittelt gegen einen Mann aus dem Kreis Trier-Saarburg wegen mehrerer Fälle von Tierquälerei und Jagdwilderei. Er soll seit November mindestens 15 Nilgänse und Schwäne mit einer Armbrust angeschossen haben. Laut Polizei wurden die Tiere dabei so schwer verletzt, dass sie eingeschläfert werden mussten. Das Motiv des 43-Jährigen ist unklar. Gegen ihn wird unter anderem wegen Verstößen gegen das Tierschutz- und Waffengesetz ermittelt. Sollte er verurteilt werden, droht ihm eine Geldstrafe oder bis zu 3 Jahre Haft. Heute startet in St. Ingbert das 9. Bundesfestival Junger Film. Es handelt sich nach Angaben der Veranstalter um eines der größten und bedeutendsten Kurzfilmfestivals für den deutschsprachigen Nachwuchs. Es reisen Filmschaffende aus Deutschland, Österreich und der Schweiz an. SR-Reporter Jochen Erdmenger.
3: Bis einschließlich Sonntag sind in St. Ingbert unter dem Motto Out of the Box Kurzfilme bis maximal 30 Minuten zu sehen. Neben den 6 Hauptfilmblöcken mit insgesamt 29 Produktionen gibt es auch Nebenreihen zu Musikvideos, einen Stoffentwicklungswettbewerb sowie einen Wettbewerb der schrägen Filme. Erstmals ist außerdem der Esther Bejanaro-Preis beim Bundesfestival Junger Film zu Gast. Ausgezeichnet werden Filme von maximal 8 Minuten Länge, die ein Zeichen setzen für Demokratie, Toleranz und Mitmenschlichkeit. Prominenter Gast in diesem Jahr ist die Schauspielerin Katharina Thalbach, die auch Mitglied der Jury ist. Preisverleihung ist am Samstag.
1: Und das waren die Nachrichten mit Christian Koch. 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
4: Bis zum Vormittag ist es noch meist trocken, oft auch freundlich. Später ziehen dann aber wieder mehr Wolken auf. Ab und zu gibt es auch Schauer heute und die Höchsttemperaturen liegen zwischen 15 Grad in Waldhölzbach und 18 Grad in Fremersdorf. Morgen dann viele Wolken, etwas Nieselregen. Am Abend kann auch die Sonne mal rauskommen bei bis 20 Grad. 7.04 Uhr ist es, A6 Mannheim Richtung Saarbrücken zwischen Waldmoor und dem Kreuz Neunkirchen. Behinderungen wegen Bauarbeiten. Es ist nur eine Spur frei und das Ganze zwischen jetzt gleich um 8:30 bis 13.30 Uhr. Und A620 Saarlouis Richtung Saarbrücken zwischen Völklingen und Saarbrücken-Gersweiler. Stau an einer Dauerbaustelle. Dort dauert alles etwa 20 Minuten länger.
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4: Katrin Aue ist mein Name. Schönen guten Morgen. Wir können heute mal gemeinsam zum Geburtstag gratulieren, denn am 11. Juni 1982 ist Steven Spielbergs Film E.T. der Außerirdische ins Kino gekommen.
5: E.T. nach Haus telefonieren.
6: Dann kommen Sie?
5: Telefonieren. Nach Haus.
4: Ach Gott, mein Herz. Meine Güte, war das traurig. 3 Millionen Lichtjahre von zu Hause. Glückwunsch, E.T. Und um den neuen Film von Steven Spielberg geht's gleich hier bei uns gegen 20 nach 7.

0: Eine belgische Singer-Songwriterin, Lisa heißt sie, mit La Rythme. Um 7.11 Uhr. Es ist Sommer, die Zeit der Draußenfeste. Ich selbst habe am Sonntag was gefeiert, also zu einem kleinen Kränzchen eingeladen. Und ich bin ganz beseelt nach Hause gegangen mit so einem warmen Gefühl, so einem Ich wurde gefeiert. Aber so ganz einfach ist das ja immer nicht vorher, diese Entscheidung, wie will man etwas begehen, wie wird es ein würdiges, schönes, rauschendes oder wie auch immer Fest, das gut zu einem passt, das sozial auch angemessen ist, womöglich sogar ein kleines kulturelles Ereignis. Unser Thema heute.
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0: Manuel, ein Vögelchen hat mir gezwitschert, du hast bald Geburtstag.
2: Richtig, in 12 Tagen feiere ich. Nichts Rundes, nichts Großes, aber ja, wie jedes Jahr überlegt man sich, ach, was macht man denn eigentlich genau? Und ich bin mir noch nicht so ganz schlüssig.
0: Ja, du könntest dir ein Beispiel an Donald Trump nehmen. Der feiert ja am kommenden Sonntag, am 14. Juni, auch eine Gartenparty im großen Stil.
2: Oh ja, da hat man ja schon von gelesen. 80 wird der gute Donald. Und ja, sowas richtig Extremes hat er sich ausgedacht. Also so Riesenkäfige werden da jetzt aufgebaut in seinem Garten. Martial Arts heißt das. Das ist so eine Kampfsportart, wo es auch ja so einen richtigen Championship gibt. Und da fließt Blut. Also es ist so richtig, richtig krass. Und ja, so Beobachter vergleichen das schon so mit Brot und Spiele, ne? Also den römischen Gladiatorenkämpfen.
0: Genau, das erinnert an die Gladiatorenkämpfe.
2: Ja, ja.
0: Soll das so?
2: Ich weiß es nicht. Man sagt ihm ja auch Ambitionen nach, der Kaiser und König von Amerika sein zu wollen. Ich glaube, diese Leute, die da kämpfen, sind sehr, sehr durchtrainiert. Das habe ich zuletzt gelesen, das ist ganz spannend. Die römischen Gladiatoren, das waren richtige Fettwänste, hat man jetzt rausgefunden bei Grabungen. Also so eher so wie Sumo-Ringer, weil das waren natürlich Vollprofis, wenn die dann so einen Schwertstich abbekommen haben, hat das ganze Fett das aufgefangen und dann konnten sie weiterkämpfen.
0: Der Vergleich zu den römischen Kaisern liegt ja schon nah. Viele Kommentatoren vergleichen Trump ja mit Nero.
2: Nero, der arme Nero, ja. Was hat man dem angetan? Nero hat ja eins mit mir gemeinsam. Wir beide haben eine kölsche Mutter. Ne? Neros Mutter war ja Agrippina, die Gründerin der Stadt Köln. Und er kommt immer so ein bisschen schlecht weg in der römischen Geschichtsschreibung. Ja? Also ich glaube, er war schon ein bisschen crazy und hat sich für den größten Lyra-Spieler und Sänger gehalten.
0: Lyra-Spieler?
2: Lyra, ja, das ist so dieses klassische, ne, römische
0: Zupfinstrument.
2: Richtig, richtig, richtig. Nee, also mittlerweile sagen eher die Experten nix Trump gleich Nero, sondern Trump gleich Augustus.
0: Wieso?
2: Ja, das ist irgendwie ganz spannend. Augustus im Gegensatz zu Nero hat ja eine hervorragende Geschichtsschreibung, aber er hat auch viel für getan. Er ist, fand ich ganz interessant bei der Recherche, der Erfinder der Bücherverbrennung. Das heißt, er hat alle Schriften verbrennen lassen, die schlecht über ihn irgendwas ausgesagt haben. Und ja, dann bleibt natürlich so ein positives Bild übrig. Er war ja quasi der Totengräber der Res Publica, der römischen Demokratie. Und was man sich auch nicht so klar macht, er hat die größten Territorien, die je ein römischer Kaiser erobert hat, erobert. Und da gibt es ja auch den kleinen Trump, der will ja auch immer wieder mal noch was dazu gewinnen für die USA, Kanada, Venezuela, Grönland.
0: So, jetzt aber mal genug von Trump. Wie feierst du jetzt deinen Geburtstag?
2: Also, ich glaube, es wird wieder eine Gartenparty und alle, die kommen, kommen.
0: Ich hoffe, du hast einen Lyra-Spieler engagiert.
2: Ja, das mache ich schon selber.
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0: Würde Ihnen das Angst machen?
1: Regielegende Steven Spielberg stellte in seinem 36. Spielfilm eine zentrale Frage. Und je länger Disclosure Day dauert, desto deutlicher wird, die Antwort darauf interessiert ihn mehr als die Außerirdischen selbst.
2: Guten Morgen, Kansas City. Was erwartet uns heute?
3: Oh, oh, oh, heute ist...
1: Emily Blunt spielt Margaret Fairchild, Wettermoderatorin eines Lokalsenders in Kansas City. Als sie auf Hinweise zu einer jahrzehntelang geheim gehaltenen Wahrheit stößt, gerät ihr Leben aus den Fugen. Gemeinsam mit dem Cybersicherheitsexperten Daniel Kellner, gespielt von Josh O'Connor, macht sie sich auf die Suche nach Antworten. Antworten, die mächtige Kreise um jeden Preis verborgen halten wollen.
4: Die Menschen haben ein Recht auf die Wahrheit. Sie gehört allen 7 Milliarden Menschen.
1: Was nach klassischer Science-Fiction klingt, entwickelt sich schnell zu etwas anderem. Spielberg erzählt keinen Film über die Faszination des ersten Kontakts. Er erzählt einen Verschwörungsthriller, einen Film über Geheimhaltung, Desinformation und die Frage, wem wir überhaupt noch glauben können. Immer wieder erinnert Disclosure Day an die großen paranoiden Politthriller der 1970er Jahre. Die eigentliche Bedrohung kommt nicht aus dem All, sondern aus den Institutionen, die Informationen kontrollieren und Wahrheiten verwalten.
5: Ich höre zu, Noah. Darüber habe ich eine ganze Menge gelernt.
6: Von deinen Freunden?
5: Ja, sie betrachten Empathie als Selektionsvorteil, als den alles übertrumpfenden Selektionsvorteil im Wesentlichen, als den Kern sämtlichen organischen Seins. Unsere mangelnde Einsicht, dies anzuerkennen, wird zu unserem Aussterben führen.
1: Das ist zunächst ausgesprochen spannend. Spielberg erzeugt eine permanente Atmosphäre der Unsicherheit. Visuell bleibt der inzwischen 79-jährige Regisseur dabei beeindruckend souverän. Kameramann Janusz Kaminski taucht den Film in kalte, unheimliche Bilder. John Williams liefert einen melancholischen Score. Und vor allem Emily Blunt und Josh O'Connor sorgen dafür, dass die Geschichte trotz aller Verschwörungsmythen geerdet bleibt.
7: Ich kenne dich.
1: Spielberg interessiert sich letztlich weniger für die Frage, ob es außerirdisches Leben gibt. Ihn interessiert, was passiert, wenn Menschen feststellen müssen, dass ihre Gewissheiten nicht mehr tragen. Der Film kreist um Wahrheit und Desinformation, um Macht und Kontrolle über Wissen. Wer entscheidet, was die Öffentlichkeit erfahren darf? Wie verändert sich eine Gesellschaft, wenn sie das Vertrauen in ihre Institutionen verliert? Das sind Fragen, die Disclosure Day deutlich stärker beschäftigen als die klassischen Motive des Science-Fiction-Kinos. Über mehr als 2 Stunden wächst das Gefühl, dass die große Enthüllung unmittelbar bevorsteht.
2: Was ist nur mit uns passiert? Oh mein Gott!
1: Doch anstatt diesen Spannungsbogen einzulösen, lässt Spielberg seinen Film bewusst in der Schwebe. Disclosure Day ist ein ungewöhnlicher Spielberg-Film. Kein Film des Staunens wie E.T. oder Unheimliche Begegnung der dritten Art, sondern ein Film des Zweifels. Düster, ernst und von einer fast durchgehenden Paranoia geprägt. Ein aufgeblasener Science-Fiction-Thriller, der mehr vorgibt zu sein, als er am Ende ist.
8: Disclosure Day läuft heute in ganz vielen Kinos im Saarland an, unter anderem im Cine Tower Neunkirchen, im Capital Movie World in Saarlouis und im Eden Cinehouse in Homburg.

0: Girl. Das war offenbar eher ein Schnellschuss der Beatles. Das neue Album damals im November 1965 musste noch ganz schnell raus zum Weihnachtsgeschäft. Und da haben sich die vier im Studio eingeschlossen und ein paar Songs fertig gemacht. Und ganz am Schluss kam angeblich dieses Girl über eine junge Frau, die den Männern den Kopf verdreht. Geschrieben von John Lennon.
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0: Um 7.31 Uhr. Weitere US-Angriffe auf Iran. Nach Angaben des zuständigen US-Regionalkommandos wurden unter anderem militärische Überwachungsfähigkeiten und Kommunikationssysteme beschossen. Teheran hat daraufhin nach eigenen Angaben die Straße von Hormuz komplett gesperrt. Das US-Militär wies diese Angaben als falsch zurück. Wieder Krawalle in Nordirland. Die Polizei setzte erneut Wasserwerfer gegen maskierte Demonstranten ein. Sie hatten die Einsatzkräfte unter anderem mit Ziegeln beworfen. Auslöser der gewaltsamen Proteste war ein Messerangriff, für den ein Mann aus dem Sudan angeklagt wurde. Bundesfestival Junger Film. In St. Ingbert sind bis Sonntag insgesamt 29 Produktionen zu sehen. Bei dem Festival handelt es sich nach Angaben der Veranstalter um eines der größten und bedeutendsten Kurzfilmfestivals für den deutschsprachigen Nachwuchs. 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Jetzt am Morgen und auch noch am Vormittag ist es meist trocken, oft auch freundlich. Später ziehen aber wieder mehr Wolken auf und ab und zu gibt es dann auch Schauer. Bei Höchsttemperaturen zwischen 15 und 18 Grad heute. Morgen dann viele Wolken, etwas Nieselregen. Am Abend kann aber auch mal die Sonne rauskommen bei bis 20 Grad. 7.32 Uhr ist es. A6 Mannheim Richtung Saarbrücken zwischen Waldmoor und dem Kreuz Neunkirchen. Behinderungen wegen Bauarbeiten. Es ist nur eine Spur frei von 8:30 bis 13:30 heute Mittag. Und A620 Saarlouis Richtung Saarbrücken zwischen Völklingen und Saarbrücken-Gersweiler. Stau an einer Dauerbaustelle. Dort brauchen Sie etwa 20 Minuten länger. Gute Fahrt.
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0: Katrin Aue ist mein Name. Moin, moin.

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0: Musik zur Serie The Paradise von Maurizio Malagnini. 20 vor 8 haben wir es.
1: Zwischenruf von Anne Hütter, Evangelische Kirche.
2: Du bist zu gut für diese Welt. Kennen Sie diesen Satz? Meistens ist er ein Kompliment, manchmal ein Seufzer. Aber ich habe einmal eine Variante davon gehört, die mich bis heute erschüttert. Ich war mit einer Religionsklasse in einer Kirche. Bevor die Kinder losrennen durften, sollten sie den Raum erst einmal ganz still auf sich wirken lassen. Die Ruhe, das Licht, diesen besonderen Geruch. Danach haben wir die Eindrücke gesammelt. Schön, sagte eine Schülerin. Irgendwie heilig, ein anderer. Und dann meldete sich ein 11-jähriger Junge. Ein Junge, der in der Schule eigentlich nur als Störenfried bekannt war. Er provoziert, er eckt an, er macht ständig Ärger. Aber in diesem Moment war er ganz ernst. Er sagte, dieser Raum ist irgendwie zu gut für mich. In diesem Moment habe ich mich geschämt. Ich hatte vorher nämlich ernsthaft überlegt, ob man diesen schwierigen Schüler überhaupt mit in die Kirche nehmen kann. Auf dem Rückweg bin ich neben ihm gegangen. Ich musste ihm einfach antworten. Ich habe gesagt, weißt du, was du da vorhin gesagt hast? Das geht mir nicht aus dem Kopf. Aber ich will dir eines sagen. Dieser Raum ist nicht zu gut für dich. Du bist gut genug für jeden Ort auf dieser Welt. Vielleicht brauchen wir das alle ab und zu. Jemanden, der uns daran erinnert, dass kein Ort zu heilig und keine Schwelle zu hoch für uns ist. Dass wir, genauso wie wir sind, dazugehören.
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Frisch in unserer SR-Kultur-Playlist von The Milk Carton Kids. 10 vor 7, 10 vor 8, Entschuldigung, 10 vor 8 ist es. Schönen Donnerstagmorgen wünsche ich.

0: Ein Präludium von Hans Abrahamsen, aufgenommen vom Danish String Quartet. Das Zeitfenster für Reformen ist klein, heißt es in Berlin seit Wochen. Die Bundesregierung will Deutschland aus der Krise holen mit Reformen bei Arbeit, Sozialversicherungen, Steuern und Bürokratie. Aber im Herbst sind schon wieder Landtagswahlen. Bis dahin sollen die Reformen geschafft sein, sonst funken sie möglicherweise den Wahlkämpfern in Sachsen-Anhalt, in Mecklenburg-Vorpommern und in Berlin zu sehr rein. Immerhin werden diese Reformen wohl vielen Menschen wehtun. Die DGB-Chefin Fahimi hat die Agenda der Reform vor ein paar Tagen denn auch als ökonomisch und sozial völlig verfehlt bezeichnet. Um die Sozialpartner doch noch mit ins Boot zu holen, hatten die Spitzen von CDU, CSU und SPD gestern Vertreterinnen und Vertreter von Gewerkschaften und Arbeitgeberverbänden ins Kanzleramt eingeladen. Unser Hauptstadtkorrespondent Philipp Eckstein ist jetzt live auf SR Kultur. Guten Morgen.
1: Guten Morgen aus Berlin, hallo.
0: Was ist denn nun rausgekommen gestern Abend?
1: Also zunächst mal, man hat ein paar sehr schöne, starke Fotos produziert. Auf der Dachterrasse des Kanzleramts standen die Gewerkschaftsvertreter, die Wirtschaftsvertreter und eben die Spitzen von CDU, CSU und SPD zusammen. Gestern war in Berlin so regnerisches Wetter. Man sieht dann im Hintergrund vor dem Reichstag dunkle Regenwolken, aber auch einen Regenbogen ist zumindest auf einiger dieser Fotos zu erkennen. Also ganz gute Symbolfotos hat man produziert. Ansonsten hat es wohl ein leichtes Abendessen gegeben und man hat danach ja von allen Seiten betont, wie gut die Stimmung war, wie konstruktiv, wie konzentriert. Wenn man dann aber mal auf die Ergebnisse schaut, es gibt so eine kleine Erklärung der Bundesregierung, da muss man sagen, so ganz konkrete Ergebnisse werden dann nicht verkündet.
0: Nochmal zur Erinnerung, was genau plant die Bundesregierung? Also warum war dieses Treffen überhaupt notwendig?
1: Also die Bundesregierung hat angekündigt, dass man ein großes Reformpaket binden möchte und das Ganze noch bis Ende Juni, Anfang Juli. Da geht es um eine Einkommensteuerreform, da geht es um eine Rentenreform. Das Thema Gesundheit wird ja bereits im Bundestag verhandelt. Es geht aber auch um die Fragen beispielsweise Arbeitszeitflexibilisierung. Gerade das ist ein Konfliktpunkt zwischen Arbeitgebern und den Gewerkschaften, die am 8-Stunden-Tag festhalten. Ansonsten möchte man noch das Thema Bürokratieabbau setzen. Also man hat da wirklich sehr viel versprochen. Es deutet sich jetzt auch schon an, dass es da möglicherweise auch Proteste geben könnte. Und die Stimmung gerade auch bei den Gewerkschaften, bei den Arbeitgebern, jeweils mit Blick auf die Bundesregierung, jeweils von anderen Ecken kommt, war doch ziemlich schlecht. Und insofern gab es ja gerade auch auf Drängen der SPD jetzt eben dieses gemeinsame Treffen. Und zumindest das war jetzt interessant gestern Abend. Man hat mitgeteilt, dass es jetzt nicht ein einmaliges Treffen gewesen sein soll, sondern dass man sich demnächst erneut zusammensetzen möchte.
0: Ich wollte gerade fragen, wie es jetzt weitergeht nach dem Treffen mit den Sozialpartnern, mit dieser Reformagenda.
1: Ja, also es geht einmal dahingehend weiter und das hatte der SPD-Chef Matthias Mirsch auch nochmal an seine Fraktion mitgeteilt, dass man diesen Dialog, ich zitiere hier mal, auf verschiedenen Ebenen fortsetzen möchte. Ansonsten ist es so, dass man jetzt wirklich sagen muss, in Berlin, also man kann so ein bisschen das Tick-Tack der Uhr hören. Die Reformen zur Renten, also die Rentenkommission, die ja über Reformen nachdenkt, da wird Druck gemacht. Es ist möglich, dass die nicht erst Ende Juni, sondern bereits nächste Woche ihre Vorschläge präsentieren wird. Das wird ein spannender Moment. Dann wird an einer Einkommenssteuerreform gearbeitet. Die sollte eigentlich bereits präsentiert werden. Der Finanzminister Lars Klingbeil hat jetzt zuletzt nochmal gesagt, bald sei es soweit. Also da wird an allen Ecken und Enden verhandelt. Man muss schon sagen, die Regierung hat die Erwartungen selbst sehr hoch geschraubt. Und ob sie die dann auch erfüllen kann, jetzt in den nächsten Wochen wirklich ein ganz großes Reformpaket mit all diesen Großthemen zu schnüren, das bleibt noch abzuwarten.
0: Philipp Eckstein aus dem ARD-Hauptstadtstudio zum Reformtreffen gestern Abend im Kanzleramt live auf SR Kultur.

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1: 8 Uhr. In der Nacht hat das US-Militär den Iran wieder mit Angriffen überzogen. Zur Vergeltung wurden laut Revolutionsgarden iranische Raketen auf US-Stellungen unter anderem in Jordanien abgefeuert. Für SR Info Benjamin Weber.
2: Ziele seien amerikanische Flugzeuge gewesen, außerdem militärische Einrichtungen, hieß es in iranischen Staatsmedien. Über Schäden ist nichts bekannt. Iran hat außerdem US-Einrichtungen in den Golfstaaten Kuwait und Bahrain beschossen. Kuwait schloss daraufhin seinen Luftraum. Die iranischen Angriffe sind eine Reaktion auf die Angriffe der USA aus der Nacht. Das US-Militär hatte Luftverteidigungsanlagen im ganzen Land beschossen, erklärte das Regionalkommando CENTCOM. Iranische Medien meldeten teils schwere Explosionen an der Straße von Hormuz, aber auch unweit der Hauptstadt Teheran. Es ist die zweite Nacht in Folge mit gegenseitigem Beschuss. Eigentlich gilt seit gut 2 Monaten eine Waffenruhe.
1: Ja, unklar ist die Lage an der Straße von Hormuz. Das iranische Militär sagt, die Meerenge sei jetzt komplett gesperrt worden. Die US-Streitkräfte weisen das zurück. Handelsschiffe könnten weiterhin passieren. Die Spitzen der Koalition haben mit Vertretern von Gewerkschaften und Arbeitgeberverbänden über die Reformpläne der Bundesregierung diskutiert. Etwa 3,5 Stunden dauerte das Treffen gestern Abend im Kanzleramt. Konkrete Entscheidungen wurden nicht getroffen. Regierungssprecher Cornelius sagte, Gespräche etwa über Sozialpolitik und Bürokratieabbau seien in konstruktiver Atmosphäre geführt worden und alle Teilnehmer haben weitere Gespräche vereinbart. Heute ist in Saarbrücken einer der neuen Saarbahnzüge in den Probebetrieb gestartet. Nach Angaben der Saarbahn fährt der Zug über den Tag verteilt 10-mal zwischen Römerkastell und Siedlerheim. In die Fahrplan-App werden die Fahrten noch nicht übernommen, weil sie jederzeit ausfallen können. Mitfahren ist aber erlaubt. Die Zulassung des neuen Zugs hatte sich immer wieder verzögert und gilt bisher auch nur für den Straßenbahnabschnitt der Saarbahn. Von der Haltestelle Römerkastell bis nach Brebach kann die Bahn noch keine Fahrgäste mitnehmen. Papst Leo XIV. Hat gestern Abend einen Gottesdienst in der Basilika Sagrada Familia in Barcelona gefeiert. In seiner Predigt betonte er, christlicher Glaube und Krieg seien unvereinbar. Die Messe fand zu Ehren des auf den Tag genau vor 100 Jahren gestorbenen Architekten Gaudí statt, der die Sagrada Familia entworfen hatte. Nach der Messe segnete der Papst dann den fertiggestellten Hauptturm der Basilika, den jetzt höchsten Kirchturm der Welt. In Mexiko beginnt heute die Fußball-Weltmeisterschaft. Im ersten Spiel trifft Co-Gastgeber Mexiko um 21 Uhr auf Südafrika. Bei der Eröffnungszeremonie im Aztekenstadion in Mexiko-Stadt treten heute Abend Stars wie die kolumbianische Sängerin Shakira auf. Die Fußball-WM wird bis zum 19. Juli gemeinsam von Mexiko, den USA und Kanada ausgerichtet. Die deutsche Mannschaft bestreitet ihr erstes Spiel am Sonntag gegen Curaçao. Im Saarland startet heute die Trofeo. Es ist die 38. Auflage eines der renommiertesten Nachwuchsradrennens der Welt. Für SR Info Till Schacht.
3: Das Saarland wird die kommenden Tage wieder zum heißen Pflaster für die Jugendweltspitze im Radsport. 4 Tage lang über 500 Kilometer geht es ab heute auf 2 Rädern durch die Region. Mit dabei sind 20 Teams, die alle gerne eines der 6 Trikots ergattern würden. Startpunkt am frühen Abend ist das Rathaus in Spiesen-Elversberg. Etappe 1 führt durch Rohrbach, Kirkel und Eschweilerhof mit dem Ziel gegen 20 Uhr Arno-Sprengler-Platz in Fuhrpach. Die Etappen der Trofeo traditionell anspruchsvoll und abwechslungsreich. Dazu gibt's Einzelzeitfahren am Samstagmittag sowie ein bisschen Blieskastel auf der Etappe am Abend. Die letzte Zieleinfahrt dann tags drauf in Gersheim-Rheinheim. Planmäßig gegen 12:45.
1: Der SR überträgt die Trofeo bis Sonntag täglich im Livestream auf sr.de und auch bei YouTube. Und das waren die Nachrichten mit Christian Koch. 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
4: Bis zum Mittag ist es meist noch trocken, oft auch freundlich. Später ziehen aber wieder mehr Wolken auf. Ab und zu gibt es auch Schauer heute und die Höchsttemperaturen liegen zwischen 15 Grad in Waldhölzbach und 18 Grad in Fremersdorf. Morgen dann viele Wolken, etwas Nieselregen. Am Abend kann dann auch mal die Sonne rauskommen bei bis 20 Grad. 8.04 Uhr ist es, Vorsicht auf der A8 Pirmasens Richtung Saarlouis. Zwischen Limbach und Kreuzneunkirchen Gefahr durch eine ungesicherte Unfallstelle auf der rechten Spur. A6 Mannheim Richtung Saarbrücken zwischen Waldmoor und dem Kreuz Neunkirchen. Behinderungen wegen Bauarbeiten. Es ist nur eine Spur frei zwischen 9:30 und 13:30 heute Mittag. Und A620 Saarlouis Richtung Saarbrücken zwischen Völklingen und Saarbrücken-Gersweiler. Stau an einer Dauerbaustelle. Dort brauchen Sie etwa 20 Minuten länger.
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4: Katrin Aue ist mein Name. Schönen guten Morgen am Donnerstag, beziehungsweise für die Fußballfans unter uns am Tag des Eröffnungsspiels. Denn im legendären Aztekenstadion in Mexiko-Stadt wird heute die Fußball-WM der Männer angepfiffen. Aztekenstadion, dieses Wort darf man gegenüber Engländern eher nicht in den Mund nehmen. Denn dort hat bei der WM 1986 Diego Maradona für Argentinien sein Skandaltor erzielt mit der berühmten Hand Gottes. Das Tor wurde später von der FIFA zum Tor des Jahrhunderts gekürt, aber England war draußen. Bitter und legendär.

0: Neu bei uns im Musikprogramm von SR Kultur, Moondoggy und All These Days. Andrea Sawatzki gehört zu den großen deutschen Schauspielerinnen und zu den großen deutschen Autorinnen. Am Samstag liest sie in Saarlouis beim Buchmesse Saar Lesefestival aus ihrem Roman Biarritz. Darin geht es um das Thema Demenz. Das hat Andrea Sawatzki bei beiden Eltern erlebt, vor ein paar Jahren bei ihrer Mutter und als Kind in den 1970ern bei ihrem Vater. Das hatte sie schon in ihrem Buch Brunnenstraße beschrieben. Sie kann also vergleichen, ob sich für die jungen Angehörigen seitdem etwas verbessert hat.
1: Tatsächlich hat sich die Situation für Kinder nicht wirklich geändert, denn ich war während des Erscheinens von Brunnenstraße ein Jahr lang für die Deutsche Alzheimerhilfe tätig. Und dort habe ich erfahren, dass über 400.000 Kinder in Deutschland auf ein erkranktes Elternteil aufpassen müssen, nach wie vor, ganz allein. Kinder, über die keiner spricht.
0: Andrea Sawatzki war genau ein solch überfordertes Kind und das hatte Folgen, von denen sie ganz offen erzählt.
1: Diese Schuldgefühle, die haben mich wirklich bis zu meinem 35. Lebensjahr, bis ich meinen Mann getroffen habe, begleitet. Es gibt eben diese dunklen Schächtelchen der Kindheit, die man schön verschließt in sich und an die man nicht mehr ran will, wo es aber manchmal ganz wichtig ist, die aufzumachen und dieses Kind auch wieder in den Arm zu nehmen und zu verzeihen.
0: Am Samstagabend um 20 Uhr liest Andrea Sawatzki im Theater am Ring in Saarlouis aus dem Buch Biarritz über ihre Mutter. Es wird also ernst, aber nicht nur, sagt sie selbst.

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0: Santa Maria al Bagno von Diego Tempesta Rivera. 8.22 Uhr ist es. Die Wissenschaft ist weltweit unter Druck, hört man immer wieder. In vielen Ländern werden kritische Wissenschaftlerinnen und Wissenschaftler und auch Studierende entlassen oder exmatrikuliert oder verfolgt. Unliebsame Institutionen kriegen keine Fördergelder mehr. Das droht zum Beispiel der Universität Harvard in den USA unter Donald Trump. Dabei soll Wissenschaft frei sein und offen. Heute findet in Saarbrücken eine Podiumsdiskussion statt, die sich dem Thema widmet, mit dem Titel Offene Wissenschaft in Gefahr über Forschung in geopolitisch unruhigen Zeiten. Und mit auf dem Podium sitzt Karin Jacobs, Professorin für Experimentalphysik an der Uni des Saarlands und Vizepräsidentin der Deutschen Forschungsgemeinschaft. Guten Morgen.
1: Guten Morgen, Frau Aul.
0: Was sehen Sie denn derzeit als größte Bedrohung der freien und offenen Wissenschaft?
1: Ja, so wie Sie es anmoderiert haben, das Einmischen in die Art, wie Wissenschaft entsteht, wie Wissenschaftlerinnen und Wissenschaftler arbeiten, nämlich ergebnisoffen. Man hat eine Fragestellung und versucht durch Lege Artis, also wie man in der jeweiligen Wissenschaften ein Problem bearbeitet, sich diesem Problem zu nähern und es zu lösen. Und das kann dauern. Und wenn dann die Ergebnisse einer politischen Institution, einem Präsidenten nicht passen, dann versucht der Präsident es zu unterdrücken oder solche Dinge. Und das bringt aber nichts, weil die Wissenschaftlerinnen und Wissenschaftler sind auf der Suche nach der Wahrheit. Und die Wahrheit lässt sich zwar unterdrücken, aber sie ist trotzdem da. Und das ist natürlich die große Gefahr für die Wissenschaft in Ländern, wo man sich erhofft, dass die Ergebnisse der Wissenschaft gleichbedeutend sind wie das, was die Staatenlenker möchten.
0: Ich habe am Anfang die USA als eines der Länder genannt, wo das vielleicht noch stärker in Zukunft werden könnte, dieser Druck. Sehen Sie das für Deutschland auch?
1: Also für das jetzige Deutschland sehe ich das nicht so, aber ich sehe natürlich Tendenzen von Parteien, die gewisse Themen der Wissenschaft einfach gar nicht akzeptieren möchten. Die sagen, das gibt's nicht. Die sagen, Klimawandel, das ist herbeigeredet. Genderforschung, das braucht man nicht. Und wenn dann sie selber mit irgendeinem Knoten in der Brust in der Klinik landen und werden dann auf irgendwas behandelt, aber nicht auf Brustkrebs, weil das gibt's ja nur bei Frauen, dann muss man sich natürlich schon fragen, so, wo leben die eigentlich? Also dieses Vertrauen in die Wissenschaft, das erwarte ich eigentlich

0: funktionieren kann. Damit ist gemeint eine offene, transparente Wissenschaft, internationale Zusammenarbeit. Ja, tatsächlich kann man sich eine vertrauensvolle Zusammenarbeit mit Forscherinnen und Forschern zum Beispiel in China und Russland gerade nicht so gut vorstellen. Oder wie erleben Sie das?
1: Ja, es ist mit China ist es so, das ist natürlich ein großes Land mit ganz hervorragenden Forschungsbedingungen, mit tollen Talenten. Aber China hat eine klare Politik der Verbindung von ziviler und militärischer Forschung. Ihre Innovation Chain, das heißt, sie haben nationale Interessen daran und möchten die auch nicht immer teilen. Das heißt, wenn man in einer Kooperation mit China zusammenarbeitet, dann ist es wichtig, darauf zu achten, dass man die gleichen Rechte hat, die gleichen Publikationsrechte, dass es sich um einen offenen Austausch handelt und nicht, dass man sozusagen China zuarbeitet. Das heißt, die Kooperationen sind nach wie vor erwünscht, aber eben mit Vorsicht, mit genauem Hinschauen. Man soll sich eventuell Hilfe holen und zu fragen, sag mal, ist das jetzt eine rein militärische Forschungsgruppe, mit der ich da zusammenarbeiten will? Was kann ich tun? Und da gibt es viele Hilfen mittlerweile von der Deutschen Forschungsgemeinschaft, vom DAAD und so weiter, um eben auch herauszufinden, können wir zusammen auf Augenhöhe kooperieren?
0: Professorin Karin Jacobs von der Uni des Saarlands live auf SR Kultur. Und sie ist heute auch in echt und in Farbe zu erleben bei der Podiumsdiskussion Offene Wissenschaft in Gefahr im Lesecafé der Stadtbibliothek Saarbrücken. Um 18:30 Uhr geht's los.

0: Feist aus Kanada mit ihrem fast schon Klassiker aus dem Jahr 2004, Gatekeeper.
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0: Um ganz kurz vor 8:30. Unklare Lage an der Straße von Hormus. Hintergrund sind die erneuten gegenseitigen Angriffe zwischen den USA und dem Iran. Das iranische Militär sagt, die Meerenge sei komplett gesperrt worden. Die US-Streitkräfte wiesen das zurück. Handelsschiffe könnten weiterhin passieren. Neuer Saarbahnzug geht in den Probebetrieb. Der Zug fährt über den Tag verteilt 10-mal zwischen Römerkastell und Siedlerheim. In der Fahrplan-App sind die Fahrten zwar noch nicht aufgeführt, weil sie derzeit ausfallen können, mitfahren ist aber erlaubt. Humboldt-Professur für die Saar-Uni. Der Strukturbiologe Nicholas Taylor kommt ab dem kommenden Jahr an die Universität des Saarlandes. Er soll dazu beitragen, die Uni zu einer europaweit führenden Institution in der Anti-Infektions- und Wirkstoffforschung zu machen. Taylor

0: Er wurde in diesem Jahr für eine Humboldt-Professur ausgewählt, dem höchst dotierten Forschungspreis Deutschlands. 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Jetzt am Morgen und später noch am Vormittag ist es meist noch trocken, oft auch freundlich. Im Laufe des Tages ziehen aber wieder mehr Wolken auf, ab und zu gibt es auch Schauer. Und die Höchsttemperaturen liegen zwischen 15 und 18 Grad. Morgen dann viele Wolken, etwas Nieselregen. Am Abend kann auch die Sonne mal rauskommen, bei morgen bis 20 Grad. 8.31 Uhr ist es. Vorsicht auf der A8, Saarlouis Richtung Pirmasens. In der Einfahrt Merchweiler Behinderung durch einen Unfall auf dem Beschleunigungsstreifen im Baustellenbereich. Und A8 Pirmasens Richtung Saarlouis in Höhe. Merchweiler Behinderung nach einem Unfall auf der rechten Spur. Könnte das gleiche sein oder auch nicht. Kommen Sie auf jeden Fall gut an.
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0: Katrin Aue ist mein Name. Schön, dass Sie mit uns in den Donnerstag starten. Elvis Perkins hat dazu die passende Botschaft. Sein Song Sea Monkey soll das beruhigende Grundgefühl vermitteln. Alles wird gut. So hat er es in einem Interview erzählt. Mal schauen, ob das bei uns so ankommt.

Elvis Perkins aus den USA um 8.37 Uhr. Jetzt eine Figur mit einer verräterisch langen Nase, zumindest manchmal Pinocchio, so heißt das Stück von Alexander Litwinowski.

0: das Metamorphosen String Orchestra um gleich 20:09. Das wird vielleicht eher ein Krisentreffen, die diesjährige Tagung des Deutschen Bühnenvereins. 3 Tage lang beraten Vertreterinnen und Vertreter aus Theaterleitungen, Kulturpolitik und Kulturverwaltungen darüber, wie Bühnen als Orte freier Kunst gesichert werden können. Denn der Druck wächst durch knappe Kassen, durch gesellschaftliche Polarisierung und auch durch politische Kräfte, die Kultur stärker inhaltlich beeinflussen wollen. Zum Auftakt spricht die Soziologin Jutta Almendinger. Und jetzt ist sie live auf SR Kultur. Guten Morgen.
1: Einen schönen guten Morgen, Frau Aue.
0: Wo sehen Sie denn im Moment den größten Druck auf die Theater? Beim Geld, in der Politik oder eher in der gesellschaftlichen Stimmung?
1: Am wenigsten in der gesellschaftlichen Stimmung, am meisten in der Planungsunsicherheit. Theater braucht in jederlei Hinsicht Planung, es braucht Zeit, es dauert Ewigkeiten, die Stücke zu entwickeln, die entsprechenden Schauspielerinnen und Schauspieler zu gewinnen. Wir brauchen Zeit, um alle Schichten zu erreichen, also das nicht nur für elitäre Personen zu machen, die sich dann teure Tickets erlauben können. Und wir brauchen Zeit, nicht nur die großen Bühnen zu bespielen, sondern natürlich auch vor Ort in den Schulen, in den konfliktbehafteten Gegenden Projekte aufzusetzen. Und diese Planungsunsicherheit, das treibt mich am meisten um, zusammen mit natürlich der Frage, was wird überhaupt als Kunst angesehen und entsprechend unter den Artikel des Grundgesetzes der Kunst- und Meinungsfreiheit gefasst.
0: Dazu würde ich tatsächlich gleich kurz kommen, aber vorher noch einmal die Nachfrage: Planungsunsicherheit, Zeitmangel, woher kommt das?
1: Das kommt natürlich aus den ganzen Fragen der Unsicherheit der Finanzierung. Wir haben teilweise dramatische Kürzungen in unseren Kulturausgaben von Bund, Ländern und Kommunen. Und wenn wir nicht wissen als einzelne Bühne, welches Geld uns zur Verfügung steht für die Kunst, aber auch, und das ist ganz, ganz wichtig für viele, in der Sanierung unserer Gebäude. Also es sind ja nicht nur Brücken, die einbrechen, es sind nicht nur Schulen, die teilweise in desolatem Zustand sind, sondern es sind natürlich auch die Einrichtungen selbst. Und wenn dann ein Theater geschlossen wird, dann ist oft so ein Damoklesschwert da, wird es überhaupt je wieder eröffnet.
0: Kunstfreiheit, haben Sie gerade schon genannt, ist im Grundgesetz ja geschützt. Warum reicht dieser rechtliche Schutz allein offenbar nicht aus?
1: Naja, die Freiheit ist geschützt, das ist vollkommen richtig. Aber schon Döblin sagte, auch die Kunst muss das Recht haben, verboten zu werden. Und was er damit meint, ist, dass natürlich der Kunstbegriff gebogen werden kann. Man kann in Frage stellen, ist das überhaupt noch Kunst? Und wenn man dann zu dem Ergebnis kommt, es ist keine Kunst, ist auch der Freiheitsbegriff weg. Und genau damit werde ich heute Abend auch spielen.
0: Der Bühnenverein warnt davor, dass künstlerische Räume enger werden, weil bestimmte Positionen nicht mehr ausgehalten werden. Wie nehmen Sie das wahr? Erleben wir gerade tatsächlich weniger Toleranz gegenüber Zumutung und Widerspruch?
1: Wir werden das erleben, wenn Sie die Parteiprogramme einer Partei sich anschauen, dann wird das Bühnenprogramm sich sehr stark verändern. Es wird ein klassisch deutsches Volksgutprogramm sein und eben nicht das Programm, was wir in diesen Tagen brauchen von starken Veränderungen, die diese Veränderungen aufnehmen, die auch zu Konflikten aufrufen in dem Meinungsaustausch der mit Personen, die im Ensemble sind, aber natürlich auch und insbesondere des Publikums und dann in der größeren Stadtgesellschaft. Dafür ist meines Erachtens Theater da und nicht als Wohlfühlinstitution, man die Beine hochlegt und zufrieden ist.
0: Und welche Verantwortung hat die Politik? Also im Stichwort Geld geben und sich heraushalten oder auch aktiv Schutzräume für Kunst sichern?
1: Die Politik hat die Aufgabe zuallererst, dass es den Kunstbetrieb weiter sehr stark fördert, dass es ihn anerkennt, dass es die Notwendigkeit der Kunst überhaupt sieht, gerade in der Gesellschaft, die so auseinanderreißt wie die heutige, die so stark polarisiert ist. Wir haben eigentlich diese Theater ganz unterschiedlicher Formen. Natürlich auch die ganzen Musiktheater, die man damit einbeziehen muss, als Orte der Überschneidung sozialer Kreise. Und von daher kommt es natürlich auch darauf an, nicht nur eine bestimmte Altersschicht zu bekommen, nicht nur eine bestimmte Schicht, die die Karten sich leisten kann, sondern ein Theater für alle zu machen. Und das ist oft konfliktbeladen und das brauchen wir aber, weil es sonst ja so wenige Einrichtungen gibt, die uns noch zusammenziehen.
0: Professorin Jutta Almendinger, live auf SR Kultur und heute zu Gast bei der Tagung des Deutschen Bühnenvereins. Herzlichen Dank.
1: Ich danke Ihnen, Frau Aue.

0: Wenn man genau hinhört, hört man auch in dieser Klavierversion den Kampfgeist heraus. Das war Freedom, eines der kämpferischen Widerstandslieder von Mikis Theodorakis. Für Klavier bearbeitet und auch am Klavier gespielt von Henning Schmid. 8.52 Uhr ist es, noch gut 12 Stunden. Dann wird die Fußball-WM angepfiffen in einem der 3 Gastgeberländer in Mexiko. Wir haben vorab unsere Korrespondentinnen und Korrespondenten in aller Welt gebeten, uns Ländersteckbriefe zu schicken. Aber nicht mit den Zahlen, Daten, Fakten, die wir uns eigentlich aus dem Erdkundeunterricht hätten merken sollen, sondern mit einem etwas anderen Blick aufs Land. Anne Demmer hat sich etwas überlegt.
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2: Wer derzeit die mexikanischen Streaming-Charts anführt, trägt Cowboy-Hut oder bricht gerade mit diesem Klischee. Die größten Stars heißen Peso Pluma, Junior H oder Fuerza Regida. Sie stehen für Corridos Tumbados, eine Mischung aus traditionellen mexikanischen Balladen, Trap und Hip-Hop. Der Sound erobert gerade die Welt und sammelt Milliarden Streams. Die Songs erzählen oft von Erfolg, Partys und schönen Frauen. Kritiker werfen den gefeierten Künstlern vor, traditionelle Rollenbilder oder die Welt der Narcos zu verklären. Trotzdem wächst die Szene weiter. Und inzwischen prägen auch Frauen das Genre. Denn die mexikanische Musikszene wird vielfältiger. Künstlerinnen wie Yvonne Gallas setzen eigene Akzente und erreichen mit ihren Songs ein junges Publikum mit ihren sozialen und feministischen Themen. Über Mexiko gibt es viele Klischees. Das gilt nicht nur für die Musik, sondern auch fürs Essen. Chili con Carne zum Beispiel gilt in Deutschland oft als mexikanisches Nationalgericht. Tatsächlich ist es in Texas entstanden und gehört eher ins Repertoire Tex-Mex als zur klassischen mexikanischen Küche. Typisch für Mexiko ist die Vielfalt. Mehr als 60 verschiedene Maissorten, frische Tortillas, tropische Früchte und Straßenstände mit Mangos, Limette und Chili. Mexiko gehört zu den Ländern mit der größten biologischen und kulinarischen Vielfalt der Welt. Etwas, das außerhalb des Landes oft weniger bekannt ist als Sombreros, Mariachis oder Chili con Carne.
0: Der WM-Steckbrief Mexiko von Anne Demmer auf SR Kultur.

36 Grad von Zweiraumwohnung featuring Rhythms del Mundo. Um 9:02. Ich sag tschüss für heute. Katrin Aue ist mein Name. Ich empfehle noch eine Saarbrücker Band namens Luke und ihr Stück I Bags Don't Lie. Schönen Donnerstag.

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1: 9 Uhr. In Deutschland sollen bald strengere Regeln für E-Scooter gelten. Der Bundestag debattiert heute über ein Gesetz, das Betreiber und auch Fahrer von E-Scootern strenger in die Pflicht nehmen soll. Ulrike Römer.
2: Das Gesetz adressiert vor allem die Anbieter von Leih-E-Scootern. Die müssen bisher nicht haften, wenn mit ihren Rollern Schäden verursacht werden. Das soll sich ändern. Dann müssten Plattformen wie Dot, Lime oder Bolt für Schäden gerade stehen, und zwar unabhängig vom eigenen Verschulden. Das Ziel: Geschädigte sollen es leichter haben. Sie können sich künftig direkt an die Verleiher wenden und müssen nicht, wie bisher, auf eigene Faust versuchen herauszufinden, wer mit dem Scooter unterwegs war und für den Schaden gerade stehen sollte. Auch die E-Scooter-Fahrer werden durch das geplante Gesetz stärker in die Pflicht genommen. Für sie soll künftig eine Schuldvermutung gelten. Das heißt, sie haften, es sei denn, sie können ihre Unschuld beweisen.
1: Die Bundestagssitzung geht gleich los. Zu Beginn hält Kanzler Merz eine Regierungserklärung zum EU-Gipfel nächste Woche. Dabei geht es unter anderem um die Folgen des Kriegs, der Kriege in der Ukraine und in Nahost. Das US-Militär hat in der Nacht wieder Ziele im Iran angegriffen. Vom Regionalkommando hieß es, man habe militärische Überwachungsfähigkeiten, Kommunikationssysteme und Luftverteidigungsanlagen ins Visier genommen. Iranische Medien meldeten Explosionen in Hafenstädten nahe der Straße von Hormuz und auch in der Nähe von Teheran. Der Iran hat nach eigenen Angaben als Reaktion die Straße von Hormuz komplett für den Schiffsverkehr gesperrt. Das US-Militär weist das als falsch zurück. Erstmals seit 10 Jahren ist die Zahl gewaltsam vertriebener Menschen zurückgegangen. Der Jahresbericht des Flüchtlingshilfswerks UNHCR zeigt, dass Ende 2025 etwa 118 Millionen Menschen wegen Konflikten, Gewalt oder Verfolgung auf der Flucht waren. Knapp 5,5 Millionen weniger als ein Jahr davor. Die UN-Experten sagen, der Rückgang liegt auch daran, dass viele Menschen aus Syrien und Afghanistan zurück in die Heimat gegangen sind. Die Polizei ermittelt gegen einen Mann aus dem Kreis Trier-Saarburg wegen mehrerer Fälle von Tierquälerei und Jagdwilderei. Er soll seit November mindestens 15 Nilgänse und Schwäne mit einer Armbrust angeschossen haben. Laut Polizei wurden die Tiere dabei so schwer verletzt, dass sie eingeschläfert werden mussten. Das Motiv des 43-Jährigen ist unklar. Gegen ihn wird unter anderem wegen Verstößen gegen das Tierschutz- und Waffengesetz ermittelt. Sollte er verurteilt werden, droht ihm eine Geldstrafe oder bis zu 3 Jahre Haft. Im Saarland startet heute die 38. Auflage des Nachwuchsradrennens Trofeo. Die erste Etappe beginnt um 17.30 Uhr in Spießen-Elversberg. Nach 121 Kilometern sollen die Fahrer dann in Neunkirchen-Vorpach ankommen. Mehr als 120 Fahrer aus 18 Ländern treten diesmal bei der Saarland-Trofeo an. Heute Abend geht die Fußball-Weltmeisterschaft los. Das erste Spiel trägt mit Gastgeber Mexiko aus. Dirk Hupp.
3: Nach 1970 und 1986 wird nun zum dritten Mal im Aztekenstadion ein WM-Eröffnungsspiel stattfinden. Sportlich ist Gastgeber Mexiko gegen Südafrika klarer Favorit. Vor dem Spiel ist eine spektakuläre Eröffnungsfeier angekündigt. Shakira wird den WM-Song präsentieren, Tenor Andrea Bocelli wird auftreten, dazu jede Menge lateinamerikanische Superstars. Zum Problem könnte in Mexico City das Wetter werden. Es gibt immer wieder starken Regen und Gewittergefahr. Außerdem wird befürchtet, dass Demonstrationen die Abläufe behindern. Anpfiff des Eröffnungsspiels ist um 13 Uhr Ortszeit, 21 Uhr deutscher Zeit.
1: Die beiden anderen Gastgeberländer sind die Vereinigten Staaten und Kanada. Die deutsche Fußballnationalmannschaft bestreitet ihr erstes Spiel am Sonntag gegen Curaçao. Und das waren die Nachrichten mit Christian Koch. 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
4: Heute Morgen einige Wolken, hier und da ein bisschen Sonne. Es bleibt weitgehend trocken. Ab den Mittagsstunden immer dichtere Wolken, einzelne Schauer, aber auch längere Trockenphasen. Es wird ein bisschen wärmer als gestern noch mit maximal 14 bis 18 Grad.
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4: Mit Frank Hofmann herzlich willkommen. Ingrid Michaelson aus den USA hat ein Herz für Menschen, denen es nicht so gut geht. Sie hat Teile der Einnahmen von Musik von ihr, nämlich für die Krebsforschung, die Krebsorganisation Stand Up to Cancer, zur Verfügung gestellt. Unter anderem auch Einnahmen aus dem Verkauf dieses Titels hier, Be Okay.

0: Aus der 5. Sinfonie haben Sie das Allegro gehört, gespielt vom Symphonieorchester des Bayerischen Rundfunks unter Zubin Mehta hier auf SR Kultur. Wir haben mal wieder ein Rilke-Jahr. Letztes Jahr haben wir noch seinen 100. Geburtstag gefeiert und dieses Jahr ist schon sein 50. Todestag dran. Am 29. Dezember 1926 ist er im Sanatorium Valmont bei Montreux in der Schweiz gestorben, mit gerade mal 51 Jahren. Er hat uns wirklich schöne Zeilen hinterlassen, Klassiker wie der Panther, da ist wohl kein Schüler dran vorbeigekommen, aber auch todtraurige Liebesgedichte und schwere Kost wie die Duineser Elegien. Geboren wurde Rilke in Prag. Das hat damals noch zu Österreich-Ungarn gehört. Als junger Kerl hat er in München Lou Andreas Salomé kennengelernt, ist mit ihr nach Berlin gezogen. Kurz danach ist er in die Künstlerkolonie Worpswede der Bildhauerin Clara Westhoff begegnet und hat sie auch gleich geheiratet. Er ist einfach extrem umtriebig gewesen zeit seines Lebens, hat in Paris als Privatsekretär für den Bildhauer Auguste Rodin gearbeitet, ist zum Schreiben nach Leipzig, Florenz, Worpswede gereist. Und hat als einsamer Wolf auf Schloss Duino bei Triest bei der Prinzessin Marie von Thurn und Taxis gewohnt. Ein echter Europäer war Rilke, Grenzen waren ihm völlig egal. Und trotzdem hat er am 11. Juni 1919, heute vor genau 107 Jahren, Deutschland für immer den Rücken gekehrt. Das Zeitwort von Walter Filz.
1: Der Krieg war vorbei, die Kaiserzeit zu Ende und nichts schien übrig. Außer ein paar Tonaufzeichnungen, in schlängelnden Linien auf Wachswalzen geritzt, letzte Tonspuren der Vergangenheit. Und er stand da, am 11. Juni 1919, in München auf dem Bahnhof. Hinter ihm der Schnellzug nach Lindau am Bodensee mit Anschluss nach Zürich, vor ihm zwei Frauen. Seine 41-jährige Ehefrau Clara, an die ihn nichts mehr band, und seine 58-jährige Geliebte Lou Andreas Salomé, an der ihn nichts mehr fesselte. Er selbst war 43. Der Dichter Rainer Maria Rilke, der einstige Dichter, denn er hatte seit mehr als 8 Jahren nichts mehr geschrieben. Als der Krieg ausbrach, hielt sich der in Prag geborene und in Paris lebende Schriftsteller gerade in München auf. Nach Frankreich zurück konnte er nicht, Wohnung und Besitz hatte man dort beschlagnahmt. 1916 wurde Rilke eingezogen. An die Front kam er nicht, er zerbrach psychisch am Drill der Grundausbildung, so wie ihn schon als Jugendlicher die Militärschule in Österreich traumatisiert hatte. Und nun? Manchmal saß Rilke nachts vor einem Schädel, den er sich angeschafft hatte, blickte auf das, wie er es nannte, kalkige Element und meditierte. Dabei wurde er auf eine Knochennaht aufmerksam, die Sutura coronalis, die querlaufende Schädelnaht zwischen Stirnbein und Scheitelbein. Und er erinnerte sich an ein Experiment aus dem Physikunterricht. Die Schüler sollten damals einen Phonographen nachbauen, jenes Gerät zur Schallaufzeichnung und Wiedergabe, das Edison 1878 erfunden hatte. Ein Stift ritzte da in eine Wachswalze, was man vorher in einen Trichter sprach, und gab es anschließend wieder. Rilkes Zug fuhr ab, Richtung Lindau, Richtung Zürich. Der Ortswechsel sollte dem Dichter Ruhe und Erholung und neue Energie verschaffen. Und tatsächlich, in Sierre im Kanton Wallis überließ Mäzen Werner Reinhardt dem Dichter ein Schlösschen, wo er in kurzer Zeit alles Unvollendete vollendete, bevor er an Leukämie erkrankte und im Dezember 1926 in einem Sanatorium bei Montreux starb. Der erste Text aber, den Rilke nur 2 Monate nach seiner Abreise aus Deutschland schrieb, war ein seltsamer Aufsatz, in dem er überlegte, was wohl geschähe, wenn man den Stift eines Phonographen über die Kranznaht des Schädels führte. Würde man, spekulierte Rilke, etwas hören? Wäre es ein Urgeräusch? Es war auf jeden Fall das erste Mal, dass der menschliche Schädel als Datenträger verstanden wurde, in dem eine Botschaft eingeschrieben ist, die der Mensch nicht selbst geschrieben hat. So gesehen wäre der Mensch auch in der größten Schreibkrise ein Buch von Natur aus, und zwar ein Hörbuch.
0: Unser Zeitwort heute vor 107 Jahren am 11. Juni 1919 Rainer Maria Rilke verlässt für immer Deutschland. 107 Jahren, ich muss das korrigieren. Hier ist SR Kultur. Hier spielen jetzt zwei Musiker, die sich schon lange kennen und die sich schätzen und mögen. Einmal Passenger, das ist Mike Rosenberg, und Gabriel Aplin. Beide zusammen singen Circles.

Flamenco, lateinamerikanisches und auch arabische Elemente mit drin. Café del Mundo haben da vor 11 Jahren ein richtig schönes Stück Musik rausgebracht. Dance of Joy, so heißt das Album. Das Stück ist Titelstück aus dem Album. Und es gibt, das haben Sie gerade gehört, diese Version mit dieser Orchesterversion, wo da ganz viel mit drinsteckt. Also wo das sehr opulent geworden ist. Café del Mundo zusammen mit dem Royal Philharmonic Orchestra hier auf SR Kultur. Die Aria aus den Goldberg-Variationen, der Grundbaustein, das Fundament für das gesamte Werk, jetzt hier bei uns und zwar vorgetragen von Meistern an ihrem Instrument, Eldbjörg Hemsing und Tim Allhoff, Geige, Klavier. Sie haben zusammen ein Album gemacht und haben das Ganze Colors of Bach genannt.

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1: Gestern habe ich mich sehr gefreut. Da waren zwei Hörer nämlich hier bei uns. Ein Ehepaar aus Bernburg in Sachsen-Anhalt. Die sind mit dem Rad gekommen, waren unterwegs in Deutschland, haben Station gemacht hier bei uns auf dem Hallberg, waren Teil einer Führung und haben den Spieß umgedreht im Ohrspiel. Ich musste noch nicht mal einen Titel erraten und ich habe eine Kaffeetasse bekommen. Vielen Dank nochmal dafür. Bernburg, I love Bernburg, steht da drauf in einem grellen Farbton, aber das gefällt mir, das passt zu mir, finde ich. Vielen Dank dafür nochmal. Jetzt schenke ich wieder eine Tasse raus. Wenn Sie Musik erkennen aus dem SR Kultur Musikprogramm, einen Titel haben wir gestern schon identifiziert, weil wir haben wieder unsere Collage vorliegen, wo zwei Stücke übereinander liegen. Die Eva Leiko hat uns gestern geholfen bei einem Stück, nämlich dem Besame Mucho. Aber was ist denn das andere? Ja, meine Tasse ist hier. Wer es rauskriegt, der bekommt sie. Mit ein bisschen Glück natürlich. Vielleicht hat es ja jemand im Ohr. 0681 65 100. Die Anrufzeit beginnt jetzt und dauert 3, 4, 5, ein bisschen was über 5 Minuten. 0681 65 100. Das Ohrspiel auf SR Kultur.

0: Ups. 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Erst Ohrspiel. Ohrspiel.
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0: Genau, erstmal das Ohrspiel, dann spielen wir weitere Musik. Vielleicht spielen wir auch den gesuchten Titel, wenn Michael Wagner den rausbekommt. Er ist am SR Kultur Telefon. Herr Wagner, ich grüße Sie.
2: Hallo, guten Morgen.
0: Guten Morgen. Sie haben mir gerade eben erzählt, dass wir kurz am Telefon schon gesprochen haben, Sie sind Kieferorthopäde.
2: Ja.
0: Die Geschichte muss ich Ihnen erzählen, weil immer, wenn Leute mich darauf ansprechen, sagen, zeig mal ein Jugendfoto. Ich habe immer tatsächlich das Foto meiner Kommunion mit dabei. Da haben die mich in so einen blauen Samtanzug reingeschossen. Und ich habe dann die Kerze halte ich da, Haare schön geschnitten und gegelt und dann meine zwei Hasenzähne.
2: Ja, das war vor der Spange.
0: Das war vor der Spange. Und dann hatte ich eine nicht so schöne Zeit im Mund, bis das alles gerichtet war.
2: Kann ich nachfühlen.
0: Hat man denn, das war, sagen wir mal, in den 80ern, hat man denn heute bessere Methoden oder müssen sich die Kinder immer noch so quälen?
2: Ja, es gibt mittlerweile komfortablere, fortschrittlichere Techniken, mit denen das schneller geht, dann auch nicht so viel Mitarbeit verlangen von den Kindern, weil die Spangen fest eingebaut sind, ohne dass zu viele Zähne mit einbezogen sein müssen. Und dann kann man dieses Hasenzahnproblem auch eleganter lösen.
0: Eleganter lösen. Glücklicherweise ist es. Ich meine, ich bin froh, dass es damals gemacht wurde.
2: Ja.
0: Weil es ist schon ein, sagen wir mal, ein Plus, wenn man mich anschaut.
2: Aber, ja, natürlich.
0: Aber ich weiß gar nicht, wie es heute ist. Kann man sich das noch leisten, so im Gesundheitssystem als Familie?
2: Ja, noch wird es ja in den meisten Fällen von den gesetzlichen Kassen
0: komplett
2: übernommen. Ja, ja, diese komfortable Variante, die ich jetzt angesprochen habe, nicht unbedingt. Ach, okay. Da wird man eher auf Techniken zurückgreifen müssen, die es auch schon in den 80ern gab.
0: Okay, verstehe.
2: Also das stimmt also nicht vorbehaltlos. Aber das meiste wird in den meisten Fällen doch immer noch erstattet. Aber die aktuellen Reformen, die angekündigt werden, die lassen da auch nichts Gutes erwarten.
0: Warten wir mal ab. Auf jeden Fall, ich muss sagen, lass es machen, es bringt was. Also ich hätte damit jetzt nicht unbedingt mein ganzes Leben lang rumlaufen wollen. Deswegen gute Entscheidung damals, das zu machen. So, von meinen Zähnen jetzt wieder zurück zur Musik.
2: Ja.
0: Wir haben ja diese Collage hier. Wir hören die noch einmal an. Klingt nach den Schmerzen, die ich damals hatte, als ich die Spange getragen habe.
2: Ja, so ein bisschen chaotisch.
0: Genau. Ja. Besser Memucho haben wir schon rausgekriegt.
2: Ja.
0: Was haben Sie denn da noch gehört?
2: Ich tippe auf die Autohupen aus Ein Amerikaner in Paris von Gershwin.
0: Ich höre mich nicht Nein sagen. Verdammt richtig. Sehr gut. Das haben Sie im Ohr gehabt jetzt.
2: Ja, ich habe vor einigen Wochen schon mal so eine Collage gehört. Da habe ich aber nicht das Glück gehabt, durchzukommen. Da war Gregory Porter mit Rhapsody in Blue kombiniert. Mhm. Und ich dachte, dass die Macher jetzt wieder an Gershwin gedacht haben.
0: Ah,
2: also das hat mich in meiner Vermutung bestärkt.
0: Danke für die Analyse. Das nehmen wir mit für die nächsten Collagen. Vielen Dank. Ja. Michael Wagner, Sie bekommen unsere SR Kultur Tasse. Vielen Dank. Und wir spielen jetzt tatsächlich das Besser Memucho in voller Länge. Ich wünsche Ihnen noch einen schönen Arbeitstag. Sie haben gerade gesagt, Sie sind unterwegs zur Arbeit.
2: Ich danke Ihnen.
0: Machen Sie es gut. Bis bald. Alles Gute.
2: Tschüss.
0: Ciao.
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0: 20 nach 10. 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

Das Gebet, so heißt das Stück von Sarah Lesch hier auf SR Kultur. Die ist schon viel rumgekommen. In Thüringen ist sie geboren, Jahrgang 86, dann in Baden-Württemberg aufgewachsen und heute lebt sie und arbeitet in Leipzig. Sie ist auch Erzieherin, das ist auch einer ihrer Berufe. Sie ist aber auch eben Musikerin, wie Sie gehört haben. Und das, was den Text angeht, mit Tiefgang, keine schlechte, würde ich sagen. Das Andante von Chopin, jetzt von Jan Lesicke am Klavier. Und zwar das Andante Spianato aus Opus 22.

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1: 10 Uhr. Die Bundesregierung will noch vor den Sommerferien ihre Sozial- und Steuerreformen auf den Weg bringen. Im Bundestag hat Kanzler Merz das Spitzentreffen gestern Abend mit Gewerkschaften und Arbeitgebervertretern gelobt und als konstruktiv bezeichnet. Merz appellierte vor den Abgeordneten an die allgemeine Reformbereitschaft in Deutschland.
2: Wir alle als Bürgerinnen und Bürger dieses Landes, die wir auch sind, haben die Verantwortung, genau hinzusehen, was unser Land als Ganzes jetzt braucht und nicht nur die eigenen Interessen zu sehen. Wir alle haben die Verantwortung einer ernsthaften Problemanalyse und einem ernsthaften Lösungsvorschlag zuzuhören und dann auch zu folgen, auch wenn wir nicht in jedem Punkt immer alle einer Meinung sind. Wir alle haben die Verantwortung, unser Land so weiterzuentwickeln, dass auch zukünftig Freiheit, Wohlstand, Gerechtigkeit, soziale Sicherheit und Frieden in unserem Land herrschen.
1: Später berät der Bundestag über das neue Gebäudemodernisierungsgesetz. Vorgesehen ist unter anderem, dass in Neubauten wieder Gas- und Ölheizungen eingebaut werden dürfen. Weiteres Thema sind schärfere Haftungsregeln für E-Scooter-Unfälle. Geschädigte sollen es leichter haben, Schadenersatz zu erhalten. Bundesjustizministerin Hubich will das Sexualstrafrecht verschärfen. Die SPD-Politikerin sagte dem Redaktionsnetzwerk Deutschland, dass Vergewaltigungen erst nach 20 Jahren verjähren sollen. Bisher beträgt die Frist normalerweise 5 Jahre. Vor der heute beginnenden Justizministerkonferenz in Hamburg wiederholte Hubich ihre Forderung, die Nur-Ja-heißt-Ja-Regel im Recht einzuführen. Bedeutet, sexuelle Handlungen gelten nur als einvernehmlich, wenn alle Beteiligten ausdrücklich zustimmen. Nach dem schweren Erdbeben im Süden der Philippinen warten die Menschen noch auf Hilfe. Der Bürgermeister der besonders betroffenen Küstenstadt Glan bat die Regierung darum, Hubschrauber einzusetzen, um Lebensmittel und andere Hilfsgüter in die isolierten Orte zu bringen. 10 von 31 Dörfern seien nicht erreichbar, vor allem wegen Erdrutschen. Am Montag hatte es ein Beben der Stärke 7,8 gegeben. Laut Behörden kamen mindestens 53 Menschen ums Leben. Fast 700 wurden verletzt. Heute startet in St. Ingbert das neunte Bundesfestival Junger Film. Es handelt sich nach Angaben der Veranstalter um eines der größten und bedeutendsten Kurzfilmfestivals für den deutschsprachigen Nachwuchs. Es reisen Filmschaffende aus Deutschland, Österreich und der Schweiz an. Jochen Erdmenger.
3: Bis einschließlich Sonntag sind in St. Ingbert unter dem Motto Out of the Box Kurzfilme bis maximal 30 Minuten zu sehen. Neben den 6 Hauptfilmblöcken mit insgesamt 29 Produktionen gibt es auch Nebenreihen zu Musikvideos, einen Stoffentwicklungswettbewerb sowie einen Wettbewerb der schrägen Filme. Erstmals ist außerdem der Esther Bejarano-Preis beim Bundesfestival Junger Film zu Gast. Ausgezeichnet werden Filme von maximal 8 Minuten Länge, die ein Zeichen setzen für Demokratie, Toleranz und Mitmenschlichkeit. Prominenter Gast ist in diesem Jahr die Schauspielerin Katharina Thalbach, die auch Mitglied der Jury ist. Preisverleihung ist am Samstag.
1: Jetzt gerade soll die Fackel der Special Olympics im Saarland von Fallschirmspringern transportiert am Saarpolygon landen. Auf der Bergehalde Duhamel in Ensdorf wird die sogenannte Flamme der Hoffnung dann von rund 500 Schülern empfangen. Dann wird die Fackel in Form einer Grubenlampe zu mehreren Stationen im Kreis Saarlouis gebracht. In den nächsten Tagen führt der Fackellauf noch durch weitere saarländische Landkreise. Am Montag starten dann die Special Olympics mit der Eröffnungsfeier im Saarbrücker Ludwigsparkstadion. Heute ist in Saarbrücken einer der neuen Saarbahnzüge in den Probebetrieb gestartet. Laut Saarbahn fährt der Zug über den Tag hinweg 10-mal zwischen Römerkastell und Siedlerheim. In die Fahrplan-App werden die Fahrten noch nicht übernommen, weil sie jederzeit ausfallen könnten. Mitfahren ist aber trotzdem erlaubt. Und das waren die Nachrichten mit Christian Koch. 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
4: Das Hin und Her, das ist gerade beim Wetter angesagt. Heute geht's noch klar. Am Vormittag kommt zwischen den Wolken auch die Sonne raus, es bleibt trocken. Ab dem Mittag zieht sich's zu, dann kann es schauern, aber es gibt auch längere Trockenphasen, 14 bis 18 Grad heute. In der kommenden Nacht zieht Dauerregen auf, 13 bis 10 Grad die Temperatur. Und Freitag startet leider genauso grau und verregnet. Erst am Abend lässt sich die Sonne mal kurz blicken. Es wird ein bisschen milder am Freitag. Pünktlich zum Wochenende dann verziehen sich die Wolken. Es wird super sonnig mit bis zu 25 Grad. Mit Sommerwetter geht's dann auch in die neue Woche hinein.
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4: Mit Frank Hofmann und mit Musik von Josef Haydn geht's in die nächste Stunde unserer Sendung hinein. Lena Neudauer an der Geige und Matthias Kirschenreit am Klavier, der auch das Württembergische Kammerorchester Heilbronn leitet, hören Sie jetzt mit dem Presto aus dem Doppelkonzert von Josef Haydn in F-Dur.

0: Pas de jour von Fredda.
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0: Das hier, das könnte in meinem Ohr vieles sein. Vielleicht ist es in Ihrem Ohr aber einzigartig. Und Sie sagen, das kann nur ein einziges Stück sein, da gibt's gar kein Vertun. Dann geben Sie mir gerne Bescheid unter 0681 65 100. Das ist die Telefonnummer hier von SR Kultur, 0681 65 100. Das Ohrspiel, wenn's richtig ist und wenn Sie auch ein bisschen Losglück haben, Glück gehört im Leben ja immer dazu, dann gibt's die SR Kultur Kaffeetasse in Orange, in Schwarz mit unserem Logo. Die macht was her. Und die hat man gerne zu Hause. Geht mal von aus. 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

0: Das Kammerorchester Karl Philipp Emanuel Bach unter Hartmut Hähnchen war das mit dem Allegro aus der 5. Sinfonie von Franz Schubert.
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0: Thomas Delbritz aus Wallerfangen ist ein Kämpfer, der lässt sich von Niederlagen nicht unterkriegen. Das wird gleich nochmal probiert. Wir haben gestern telefoniert, da hatten wir nicht so ein glückliches Händchen. Aber heute ist nochmal ein gutes Bauchgefühl, oder, Herr Delbritz?
2: Ja, genau. Ich habe wieder eine Idee.
0: Okay.
2: Ich kann nur sagen Idee, ich weiß es nicht, aber Idee.
0: Idee. So. Wir hören es nochmal an und dann bin ich auf Ihre Idee gespannt. Okay. Ist nicht viel. Was sagen Sie?
2: Genau. So, meine Idee ist Ludwig van Beethoven, 2. Satz der 9. Symphonie.
0: Ist aber sehr detailliert. Okay, 2. Satz der 9. Symphonie. Alles klar.
2: Okay.
0: Nee.
2: Schade.
0: Ich sage, ich habe eben gesagt, in meinen Ohren könnte es alles sein.
2: Ja.
0: Insofern bin ich für jede Idee auch sehr dankbar. Die kommt unter 0681 65 100 um 20 vor 12. Wäre noch mal eine Möglichkeit dazu. Herr Delbritz, vielleicht haben Sie noch einen Gedanken bis dahin.
2: Genau.
0: Man weiß es ja nicht.
2: Alles klar.
0: Manchmal kommt das ja so überein und sagt mal, jetzt habe ich es aber. Wenn es so ist, melden Sie sich gerne noch mal.
2: Alles klar, vielen Dank.
0: Ich danke Ihnen vielmals. Tschüss.
2: Ja, bitte, wiederhören.
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Hayley Tuck haben Sie gehört bei SR Kultur. Die Young. Es ist der Donnerstagvormittag mit Musik aus einem Film. Jetzt das Thema, es heißt Egon und Moa. Es geht da um das Leben von Egon Schiele, dem österreichischen Maler, ein provokanter Mann. Egon Schiele, Tod und Mädchen ist der Film, der vor 10 Jahren rausgekommen ist. Und da geht es vor allem um die Beziehungen zu den Frauen, also den Musen, die sein Werk, Schieles Werk, geprägt haben. Und eine frühe Muse, das war Moa. Und deswegen jetzt das Thema aus dem Film für Egon und Moa hier auf SR Kultur.

0: Er hat mit Theory Corporation zusammengearbeitet, dem Elektronika-Duo aus den USA. Vielleicht sind Sie da schon mal über den Namen Federico Aubele gestolpert. Der kommt aus Argentinien, Singer-Songwriter, der vor ein paar vielen Jahren, während der Wirtschaftskrise in Argentinien nach Berlin gegangen ist. Inzwischen lebt er überwiegend in New York. Das war Suena mi Guitarra auf SR Kultur. Wie kann sichergestellt werden, dass Bühnen Orte freier Kunst sind? Darüber beraten Vertreterinnen und Vertreter aus Theaterleitungen, Kulturpolitik und Kulturveranstaltungen bei der Tagung des Deutschen Bühnenvereins. Die geht über 3 Tage. Weil der Druck auf die Bühnen wächst. Durch knappe Kassen, durch gesellschaftliche Polarisierung und durch politische Kräfte, die Kultur stärker inhaltlich beeinflussen wollen. Dazu hat sich heute früh in SR Kultur der Morgen die Soziologin Jutta Almendinger geäußert. Die Professorin gilt als eine der einflussreichsten Intellektuellen Deutschlands.
1: Theater braucht in jederlei Hinsicht Planung, es braucht Zeit, es dauert Ewigkeiten, die Stücke zu entwickeln, die entsprechenden Schauspielerinnen und Schauspieler zu gewinnen. Wir brauchen Zeit, um alle Schichten zu erreichen, also das nicht nur für elitäre Personen zu machen, die sich dann teure Tickets erlauben können. Und wir brauchen Zeit, nicht nur die großen Bühnen zu bespielen, sondern natürlich auch vor Ort in den Schulen, in den konfliktbehafteten Gegenden Projekte aufzusetzen. Und diese Planungsunsicherheit, das treibt mich am meisten um, zusammen mit natürlich der Frage, was wird überhaupt als Kunst angesehen und entsprechend unter den Artikel des Grundgesetzes der Kunst- und Meinungsfreiheit gefasst.
0: Jutta Almendinger zu Bühnen als freie Orte der Kunst. SR Kultur, Sie hören, gespielt vom New World Symphony Orchester. Jetzt die Fuga aus Aitor Villa-Lobos Bachianas Brasilien.

Manche sagen, dass was er macht, das ist Hängemattenmusik. Bobby Aylo hier auf SR Kultur mit Floating. Der Mann, der die Ukulele auch hier gespielt hat, hat seine Wurzeln auf Samoa. Bei Simone Kuppmeier ist es Schladming in Österreich. Da ist sie geboren. 1981. Und dann ist sie hat sie sich aufgemacht in die Welt, um ihre Musik in die Welt zu bringen. Opposites Attract hören wir jetzt von der österreichischen Jazzsängerin, die es bis weit über die Grenzen Österreich hinaus geschafft hat.

Les Beautés du Diable von François Dampierre haben Sie gehört hier auf SR Kultur. François Dampierre ist ein kanadischer Radiomoderator und Komponist. Das lässt mich hoffen, auch aus mir kann noch was werden. Die Schönheiten des Teufels, ein klassisches Instrumentalwerk, Geige, Streichensemble, das ist vor 23 Jahren schon rausgekommen, melancholisch, aber doch faszinierend, das Ganze anzuhören hier auf SR Kultur. Angèle Dubaud hat das Ganze auf der Violine gespielt mit dem Ensemble La Pietà gemeinsam. SR Kultur mit Yang Bao jetzt und The Riddle.

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1: 11 Uhr. Bundeskanzler Merz hat erneut zu weitreichenden Reformen aufgerufen. In einer Regierungserklärung im Bundestag sagte der CDU-Politiker, vieles sei zu lange liegen geblieben. Es gelte nun, ein tragfähiges Fundament für Deutschland zu schaffen, das im besten Fall ein Jahrzehnt trage. Aus Berlin berichtet Ulrike Römer.
2: Merz vermaß den Weg, den die Regierung seiner Ansicht nach bereits zurückgelegt hat. Verteidigungsfähigkeit verbessert, Gesundheitsreform auf dem Weg, erste Änderungen am Rentensystem erledigt. Und ja, auch zum Treffen von Regierungsvertretern gestern mit Arbeitgebern und Gewerkschaften hat sich Merz geäußert. Stimmung sehr gut, Fortsetzung folgt. Und über allem irgendwie Zeitdruck. Deshalb sei jeder aufgerufen, an grundsätzlichen Erneuerungen mitzuarbeiten. Es geht laut Kanzler um nichts weniger als Freiheit, Wohlstand, Gerechtigkeit, soziale Sicherheit und Frieden im Land.
1: Erstmals seit 10 Jahren ist die Zahl gewaltsam vertriebener Menschen zurückgegangen. Das zeigt der Jahresbericht des Flüchtlingshilfswerks UNHCR. Demnach waren Ende vergangenen Jahres etwa 118 Millionen Menschen weltweit wegen Konflikten, Gewalt oder Verfolgung auf der Flucht. Das waren knapp 5,5 Millionen weniger als ein Jahr zuvor. Auslöser für den Rückgang ist nach Angaben der Experten, dass viele Menschen aus Syrien und Afghanistan in ihre Heimat zurückgekehrt sind. Papst Leo hat gestern Abend einen Gottesdienst in der Basilika Sagrada Familia in der spanischen Stadt Barcelona gefeiert. In seiner Predigt betonte er, christlicher Glaube und Krieg seien unvereinbar. Die Messe fand zu Ehren des vor genau 100 Jahren verstorbenen Architekten Gaudí statt, der die Sagrada Familia entworfen hatte. Nach der Messe segnete der Papst den im Februar fertiggestellten Hauptturm. Er macht die Basilika zur höchsten Kirche der Welt. Die Ausschreibung für den Günther-Rohrbach-Filmpreis hat begonnen. Wie die Günther-Rohrbach-Stiftung in Neunkirchen mitteilte, können bis Ende Juli deutschsprachige Kino- und Fernsehfilme eingereicht werden. Sie sollen sich mit dem Thema Arbeitswelt und Gesellschaft befassen und müssen eine Länge von mindestens 80 Minuten haben. In Zusammenarbeit mit der Stadt Neunkirchen werden 5 Auszeichnungen verliehen. Sie sind mit insgesamt 26.000 Euro dotiert. Im Saarland startet heute das Nachwuchsradrennen Trofeo. Es ist die 38. Auflage und gilt als eines der renommiertesten Juniorenrennen der Welt. Till Schacht für SR Info.
3: Das Saarland wird die kommenden Tage wieder zum heißen Pflaster für die Jugendweltspitze im Radsport. 4 Tage lang über 500 Kilometer geht es ab heute auf 2 Rädern durch die Region. Mit dabei sind 20 Teams, die alle gerne eines der 6 Trikots ergattern würden. Startpunkt am frühen Abend ist das Rathaus in Spiesen-Elversberg. Etappe 1 führt durch Rohrbach, Kirkel und Eschweiler Hof mit dem Ziel gegen 20 Uhr Arno-Sprengler-Platz in Fuhrpach. Die Etappen der Trofeo traditionell anspruchsvoll und abwechslungsreich. Dazu gibt's Einzelzeitfahren am Samstagmittag sowie ein bisschen Blieskastel auf der Etappe am Abend. Die letzte Zieleinfahrt dann tags drauf in Gersheim-Rheinheim. Planmäßig gegen 15:45.
1: Der SR überträgt die Trofeo bis Sonntag täglich im Livestream auf sr.de und bei YouTube. In Mexiko beginnt heute die Fußball-Weltmeisterschaft. Im ersten Spiel der Gruppe A trifft Co-Gastgeber Mexiko ab 21 Uhr auf Südafrika. Bei der Eröffnungszeremonie im Aztekenstadion in Mexiko-Stadt treten am Abend Stars wie die kolumbianische Sängerin Shakira auf. Die Fußball-WM wird bis zum 19. Juli gemeinsam von Mexiko, den USA und Kanada ausgerichtet. Die deutsche Mannschaft bestreitet ihr erstes Spiel am Sonntag gegen Curaçao. Das waren die Nachrichten mit Linda Grothold. 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
4: Es ist ein Hin und Her beim Saarlandwetter gerade. Heute noch okay, am Vormittag Sonne und Wolken. Es bleibt trocken, ab dem Mittag zieht es dann allerdings zu. Es kann kurz schauern. Die Temperaturen heute zwischen 14 und 18 Grad. Es gibt auch mal längere Trockenphasen. In der kommenden Nacht geht es auf 13 bis 10 Grad runter. Dann zieht Dauerregen auf, der bis in den Freitagmorgen hineinreicht. Erst Freitagabend. Abend lässt sich die Sonne mal kurz blicken, es wird ein bisschen milder. Pünktlich zum Wochenende verziehen sich die Wolken, dann wird es schön sonnig, bis zu 25 Grad. Und mit Sommerwetter geht es auch in die neue Woche.
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4: 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Die Maskenbälle, höfische Maskenbälle, verbunden mit einem traditionellen ländlichen Tanz in Bas Mask e Berga Mask. ein Stück von Gabriel Fauré als Bühnenmusik komponiert für den monegassischen Fürsten Albert I., heute jedoch als Orchestersuite bekannt. Daraus hören Sie jetzt den dritten Satz, die Gavotte, gespielt vom Sinfonieorchester Basel.

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1: Genau so heißt das Lied, Almost Home. Luke Sital Singh hier auf SR Kultur. Wir haben ja gerade, viele von uns haben zumindest gerade das Gefühl, die Welt ist aus den Angeln geraten. Jahrzehntelange Wahrheiten gelten nicht mehr, Ordnungen verschieben sich, es gibt viele Unsicherheiten. In den 1960er Jahren, da war auch vieles in Bewegung. Von dem, was in den USA los war, haben sich Simon & Garfunkel inspirieren lassen für das Lied America. Eine ganze Generation, die zerrissen ist, ohne Ziel, ernüchtert, auf der Suche nach Lebensbedingungen, die für sie akzeptabel sind. Hierzu gehören auch moralische und ethische Werte, die viele in der Gesellschaft mit den Oberen nicht mehr teilen. Auf SR Kultur jetzt. Simon & Garfunkel, hier ist America.

0: Das war aus Peter Warlocks Capriel Suite, der erste Satz von Metamorphosen Berlin, gespielt hier auf SR Kultur. 5 Jahre ist es her, dass Englands bestgekleideter Geheimagent zuletzt die Welt gerettet hat. James Bond gönnt sich seither eine wohlverdiente Auszeit, zumindest im Kino. Weil aktuell gibt es trotzdem ein neues Bond-Abenteuer. Es hat einen Titelsong von Lana Del Rey, eine spannende Story voller Twists und vor allem einen frischen James Bond. Der ist nicht nur jung und charmant, sondern auch interaktiv.
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2: So unterschiedlich können Titelsongs von James Bond-Filmen klingen. Mal Pop, mal R&B oder mal Rock. Das ist eine ziemlich weite Spanne von Madonnas Song bis zu Chris Cornells. Aber trotzdem ist beides ganz klar als Bond zu erkennen. Es hat zum Beispiel mit Akkorden wie diesem zu tun, dem sogenannten Bond-Akkord, einem E-Moll-Akkord mit großer Septime und None. Und mit dieser chromatischen Melodie. Außerdem gibt es oft Streicher und natürlich dieses Bläsermotiv. Bond-Musik ist gewissermaßen ein eigenes Genre. Und viel davon ist gar nicht für Bond geschrieben, zumindest nicht offiziell. Aber zum Beispiel die Bläser in Under Days Only Love, die schreien geradezu Bond. Und diese Melodie? Die kommt nicht nur in Supremacy von Muse vor, es gibt Songs, die direkt damit anfangen. Zum Beispiel 25 von The Pretty Reckless. Die Liste der Musiker, deren Songs nach Bond klingen, ist lang. Claudia Kane, Björk, Goldfrapp und bei Lana Del Rey klingt praktisch jeder zweite Song wie direkt aus dem Bond-Film. Wenn das eine gesungene Bewerbung war, dann hat sie übrigens funktioniert. Den neuesten Bond-Song singt tatsächlich Lana Del Rey. Ja.

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1: Die Bilder zum Titelsong von First Light sind großes Kino. Eine richtig klassische Bond-Titelsequenz mit explodierenden Schachfiguren und einem Kaleidoskop aus Masken, Glassplittern und Schatten. First Light ist aber kein Film, sondern ein Spiel.
2: Oh, what are we waiting for?
1: Dieser Bond ist noch nicht 007, hat also noch nicht seine Lizenz zum Töten, seinen schicken Anzug oder sein berühmtes Getränk.
3: Vodka Martini. Shaken, not stirred.
1: Auf dem Papier klingt Bond als Spiel unwiderstehlich. Gadgets, Action, Glamour, internationale Spionage, schnelle Autos und schöne Menschen an exotischen Orten. Zum Beispiel ein thailändisches Luxusresort à la The White Lotus, eine Piratenstadt in Mauretanien und natürlich London. In den allermeisten Fällen geht das aber schief. Es gibt zwar mehr als 30 Bond-Spiele, aber ich kann mich nur an drei gute erinnern. In First Light kann ich der Bond sein, der ich sein möchte. Ich kann mich also aus brenzlichen Situationen rausreden.
4: Ken Banks, Penetration Tester. I need to have a stern word with your manager.
1: Ich kann Gegner mit meinen coolen Gadgets ausschalten, mich einfach vorbeischleichen. Naja, und das natürlich auch.
5: Come on, Moneypenny. If I lose the trail, we'll never know who they're working for.
1: Hauptdarsteller Patrick Gibson ist übrigens ein perfekter jüngerer Bond.
6: Oh, you lads got a faulty coffee machine?
1: Action und Humor treffen ins Schwarze. Und selbst wenn man sich sonst lieber im Kinosessel rühren lässt, als selber den Controller zu schütteln. Wer 007 ansonsten mag, sollte auf jeden Fall mal einen Blick riskieren. First Light ist ein würdiger Bond. Das Spiel gibt's auf PC, PlayStation und Xbox.
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It's a Good Life von Eric Bibb. Sie hören SR Kultur. Vor einem Vierteljahrhundert ist der Film die Verfilmung Pearl Harbor rausgekommen von Michael Bay. 2001. Hans Zimmer hat die Musik gemacht und da haben wir auch gleich einen Ausschnitt. Pearl Harbor. Damals in dieser Fassung mit Ben Affleck, mit Josh Hartnett und Kate Beckinsale in einer Nebenrolle Alec Baldwin und andere bekannte Gesichter und Namen. Es ist das Jahr 1941. Das Kaiserreich Japan mit Nazi-Deutschland verbündet überfällt einen Marinestützpunkt auf Hawaii, Pearl Harbor nämlich, um einen Teil der amerikanischen Pazifikflotte zu zerstören, für Monate außer Gefecht zu setzen. Daraufhin treten die USA in den Zweiten Weltkrieg ein und damit wird die Sache eine richtig globale Angelegenheit. Hier kommt aus diesem Film Hans Zimmers Komposition aus Pearl Harbor, Tennessee.

0: SR Kultur an diesem Donnerstagvormittag.
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0: Eben hat mich eine Dame angerufen, da hatten wir die zweite Spielrunde für heute schon abgeschlossen und hat gesagt, ich glaube, ich weiß es, aber ich habe nachher, wenn Sie spielen, habe ich keine Zeit, weil da bin ich im Italienischkurs, aber ich würde gerne wissen, ob es stimmt. Und sie hatte tatsächlich die richtige Lösung. Jetzt können wir auf die Dame nicht zurückgreifen, aber auf ihr gutes Ohr. Und hier ist nochmal der Ausschnitt. Es ist wirklich ganz winzig nur und in meinen Ohren, ich wiederhole das gerne, könnte das alles sein, wie sieht's oder hört sich's an? In Ihrem Ohr ist es da eindeutig. Was können Sie uns sagen? 0681 65 100, wenn es stimmt, mit ein bisschen Glück und mit der richtigen Lösung bekommen Sie unsere SR-Kultur-Kaffeetasse, Kaffeebecher, aus dem man auch Tee trinken kann oder ihn einfach dekorativ in die Vitrine stellen kann. Alles ist möglich, 0681 65 100, die Nummer. Jetzt knapp 7 Minuten Zeit, um anzurufen, unter der Nummer direkt hinein ins SR-Kultur-Studio.

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0: kommen der Geschichte irgendwann auf die Spur. Wenn nicht jetzt, dann später. Aber wir haben ein gutes Gefühl. Ich sag mal wir, ich sowieso, aber auch Birgit Trapp, die mich angerufen hat, hat gesagt, ich hätte da eine Idee.
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0: Birgit Trapp aus Losheim-Rissenthal. Guten Morgen, willkommen.
2: Ja, einen wunderschönen guten Morgen.
0: Sagen Sie uns erstmal, in welcher Situation sind Sie? Sie sind nicht untätig.
2: Nein, ich bin gerade Fenster am Putzen.
0: Und ich habe gefragt, bei diesem Wetter.
2: Ja, aber man muss ja auch mal von innen putzen und das ist dann draußen egal, ne, wie es
0: ja,
2: Wetter ist.
0: Das stimmt schon. Aber haben Sie viele Fenster in der Wohnung?
2: Ja, doch. Es reicht, sagen wir mal so.
0: Es ist vormittags oder sogar noch nachmittags füllend?
2: Auch nachmittags füllend, muss okay. Ich sagen, ja.
0: Gut, dann machen Sie jetzt mal ein Päuschen, das ist ja auch nicht verkehrt.
2: Richtig, das habe ich mir gedacht.
0: Mit unserem Urspiel. Ich bin mal gespannt, wenn Sie sagen, ich habe da so eine Idee, ob die Ihre Idee dazu passt. Wir hören noch mal das kurze Stückchen an. Ist ja echt nicht viel.
2: Nein, ist wirklich nicht viel und es gibt so vieles, aber mein spontaner Gedanke war, das ist die Zauberflöte und die Arie der Königin der Nacht, der Hölle Rache.
0: Das meinen Sie jetzt also?
2: Habe ich so spontan in Gedanken gehabt, ja.
0: Weil Sie das schon oft und gerne gehört haben?
2: Ja, Mozart sowieso und das prägt sich irgendwie dann so ein, irgendwann.
0: Und dann hat man es im Ohr. Das stimmt.
2: Na, das ist doch toll.
0: Das stimmt. Dafür bedanken wir uns für Ihr gutes Ohr und fürs Mitmachen mit einer Kaffeetasse von SR Kultur. Geht Ihnen zu.
2: Das ist wunderbar.
0: Ich schreibe mir gleich die Adresse noch genau auf. Mhm. Und dann hören wir doch jetzt dieses Stückchen Musik. Wenn Sie es auch gerne hören, ja. Dann jetzt auch vielleicht für Sie eine gelungene Version mit Editha Grobe-Rowa.
2: Ja, super.
0: Okay, die Königin der Nacht. Von Rachsucht getrieben gibt die Königin der Nacht ihrer Tochter Pamina ein Dolch und sagt, sie solle ihren Rivalen Sarastro ermorden. Genau. Andernfalls würde sie verstoßen. Das ist die Geschichte, der Hintergrund hinter dieser Arie. Ich danke Ihnen vielmals und wünsche Ihnen noch einen schönen restlichen Donnerstag.
2: Ja, danke Ihnen auch.
0: Alles Gute. Tschüss. Ich wollte jetzt hier das noch spielen, Moment, ich kriege das nicht an. Doch, ich kriege es an.
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0: Morgen früh 20 nach 9 spielen wir eine neue Runde.

der Suchtitel im Ohrspiel hier auf SR Kultur. Edita Gruberova hat hier die bekannte Arie aus der Zauberflöte gesungen, der Hölle Rache. Begleitet wurde sie vom Symphonieorchester des Bayerischen Rundfunks.

SR-Kultur jetzt mit Under the Silver Moon von Die Marlos. Spannend ist, die drei Leute kommen gar nicht aus den USA, sondern aus Indonesien. Dort gibt's gar keine Soul-Szene, aber die drei haben sich den Sound komplett selbst beigebracht. Klingt sehr entspannt, verträumt, so ein bisschen nach 80er. Das ist Under the Silver Moon.

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1: 12 Uhr. Bundeskanzler Merz hat den Reformwillen seiner Regierung betont. Der CDU-Vorsitzende sagte bei einer Regierungserklärung im Bundestag, in den kommenden Wochen und Monaten werde die Bundesregierung Vorschläge vorlegen. SPD-Fraktionschef Mirsch zeigte sich optimistisch, dass Deutschland aus der Krise finden werde. AfD-Fraktionschefin Weidel warf der Koalition dagegen Versagen vor. Die Regierung sei unter anderem für Rekordschulden, höhere Steuern und Abgaben und Deindustrialisierung verantwortlich. Der Bundestag berät heute auch in erster Lesung über das neue Gebäudemodernisierungsgesetz. Die Neuregelung sieht vor, dass auch künftig neue Öl- und Gasheizungen eingebaut werden dürfen. Aus Berlin berichtet Anne-Kathrin Mellmann.
2: Allerdings müssen ihren Brennstoffen schrittweise Biogas und Bioöl beigemischt werden. Die Bundesregierung nennt das Biotreppe. Das aktuell noch gültige Gesetz verlangt dagegen, dass neu eingebaute Heizungen zu 65% mit erneuerbaren Energien betrieben werden müssen. Diese Regelung soll künftig entfallen. Außerdem gibt es kein Verbot von Gas- und Ölheizungen ab 2045 mehr. Die Grünen im Bundestag halten das Gesetz für verfassungsrechtlich problematisch und sehen die Klimaziele gefährdet. Auch aus den Bundesländern kommt Kritik, unter anderem, weil es nicht praxistauglich sei. Allerdings ist das neue Gebäudemodernisierungsgesetz in der Länderkammer dem Bundesrat nicht zustimmungspflichtig.
1: Wenige Stunden vor der Eröffnungsfeier der Fußball-WM kommt es rund um das Aztekenstadion in Mexiko-Stadt weiterhin zu Protesten. Unter den Demonstranten sollen sich viele Menschen befinden, die ihre von kriminellen Banden entführten Kinder suchen. Auch Klimaschützer, indigene Gruppen, FIFA-Gegner und Lehrer demonstrieren seit Tagen für ihre Anliegen. Das Eröffnungsspiel der Fußball-WM im Aztekenstadion bestreiten am Abend Co-Gastgeber Mexiko und Südafrika. Anpfiff ist um 21 Uhr deutscher Zeit. Auf einem Tanker in der Straße von Hormuz vor der Küste des Oman ist ein Brand ausgebrochen. Das berichtet die britische Behörde für die Sicherheit der Handelsschifffahrt und beruft sich auf lokale Behörden. Ob der Brand durch einen Beschuss verursacht wurde, ist noch unklar. In der Nacht hatten die USA den Iran erneut angegriffen. Der Iran reagierte mit Gegenangriffen auf amerikanische Stützpunkte in Bahrain, Kuwait und Jordanien. Anna Osius berichtet.
3: Die iranischen Angriffe mit Drohnen und Raketen zielten unter anderem auf den US-Militärstützpunkt Al-Azraq in Jordanien. Das jordanische Militär meldete, 20 Raketen seien abgefangen worden, Trümmerteile stürzten herab, hätten aber keine Schäden angerichtet. In Jordanien sind auch etwa 100 deutsche Soldatinnen und Soldaten im Rahmen der Anti-IS-Koalition stationiert. In Al-Azraq befindet sich Material der deutschen Luftwaffe. Auf Anfrage des ARD-Studios Kairo hieß es von der Bundeswehr, man habe Vorkehrungen getroffen, um das Risiko für die eingesetzten deutschen Soldatinnen und Soldaten so gering wie möglich zu halten.
1: In Waldfischbach-Burgalben bei Pirmasens ist ein Mann durch eine Granate schwer verletzt worden. Wie die Polizei nun mitteilte, fand der 51-Jährige in der vergangenen Woche die Gewehrgranate im Wald und nahm sie mit nach Hause. Dort explodierte sie und verletzte den Mann schwer an den Händen. Die Polizei fand bei dem Mann zudem eine umfangreiche militärische Sammlung. Ein Teil der Waffen enthielt demnach noch Sprengstoffreste oder war nicht fachgerecht unbrauchbar gemacht worden. Im Saarland beginnt heute die 38. Auflage des Nachwuchsradrennens Trofeo. Die erste Etappe startet um 17.30 Uhr in Spiesen-Elversberg. Nach 121 Kilometern sollen die Fahrer in Neunkirchen-Fuhrpach ankommen. Über 120 Fahrer aus 18 Ländern treten bei der Saarland-Trofeo in diesem Jahr an. Dabei handelt es sich um eines der anspruchsvollsten Juniorenradrennen der Welt. Das waren die Nachrichten mit Linda Grothold. 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
4: Ein Hin und Her beim Wetter im Saarland. Heute Nachmittag zieht es erstmal, also bleibt es erst trocken und dann zieht es wieder zu. Genau, das ist das Hin und Her. Es gibt aber auch längere trockene Phasen, 14 bis 18 Grad. In der Nacht dann Dauerregen bei 13 bis 10 Grad. Der Freitag startet ebenso grau, verregnet. Erst am Abend lässt sich dann die Sonne kurz blicken. Es wird milder, pünktlich zum Wochenende. Da verziehen sich die Wolken allerdings. Dann wird es schön sonnig bis 25 Grad und mit Sommerwetter geht es auch in die neue Woche.
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4: 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Zwei Leute treffen sich und wissen schon gleich, oh, oh, oh, das mit uns, das wird schief gehen. Aber trotzdem lässt man sich darauf ein, auf eine Liebesbeziehung und guckt erstmal mal, wie weit das denn geht. Svava Knutur, das ist ein isländischer Singer-Songwriter, der auch als Entertainer in seinem Land bekannt ist. Der hat das Ganze geschrieben in einem Song A Glorious Catastrophe und hat das nochmal neu gemacht vor 2 Jahren und hat dann einfach Repainted hinten dran geschrieben. Dieses neue Stück, das habe ich jetzt für Sie hier aufliegen.

Mariana da Cruz hier auf SR Kultur. Das ist meine Liebesgeschichte hier. Eine Liebesgeschichte, The Hamilton Woman, Lord Nelsons letzte Liebe aus dem Film. Wie gemacht auch für einen Film. Emma Hamilton, die sehr arm war, dann zur mächtigsten Frau am Hof von Neapel aufsteigt. Dann begegnet sie diesem berühmten Admiral Nelson, der Kriegsheld ist in England und gefeiert wird und hat mit ihm eine Affäre. Verboten leidenschaftlich das Ganze, aber sie lieben sich im Schatten der Neapoleonischen Kriege, die da geführt werden, und riskieren alles. Es geht um viel. Den Ruf, die Ehre, die Existenz. Und dann weiß man ja, dass die Schlacht von Trafalgar kommt, wo Lord Nelson dann sein Leben verliert. Das weiß der Zuschauer natürlich auch und kann schon absehen, welche tragische Wendung und Richtung das Ganze nehmen wird. Musik von Miklós Rocha aus diesem Film, das Liebesthema, nämlich jetzt hier auf SR Kultur.

0: Miklos Roscher mit Filmmusik aus Lord Nelsons Letzte Liebe auf SR Kultur. Ein Werben für Reformen. So könnte man die Regierungserklärung von Bundeskanzler Merz heute Morgen im Bundestag überschreiten. Erwartet worden war eigentlich eine Erklärung zum bevorstehenden EU-Gipfel. Den hat Merz angeschnitten, allerdings am Rande. Aus Berlin Ulrike Römer.
1: Der Beginn dieser Regierungserklärung irgendwie symbolisch. Der Kanzler drang nicht durch mit seiner Botschaft. Zuerst musste das Mikro im Bundestag gerichtet werden. Und dann widmete sich Merz gewissermaßen dem Elefanten im Raum, dem Ringen um Reformen. Seine Diagnose? Viele schließen allzu oft die Augen vor den Defiziten im Land, dem Unfrieden in der Welt, der Alterung der Gesellschaft. Entweder man schließt die Augen, so Merz, oder man packt's an. Und eben dafür habe sich die Bundesregierung entschieden. Merz vermaß den Weg, den die Regierung seiner Ansicht nach bereits zurückgelegt hat. Verteidigungsfähigkeit verbessert, Gesundheitsreform auf dem Weg, erste Änderungen am Rentensystem erledigt. Und ja, auch zum Treffen von Regierungsvertretern gestern mit Arbeitgebern und Gewerkschaften hat sich Merz geäußert. Stimmung sehr gut, Fortsetzung folgt. Und über allem irgendwie Zeitdruck. Deshalb sei jeder aufgerufen, an grundsätzlichen Erneuerungen mitzuarbeiten. Es geht laut Kanzler um nichts weniger als Freiheit, Wohlstand, Gerechtigkeit, soziale Sicherheit und Frieden im Land. Zum bevorstehenden EU-Gipfel kam der Bundeskanzler dann auch in seiner Regierungserklärung, nach seiner innenpolitischen Botschaft.
0: 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Viel Gitarre und eine Stimme, die Fernweh macht. Stu Larsen hier auf SR Kultur jetzt mit San Francisco.

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1: Traditioneller Schlagabtausch im Bundestag. Der Kanzler erklärt sich, die Opposition nutzt die Gelegenheit für laute Kritik. Eskalation zwischen USA und Iran. Wie ist die aktuelle Lage rund um die Straße von Hormuz? Und vor dem WM-Auftakt Mexiko zwischen Vorfreude und Protesten. Diese und weitere Themen in der kommenden halben Stunde. Stefan Eising ist mein Name. Herzlich willkommen. Viele Reformen hat die Bundesregierung gerade noch auf dem Zettel. Steuer, Pflege, Gesundheit, BAföG, Elterngeld, viele Themen davon schwierig und kontrovers. Das hat sich auch bei der Regierungserklärung von Bundeskanzler Merz heute Vormittag wiedergefunden. Bevor wir darauf schauen, gucken wir aber erstmal kurz zurück auf gestern Abend. Da waren nämlich Vertreter von Wirtschaftsverbänden und Gewerkschaften zu Gast im Kanzleramt, um den Regierenden ihre Sicht auf die Reformen darzulegen. Also quasi eine Feedbackrunde. Viel Zündstoffpotenzial könnte man meinen. Tatsächlich haben die Teilnehmer das Treffen im Nachhinein aber als positiv bewertet und von einer vertrauensvollen, konstruktiven Atmosphäre gesprochen. Christina Nagel berichtet.
2: Die Stimmung sei wirklich gut gewesen, sagte Arbeitsministerin Bärbel Baas im ZDF-Morgenmagazin, konstruktiv. Statt Trennendes zu betonen, habe man sich auf Gemeinsamkeiten konzentriert. Das erklärte Ziel, man will die Wirtschaft schnell mit konkreten Maßnahmen ankurbeln. Wie das aussehen könnte, das ließ sie allerdings offen. Diskutiert wurde im Kanzleramt auch darüber, wie die Beiträge im Sozialversicherungsbereich kurzfristig stabil gehalten werden können. Grundsätzliche Strukturreformen sollen dann folgen. Es gebe einen Zeitplan, erklärte Baas, ohne ins Detail zu gehen. Der Präsident der Industrie- und Handelskammer Adrian, der ebenfalls bei dem Treffen dabei war, ist optimistisch, dass aus all dem etwas Gutes werden kann. Die Bereitschaft bei allen, zu Lösungen zu kommen, sei groß, sagte er im ZDF-Morgenmagazin. Die Regierung habe ein großes Interesse zu punkten, habe dafür aber nicht mehr viel Zeit.
1: Und das Treffen gestern im Kanzleramt, das hat auch den Bundeskanzler dazu bewegt, das Thema nochmal anzusprechen bei seiner Regierungserklärung vorhin im Bundestag. Georg Schwarte in Berlin hat die Regierungserklärung beobachtet und ich habe kurz vor der Sendung mit ihm drüber gesprochen. Georg, was sagt Merz? Wie hat er das Treffen gestern denn wahrgenommen?
3: Konstruktiv. Das Wort fiel wieder und wieder. Aber er hat auch gesagt, es hilft nicht nur zu reden. Das klang bei ihm dann so.
4: Ich möchte, dass wir zuhören, dass wir dann aber auch Entscheidungen treffen. Und genau daran arbeiten wir in der Bundesregierung.
3: Also, es wird weitere Treffen geben, auch das ist schon angekündigt. Vielleicht nicht in dieser großen Runde, aber in kleineren Runden. Matthias Mirsch übrigens, der SPD-Fraktionschef, der saß gestern Abend auch dabei. Bei ihm die Bilanz zu diesen Treffen jedenfalls positiv.
5: Ich bin seit gestern

0: dann guten Mutes, dass uns das in den nächsten Wochen gelingen kann.
1: Also da tropfte schon so ein bisschen Optimismus raus, überhaupt Optimismus. Der Kanzler hat versucht, genau damit zu beginnen in seiner Rede. Er hat auf die vollen Auftragsbücher in der Luftfahrtindustrie hingewiesen. Er war gestern auf der Luftfahrtausstellung. Er hat auf die 30% Steigerung bei der Gründung von Start-ups hingewiesen. Das sollte Mut machen und das klang bei ihm dann auch so. Hören wir kurz rein.
0: Es gibt sie also, die Erfolgsgeschichten in Deutschland.
1: Ja, damit hat er angefangen in seiner Rede und es ging tatsächlich in erster Linie erst einmal nur um diese Reformen und die Innenpolitik. Eigentlich sollte die Regierungserklärung ja zum EU-Rat sein. 12 Minuten hat es gedauert, bevor er überhaupt darauf mal zu sprechen kam.
2: Traditionell hat so ein Kanzler in seiner Regierungserklärung ja meistens einen ganzen Katalog an Themen dabei. Welche Themen waren Merz denn noch besonders wichtig?
1: Naja, der EU-Rat natürlich mit allem, worüber dort gesprochen wird. Das ist die Krise in Nahost, das ist der Iran-Krieg, der da Thema sein wird. Das ist die Ukraine, großes Thema. Auch darüber hat er lange gesprochen, hat gesagt, diese Ukraine gehört zu Europa und mittelfristig ja auch in die EU. Und da ging der Tumult schon los. Hören wir kurz rein. Alice Weidel, die ohnehin eine denkwürdige Rede gehalten hat, hat zum Thema Ukraine das hier gesagt.
3: Nein, die Ukraine darf niemals Mitglied der Europäischen Union und der NATO werden. Punkt aus, basta.
1: Ja, da hört man schon im Hintergrund. Da gab es Tumulte, nicht nur bei dieser Passage bei Alice Weidel, aber darüber können wir vielleicht gleich ja auch noch reden.
2: Genau, ja, kommen wir direkt dazu. Die Regierungserklärung des Kanzlers bietet ja für die Opposition dann traditionell immer auch die Möglichkeit, im Anschluss draufzuhauen. Wie fielen denn die Reaktionen der Konkurrenz aus?
1: Naja, die grüne Britta Hasselmann, die hat ihn nicht geschont, den Kanzler. Sie hat ihm den Spiegel vorgehalten. Am 28.11.23, da saß dieser Friedrich Merz noch als Oppositionsführer im Bundestag. Der Kanzler hieß Olaf Scholz und Friedrich Merz sagte damals, Sie können es nicht. Genau das hat Britta Hasselmann heute diesem Friedrich Merz entgegengerufen. Sie können es nicht. Und dann sagte sie, Sie kommunizieren falsch. Reformen, das ist immer mit Angst behaftet bei den Menschen. Das klang bei ihr dann so.
4: Sie sagen den Bürgerinnen, verschließt mal nicht die Augen vor die notwendigen Veränderungen. Wissen Sie was? Die Leute fühlen sich verarscht. Das ist der Punkt.
1: Ja, das ist der Punkt. Man hört schon, ziemlich grober Klotz auf einen heute, ich habe schon erwähnt, nicht ganz so groben Keil. Denn der Kanzler hat tatsächlich versucht, Optimismus zu verbreiten. Aber da war dann eben auch Alice Weidel, Oppositionsführerin der AfD. Ich habe es eben schon gesagt, natürlich tritt die immer auf als Fürstin der Finsternis im Bundestag. Malt alles in sehr düsteren Farben. Heute war das nochmal besonders. Es fehlte eigentlich kein Wort bei ihr. Insolvenz-Tsunami, Exodus der Industrie, Massenflucht ins Ausland, Masseneinwanderung in die Sozialsysteme, Hassverbrechen an den Deutschen. All das zählte sie auf. Die Rede von Olaf Scholz nannte sie einen Abgesang eines Gescheiterten. Und das Ganze kulminierte bei ihr dann in diesem einen Satz.
3: Was haben Sie alle, ja alle hier aus unserem Land durch Massenmigration, durch Verrohung und dem Sittenverfall nur aus unserem Land gemacht.
1: Ja, das hat dann den Ton gesetzt. Und da brach dann tatsächlich ein bisschen Tumult aus, auch im Bundestag. Die anschließenden Reden und Reaktionen gingen genau darauf ein. Matthias Mirsch, ich habe ihn eben schon erwähnt, der sagte, ich weiß nicht, was in Ihrem Leben falsch gelaufen ist, Frau Weidel, aber irgendwas Schreckliches muss passiert sein, da so viel Hass, so viel Verachtung aus Ihnen spricht. Er sagte ihr, Sie sind keine Patriotin, Sie sind das genaue Gegenteil. Und Jens Spahn, der griff dann die Besuche von AfD-Politikern in St. Petersburg, gerade in Russland auf, die Nähe zu Russland und sagte das hier.
5: Ihr Kniefall von Moskau, das ist kein Patriotismus, das ist Verrat am Vaterland. Das ist so, das bleibt so und das werden wir auch weiterhin genau so klar sagen.
1: Ja, da hörte man schon. Also Tonlage heute ruppig bis wütend und boshaft in Teilen. Es ging hoch her, es sollte zum EU-Rat gehen, es ging tatsächlich ums große Ganze.
2: Schlagabtausch im Bundestag, die Einschätzung dazu von Georg Schwarte in Berlin. Vielen Dank. Ein Thema, das auch den Kanzler gerade umtreibt, logischerweise das Wiederaufflammen der Kämpfe zwischen USA und Iran. Jeden Morgen gibt es Meldungen über neue gegenseitige Angriffe in der Nacht, so auch heute. Anne Schneider in Washington fasst zusammen, was heute Nacht rund um die Straße von Hormuz passiert ist.
6: Was wir wissen, dass Ziele im Iran angegriffen wurden, das hat Donald Trump auch gestern Nachmittag schon angekündigt. Dann das US-Zentralkommando CENTCOM verkündet, ja, wir haben angegriffen. Ziel waren Raketenstellungen, militärische Einrichtungen, iranische Boote, die laut CENTCOM Minen in der Straße von Hormuz legen wollten. Diese Angriffe waren nach wenigen Stunden wieder beendet, wie in der Nacht zuvor auch. Das sind Teile eines laufenden Schlagabtauschs mit einer eher niedrigen Intensität, der trotz Waffenruhe immer weitergeht. Also so, dass die Auseinandersetzungen unterhalb der Schwelle bleiben, die automatisch die Waffenruhe beenden würden, aber eben immer weitergeht. Und wie in der Nacht zuvor hat der Iran eben mit Gegenangriffen reagiert, unter anderem auf US-Stützpunkte in der Golfregion.
2: Für US-Präsident Trump geht dieser Krieg ja mehr und mehr nach hinten los, je stärker eine Verhandlungslösung sich verzögert. Er hat die Zunahme der gegenseitigen Angriffe so begründet, sagt unsere Korrespondentin.
6: Einmal Selbstverteidigung, also offizielle Linie, die dienen dem Schutz der eigenen Truppe und der Verbündeten und eben konkret als Reaktion auch auf die iranischen Angriffe, unter anderem den Abschuss von diesem Hubschrauber. Aber genauso soll eben nochmal Druck für die laufenden Verhandlungen aufgebaut werden, denn parallel laufen ja die Gespräche über ein Abkommen weiter und dieser Druck soll eben den Iran zu Zugeständnissen zwingen. Was interessant ist und ich überhaupt nicht überprüfen kann, Trump hat einem Reporter von Fox gesagt, dass er mit hochrangigen iranischen Vertretern gesprochen habe und die ihn gebeten hätten, die Bombardierung zu stoppen. Das wurde von der iranischen Seite aber sofort dementiert. Wir wissen also nicht, welche der beiden Aussagen stimmt. Allerdings weiß man, dass der Iran bislang immer direkte Gespräche mit den USA abgelehnt hat und eben die Kontakte über Vermittler genutzt. Der Iran hat sich wohl geweigert, auch gegenüber den Vermittlern auf US-Seite mit Trump selber zu sprechen, weil man Trump nicht die politische Genugtuung eines direkten Deals geben wollte. Von daher wissen wir nicht, ob da jetzt wirklich telefoniert wurde.
2: Der Iran hatte ja damit gedroht, die Straße von Hormuz wegen dieser neuen Eskalation komplett dicht zu machen. Aber die Lage ist da wohl sehr widersprüchlich. Noch einmal Anne Schneider.
6: Der Iran hat mehrfach erklärt, dass die Straße jetzt geschlossen ist, sogar angekündigt, dass man auf Schiffe schießen will, die passieren wollen und dass mindestens 2 Schiffe in dem Gebiet beschossen worden sind. CENTCOM bestreitet das, sagt, die Schiffe fahren weiter. Aber ich meine, faktisch ist die Straße ja schon seit 3 Monaten praktisch geschlossen, schlicht weil die Versicherungen ausgestiegen sind und die Reedereien die Passage natürlich auch nicht mehr riskieren wollen. Im Mai und Juni sind da überhaupt nur etwa 1% des normalen Verkehrs durchgefahren. Also kurz, die Straße von Hormuz ist nicht stabil offen, aber auch nicht durchgehend komplett geschlossen. Aber es geht sehr, sehr, sehr wenig dadurch.
2: Anne Schneider mit Informationen aus Washington. Und die Eskalation aus iranischer Sicht schildert uns jetzt Anna Osius.
7: Die iranischen Angriffe mit Drohnen und Raketen zielten unter anderem auf den US-Militärstützpunkt Al-Azraq in Jordanien. Das jordanische Militär meldete, 20 Raketen seien abgefangen worden, Trümmerteile stürzten herab, hätten aber keine Schäden angerichtet. In Jordanien sind auch etwa 100 deutsche Soldatinnen und Soldaten im Rahmen der Anti-IS-Koalition stationiert. In Al-Azraq befindet sich Material der deutschen Luftwaffe. Auf Anfrage des ARD-Studios Kairo hieß es von der Bundeswehr, man habe Vorkehrungen getroffen, um das Risiko für die eingesetzten deutschen Soldatinnen und Soldaten so gering wie möglich zu halten. Man beobachte die Sicherheitslage und stehe in engem Austausch mit den multinationalen Verbündeten vor Ort. In Bahrain wurde ein 11-jähriges Mädchen bei einem iranischen Luftangriff leicht verletzt. Zudem seien Autos und Häuser durch herabfallende Trümmer beschädigt worden, meldete das Innenministerium. Auch Kuwait geriet erneut unter Beschuss und sperrte vorübergehend seinen Luftraum. Mittlerweile sei der Flugbetrieb aber zur Normalität zurückgekehrt, hieß es. Unruhig ist die Lage nach wie vor auch für die Schifffahrt rund um die Straße von Hormuz. Auf einem Tanker nahe der Meerenge ist offenbar ein Feuer ausgebrochen. Die britische Behörde für maritime Sicherheit meldete, der Brand lodere im Maschinenraum des Schiffes vor der Küste des Oman. Einen Grund für den Brand gab die Behörde nicht an. Die USA hatten gestern einen Öltanker beschossen, der vor der Küste des Oman liegt und angeblich versucht haben soll, iranisches Öl zu transportieren. Die Besatzung habe sich den Anweisungen der Streitkräfte widersetzt, behauptet das US-Militär. Bei dem Angriff wurden 3 indische Seeleute getötet, melden heute die indischen Behörden. Sie galten zunächst als vermisst. Nun seien ihre Leichen entdeckt und identifiziert worden. Der Rest der Crew konnte gerettet werden.
2: Sie hören die SR-Infobilanz am Mittag. Frankreich debattiert über einen Fall von Justizversagen. Im Mittelpunkt der Tod eines 11-jährigen Mädchens. Gleich unser Thema nach den Meldungen im schnellen Überblick mit Aaron Klein.
8: Bundesjustizministerin Hubich will das Sexualstrafrecht verschärfen. Die SPD-Politikerin sagte dem Redaktionsnetzwerk Deutschland, dass Vergewaltigungen erst nach 20 Jahren verjähren sollen. Bisher beträgt die Frist normalerweise 5 Jahre. Vor der heute beginnenden Justizministerkonferenz in Hamburg wiederholte Hubich ihre Forderung, die Nur-Ja-heißt-Ja-Regel im Recht einzuführen. Das bedeutet, sexuelle Handlungen gelten nur als einvernehmlich, wenn alle Beteiligten ausdrücklich zustimmen. Papst Leo hat gestern Abend einen Gottesdienst in der Basilika Sagrada Familia in der spanischen Stadt Barcelona gefeiert. In seiner Predigt betonte er, christlicher Glaube und Krieg seien unvereinbar. Die Messe fand zu Ehren des vor genau 100 Jahren verstorbenen Architekten Gaudi statt, der die Sagrada Familia entworfen hatte. Nach der Messe segnete der Papst den im Februar fertiggestellten Hauptturm. Er macht die Basilika zur höchsten Kirche der Welt. Erstmals seit 10 Jahren ist die Zahl gewaltsam vertriebener Menschen zurückgegangen. Das zeigt der Jahresbericht des Flüchtlingshilfswerks UNHCR. Demnach waren Ende des vergangenen Jahres etwa 118 Millionen Menschen weltweit wegen Konflikten, Gewalt oder Verfolgung auf der Flucht. Das waren knapp 5,5 Millionen weniger als ein Jahr zuvor. Auslöser für den Rückgang ist nach Angaben der Experten, dass viele Menschen aus Syrien und Afghanistan in ihre Heimat zurückgekehrt sind. Heute ist in Saarbrücken einer der neuen Saarbahn-Züge in den Probebetrieb gestartet. Nach Angaben der Saarbahn fährt der Zug über den Tag verteilt 10-mal zwischen Römerkastell und Siedlerheim. In die Fahrplan-App werden die Fahrten noch nicht übernommen, weil sie jederzeit ausfallen können. Mitfahren ist aber erlaubt.
2: Der Tod der 11-jährigen Liana ist in Frankreich zur Staatsaffäre geworden. Das zunächst verschwundene Mädchen war nach einer Woche tot in einem Getreidespeicher in der Nähe von Toulouse gefunden worden. Gegen den Haupttatverdächtigen hat es in der Vergangenheit bereits mehrere Hinweise und auch Anzeigen gegeben, unter anderem wegen Vergewaltigung. Präsident Macron spricht von, Zitat, Funktionsstörungen. Die hätten aber nichts mit fehlenden Mitteln für die Justiz zu tun. Und Justizminister Darmanin hat angekündigt, bis zum 14. Juli etwa 70.000 Anzeigen überprüfen zu lassen, bei denen es eben um Gewalt gegen Kinder geht. Klar ist, die französische Regierung steht unter immensem Druck, denn Lianas Tod wirft ein Schlaglicht auf gleich mehrere Probleme. Zum einen die Reaktivität von Politik und Justiz gegenüber dem Thema Gewalt an Kindern, aber auch auf die Überlastung des Justizsystems. Aus Paris berichtet Caroline Düller.
9: Dicht gedrängt stehen die Menschen auf dem kleinen Platz im Herzen von Paris. Zwischen den Regenschirmen recken manche die Faust in die Luft. Viele auf der Demo für Liana sind entsetzt, fassungslos und auch wütend. Joan hält ein Pappschild hoch, auf dem Justice Complice steht.
10: Aujourd'hui c'est trop laxiste. C'est pour ça qu'on a marqué Justice Complice.
9: Heute sind die Maßnahmen zu lasch. Deshalb steht ja auch Justiz mitschuldig auf meinem Plakat. Heute wird doch nichts getan. All die Zahlen, die belegen, dass Anzeigen nicht ernst genommen werden. Der Mord an der 11-jährigen Liana hat in Frankreich für einen regelrechten Aufschrei gesorgt. Auch weil es seit 2017 bereits mehrere Hinweise und Anzeigen gegen den Tatverdächtigen Jérôme B. gab. In einigen Fällen wurden die Ermittlungen eingestellt. Anders bei einer Anzeige von August letzten Jahres. Hier geht es um eine Freundin der Tochter des Tatverdächtigen. Es gab klare Hinweise auf sexuellen Missbrauch. Aber 9 Monate lang wurde Jérôme B. von den Behörden nicht zu diesem Fall befragt.
11: Il est clair qu'il y a un dysfonctionnement.
9: Präsident Emmanuel Macron spricht wörtlich von einer Funktionsstörung. Der Fall Liana habe Schwachstellen offenbart, sagte Macron am Rande eines Besuchs in Montenegro.
11: Il faut maintenant les clarifier.
9: Diese müssen wir klären. Die Regierung wird jetzt sehr schnelle Untersuchungen umsetzen, um Verantwortlichkeiten zu klären. Die Dinge sind nicht so gelaufen, wie sie hätten laufen müssen. Und das ist nicht akzeptabel.
11: Et donc c'est inacceptable.
9: Zugleich stellte Macron klar, dass er in diesem Fall, Zitat, kein Argument über fehlende Mittel hören wolle. Seitdem überschlagen sich französische Politiker geradezu mit Anweisungen, Anordnungen, Ankündigungen. Justizminister Gérald Darmanin etwa hat für die Mitarbeitenden seines Hauses bis 14. Juli eine Urlaubssperre verhängt, verbunden mit einem kolossalen Arbeitsauftrag.
12: À notre connaissance, il y a 70.000 plaintes aujourd'hui.
9: Nach unserer Kenntnis existieren momentan etwa 70.000 Anzeigen, in denen es um Delikte oder Straftaten gegen Minderjährige geht. Ich fordere, dass alle diese Anzeigen überprüft werden. Gericht für Gericht, Stadt für Stadt.
12: Commune par commune de toutes ces plaintes.
9: François Rougeau de Boubet ist der Anwalt von Lianas Eltern. Er nimmt die Justizbeamten in Schutz, auch im Namen der Familie.
13: J'ai vu des gendarmes, des policiers, des magistrats et des greffiers.
9: Ich habe Polizisten, Gendarmen, Staatsanwälte und Justizbeamte gesehen, die unter Aktenbergen zusammenbrechen. Ich habe gesehen, dass Entscheidungen der Justiz nicht umgesetzt wurden, weil es nicht ausreichend Personal dafür gibt. 70.000 Anzeigen bis zum 14. Juli zu überprüfen, ist Augenwischerei. Es ist unmöglich, es sei denn, wir machen unsere Arbeit schlecht.
13: C'est impossible, à moins de mal faire son travail.
9: Seit 2017 wurde das Budget des französischen Justizministeriums konstant aufgestockt, insgesamt um knapp 4 Milliarden Euro. Trotzdem hinkt die Justiz in puncto Ressourcen im europäischen Vergleich hinterher. Laut der Europäischen Kommission für die Wirksamkeit der Justiz gab es 2022 in Frankreich zum Beispiel 3 Staatsanwälte pro 100.000 Einwohner. Der Durchschnitt der untersuchten Länder lag bei 11 Staatsanwälten. Vor kurzem erst hatte der Skandal um Missbrauchsvorwürfe gegen Schulbetreuer in Paris für Entsetzen gesorgt. Nach Angaben der Gendarmerie Nationale gab es im vergangenen Jahr rund 50.000 Anzeigen wegen sexueller Gewalt oder Vergewaltigung. 60% davon betrafen Kinder. Für viele auf der Pariser Demo ist Lianas Tod nun der eine Skandal zu viel, der die Zustände unerträglich macht.
2: Es war das bisher stärkste Erdbeben des Jahres weltweit, das diese Woche den Süden der Philippinen erschüttert hat. Und die Zahl der Toten steigt immer weiter. Wie die örtliche Feuerwehrbehörde mitteilt, haben die Rettungskräfte bisher 53 Opfer geborgen. Mehr als 600 Menschen wurden verletzt. Und was die Rettungsarbeiten erschwert, die Erde bebt weiter. Thorsten Iffland berichtet.
14: Tiefe Risse an den Wänden, umgestürzte Möbel, eingeknickte Dachstützen, kollabierte Mauern. Ralph Bontigau steht vor seinem Apartment in der Stadt General Santos. Er muss damit rechnen, dass sein Zuhause jeden Moment komplett einstürzt. Es fühlt sich an, als wären wir wirklich wieder bei Null angekommen. Deshalb kommen mir die Tränen. Alles, wofür wir gearbeitet haben, all unsere Träume, die meiner Frau, meines Kindes und meiner eigenen, das ist nun draus geworden. Wir stehen wirklich wieder ganz am Anfang. So wie ihm geht es mehr als 40.000 Menschen im Süden der Philippinen. Sie alle können nicht zurück in die Häuser, weil sie entweder durch das schwerste Erdbeben seit einem halben Jahrhundert zerstört wurden oder stark einsturzgefährdet sind. Die meisten von ihnen wurden in provisorische Lager unter freiem Himmel gebracht, wie Ronalyn Tulin der Nachrichtenagentur Reuters berichtet. Wir sind hier, weil alle unsere Häuser eingestürzt sind und wir hier bleiben müssen, um uns auszuruhen. Die Turnhallen sind gefährlich, falls es ein weiteres Erdbeben gibt. Das philippinische Institut für Vulkanologie und Seismologie hat erklärt, dass wir möglicherweise noch einen Monat lang weitere Nachbeben erleben werden. Deshalb bleiben wir hier draußen, wo es sicher ist. Die starken Nachbeben erschweren die Aufräumarbeiten massiv. Seit dem schweren Beben am Montag hat die Erde noch über 2200 Mal gewackelt. Eine große Gefahr, vor allem für die Rettungskräfte. Über 3000 Gebäude wurden beschädigt, darunter auch Krankenhäuser. Die Menschen werden auf offener Straße versorgt. Felsstürze und Erdrutsche sorgen in ländlicheren Gebieten für Probleme. Der philippinische Präsident Ferdinand Marcos Jr. reiste gestern ins Katastrophengebiet, um sich ein Bild der Lage zu machen.
15: Now we are also working very quickly open lahat ng mga daanan.
14: Wir arbeiten jetzt auch daran, sehr schnell alle Zufahrtswege zu öffnen, damit unsere Fahrzeuge überall hineinkommen können, um Hilfe zu bringen, die Stromversorgung und die Wassersysteme zu reparieren und diese Dienstleistungen schnell bereitzustellen. Viele Orte sind aktuell nur per Hubschrauber erreichbar. Wasser und Nahrungsmittel werden knapp. Verkäuferinnen wie Alisa Lejaso versuchen trotzdem, ihr Geschäft am Laufen zu halten.
16: The calamity was so terrible, but for us as a vendor.
14: Die Katastrophe war verheerend, aber für uns als Händler ist es wichtig, unseren Stand geöffnet zu halten, weil die Menschen auf uns angewiesen sind. Sie brauchen die Früchte für ihren täglichen Bedarf. Gleichzeitig gibt es immer noch Nachbeben, dennoch müssen wir ruhig bleiben. Denn wenn wir in Panik geraten, können viele schlimme Dinge passieren. Ruhe bewahren, trotz der fatalen Folgen des weltweit stärksten Erdbebens des Jahres. Viele Menschen im Süden der Philippinen stehen vor den Trümmern ihrer Existenz. Und die Angst bleibt. Noch immer kommt die Erde nicht zur Ruhe.
2: Die letzten Fußball-Weltmeisterschaften und ihre Ausrichter sind irgendwie immer umstritten gewesen. 2022 war es Katar mit skandalösen Arbeitsbedingungen und toten Arbeitern auf den Stadionbaustellen. 2018 war es Russland, das 4 Jahre vorher die Krim annektiert hatte. Und jetzt die WM in den USA, Kanada und Mexiko, die vor allem vom rücksichtslosen Kurs der US-Regierung in Washington überschattet wird. Dabei ist das Eröffnungsspiel heute Abend gar nicht in den USA, sondern eben in Mexiko statt. Und der Gastgeber Mexiko spielt gegen Südafrika im legendären Aztekenstadion. Man könnte also den ganzen Ärger fast vergessen, doch auch in Mexiko ist die Stimmung gespalten zwischen Vorfreude und Protesten. Warum, berichtet Anne Demmer.
17: Mexiko kurz vor dem Anpfiff. Die Hauptstädter üben schon mal La Ola, die Welle. Der Versuch, ins Guinness-Buch der Rekorde zu kommen. Tausende Menschen haben sich auf der Prachtstraße Reforma im Zentrum von Mexiko-Stadt versammelt und koordiniert die Arme hochgerissen. So wie 1986 bei der letzten WM in Mexiko, bei der die Welle weltweit Bekanntheit erlangte. Teresa und Gala fiebern dem Anstoß für das Eröffnungsspiel Mexiko gegen Südafrika entgegen. Das ist super, der Ball kehrt nach Hause zurück. Die Leute werden wieder mehr zusammenkommen. Die WM findet bei uns in Mexiko statt. Ich finde es auch toll, dass wieder im Aztekenstadion gespielt wird. Hier haben Maradona und Pelé gespielt. Maradona und Pelé, die Spieler, sind Teil der WM-Erinnerung, die auch jetzt wieder heraufbeschworen wird. Im Zentrum laufen die letzten Vorbereitungen. Der Kolumbianer Jaime Cabrera macht gerade ein Praktikum in Mexiko. Er trägt das mexikanische Fußballtrikot. Ich freue mich besonders auf die Teams aus Lateinamerika, vor allem aber auf Kolumbien. Das ist meine Heimat. Und Mexiko. Fanzonen und eine riesige Leinwand wurden auf dem zentralen Platz, dem Zócalo, und in weiteren Stadtteilen aufgebaut. Milton Prudencio schiebt den Müll, den die Touristen auf den Platz fallen lassen, in seine Kehrschaufel. Er wird sich kein Spiel im Stadion anschauen. 15.000, 20.000 Pesos kostet ein Ticket. Viel zu teuer. Die Ticketpreise für die Eröffnung liegen bei mindestens 320 Euro. Nach oben gibt es kaum Grenzen. Bei einem Mindestlohn von 470 Euro kaum erschwinglich. Es gibt einige, die die WM nicht feiern. Die Familienangehörigen der mehr als 133.000 Verschwundenen, die mutmaßlich vom organisierten Verbrechen verschleppt wurden, sind zwar nicht gegen den Fußball, aber die Mütter, Väter, Töchter, Söhne wollen die Plattform der WM nutzen, um sich Gehör zu verschaffen, erklärt Gabriela Alonso vom Suchkollektiv Luciérnagas in Mexiko-Stadt. Jeden Tag verschwinden 40 Menschen, 2 pro Stunde. In allen Bundesstaaten werden menschliche Reste gefunden. Das Land hat sich in ein einziges Massengrab verwandelt. Und auch die Lehrer protestieren seit Tagen für höhere Gehälter, kampieren im Zentrum von Mexiko-Stadt. Teils kam es zu gewaltsamen Ausschreitungen. Den heutigen WM-Auftakt wollen sie boykottieren. Die mexikanische Präsidentin Claudia Sheinbaum gab sich gestern in ihrer morgendlichen Pressekonferenz davon unbeeindruckt. Es ist alles unter Kontrolle. Alle werden ungehindert zum Stadion kommen. Es wird eine tolle WM-Eröffnung und wir wünschen unserer Nationalmannschaft natürlich viel Erfolg. Die Stimmung ist gespalten zwischen Protesten und WM-Fieber. Bei Gala und Teresa überwiegt die Vorfreude. Und einen klaren WM-Tipp haben sie auch. Auch wenn viele nicht daran glauben, ich denke schon, dass wir ins Endspiel kommen. Und sie werden sehen, wie toll Mexiko ist.
2: Anne Demmer über den WM-Start unter zwiespältigen Vorzeichen in Mexiko. Heute Abend um 21 Uhr unserer Zeit ist Anpfiff. Die Eröffnungsfeier geht um 19.30 Uhr los. Und das Wetter im Saarland. Die Wolken werden jetzt am Mittag dichter. Ab und zu können Schauer dabei sein, aber eher von der schwächeren Sorte. Dazu maximal 14 Grad in Nonnweiler. Fremersdorf schafft 18 Grad. Morgen geht's grau mit etwas Nieselregen los, dann meist trocken. Erst am Abend ein paar Sonnenstrahlen, 16 bis 20 Grad. Und das Wochenende dann wieder frühsommerlich. Das war die SR-Infobilanz am Mittag. Stefan Eising, mein Name. Schön, dass Sie dabei waren. Jochen Erdmenger nimmt Sie gleich mit durch den Nachmittag. Vorher hier noch der Blick in die Zeitungen.
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19: Die heute beginnende Fußball-Weltmeisterschaft und die brisanten politischen Hintergründe beschäftigen auch die internationale Presse. Die Repubblica aus Italien schreibt: Willkommen. Von wegen. Auf den Mond zu fliegen ist einfacher vielleicht. Willkommen bei der verrücktesten Weltmeisterschaft der Welt, die so aufgebläht ist, dass sie Mühe hat, ihre Türen zu öffnen. Die reichste, die teuerste, die am weitest reichende, die grenzenloseste, die umstrittenste, aber vor allem die am wenigsten friedliche. USA, Kanada, Mexiko. Eine Großfamilie. Alle für einen und einer für drei. Zum ersten Mal in der Geschichte empfängt ein Gastgeberland ein Land, mit dem es im Krieg steht, sowie andere Länder, die es zu Feinden erklärt hat, und kommt zudem mit seinen Partnern nicht gut zurecht. Geben wir es zu. Zu bombardieren und dann die Türen der eigenen Stadien zu öffnen, sorgt für einige Verlegenheit. Um General Karl von Clausewitz zu paraphrasieren, Sport ist die Fortsetzung des Krieges mit anderen Mitteln. Die dänische Tageszeitung Politiken blickt auf den Umgang mit dem Teilnehmer Iran. Trumps Regierung hat zahlreichen Mitgliedern der iranischen Nationalmannschaft die Einreise verweigert und dabei angebliche Verbindungen zu den iranischen Revolutionsgarden angeführt. Alle Gruppenspiele des Iran finden in US-Stadien statt. Die USA haben jedoch festgelegt, dass die iranische Mannschaft, anders als die anderen Teams der Gruppe, am selben Tag wie die Spiele ein- und am Abend wieder ausreisen muss. Das Ticketkontingent des Iran für die Gruppenphase wurde nur wenige Tage vor dem Spiel storniert, obwohl, laut FIFA-Regeln, alle qualifizierten Länder Anspruch auf 8% der Tickets für jedes ihrer Spiele haben. Das gilt offenbar nicht für den Iran. Und es trägt definitiv nicht zur Verbesserung der Welt bei, wenn die FIFA zulässt, dass die USA alle Grundsätze der Gleichberechtigung der teilnehmenden Länder ignorieren und sich Trumps Willen beugen. Die mexikanische Zeitung Record kommentiert: An keinem der Austragungsorte ist vor WM-Beginn eine allgemeine Euphorie zu spüren. Proteste in Mexiko, Razzien gegen Migranten in den Vereinigten Staaten und Schießereien in Kanada prägen die Zeit vor dem Start des FIFA-Turniers. In diesem Zusammenhang sind vor allem die hohen Ticketpreise auf heftige Kritik gestoßen, doch FIFA-Präsident Gianni Infantino blieb bei seiner Haltung, die Preise zu rechtfertigen. Und die niederländische Trau schreibt: Das sogenannte Land of the Free ist ganz sicher nicht frei, sobald man aus Afrika oder dem Nahen Osten kommt. Eine Frage drängt sich auf. Lassen sich die Teilnehmer und Fans von einem unberechenbaren Präsidenten als Geisel nehmen oder machen sie diese Veranstaltung zu ihrer eigenen, wie es sein sollte? Diese Weltmeisterschaft gehört weder Trump noch der Einwanderungsbehörde ICE, nicht einmal FIFA-Chef Gianni Infantino. Der Fußball wird von zu vielen Menschen geliebt, als dass man ihn ihnen wegnehmen könnte. Das waren Auszüge aus Kommentaren der internationalen Presse, zusammengestellt von Emily Seidel.
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20: In 10 Tagen ist ja Sommeranfang, der 21. Juni. Woran merkt man das? Gut, an den Temperaturen jetzt heute Nachmittag eher weniger. Der Frühling hat aber eine spezielle Eigenschaft nochmal, was die Farben angeht, ist mir aufgefallen. Und daran mache ich es jetzt einfach fest. Der Frühling ist eher so lindgrün und jetzt in den letzten Tagen konnte man schön beobachten, wie die Natur nochmal so nachgrünt, oder? Ja, die Wiesen und die Felder sind jetzt inzwischen so richtig satt. Auch daran, finde ich, merkt man, dass der Sommer kommt. Mein Lieblingsgrün jedenfalls, dieses satte Grün. Jochen Erdmenger begleitet sie durch den Nachmittag. Ich freue mich drauf.

Element of Crime, nur der Anfang. Gerade sind sie ja auf großer Deutschland-Tour, waren kürzlich ja auch Ende Mai in Saarbrücken mit einem bunten Strauß an tollen Melodien aus ja insgesamt ja schon 4 Jahrzehnten Bandgeschichte. Und meist eben wurde die im 6/8-Takt geschrieben. So, und das ist ja Kultur hier mit Ludovico Einaudi, ja einer der Meister der minimalistischen Melodien am Klavier. Mit Primavera hören wir ihn jetzt.

kann man über 7,5 Minuten die Intensität so gefühlt wenigstens immer weiter steigern, ein Motiv immer weiter vorantreiben, so subtil eben auf einen Höhepunkt zu, der dann aber eigentlich gar nicht so kommt. Das ist jedenfalls die Frage, die ich mir gerade bei diesem Stück gestellt habe von Ludovico Einaudi. Und es ist ja vielleicht auch eines der Geheimnisse der Minimal Music, die so ein bisschen auch damit eben arbeitet. Gar nicht so viel zu verändern, aber doch immer weiter an Intensität zu gewinnen. Hier haben wir ihn selbst gehört, Ludovico Einaudi am Klavier, begleitet vom Royal Philharmonic, Liverpool Philharmonic Orchestra. Robert Ziegler hatte die Leitung. Und Sie hören SR Kultur. Das ist Penny Arcade mit Everything's Easy.

Dorothy Howell, eine Humoreske haben wir von ihr hier gehört. BBC, das BBC Concert Orchestra unter der Leitung von Rebecca Miller hat sie uns gespielt. SR Kultur hören Sie und wir senden natürlich aus und auch für die Region. Und da haben wir heute was für Sie im Programm, was Sie vielleicht interessieren dürfte. Ein Saarbrücker Liedermacher, Citizen Tim heißt er. Und der Song, den wir jetzt von ihm hören, Tiny Footsteps.

Albrecht Meyer an der Oboe d'Amore. Das war Georg Friedrich Händels Konzert für Oboe d'Amore. Der erste Satz, den haben wir daraus gehört, hier auf SR Kultur. James Bond ist und bleibt ein Macho- und Frauenheld, oder? Ein neues Buch beleuchtet jetzt den queeren Bond. Der Titel entsprechend Bond, Queer Bond, so wie sich Bond wahrscheinlich nicht vorstellen würde. Autor ist der Ire Mark O'Connell. Der erzählt von queeren Künstlern, Autoren, Schauspielern und Produzenten, die die Bond-Reihe über Jahrzehnte mitgeprägt haben. Es fängt schon damit an, dass Ian Flemings langjähriger Verlagslektor, der offen homosexuelle Schriftsteller, Dichter William Plumer, selbst zu den wichtigsten Förderern der 007-Romane offenbar gezählt hat. Aber auch in den Produktionen der Filme gibt es interessante Aspekte. Zum Beispiel der schwule Cutter und Regisseur Peter Hunt. Der hat es ja maßgeblich mitgeprägt durch seine Art des Schnitts eben natürlich auch, wie heterosexuelle Männlichkeit in den Bond-Filmen der 60er Jahre mit Sean Connery eben dargestellt und wahrgenommen wurde. Und auch interessant, ja, auch Homosexualität in den Filmen hat es ja durchaus in so einer verkappten Art und Weise, würde ich sagen, immer mal wieder gegeben. Der schwule Auftragskiller Mr. Wind oder das schwule Auftragskiller-Paar, wenn man so will, Mr. Wind und Mr. Kidd im James-Bond-Thriller Diamantenfieber etwa, ja. Auf eine Sache müssen wir, glaube ich, wahrscheinlich doch dann aber ein bisschen länger noch warten, wenn sie das überhaupt denn je kommt, einen schwulen 007. Den dürfte es auf absehbare Zeit nicht auf der Leinwand geben. Maroon 5 hier bei uns auf SR Kultur. This Love um kurz nach halb zwei.

Johanna Amelie mit Yes hier auf SR Kultur. Ja, der Papst hat den höchsten Kirchturm der Welt geweiht. Auch ein großes Medienereignis ist das ja gewesen. Die Sagrada Familia überragt nun das Ulmer Münster ja schon seit Januar um 11 Meter. Seit dieses Besucherkreuz da oben auf die Kirche gepflanzt wurde. Ein Stück deutscher Ingenieurskunst, wie es ja immer wieder auch gerne in den Medien betont wird. So als ob ja wir doch auch irgendwie dadurch noch ein bisschen mit Weltmeister wären. Ein bisschen Sagrada Familia eben auch. Zion ist ja Kultur. Um gleich 14:45 und das ist Musik von Jeremy Soule zum Videospiel Elder Scrolls.

Decker mit Edit hier auf SR Kultur. Es ist ja die offizielle Torhymne des DFB, Major Tom von Tom Schilling. Schon vor 2 Jahren gab es dieses Revival und auch jetzt bei dieser WM werden wir den Song wieder häufig hören. Ein Zitat, unfassbares Glücksgefühl sei das für Tom Schilling, für den Sänger, das hat er neulich im Interview gesagt und vermutlich auch erfreulich für seinen Kontostand. Seither können ja auch Grundschulkinder diesen über 40 Jahre alten Megahit problemlos mitsingen. Und ich finde es aber auf einer anderen Ebene wie immer wieder interessant, was in Fußballstadien mit der Musik passiert, die man vielleicht auch davor schon kannte. 2006 schon erlebt bei Seven Nation Army von den White Stripes etwa. Ein Song, den ich zuvor nie mit Fußball in Verbindung gebracht hatte. Und so ging es mir mit Major Tom eigentlich auch bislang. Irgendwie entwickeln Fußballhymnen so eine Art ja, Eigenleben, die, finde ich persönlich, eigentlich gar nicht so recht passen will zum Sport und zur Musik wiederum. Ja, kann diesen Widerspruch für mich jedenfalls nicht ganz auflösen. Sie hören SR Kultur und das ist Musik von Benjamin Britten aus der Simple Symphony. Hören wir den ersten Satz.

Achtung Lyrik jetzt hier auf SR Kultur. Da muss man sich mal kurz konzentrieren und sammeln. Wie einer, der auf fremden Meeren fuhr, so bin ich bei den ewig Einheimischen. Die vollen Tage stehen auf ihren Tischen, mir aber ist die Ferne voll Figur. Aus diesen Zeilen von Rilkes Gedicht Der Einsame spricht auch so ein bisschen heraus, dass der Dichter stets ein Rastloser war. Und darum geht es auch gleich im Zeitwort hier bei uns im Programm um kurz nach zwei. Bis zu den Nachrichten jetzt haben wir noch Marina and the Cats mit Up.

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1: 14 Uhr. Der Deutsche Ethikrat lehnt ein pauschales Social-Media-Verbot für Kinder und Jugendliche ab. Das Gremium erklärte, ein gesetzliches Mindestalter sei nicht geeignet, um den Schutz junger Menschen und ihr Bedürfnis nach digitaler Teilhabe in Einklang zu bringen. Aus Berlin berichtet Nicole Markwald.
2: Stattdessen empfiehlt der Deutsche Ethikrat ein sogenanntes risikobasiertes Schutzkonzept. Das soll neben den sozialen Medien auch andere digitale Angebote betrachten, wie Chatbots oder Bildgeneratoren. Grundsätzlich empfiehlt der Rat, digitale Räume dringend jugendfreundlicher zu gestalten. Vorgaben, die Gefahren für Kinder und Jugendliche reduzieren sollen, müssten effektiver umgesetzt werden. Auch Anbieter sollten stärker in die Pflicht genommen werden. Außerdem regt der Ethikrat an, den Jugendmedienschutz-Staatsvertrag zu modernisieren.
1: Bundeswirtschaftsministerin Reiche sieht im geplanten neuen Heizgesetz eine Chance für einen Neustart bei der Wärmewende. Die CDU-Politikerin sagte bei der Debatte im Bundestag, die Bundesregierung ersetze Heizungszwänge durch Technologieoffenheit. Schwarz-Rot will die umstrittene Regelung der früheren Ampelregierung durch das Gebäudemodernisierungsgesetz ablösen. Damit können in Zukunft auch Öl- und Gasheizungen noch weiter verbaut werden, solange sie mit einem wachsenden Anteil an klimaneutralen Brennstoffen laufen. Die Linke im Bundestag kündigte eine mögliche Klage vor dem Bundesverfassungsgericht an. Begründet wird dies mit befürchteten Verschlechterungen beim Klimaschutz. Der britische Verteidigungsminister John Healey hat seinen Rücktritt erklärt. Das teilte der Labour-Politiker im Kurznachrichtendienst X mit. In seinem Rücktrittsschreiben wirft er dem britischen Premierminister Starmer und dem Finanzministerium vor, nicht die nötigen Mittel für sein Ressort bereitgestellt zu haben. Das Londoner Verteidigungs- und das Finanzministerium ringen seit Monaten um eine Erhöhung des Militärbudgets. Aufgrund von Bauarbeiten bei Kaiserslautern ist der Bahnverkehr zwischen Mannheim und Saarbrücken im Vorfeld der nationalen Special Olympics stark beeinträchtigt. Die Veranstalter kritisieren, dass die Deutsche Bahn auf das Großereignis keine Rücksicht nimmt. SR-Info-Reporter Felix Schneider.
3: Statt der regulären Fahrzeit von rund einer Stunde und 30 Minuten verlängert sich die Fahrzeit auf der Strecke teilweise auf über 3,5 Stunden. Das sei ärgerlich und aufwendig für die Delegationen, weil gerade für Menschen mit Beeinträchtigungen der Umstieg sehr umständlich ist. So der Geschäftsführer der Special Olympics Nationalen Spiele Kirch. Für die Delegationen wurde ein Service eingerichtet, sodass bei Verspätungen die Akkreditierungen für die Spiele weiterhin möglich sind. Der Bahnverkehr wird Samstag und Sonntag unter anderem von Mannheim über Mainz nach Saarbrücken umgeleitet. Teilweise sind bis zu 3 Umstiege erforderlich. Außerdem werden einige Zugverbindungen durch Busse ersetzt. Laut Veranstalter sollen rund 20% der Delegationen mit der Bahn anreisen.
1: Wenige Stunden vor der Eröffnungsfeier der Fußball-WM kommt es rund um das Aztekenstadion in Mexiko-Stadt weiterhin zu Protesten. Unter den Demonstranten sollen sich viele Menschen befinden, die ihre von kriminellen Banden entführten Kinder suchen. Auch Klimaschützer, indigene Gruppen, FIFA-Gegner und Lehrer demonstrieren seit Tagen für ihre Anliegen. Das Eröffnungsspiel der Fußball-WM im Aztekenstadion bestreiten am Abend Co-Gastgeber Mexiko und Südafrika. Anpfiff ist um 21 Uhr deutscher Zeit. Die Ausschreibung für den Günter-Rohrbach-Filmpreis hat begonnen. Wie die Günter-Rohrbach-Stiftung in Neunkirchen mitteilte, können bis Ende Juli deutschsprachige Kino- und Fernsehfilme eingereicht werden. Sie sollen sich mit dem Thema Arbeitswelt und Gesellschaft befassen und müssen eine Länge von mindestens 80 Minuten haben. In Zusammenarbeit mit der Stadt Neunkirchen werden 5 Auszeichnungen verliehen. Sie sind mit insgesamt 26.000 Euro dotiert. Das waren die Nachrichten mit Linda Grothold. 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
4: Die Wolken werden heute Nachmittag wieder dichter und es kann auch immer mal wieder ein bisschen Regen geben bei 14 bis 18 Grad. Auch morgen starten wir zunächst wolkenverhangen in den Tag mit einigen Schauern im Tagesverlauf. Wird es dann trockener und vielleicht am Abend auch noch ein paar Sonnenstrahlen, Entschuldigung. Das dann bei weitgehend unveränderten Temperaturen.
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4: Mit Jochen Erdmenger, ich grüße Sie. Vielleicht kennen Sie das. Gerade haben Sie sich noch vorgestellt, sich bekannt gemacht, mit der neuen Kollegin vielleicht auf der Arbeit oder auf der Party, wurden Sie einem unbekannten Freund des Gastgebers vorgestellt und Schon Sekunden später haben sie den Namen schon wieder vergessen. Boah, wie nervig und peinlich ist das. So eine Art ungeschriebenes Gesetz ist das aber auch. Es gibt ein paar Tricks, wie man das dann aushebeln kann. Man kann den Namen im Gespräch nochmal laut wiederholen. Also, ah ja, freut mich, hallo Michael, Anna oder was weiß ich wer. Oder man kann sie mit Assoziationen verknüpfen. Man kann den Namen mit Assoziationen verknüpfen. Aber ganz ehrlich, wer ist immer schon so präsent in so einer Situation? Das geschieht ja auch häufig beiläufig. Eine Notiz machen wäre vielleicht ein bisschen auffällig. Man kann es natürlich auch einfach ein paar Minuten später mit Humor entschärfen, die ganze Sache. Einfach auf die Person offenherzig zugehen und sagen mit den Worten, ja, Entschuldigung, ich habe deinen Namen gerade schon wieder vergessen. Vielleicht ergibt sich dann ja auch ein ehrlich sympathisches Gespräch. Den eigenen Namen vergisst man ja zum Glück so schnell nicht. Ich bin Jochen Erdmenger. Wünscht schönen Nachmittag mit SR Kultur und jetzt mit Tanika Charles. Don't like you anymore.

0: 2026 ist einmal mehr ein Rilke-Jahr. Im letzten Jahr feierten wir den 100. Geburtstag des Dichters und in diesem Jahr den 50. Todestag. Am 29. Dezember 1926, da ist er gestorben im Sanatorium Valmont bei Montreux in der Schweiz mit gerade mal 51 Jahren. Und von ihm überliefert atemberaubend schöne Verse natürlich, der Panther zum Beispiel, aber auch tatsächlich viele Liebesgedichte von tragischer Tiefe, Schwieriges wie die Duineser Elegien. In Prag geboren, was damals ja noch zu Österreich-Ungarn gehörte, lernte er als junger Mann in München Lou Andreas Salome kennen. Mit der er dann nach Berlin ging. Also ja, er war immer eigentlich so getrieben. Wenig später traf er in der Malerkolonie Worpswede auf die Bildhauerin Clara Westhoff, die er dann geheiratet hat. Er war so ein Rastloser in Paris als Privatsekretär von Auguste Rodin. Ja, und egal wo, ob dann auch später als in Florenz als Schreibender oder in Leipzig. So richtig könnte man das Gefühl haben, ist er nicht wo angekommen. Und selten war er irgendwo zweimal. Tatsächlich aber, wo er nicht mehr hin zurückgekehrt ist, das war Deutschland am 11. Juni 1919, also heute vor 107 Jahren, da hat er dieses Land hier für immer verlassen. Und daran erinnert jetzt auch Walter Filz hier auf SR Kultur in seinem Zeitwort.
1: Der Krieg war vorbei, die Kaiserzeit zu Ende und nichts schien übrig, außer ein paar Tonaufzeichnungen, in schlängelnden Linien auf Wachswalzen geritzt. Letzte Tonspuren der Vergangenheit. Und er stand da, am 11. Juni 1919, in München auf dem Bahnhof. Hinter ihm der Schnellzug nach Lindau am Bodensee mit Anschluss nach Zürich, vor ihm zwei Frauen. Seine 41-jährige Ehefrau Clara, an die ihn nichts mehr band, und seine 58-jährige Geliebte Lou Andreas Salome, an der ihn nichts mehr fesselte. Er selbst war 43. Der Dichter Rainer Maria Rilke, der einstige Dichter, denn er hatte seit mehr als 8 Jahren nichts mehr geschrieben. Als der Krieg ausbrach, hielt sich der in Prag geborene und in Paris lebende Schriftsteller gerade in München auf. Nach Frankreich zurück konnte er nicht, Wohnung und Besitz hatte man dort beschlagnahmt. 1916 wurde Rilke eingezogen. An die Front kam er nicht, er zerbrach psychisch am Drill der Grundausbildung, so wie ihn schon als Jugendlicher die Militärschule in Österreich traumatisiert hatte. Und nun? Manchmal saß Rilke nachts vor einem Schädel, den er sich angeschafft hatte, blickte auf das, wie er es nannte, kalkige Element und meditierte. Dabei wurde er auf eine Knochennaht aufmerksam, die Sutura coronalis, die querlaufende Schädelnaht zwischen Stirnbein und Scheitelbein. Und er erinnerte sich an ein Experiment aus dem Physikunterricht. Die Schüler sollten damals einen Phonographen nachbauen, jenes Gerät zur Schallaufzeichnung und Wiedergabe, das Edison 1878 erfunden hatte. Ein Stift ritzte da in eine Wachswalze, was man vorher in einen Trichter sprach, und gab es anschließend wieder. Rilkes Zug fuhr ab, Richtung Lindau, Richtung Zürich. Der Ortswechsel sollte dem Dichter Ruhe und Erholung und neue Energie verschaffen. Und tatsächlich, in Zierre im Kanton Wallis überließ Mäzen Werner Reinhardt dem Dichter ein Schlösschen, wo er in kurzer Zeit alles Unvollendete vollendete, bevor er an Leukämie erkrankte und im Dezember 1926 in einem Sanatorium bei Montreux starb. Der erste Text aber, den Rilke nur 2 Monate nach seiner Abreise aus Deutschland schrieb, war ein seltsamer Aufsatz, in dem er überlegte, was wohl geschähe, wenn man den Stift eines Phonographen über die Kranznaht des Schädels führte. Würde man, spekulierte Rilke, etwas hören? Wäre es ein Urgeräusch? Es war auf jeden Fall das erste Mal, dass der menschliche Schädel als Datenträger verstanden wurde, in dem eine Botschaft eingeschrieben ist, die der Mensch nicht selbst geschrieben hat. So gesehen wäre der Mensch auch in der größten Schreibkrise ein Buch von Natur aus. Und zwar ein Hörbuch.
0: Das Zeitwort von Walter Filz am 11. Juni 1919, heute vor 107 Jahren. Da hat Rilke Deutschland für immer verlassen. Ein kleiner Fehler, den ich aber doch richtig stellen möchte, beziehungsweise ein großer Fehler, eher ein kleiner Zahlendreher hatte sich da eingeschlichen. Natürlich feiern wir in diesem Jahr nicht den 50. Todestag. Da wäre Rilke ja tatsächlich noch recht alt geworden. Nein, er ist 1926 gestorben, also seinen 100. Todestag und im vergangenen Jahr eben den 150. Geburtstag. Ist nicht immer so ganz leicht mit den Zahlen. Ich gebe es zu, passiert auch erfahrenen Moderatoren mal. Wilhelm Sutter jetzt hier auf SR Kultur mit Linhas Cruzadas.

Eine Pantomime von Josef Martin Kraus. Und jetzt habe ich ein kleines Rätsel für Sie hier auf SR Kultur am Nachmittag. Es gibt nichts zu gewinnen, Sie brauchen noch nicht zum Telefonhörer zu greifen. Es ist mehr so ein musikalisches Rätsel. Vielleicht kriegen Sie es ja raus. Wir hören jetzt ein Prälude von Frédéric Chopin. Und da geht es um ein Naturphänomen. Vielleicht haben Sie nach der Musik eine Idee, worum es geht. Und ich hoffe, dass Michael Pletnev am Klavier das jetzt auch entsprechend gut natürlich herausarbeitet.

Jetzt würde mich ja doch interessieren, ob Sie das nachempfinden konnten, nachvollziehen konnten. Ich habe das eben so ein bisschen als Rätsel formuliert, was ja Chopin da wohl in dieser Musik umschrieben hat. Welches Naturphänomen nun? Es waren Regentropfen. Das war nämlich das Regentropfen-Prälude in der Dur. Und ich habe da so ein Bild vor meinem inneren Auge, wie die Tropfen vielleicht so an der Fensterscheibe runterrinnen und ineinander fließen, sich immer wieder neu kreuzen und zwischendurch ein bisschen stocken und dann wieder an Fahrt aufnehmen. Das ist, glaube ich, so ein Bild, ja, mit dem viele, glaube ich, spontan auch diese Musik assoziieren können. Hier auf SR Kultur war das Michael Pletnev am Klavier mit diesem Regentropfen-Prälude. Und das ist Luke Combs mit Fast Car. Gleich ist es 3:30.

0: Tracy Chapman hat das 1989 zum Mega-Hit gemacht, Fast Car. Luke Combs hat das Stück neu interpretiert. Es ist eine ziemlich verrückte Radaktion, die sich Mitglieder des Radsportvereins Grüne Hölle Freisender ausgedacht haben, vor ein paar Jahren schon. Eine lange Nacht am See veranstalten sie auch morgen Abend wieder ab 20 Uhr und wollen dabei die ganze Nacht durch bis morgens um 8 Uhr um den Brostalsee radeln. Nicht aus Jux und Tollerei, sondern für den guten Zweck. Die erste lange Nacht gab es bereits 2018, erinnert sich Isabella Kettner vom Verein Grüne Hölle Freisen.
1: Ja, das ist gestartet mit zwei, drei Radelnden unserer Vereins, die hatten die Idee, einfach mal um den See zu radeln und haben das auch gemacht, sind durch die Nacht geradelt und wir haben damals schon wirklich gestaunt, weil die Ausdauer hatten, so lange durch die Nacht zu radeln und dann ist das Ganze immer größer und größer geworden und man hat sich letztendlich dazu entschieden, daraus eine Spendenaktion zu machen.
0: Und weil bei einer Spendenaktion, bei einer Spendenradelaktion eben jede Runde zählt, ist es auch wichtig, dass möglichst viele daran mitmachen. Das können Sie übrigens auch, einfach sich in den Sattel schwingen und mitradeln. Dazu müssen Sie auch nicht zwingend, jetzt kommt um den Brostalsee fahren. Nein, sie können auch tatsächlich zu Hause bei sich eine Tour machen. Wichtig ist nur, dass die in dem Zeitraum stattfindet. Ab morgen Abend, wie gesagt, 20 Uhr bis am nächsten Morgen um 8. Sie müssen auch nicht die komplette Zeit durchfahren. Nicht, dass wir uns da missverstehen. Sie können dann anschließend die Kilometer, die sie gefahren sind, in eine Online-Tabelle eintragen. Schöner ist es natürlich, sie radeln mit der Gemeinschaft um den See herum. Aber die Informationen, wie sie da mitmachen können, wie es alles funktioniert, findet man ganz leicht im Netz unter Lange Nacht am See. Ja, und der Sponsor des Vereins, der spendet dann für jeden gefahrenen Kilometer einen bestimmten Betrag, der

0: an verschiedenen Organisationen zugutekommt. Isabella Kettner dazu nochmal.
1: In diesem Jahr haben wir drei Spendenempfänger. Das ist einmal die Sportbewegung Special Olympics, natürlich mit dem Blick auf das Saarland als Gastgeber. Dann spenden wir an die Pflegeherzen Seniorenbetreuung Saar, die sehr, sehr wertvolle Arbeit leisten in der Seniorenbetreuung. Und der dritte Spendenempfänger ist DogWare Naturakademie. DogWare bringt speziell ausgebildete Hunde zu Menschen, die krank oder belastet sind, zur emotionalen, sozialen und teilweise auch körperlichen Unterstützung.
0: Radeln für den guten Zweck also morgen Abend ab 20 Uhr rund um den Brusthalsee. Und wenn Sie jetzt noch ein bisschen zögern, ja, weil das Wetter klar ist nicht so doll, Sie müssen ja auch keinen Marathon da absolvieren. Eine Runde um den See sind ja gerade mal 6,7 Kilometer. Und ich meine, am Ende kommt es ja auch auf die Geste an. Und der Spaß an der Sache, das ist Isabella Kettner auch nochmal wichtig, der steht natürlich wirklich im Vordergrund. Das ist kein Event nur für Hardcore-Biker.
1: Es kann geradelt werden mit dem E-Bike, mit dem Gravel-Bike, mit dem Rennrad, mit einem Klapprad. Also auch das haben wir schon gesehen rund um den See. Von daher kann sich jeder eingeladen fühlen und es geht, wie gesagt, um einen guten Zweck. Immer mit dem Blick, dass wir ein Ziel verfolgen, nämlich möglichst viele Spenden zu sammeln, aber trotzdem den Spaß bei der Aktivität nicht zu verlieren.
0: Die lange Nacht am See der grünen Hölle Freisen, morgen Abend ab 20 Uhr rund um den Brusthalsee oder eben auch da, wo Sie einfach gerne radeln möchten. Connor Cronin hier auf SR Kultur mit Mental Vacation.

Madalena Sirmen war zeitlebens eine erfolgreiche Geigerin und sie hatte auch einen durchaus ebenso erfolgreichen Ehemann geheiratet, nämlich den Geiger Ludovico Sirmen. Aber sie ließ es sich nicht nehmen, und das ist natürlich für eine Frau in ihrer Zeit ungewöhnlich gewesen, sie ließ es sich nicht nehmen, ihre Einnahmen selbst zu verwalten und vor allen Dingen auch selbst Karriere zu machen und ihr Vermögen auch wirklich sich da selbstständig drum zu kümmern und zu vermehren. Leider hat sie es am Ende doch verloren und starb verarmt in Venedig im Jahr 1818. Das hatte aber jetzt weniger mit dem bösen Ehemann oder so zu tun. Nein, tatsächlich waren das die historischen Umstände nach dem Zusammenbruch Venedigs durch den Einmarsch Napoleons. Da war das dann eben alles futsch. Sie hören SR Kultur mit einem kleinen Exkurs in die Musikgeschichte. Und das ist aber jetzt zurück in die Gegenwart gesprungen. Bea Bacher, Mülldeponie heißt dieser Song. Da bin ich auch mal gespannt.

Die Stuttgarterin Bea Bacher sucht und findet dann immer wieder auch sehr poetische Worte für die Realität, die sie als bedrohlich empfindet und die ihrer Generation, so hat sie es mal gesagt, das Herz schwer macht. Und vielleicht hat sie deswegen diesen Song ja Mülldeponie getauft. Übrigens, das Album, auf dem er drauf ist, hat auch einen sehr originellen Namen, wie ich finde. Flusspferdhofsiedlung. Gehört hier auf SR Kultur, Bea Bacher. Und das sind die Milk Carton Kids um gleich 3:10 mit Blue Water.

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1: 15 Uhr. Die Europäische Zentralbank hebt erstmals seit knapp 3 Jahren den Leitzins im Euroraum wieder an. Der für Banken und Sparer wichtige Einlagensatz steigt von 2,0 auf 2,25%. Hintergrund ist die gestiegene Inflation wegen des Krieges im Nahen Osten. Für SR Info Ursula Mayer.
2: Die Schätzung der EZB fällt nun düsterer aus. Sie erwartet für das gesamte Jahr eine Inflation von 3%. Da sie mittelfristig mit 2% weniger anstrebt, will sie gegensteuern. Wegen des Iran-Kriegs waren in den letzten Monaten etwa Heizöl und Sprit teurer geworden. Nun sorgen sich die Zentralbanker, die gestiegenen Energiepreise könnten sich auch auf andere Bereiche auswirken. Die Wirtschaft soll laut EZB dieses Jahr statt um 0,9 nur noch um 0,8% wachsen. Ob es dieses Jahr weitere Zinserhöhungen geben könnte, ließ die Zentralbank offen.
1: Das iranische Außenministerium hat die geltende Waffenruhe mit den USA als praktisch bedeutungslos bezeichnet. Hintergrund sind die jüngsten US-Angriffe auf den Iran. Man habe ein Recht auf Selbstverteidigung. Auf eine formelle Aufkündigung der Waffenruhe will das Ministerium allerdings verzichten. US-Streitkräfte hatten in der vergangenen Nacht nach eigenen Angaben erneut militärische Überwachungsanlagen, Kommunikationssysteme und Luftabwehrstellungen angegriffen. Die iranischen Revolutionsgarden reagierten mit Gegenangriffen auf US-Stützpunkte in der Region. Der Deutsche Ethikrat hat sich gegen Altersbeschränkungen für soziale Netzwerke ausgesprochen. Das Gremium erklärte, ein gesetzliches Mindestalter sei nicht geeignet, um den Schutz junger Menschen und ihr Bedürfnis nach digitaler Teilhabe in Einklang zu bringen. Der Ethikrat gibt außerdem zu bedenken, dass Kinder und Jugendliche bei einer Social-Media-Altersgrenze auf sogenannte KI-Chatbots ausweichen könnten. Diese seien aber noch unzureichender reguliert als soziale Netzwerke. Der Bundestag hat heute zum ersten Mal über das Gebäudemodernisierungsgesetz beraten. Es soll das sogenannte Heizungsgesetz der früheren Ampelkoalition ablösen. Aus Berlin berichtet Maximilian Ulrich.
3: Jeder soll zukünftig selbst entscheiden, welche Heizung er einbaut. Auch Öl- und Gasheizungen sollen langfristig erlaubt bleiben. Für den Klimaschutz soll eine sogenannte Biotreppe sorgen. Fossilen Brennstoffen müssen die Lieferanten ab 2029 schrittweise sogenannte klimafreundliche Brennstoffe beimischen. Die Regelung der Ampelkoalition, dass neue Heizungen zu mindestens 65% mit erneuerbaren Energien betrieben werden müssen, soll entfallen. Die Opposition kritisiert das neue Gebäudemodernisierungsgesetz scharf. Die AfD fordert auch, die Biotreppe zu streichen. Die grüne Fraktionschefin Dröge sprach von einer Spirale der Wut gegen Robert Habeck, die Union und SPD zu diesem neuen Gesetz getrieben hätte. Die Linke warnt, dass die Biotreppe zu höheren Heizkosten bei Mieterinnen und Mietern führt und will gegen das Gesetz klagen.
1: Die Veranstalter der nationalen Special Olympics kritisieren, dass die Deutsche Bahn auf das Großereignis keine Rücksicht nimmt. Aufgrund von Bauarbeiten bei Kaiserslautern ist der Bahnverkehr zwischen Mannheim und Saarbrücken im Vorfeld der Sportveranstaltung stark beeinträchtigt. Statt einer Fahrzeit von rund 1 Stunde und 30 Minuten verlängert sich die Fahrzeit auf der Strecke teilweise auf über 3,5 Stunden mit mehreren Umstiegen. Gerade für Menschen mit Beeinträchtigungen sei das sehr umständlich. Für die Delegationen wurde nach Angaben der Veranstalter ein Service eingerichtet, sodass bei Verspätungen die Akkreditierungen für die Spiele weiterhin möglich sind. Die Saarkliniken schließen morgen symbolisch für mehrere Stunden ihre Haupteingänge. Nach Angaben der Krankenhausgesellschaft soll das auf Auswirkungen der geplanten Sparmaßnahmen aufmerksam machen. Sollte der derzeitige Gesetzentwurf zur Beitragsstabilisierung so kommen, würden den Kliniken im Land im kommenden Jahr bis zu 120 Millionen Euro fehlen. Dann müsse jedes Krankenhaus sein Leistungsangebot auf den Prüfstand stellen. Das waren die Nachrichten mit Linda Grothold. 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
4: Die Wolken werden heute Nachmittag wieder dichter. Es kann auch immer mal wieder ein bisschen Regen geben bei 14 bis 18 Grad. Schauen wir mal gleich auf den Freitag ist ja morgen schon. Da starten wir zunächst auch wolkenverhangen mit einigen Schauern in den Tag. Und vielleicht kommen am Abend auch tatsächlich wieder ein paar Sonnenstrahlen durch. Das alles bei weitgehend unveränderten Temperaturen.
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4: St. Ingbert bietet ab heute wieder dem jungen Film die Bühne mit dem Bundesfestival Junger Film. Das ist unser Thema gleich hier um 14:45. Dann spreche ich nämlich mit dem künstlerischen Leiter dieses Festivals, mit Jan Michaeli.

Christoph May en s'attache hier auf SR Kultur. Ja, was wäre, wenn wir nicht alleine sind im Universum? Also Experten gehen ja auch davon aus, dass irgendwo noch anderes Leben existieren muss. Aber aus dieser Fantasie, die die Menschen ja schon sehr lange umtreibt, hat Steven Spielberg, der Regisseur, auch immer wieder Filme gemacht. E.T. zum Beispiel oder Die unheimliche Begegnung mit der dritten Art. Und ab heute dann in den Kinos Disclosure Day. Ja, und ohne jetzt irgendwas von der Handlung des Films spoilern zu wollen, es geht natürlich auch in diesem Film, wie in vielen anderen Filmen mit Außerirdischen, ja auch letztlich immer um ganz irdische Themen, nämlich darum, dass wir als Gesellschaft oft Angst vor dem haben, was wir nicht kennen oder noch nicht verstehen. Dafür muss man nicht unbedingt zu den Sternen schauen. Das passiert jeden Tag mit Menschen, die in derselben Straße leben wie wir, ganz zu schweigen von jemandem aus einem anderen Universum. Ja, also Disclosure Day verspricht, unabhängig von dieser tieferen Botschaft, einfach auch gute Unterhaltung und na, super Filmmusik natürlich wieder von John Williams. Ab heute also in den Kinos Steven Spielbergs neuestes Abenteuer. Disclosure Day. Hier auf SR Kultur jetzt Felix Mendelssohn-Bartholdy, die Violinsonate F-Moll, daraus der dritte Satz.

0: Felix Mendelssohn-Bartholdy hier auf SR Kultur. Das Saarland pflegt sein Image als Filmland für den Nachwuchs ja recht intensiv. Und das eben nicht nur mit dem Max-Ophüls-Festival. Diese Woche startet in St. Ingbert ja das Bundesfestival Junger Film. Heute geht's los. Es ist bereits die 9. Ausgabe. Gezeigt werden bis Sonntag Kurzfilme mit einer Länge von maximal 30 Minuten. Ja, und über das Festival und seine Stellung in der Filmbranche konnte ich vor der Sendung bereits mit dem künstlerischen Leiter Jörn Michaeli sprechen. Und ich wollte von ihm als erstes auch mal wissen, wie der Einstieg für die ganz Jungen in die Filmbranche überhaupt heutzutage gelingt und wie steinig das ist.
1: Das ist schon hart, muss man sagen. Also in diese Filmbranche reinzukommen, da sind viele Notwendigkeiten und kleine Schritte und da muss viel Ehrgeiz immer hinten dran sein. Man muss mit Niederlagen gut umgehen können, weil man doch in diesem Bereich halt oft scheitert. Also jetzt beispielsweise junge Filmschaffende, die bereiten sich lange darauf vor, auf ein Studium, überhaupt ein Studium zu bekommen. Ein Studienplatz ist in diesem Bereich schon schwierig. Und dann geht es immer weiter. Also dann müssen sie um Programmplätze sich bewerben, um Förderungen bewerben. Also das ist echt hart. Und sie müssen sich auch immer bei Festivals bewerben, weil Festivals für die tatsächlich ein ganz wichtiger Schritt sind, um Reichweite zu generieren, um gesehen zu werden mit ihren Filmen, mit den Sachen, die sie machen und natürlich auch diese Preise, die sie dann bei Festivals gewinnen können, das ist natürlich für die auch eine große Chance, sichtbar zu werden und dann vielleicht für den nächsten Film, der danach kommt, dann auch einen Redakteur oder eine Redakteurin zu gewinnen oder einen Förderer, eine Fördererin und damit dann hoffentlich, das ist ja für viele dann der nächste Schritt, dann Professionalisierung zu springen, also von dem, was sie da machen, lernen, gerade auch irgendwann leben zu können.
0: Das Programm in diesem Jahr, ich durfte ja schon mal ein bisschen querschauen, das hat eine ziemlich große Bandbreite. Da ist zum Beispiel von der parabelhaften, animierten Kurzgeschichte einer weißen Katze, die sich in ihrem Zuhause nicht mehr wohlfühlt, als andere Katzen ihr das Revier sozusagen streitig machen. Da ist viel drin, bis hin zur zum Beispiel Selbstjustizerzählung Non-Lieu, in der es um die Rache an Tätern geht, die Missbrauch verübt haben. Also thematisch eine große Bandbreite. Siehst du sowas wie einen roten Faden, einen Schwerpunkt in diesem Jahr?
1: Das ist tatsächlich ganz passend zu unserem Motto in diesem Jahr. Das ist out of the box. Und wir haben viele Filme in diesem Jahr, die wirklich wahnsinnig ungewöhnlich sind. Von Filmschaffenden, die out of the box gedacht haben und kreative Ideen gefunden haben, wie man Geschichten noch erzählen kann, abseits von, abgetretenen Erzählungspfaden. Und das ist wirklich total spannend. Also wir haben da in alle unterschiedlichsten Richtungen von Animationsfilm, Doku, Spielfilm, ganz performative Geschichten haben wir auch dabei. Das ist total spannend, sich das anzuschauen und zu sehen, wie junge Filmschaffende auch experimentierfreudig sind und das jedes Jahr. Diesem Jahr finde ich ganz besonders.
0: Erkennst du auch bei der Machart, also was ästhetische Dinge angeht, neue Tendenzen?
1: Ganz, ganz viele Filme legen super viel Wert auf, dass es wirklich nach handgemachtem Bildmaterial aussieht. Also da sieht man noch so ein bisschen dieses schöne Rauschen im Bild, wie man das kennt von Film früher. Also dass es eher so eine Bewegung, so einen Trend zurückgibt, dass man auch sieht, dass das händisch gemacht ist, dass das Material so ein bisschen flimmert und vibriert. Das finde ich eigentlich ganz schön. Also wir haben da einen Film, der beispielsweise komplett rund gedreht wurde, was total genialen Einfall findet, der auch gut zu der Geschichte passt, die dort eben vermittelt wird. Wir haben Animationsfilme in diesem Jahr besonders stark dabei. Wir haben Filme, die in ihrer Schrägheit so außergewöhnlich sind, dass sie auf jeden Fall da rausfallen aus dem, was man normalerweise so kennt. Und das ist ein bisschen symptomatisch für Kurzfilme, weil Kurzfilme, das sind die Filme, die junge Filmschaffende machen, bevor sie eben einen Langfilm machen können, weil die ja noch keine Mittel dafür zur Verfügung haben. Und da kann man solche Experimente eben noch ganz gut wagen. Und das sieht man bei uns auf dem Festival dann.
0: Welche Bedeutung hat das Festival? Müssen wir vielleicht ein bisschen trennen. Zum einen für die Branche, zum anderen, du hast es gerade schon angesprochen, fürs Publikum oder überhaupt so dieser Festival-Moment, wo man zusammenkommt, wo eine besondere Dynamik entsteht, wo man gemeinsam was erlebt.
1: Ja, für mich persönlich war Festival überhaupt mein Weg in die Filmbranche. Da muss man aber früh anfangen, da war ich 16 Jahre alt und wir haben einen Kurzfilm gedreht in den Sommerferien und ich hatte damals so einen Fax bekommen, wo so eine Ausschreibung drauf stand, Kinder- und Jugendfilmpreis und ob ich da mitmachen will und ich dachte, ach komm, dann machen wir mal so ein Projekt und aber haben da eh keine Chance. Dann sind wir da gelaufen tatsächlich auf diesem Festival und dann war das so eine tolle Atmosphäre. Wir hatten am Ende sogar noch einen Preis gewonnen. Das war gar nicht so entscheidend. Das Entscheidende war, mit anderen Menschen zusammenzukommen und diese Begeisterung für Film zu spüren und auch so ein bisschen, jeder, der mal auf dem Filmfestival Max-Ophüls-Preis war, kennt das. Wenn man da sich so 3-4 Filme am Tag anschaut, dann kommt man in so einen Bilderrausch und das ist so ein schönes Gefühl und das wollten wir eben auf Kurzfilm gemünzt hier in St. Ingbert machen und das macht mir aus zuschauenden Perspektiven Perspektive. Also ich bin ja nicht so ganz Zuschauer, weil ich ja dann doch hinter den Kulissen dann während dem Festival noch einiges zu tun habe. Da macht es mir schon unheimlich viel Spaß. Und für die Filmschaffenden wiederum ist es halt total wichtig, weil diese Festivals, das sind Meilensteine in deren Filmlaufbahn. Also die sind alle auf dem Weg in die Professionalisierung und wir wollen die da unterstützen, wollen Sprungbrett sein. Wir wollen die in Austausch bringen. Die sollen hier bei uns in St. Ingbert, was ja auch total cool ist, dass es die Möglichkeit hier gibt, mit RedakteurInnen, FördererInnen zusammenbringen, in der Hoffnung dann, dass das ein oder andere Langfilmprojekt dann entstehen kann. Und tatsächlich, und da sind wir sehr stolz drauf, also die ersten Projekte, die hier so vorgestellt wurden, als ganz klein, in der Keimzelle des Filmschaffens, die sind mittlerweile gewachsen und da sind dann auch echt Langfilme draus geworden, die dann auch auf anderen Festivals liefen. Und ja, wenn wir da ein paar unterstützt haben in die Branche, zumindest so ein bisschen unterstützt haben, da haben wir schon sehr viel erreicht.
0: Ja, und das Schöne ist ja auch, dass die Filme in St. Ingbert im Open-Air-Kino gezeigt werden. Heute Abend geht's los, 19 Uhr mit dem ersten Filmblock. Jeder trägt sein Päckchen beim Bundesfestival Junger Film in St. Ingbert. Bei schlechtem Wetter geht's dann übrigens in die Stadthalle. Aber kühl wird's wahrscheinlich schon heute Abend sein, also nehmen Sie was zum Überziehen mit. 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

0: Filmmusik zum, nee, nicht Filmmusik, Spielmusik muss man sagen, Computerspielmusik zum Game Final Fantasy, komponiert von Yoko Shimomura. Sie hören SR Kultur am Donnerstagnachmittag. Seien wir mal ehrlich, der richtige Umgang mit digitalen Medien, der fällt, glaube ich, doch vielen von uns schwer. Den muss man, glaube ich, auch immer wieder ein bisschen neu erlernen. Stichwort Bildschirmzeit. Also ich mache es jetzt mal an mir persönlich fest. Da gibt es durchaus Phasen, da lasse ich mich hineinziehen in die bunte Bilderwelt auf meinem Smartphone. Erwachsene sind da natürlich selbst für verantwortlich und haben das dann hoffentlich auch immer wieder ein bisschen im Griff. Aber für unsere Kinder haben wir eben eine Verantwortung und müssen da notfalls auch einschreiten, sie eben schützen vor exzessivem Medienkonsum und auch schädlichen Inhalten natürlich. Die Bundestagspräsidentin Julia Klöckner, die hat den Ethikrat um Stellungnahme gebeten und der hat heute nun seine Einschätzung vorgelegt zum Thema Kinder- und Jugendschutz im Netz. Nicole Markwald berichtet für SR Kultur.
1: Fake News, durch künstliche Intelligenz gefälschte Bilder und Videos, die Gefahr einer potenziellen Bildschirmsucht. Nein, digitale Räume sind nicht ohne Risiken für Kinder und Jugendliche. Dennoch ist der Deutsche Ethikrat gegen eine Altersgrenze für Instagram und Co. Die stellvertretende Vorsitzende Judith Simon erklärt:
2: Ein pauschales Verbot sozialer Medien greift gleichzeitig zu.

0: kurz und zu weit.
1: Was meint sie damit?
0: Zu kurz, weil es andere Dienste wie insbesondere KI-Chatbots ignoriert. Zu weit, weil es Befähigung und Teilhabe übermäßig beschneidet.
1: Auch junge Menschen haben Kommunikations- und Informationsbedürfnisse, betont der Ethikrat. Diese müssen mit dem notwendigen Schutz in Einklang gebracht werden. Ein gesetzliches Mindestalter für soziale Medien sei allerdings das falsche Instrument. In der ethischen Analyse sei eben auch wichtig,
2: dass digitale Räume nicht nur Erwachsenen, sondern auch Kindern und Jugendlichen neue Formen gesellschaftlicher Teilhabe ermöglichen, die durchaus positiv zu bewerten sind,
1: sagt der Vorsitzende Helmut Frister. Über Messenger-Dienste kommunizieren, sich kreativ ausleben, mit sozialen Medien Freundschaften pflegen und Zugehörigkeit fühlen. Für junge Menschen sei das enorm wichtig. Der Erwerb digitaler Medienkompetenz sei heutzutage nicht verhandelbar, betont Frister. Statt eines pauschalen Verbots empfiehlt der Ethikrat eine Art Stufenmodell. Eine gute Grundlage bietet die Regulierung von Online-Plattformen im Digital Services Act der Europäischen Union. Dieser müsse aber konsequenter umgesetzt werden. Angebote, die Kindern zugänglich sind, sollten auf schädliche Funktionen und Mechanismen konsequent verzichten. Judith Simon erklärt,
0: ferner sollten Angebote für Kinder und Jugendliche auf Profiling und Tracking verzichten, Kontaktaufnahme durch Fremde verhindern und über bessere Möglichkeiten verfügen, problematische Inhalte und Interaktionen zu blockieren und zu melden.
1: Für Eltern soll es bessere und einfachere Werkzeuge geben, mit denen sie die Internetnutzung ihrer Kinder kontrollieren und gegebenenfalls einschränken können. Ein Schutzkonzept müsse auch andere digitale Angebote wie KI-Anwendungen wie Chatbots oder Bildgeneratoren einbeziehen. Bundestagspräsidentin Julia Klöckner hatte die Stellungnahme des Ethikrats in Auftrag gegeben. Sie fügte hinzu,
3: natürlich sind Eltern die ersten Bezugs- und Erziehungspunkte für Kinder, aber wir können nicht alle Verantwortung nur bei Eltern und dem Staat abladen. Wir müssen die Plattformen stärker in den Blick auch nehmen. Viele Risiken entstehen ja gar nicht zufällig, sondern durch Gestaltung digitaler Plattformen, durch Geschäftsmodelle, die auf maximale auch Aufmerksamkeit ausgerichtet sind.
1: Parallel zum Ethikrat erarbeitet derzeit die unabhängige Expertenkommission Kinder- und Jugendschutz in der digitalen Welt einen Bericht für das Bundesfamilienministerium. Der Bericht soll Ende Juni vorgelegt werden.
4: Nicole Markwald berichtete für SR Kultur.

Stella mit Amorphomo hier auf SR Kultur. Mal wieder musste das Saarland als Größenvergleich hier halten. Curaçao, der erste WM-Gegner der deutschen Nationalelf am Sonntag, ist mit einer Größe von 444 Quadratkilometern und gerade mal 160.000 Einwohnern ja der kleinste WM-Teilnehmer aller Zeiten. Umgerechnet die Größe 62.000 Fußballfelder beziehungsweise, und jetzt kommt's, ein Sechstel des Saarlandes. Und das fand ich dann aber doch irgendwie irritierend oder zumindest überraschend, weil sonst hört man ja oft in den Medien eine Fläche so groß wie das Saarland oder so, oder halb so groß oder doppelt so groß, was weiß ich. Aber ein Sechstel des Saarlandes, ich meine, das klingt jetzt echt verdammt klein. Da können wir uns ja fast ein bisschen groß fühlen, oder? Sie hören SR Kultur mit Mikis Theodorakis jetzt The Cricket.

0: Im Moment fühlt sich der Sommer ja noch nicht so richtig nach Sommer an. Ist halt gerade eine kleine Talsohle, aber das kann sich ja ganz schnell ändern und plötzlich schnaufen wir wieder alle über diese Hitze, die uns alle erschlägt. Und das hatten wir in diesem Jahr in Europa ja auch schon, zwei extreme Hitzephasen. Und diese Hitzewellen, wir werden das, wissen wir auch aufgrund der Wetterdaten, ja, die werden häufiger, länger, intensiver mit erheblichen Folgen für die Natur, für die Gesundheit, für die Gesundheitspflege und Sozialsysteme letztlich auch. Deutschland ist auf Extremhitze als Krisenlage bislang nicht ausreichend vorbereitet. Das sagen auch Experten immer wieder, auch unter anderem ein Ergebnis des gestrigen Hitzeaktionstages. Sibylle Seitz berichtet für SR Kultur.
1: Früher war ein 30-Grad-Tag etwas Besonderes. Heute hat sich die Zahl solcher Tage bereits verdreifacht. Und Experten gehen davon aus, dass wir in Deutschland künftig sogar regelmäßig die 40-Grad-Marke knacken werden. Und die Hitzewellen kommen im Jahresverlauf früher und enden später. Das heißt, der Hochsommer verlängert sich. ARD-Meteorologe Carsten Schwanke.
2: Wir müssen im Zuge der globalen Erwärmung mit einer weiteren deutlichen Zunahme von Hitzetagen mit mehr als 30 Grad rechnen und, was auch sehr belastend ist für viele Menschen, mit Tropennächten. Das sind Nächte, die nicht kälter werden als 20 Grad.
1: Die wirtschaftlichen Schäden nehmen in solchen Phasen deutlich zu. Für Deutschland werden in aktuellen Szenarien hitzebedingte Verluste von rund 112,5 Milliarden Euro innerhalb weniger Jahre erwartet. Dr. Martin Herrmann, Vorsitzender der Deutschen Allianz Klimawandel und Gesundheit.
3: Das bedeutet für die Gesellschaft, dass wir eben im Sommer immer mehr Tage haben, an denen die Arbeitsfähigkeit von vielen Leuten enorm eingeschränkt ist. Es bedeutet, dass wir heute schon bis zu 10.000 hitzebedingte Todesfälle haben. Es bedeutet, dass wir in den nächsten Jahren mit Extremhitzeszenarien zu rechnen haben, wo die Gefahren noch mal deutlich und sprunghaft ansteigen können. Darauf sind wir nicht vorbereitet und das müssen wir sehr schnell nachholen.
1: Dr. Herrmann spricht von einer Schädigung in Zeitlupe.
3: Das sind keine harten Bilder, sondern es ist ein stilles Sterben, das ist eher ein stilles Leiden. Es gibt jetzt eine Studie von der Allianz, die zeigt, dass wir allein in den letzten 5 Jahren potenziell wirtschaftliche Schädigungen bis zu 100 Milliarden in Deutschland haben werden, bedingt durch Hitzewellen.
1: Das Problem sei in Deutschland längst noch nicht ausreichend erkannt, geschweige denn Vorsorgemaßnahmen getroffen. Das betrifft nicht nur die Wirtschaft. Ein Beispiel.
3: Ich habe am Sonntag mit einer Lehrerin gesprochen, die dann sagt, naja, ich habe mit das heißeste Klassenzimmer in meiner Schule und bei Hitzetagen stehe ich dann da, mir läuft das Wasser runter, den Kindern läuft das Wasser runter, wir sind unkonzentriert und wenn ich dann mit dem Rektor spreche, verdreht er die Augen, weil ich ein Problem habe.
1: Auch die eigene Wohnung kann potenziell gefährlich werden, wenn es dort dauerhaft zu warm ist. Mehr als 150 Organisationen fordern deshalb, Hitzeschutz in Krisenschutz und Katastrophenvorsorge aufzunehmen. Dazu gehören etwa klare Zuständigkeiten auf allen Ebenen, Finanzierung von Maßnahmen, spezielle Notfallpläne, Warnsysteme und Schutzmaßnahmen für besonders gefährdete Menschen. Dr. Klaus Reinhardt, Präsident der Bundesärztekammer.
4: Dazu gehört unter anderem, dass man in den Bereichen, in denen vulnerable Menschen in großem Umfang leben, zum Beispiel in alten Wohneinrichtungen, dafür sorgt, dass Menschen in ausreichend gekühlten Räumen, in verschatteten Situationen mit ausreichend Flüssigkeitszufuhr versorgt werden, dass das sichergestellt ist. Und das bedeutet, dass man Menschen motiviert, das zu tun und dass man auch Menschen einsetzt im Bereich der Pflege und im Bereich der Unterstützung, die das tun können.
1: Denn die 40-Grad-Marke werde in Deutschland deutlich häufiger geknackt werden, so Meteorologe Carsten Schwanke.
2: Wir müssen uns darauf einstellen, dass wir in den nächsten Jahrzehnten auch 43, 44 oder sogar 45 Grad in Deutschland erreichen werden, und zwar im Schatten.
1: Durch Extremhitze ausgelöste Krisen zu bewältigen, ist keine ferne Zukunftsaufgabe, so das Bündnis. Hitzewellen gehören längst auch zu unserem Klima.
0: Sibylle Seitz zum heutigen Hitzeaktionstag. Sie hören SR Kultur und das ist Beck mit einem Hit aus dem Jahr 1990, spätestens 91, dem wir alle, glaube ich, wer dabei war, ziemlich abgefeiert haben. Loser!

habe ich diesen großartigen Hit von Beck, Loser, sein erster großer Erfolg, muss man ja sagen, Anfang der 90er. Tatsächlich ein bisschen vordatiert, ist dann doch erst 1993 erschienen, die Single. Sie hören SR Kultur um 4:05 und dann in der nächsten Stunde schauen wir auf die Verleihung des Leo Beck-Preises gestern Abend in Berlin. Der Zentralrat der Juden hat ihn dem Kabarettisten Dieter Nuhr zugesprochen, was durchaus auch Kritik hervorgerufen hat. Das dann 4:15 und hier noch Heather Nova bis zu den Nachrichten The Lights of Sicily.

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1: 16 Uhr. Erstmals seit fast 3 Jahren hat die Europäische Zentralbank ihren Leitzins wieder erhöht. Der EZB-Rat hob den Einlagensatz von 2,0 auf 2,25% an. Hintergrund ist die stark gestiegene Inflation infolge des Iran-Kriegs. Ursula Mayer erklärt, was die Leitzinserhöhung für Verbraucher bedeutet.
2: Auch Sparer dürfen sich wieder über höhere Sparzinsen freuen. Die waren schon im Vorfeld zu dem Zinsentscheid gestiegen. Laut Internetvergleichsportal Verivox gibt es für Festgeld mit 2 Jahren Laufzeit aktuell im Schnitt 2,3%. Beim Tagesgeld ist es 1% weniger. Auf der anderen Seite müssen aber auch Schuldner für Kredite seit Anfang des Jahres wieder deutlich höhere Zinsen zahlen. Nach Angaben der FMH-Finanzberatung werden etwa für Ratenkredite im Schnitt 7% Zinsen fällig. Und die Zinsen für Kredite dürften nach der Entscheidung der EZB noch weiter nach oben gehen.
1: Bundeswirtschaftsministerin Reiche sieht im geplanten neuen Heizgesetz eine Chance für einen Neustart bei der Wärmewende. Die CDU-Politikerin sagte bei der Debatte im Bundestag, die Bundesregierung ersetze Heizungszwänge durch Technologieoffenheit. Schwarz-Rot will die umstrittene Regelung der früheren Ampelregierung durch das Gebäudemodernisierungsgesetz ablösen. Damit können auch in Zukunft Öl- und Gasheizungen noch weiter verbaut werden, solange sie mit einem wachsenden Anteil an klimaneutralen Brennstoffen laufen. Die Linke im Bundestag kündigte eine mögliche Klage vor dem Bundesverfassungsgericht an. Begründet wird dies mit befürchteten Verschlechterungen beim Klimaschutz. Die Bundesjugendspiele sollen nach dem Willen der Bildungsministerkonferenz auch an den Grundschulen wieder leistungsorientierter werden, wenn die Schulen dies wollen. Das haben die Minister bei ihrem Treffen in München beschlossen. Künftig soll es in 3. und 4. Klassen wieder erlaubt sein, die Bundesjugendspiele in der Leichtathletik und im Schwimmen im klassischen Wettbewerbsmodus durchzuführen, also beispielsweise mit genauem Messen und Zeitnehmen. Dies war seit dem Schuljahr 2023/24 nicht mehr erlaubt und hatte für viele Diskussionen gesorgt. In Waldfischbach-Burgalben bei Pirmasens ist ein Mann durch eine Weltkriegsgranate schwer verletzt worden. Wie die Polizei nun mitteilte, hatte der 51-Jährige den Sprengkörper in der vergangenen Woche im Wald gefunden und ihn mit nach Hause genommen. Andreas Karlmeier berichtet.
3: Dort soll er bereits am Freitag an dem Sprengkörper hantiert haben, als dieser plötzlich explodierte. Der Mann erlitt schwere Verletzungen an den Händen und wird weiterhin im Krankenhaus behandelt. Bei den anschließenden Ermittlungen stießen Polizei und Kampfmittelräumdienst auf eine umfangreiche Sammlung militärischer Gegenstände aus den beiden Weltkriegen. Darunter waren mehrere Schusswaffen und Granaten. Nach Angaben der Ermittler waren einige dieser Gegenstände nicht fachgerecht unbrauchbar gemacht worden oder enthielten noch Reste von Sprengstoff. Deshalb wird nun geprüft, ob der Mann gegen Gesetze verstoßen hat.
1: Im Saarland beginnt heute die 38. Auflage des Nachwuchsradrennens Trofeo. Die erste Etappe startet um 17.30 Uhr in Spiesen-Elversberg. Nach 121 Kilometern sollen die Fahrer in Neunkirchen-Furpach ankommen. Über 120 Fahrer aus 18 Ländern treten bei der Saarland-Trofeo in diesem Jahr an. Dabei handelt es sich um eines der anspruchsvollsten Juniorenradrennen der Welt. Der französische Segelstar Charlie Dalin ist im Alter von 42 Jahren an einer Krebserkrankung gestorben. Das teilte seine Familie mit. Im vergangenen Jahr hatte Dalin die Weltumsegelung Vendée Globe in Rekordzeit gewonnen, nach mehr als 64 Tagen. Zu dieser Zeit war er bereits an Krebs erkrankt. Das waren die Nachrichten mit Linda Grothold. 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
4: Die Wolken werden heute Nachmittag wieder dichter. Es kann auch mal Regen geben bei 14 bis 18 Grad. Morgen zunächst noch Wolken verhangen mit einigen Schauern, dann im Tagesverlauf trockener. Und vielleicht am Abend sogar noch ein paar Sonnenstrahlen. 16 bis 20 Grad dann.
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4: Mit Jochen Erdmenger. Schön, dass Sie weiter dabei sind. Jetzt Musik von Tom Petty. Einer der ganz Großen. 1994 hat er ein super Album veröffentlicht. Das heißt Wildflowers. Und da ist auch dieser Song drauf. It's good to be a king.

Vanessa Paradis, Ilia, hier auf SR Kultur. Und jetzt sind wir Karl-Philipp Emanuel Bach. Die Sinfonie G-Dur, der dritte Satz daraus, wird uns gespielt vom Stuttgarter Kammerorchester. Wolfram Christ hat die Leitung.

0: Philipp Emanuel Bach hier auf SR Kultur um 15:45. Das wird man ja noch sagen dürfen. Ist so eine Floskel, die man inzwischen eigentlich ja entweder nur noch mit einem gewissen Unwohlsein zur Kenntnis nimmt, aufschnappt und bei der sich einem irgendwie alles so zusammenzieht oder die vielleicht auch allenfalls noch satirisch verwendet wird. Nicht so wirklich ernst gemeint. Kabarettist Dieter Nuhr, der kokettiert ja selbst gerne auch mit dieser Floskel, um zum Beispiel polarisierende Standpunkte aufzugreifen, vermeintliche Sprachverbote zu hinterfragen und dergleichen. Und nicht allen gefällt das. Auch, dass der Kabarettist Satirikerinnen wie Lisa Eckert einlädt, die gezielt wiederum Tabus brechen, wird in dem Zusammenhang dann oft kritisiert. Gestern wurde er nun, Dieter Nuhr, vom Zentralrat der Juden mit dem Leo-Beck-Preis ausgezeichnet. Mit der Auszeichnung will der Zentralrat Nuhrs Einsatz gegen den Antisemitismus ehren. Und da gingen die Meinungen dann auch gleich schon wieder auseinander. Erhält er den Preis jetzt trotz oder wegen seiner umstrittenen Haltungen und Äußerungen? Matthias Bertsch berichtet für SR Kultur, er war bei der Preisverleihung dabei.
1: Unter dem Deckmantel der Kritik an Israel verbreite sich in Deutschland immer mehr Judenhass, erklärte der Präsident des Zentralrats der Juden in Deutschland, Josef Schuster, in seiner Rede. Dies gelte nicht nur für die Demonstrationen gegen Israel, sondern auch für Hochschulen, die Kulturszene und die Medien. Dieter Nuhr sei eine Ausnahme. Er habe seit dem Überfall der Hamas auf Israel fest an der Seite Israels und der Juden in Deutschland gestanden und dies in seiner Kabarettsendung Nuhr im Ersten immer wieder deutlich gemacht. Dafür werde ihm der Leo-Beck-Preis verliehen.
2: Ich bin überzeugt, dass Sie auch in Zukunft Ihren Kolleginnen und Kollegen den Spiegel vorhalten, wenn Doppelstandards und antisemitische Stereotype repliziert werden. Im öffentlich-rechtlichen Rundfunk und in der Medienbranche, in der Kulturszene und im Kabarett.
1: Dem schloss sich Ahmad Mansour an. Der deutsch-israelische Psychologe mit palästinensischen Wurzeln verwies in seiner Laudatio darauf, dass der Antisemitismus von rechts nicht der einzige sei.
3: Nur Verdienst ist eine andere. Er hat den Antisemitismus auch dort benannt, wo es weh tut. In der politischen Linke, in der akademischen Milieus, in der progressiven Identitätspolitik, im Klimaaktivismus und im Islamismus. Damit hat er sich nicht nur Freunde gemacht. Es ist das erste Mal, dass dieser Preis an einem Comedian geht.
1: Und Nuhr selbst? Er erklärte, dass er schon bei seinem ersten Besuch vor 40 Jahren von Israel fasziniert gewesen sei und nicht verstehe, woher die Obsession käme, mit der viele den jüdischen Staat kritisierten.
4: Für mich ist antisemitisch, wenn sich die ganze Welt auf diesen Konflikt stürzt und Partei ergreift für die falsche Seite und gleichzeitig nebenan im Sudan, im Kongo, im Jemen, in Syrien, in Myanmar, überall auf der Welt weit mehr Menschen sterben und es lockt niemanden auf die Straße.
1: In seiner Dankesrede schlug er den Bogen vom Antisemitismus der Linken bis zur Klimaaktivistin Greta Thunberg, die inzwischen zum Boykott Israels aufruft und per Schiff versuchte, Hilfsgüter nach Gaza zu bringen. Sie alle einten tiefe Vorurteile.
5: Die Proteste gegen den Westen sind im Wesentlichen nicht rational, sie beruhen auf Hass. Der Verstand wird allzu oft vollständig ausgeschaltet, mit auf Gretas Boot, die Queers for Palestine. Queers for Palestine, das ist mein Humor, einfach. Das ist... Da frage ich mich, kann es noch geisteskranker werden, wenn Queere sich mit denen solidarisieren, die sie sofort auf dem Marktplatz erhängen würden?
1: Dass es im Vorfeld auch Unverständnis für die Entscheidung des Zentralrats gegeben hat, Kritiker werfen Dieter Nuhr unter anderem vor, selbst antisemitische Stereotype zu nutzen, spielte bei der Preisverleihung keine Rolle.
0: Matthias Bertsch spricht für SR Kultur und das ist Harry Connick Jr. mit Greatest Love Story.

Sarah Lesch mit ihrem Plädoyer hier auf Fässer Kultur. Heute Abend 21 Uhr ist Anpfiff, Mexiko gegen Südafrika bei der Weltmeisterschaft. Oh, ich bin noch nicht so richtig in Laune, weiß nicht, wie es Ihnen geht. Das ist noch gefühlt sehr weit weg. Grooven wir uns also gleich doch gemeinsam ein bisschen ein. Ich habe für Sie Wissenswertes über den WM-Gastgeber, Co-Gastgeber muss man ja sagen, Mexiko, hier im Programm. Nett verpackt, erstmal noch ein bisschen Musik hier auf Esser Kultur von Lee Ji-soo aus dem Film Old Boy.

0: Was ist eigentlich typisch mexikanisch? Chili con carne? Tatsächlich eher nicht, wie unsere Korrespondentin Anne Demmer jetzt gleich berichten wird, die überhaupt jetzt mal mit so manchem Klischee aufräumt und auch ein bisschen angesagte Musik aus Mexiko, aktuelle für uns mitgebracht hat, die nicht nur auf das Stichwort Mariachi reduziert werden kann. Hier ihr Steckbrief zur WM über Mexiko.
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2: Wer derzeit die mexikanischen Streaming-Charts anführt, trägt Cowboy-Hut oder bricht gerade mit diesem Klischee. Die größten Stars heißen Peso Pluma, Junior H oder Fuerza Regida. Sie stehen für Corridos Tumbados, eine Mischung aus traditionellen mexikanischen Balladen, Trap und Hip-Hop. Der Sound erobert gerade die Welt und sammelt Milliarden Streams. Die Songs erzählen oft von Erfolg, Partys und schönen Frauen. Kritiker werfen den gefeierten Künstlern vor, traditionelle Rollenbilder oder die Welt der Narcos zu verklären. Trotzdem wächst die Szene weiter. Und inzwischen prägen auch Frauen das Genre. Denn die mexikanische Musikszene wird vielfältiger. Künstlerinnen wie Yvonne Galas setzen eigene Akzente und erreichen mit ihren Songs ein junges Publikum mit ihren sozialen und feministischen Themen. Über Mexiko gibt es viele Klischees. Das gilt nicht nur für die Musik, sondern auch fürs Essen. Chili con carne zum Beispiel gilt in Deutschland oft als mexikanisches Nationalgericht. Tatsächlich ist es in Texas entstanden und gehört eher ins Repertoire Tex-Mex als zur klassischen mexikanischen Küche. Typisch für Mexiko ist die Vielfalt. Mehr als 60 verschiedene Maissorten, frische Tortillas, tropische Früchte und Straßenstände mit Mangos, Limette und Chili. Mexiko gehört zu den Ländern mit der größten biologischen und kulinarischen Vielfalt der Welt. Etwas, das außerhalb des Landes oft weniger bekannt ist als Sombreros, Mariachis oder Chili con Carne.
0: Anne Demmer für SR Kultur.

0: James Blunt, 1973, um 20 vor 5 hier auf SR Kultur. Schwerhörigkeit schließt Menschen oft schlicht und ergreifend aus, in der Kommunikation mit anderen, aber auch zum Beispiel in der Kultur, wenn das Theaterstück oder der Film einfach nicht wirklich verständlich sind. Für Menschen mit Schwerhörigkeit ist so ein Kinobesuch zum Beispiel in den meisten Fällen deshalb auch gar nicht angenehm. Immerhin hat laut dem Deutschen Schwerhörigenbund fast jeder fünfte Deutsche eine Hörbeeinträchtigung, also es sind gar nicht so wenige Menschen, die das betrifft. Um diesen Leuten den Kinogang angenehmer zu machen, hat ein Kino unser Brücken jetzt eine neue Technologie in seine Säle eingebaut, als erstes Kino in ganz Deutschland. SR-Kulturreporter Max Zettler hat einen Betroffenen bei einem ersten Versuch begleitet und geschaut, wie gut die neue Technik funktioniert.
1: Kino sorgt eigentlich erstmal für Anstrengung und wahnsinnigen Konzentrationsaufwand.
2: Simon Schmidt schaut Filme meistens mit Untertiteln. Ins Kino geht der Schwerhörige fast nie. Viele Kinos zeigen nämlich nur selten untertitelte Versionen und wenn, dann nur im Originalton. Vor allem die Lautstärkenunterschiede zwischen Gesprächsszenen und Action strengen Schmidt an.
1: Es ist nicht für mich unbedingt so, dass es wahnsinnig unangenehm sich etwas anhört oder verzerrt oder irgendwas, sondern einfach das Momentum da ist, dass man Dinge verpasst. Dann muss man schon vielleicht die Partnerin fragen oder jemand, mit dem man ins Kino geht, was ist denn gerade gesagt worden, ich check gerade nicht den Zusammenhang.
2: In der Kamera 2 in Saarbrücken will er die neue Auracast-Technologie ausprobieren. Die hat das Programm Kino inzwischen als erstes in ganz Deutschland in allen seinen Sälen installiert. Wie Auracast funktioniert, erklärt Theaterleiterin Anna Reitze.
3: Man muss natürlich erstmal das kompatible Gerät haben, aber dann ist es wirklich ganz einfach. Dann ist es so, wie sich in WLAN einzuwählen. Man öffnet die App oder eben die Einstellungen im Bluetooth und sieht dann direkt so eine Liste. Ich wähle Saal 3 aus und dann erhalte ich den Ton eben direkt ins Hörgerät, direkt in den Kopfhörer oder die In-Ears.
2: Das Kino hat die Technologie ein paar Wochen lang in einem Saal getestet. Die Rückmeldungen waren durchweg positiv, meint die Leiterin. Begeistert war auch Maria Rupp aus Saarlouis.
4: Ich war vollkommen von der Rolle, wie man so schön sagt. Ich habe von Anfang an bis Ende die Worte verstanden. Ich habe sogar während des Films das Klicken des Kuli-Schreibers gehört. Und das war für mich die Welt. Weihnachten, Ostern, alles zusammen. Es ist wirklich ein himmelgroßer Unterschied.
2: Maria Rupp trägt Hörgeräte. Ersttester Simon Schmidt, sogenannte Cochlea-Implantate. Er hat Mikrofone in den Ohren verbaut und an seinem Kopf sitzt über dem Ohr ein kleines Gerät. Das Implantat umgeht simpel ausgedrückt das Ohr und sendet alles direkt an den Hörnerv. Nur unterstützt seine Hörhilfe die neue Technologie noch nicht. Er leiht sich Kopfhörer aus. Optimal ist das auch nicht, weil sein Implantat das Gehörte trotzdem nochmal umwandeln muss, wie bei einer Live-Konzertaufnahme. Nachdem sich Schmidt ein paar Filmtrailer angeschaut hat, ist aber auch er positiv überrascht.
1: Ich habe mich sicherer einfach gefühlt, weniger jetzt zu verpassen. Es hat natürlich hier und da noch so ein bisschen seine Schwachpunkte gehabt, aber im Großen und Ganzen fühle ich mich irgendwie entspannter als mit dem Raumklang.
5: Macht das Bock für dich, wieder öfters ins Kino zu gehen?
1: Definitiv.
2: Vielleicht können auch Cochlea-Implantatträger wie Schmidt bald ohne Kopfhörer barrierefrei Filme schauen. Die Technik in der Kamera 2 ist ja da.
0: Max Zettler für SR Kultur und das ist Ed Romanoff, When You Are Dreamin'.

0: Annaby Savage Lighthouse hier auf SR Kultur. Star ist, glaube ich, der mit Abstand berühmteste Außerirdische der Filmgeschichte, oder?
1: E.T. nach Haus telefonieren.
2: Und dann kommen sie?
1: Telefonieren nach Haus.
0: In jedem Fall ist es der bekannteste Film von Steven Spielberg über die Begegnung mit Außerirdischen. Aber es ist nicht sein einziger. Da wäre ja noch die unheimliche Begegnung der dritten Art zum Beispiel. Und heute kommt Disclosure Day in die Kinos. Was davon zu halten ist, unsere Filmkritik hier auf SR Kultur gegen 16:45 verrät's Ihnen.

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1: 17 Uhr. Die Europäische Zentralbank hat erstmals seit fast 3 Jahren die Leitzinsen im Euroraum erhöht. Wie die Notenbank in Frankfurt mitteilte, steigt der für Banken und Sparer wichtige Einlagezins von 2,0 auf 2,25%. Hintergrund ist die stark gestiegene Inflation infolge des Iran-Kriegs. Am Leitzins orientieren sich auch die Tages- und Festgeldzinsen für Sparer. Wirtschaftsverbände und Gewerkschaften kritisieren, durch die höheren Zinsen würden Investitionen teurer. Bei den Bundesjugendspielen soll künftig auch an Grundschulen wieder mehr Wettkampf möglich werden. Das haben die Bildungsminister der Länder beschlossen. Demnach liegt es im Ermessen der Schulen, ob sie in 3. und 4. Klassen zum klassischen Wettbewerbsmodus zurückkehren. Für SR Info Eva Eichmann.
2: Vor 3 Jahren wurden die Punktetabellen abgeschafft. Der Sport sollte damit kindgerechter werden. Zentimetergenaue bzw. sekundengenaue Messungen gibt es aktuell nicht mehr. Jetzt ändern die Länder ihren Kurs wieder und stellen den Schulen frei, zurück zum Wettkampf zu gehen. Die Präsidentin der Kultusministerkonferenz, die bayerische Kultusministerin Anna Stolz von den Freien Wählern, sprach von einer positiven Leistungskultur. Aus ihrer Sicht wollen sich Kinder messen und vergleichen, das sorge für starke Persönlichkeiten. Gemeinsam stellten sich alle Kultusminister hinter eine Bewerbung Deutschlands für olympische und paralympische Sommerspiele. Olympia im eigenen Land könnte eine ganze Generation inspirieren und bewegen, so Stolz.
1: Die Gewerkschaft Erziehung und Wissenschaft im Saarland hat Anpassungen bei der digitalen Medienausleihe gefordert. Gerade in den meist unbezahlten Bildungsgängen an Berufsschulen, die in Vollzeit gelehrt werden, würden die Lernenden nur über begrenzte Mittel verfügen. Hier müsse die soziale Verträglichkeit der Medienausleihe stärker berücksichtigt werden. Zudem brauche es Übergangsregelungen. Laut Gewerkschaft hätten in einigen Fällen die Schüler bereits Geräte auf eigene Kosten angeschafft. Sie würden nun verpflichtet, die gleichen Medien zusätzlich über die Medienausleihe zu beziehen. Die Medienausleihe kostet saarlandweit 160 Euro an den weiterführenden Schulen. Im Saarland startet in einer halben Stunde das Nachwuchsradrennen Trofeo. Es ist die 38. Auflage. Die Trofeo gilt als eines der renommiertesten Juniorenrennen der Welt. Till Schacht für SR Info.
3: Das Saarland wird die kommenden Tage wieder zum heißen Pflaster für die Jugendweltspitze im Radsport. 4 Tage lang über 500 Kilometer geht es ab heute auf 2 Rädern durch die Region. Mit dabei sind 20 Teams, die alle gerne eines der 6 Trikots ergattern würden. Startpunkt am frühen Abend ist das Rathaus in Spiesen-Elversberg. Etappe 1 führt durch Rohrbach, Kirkel und Eschweiler Hof mit dem Ziel gegen 20 Uhr Arno-Sprengler-Platz in Fuhrpach. Die Etappen der Trofeo traditionell anspruchsvoll und abwechslungsreich. Dazu gibt's Einzelzeitfahren am Samstagmittag sowie ein bisschen Blieskastel auf der Etappe am Abend. Die letzte Zieleinfahrt dann tags drauf in Gersheim-Rheinheim. Planmäßig gegen 15:45.
1: Der SR überträgt die Trofeo bis Sonntag täglich im Livestream auf sr.de und bei YouTube. Die südfranzösische Stadt Toulouse hat für Kinder und Jugendliche bei mehreren WM-Spielen eine Ausgangssperre verhängt. Sie dürfen das Haus dann nur in Begleitung eines Erwachsenen verlassen. Der Bürgermeister von Toulouse begründet die Maßnahme mit dem Risiko von Ausschreitungen. Er verwies dabei auf die Unruhen nach dem Champions-League-Sieg von Paris Saint-Germain am 30. Mai sowie auf den Anstieg der Jugendkriminalität in der Stadt. Die Ausgangssperre gilt jeweils von 22 Uhr bis 5 Uhr morgens und betrifft alle WM-Spiele, bei denen Frankreich, Tunesien oder Marokko mitspielen. Das waren die Nachrichten mit Linda Grothold. 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
4: Die Nacht zum Freitag wird wieder recht kühl, bei 10 bis 13 Grad. Und da breitet sich auch noch mal mehr Regen aus. Leichter Regen, allerdings keine größeren Schauer. Morgen am Freitag starten wir dann stellenweise auch noch mit ein bisschen Nieselregen in den Tag. Im Laufe des Tages gibt es aber auch längere trockene Abschnitte. Und es kann auch tatsächlich am Nachmittag und am Abend noch mal ein bisschen die Sonne rauskommen. Bei 16 bis 20 Grad wird es allmählich auch ein bisschen wärmer zum Wochenende hin.
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4: Mit Jochen Erdmenger, ja, und wenn ich sage ein bisschen wärmer, bleiben wir mal gerade dabei. Ich sehe hier, Mensch, da sind vielleicht sogar bis 25 Grad drin am Samstag. Das wäre doch mal was, wieder so ein bisschen Sommergefühl. Ich wäre dabei. Jochen Erdmenger, grüße Sie, wünsche einen guten Start in den Donnerstagabend.

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Benny Chaus, Fly With Me. Wenn Regielegende Steven Spielberg seinen inzwischen 36. Langspielfilm vorlegt, er wird ja dieses Jahr auch schon 80 und dazu dann noch ein anderer ganz großer, nämlich John Williams, die Musik komponiert, dann kann man sich sicher sein, ist im Kinosaal für gute Unterhaltung gesorgt. Heute kommt Disclosure Day in die Kinos. Da geht's einmal wieder um Außerirdische. Gleich unser Kinotipp hier nach der nächsten Musik auf SR Kultur. Und die kommt von Franz Schubert. Ein Moment musical F-Moll. Und das spielt uns Jean-Nicolas Dietkin.

0: Mit E.T. oder der unheimlichen Begegnung der dritten Art, da hat er Generationen von Zuschauern geprägt, die fremden Welten da draußen. Damit beschäftigt sich Spielberg auch in seinem neuesten Film Disclosure Day. Der kommt heute in die Kinos und Anna Wollner verrät uns jetzt, wie es ist.
1: Wenn Sie rausfinden würden, dass wir nicht allein sind. Wenn es Ihnen jemand zeigen, es beweisen würde. Würde Ihnen das Angst machen?
2: Regielegende Steven Spielberg stellte in seinem 36. Spielfilm eine zentrale Frage. Und je länger Disclosure Day dauert, desto deutlicher wird, die Antwort darauf interessiert ihn mehr als die Außerirdischen selbst.
3: Guten Morgen, Kansas City. Was erwartet uns heute?
4: Oh, oh, oh, heute ist...
2: Emily Blunt spielt Margaret Fairchild, Wettermoderatorin eines Lokalsenders in Kansas City. Als sie auf Hinweise zu einer jahrzehntelang geheim gehaltenen Wahrheit stößt, gerät ihr Leben aus den Fugen. Gemeinsam mit dem Cybersicherheitsexperten Daniel Kellner, gespielt von Josh O'Connor, macht sie sich auf die Suche nach Antworten. Antworten, die mächtige Kreise um jeden Preis verborgen halten wollen.
5: Die Menschen haben ein Recht auf die Wahrheit. Sie gehört allen 7 Milliarden Menschen.
2: Was nach klassischer Science-Fiction klingt, entwickelt sich schnell zu etwas anderem. Spielberg erzählt keinen Film über die Faszination des ersten Kontakts. Er erzählt einen Verschwörungsthriller, einen Film über Geheimhaltung, Desinformation und die Frage, wem wir überhaupt noch glauben können. Immer wieder erinnert Disclosure Day an die großen paranoiden Politthriller der 1970er Jahre. Die eigentliche Bedrohung kommt nicht aus dem All, sondern aus den Institutionen, die Informationen kontrollieren und Wahrheiten verwalten.
6: Ich höre zu, Noah. Darüber habe ich eine ganze Menge gelernt.
7: Von deinen Freunden?
6: Ja, sie betrachten Empathie als Selektionsvorteil, als den alles übertrumpfenden Selektionsvorteil im Wesentlichen, als den Kern sämtlichen organischen Seins. Unsere mangelnde Einsicht, dies anzuerkennen, wird zu unserem Aussterben führen.
2: Das ist zunächst ausgesprochen spannend. Spielberg erzeugt eine permanente Atmosphäre der Unsicherheit. Visuell bleibt der inzwischen 79-jährige Regisseur dabei beeindruckend souverän. Kameramann Janusz Kaminski taucht den Film in kalte, unheimliche Bilder. John Williams liefert einen melancholischen Score. Und vor allem Emily Blunt und Josh O'Connor sorgen dafür, dass die Geschichte trotz aller Verschwörungsmythen geerdet bleibt.
8: Ich kenne dich.
2: Spielberg interessiert sich letztlich weniger für die Frage, ob es außerirdisches Leben gibt. Ihn interessiert, was passiert, wenn Menschen feststellen müssen, dass ihre Gewissheiten nicht mehr tragen. Der Film kreist um Wahrheit und Desinformation, um Macht und Kontrolle über Wissen. Wer entscheidet, was die Öffentlichkeit erfahren darf? Wie verändert sich eine Gesellschaft, wenn sie das Vertrauen in ihre Institutionen verliert? Das sind Fragen, die Disclosure Day deutlich stärker beschäftigen als die klassischen Motive des Science-Fiction-Kinos. Über mehr als 2 Stunden wächst das Gefühl, dass die große Enthüllung unmittelbar bevorsteht.
9: Was ist nur mit uns passiert? Oh mein Gott! Wer ist das?
2: Doch anstatt diesen Spannungsbogen einzulösen, lässt Spielberg seinen Film bewusst in der Schwebe. Disclosure Day ist ein ungewöhnlicher Spielberg-Film. Kein Film des Staunens wie E.T. oder Unheimliche Begegnung der dritten Art, sondern ein Film des Zweifels. Düster, ernst und von einer fast durchgehenden Paranoia geprägt. Ein aufgeblasener Science-Fiction-Thriller, der mehr vorgibt zu sein, als er am Ende ist.
0: Also doch ein durchwachsenes Urteil von Anna Wollner hier. Trotzdem, vielleicht ein Film, der zu sehen sich lohnt. Disclosure Day von Steven Spielberg. Heute kommt er in die Kinos. Carousel hier mit Eldance.

Johann Sebastian Bach. Auf Mandoline, das war nämlich Avi Avital in diesem, ja, eigentlich Violinkonzert von Johann Sebastian Bach, aber man kann das ja durchaus alles mal ein bisschen ummodeln. Klingt jedenfalls auch sehr frisch. Die Kammerakademie Potsdam an seiner Seite. Ja, für mich Zeit jetzt Tschüss zu sagen. Ich wünsche Ihnen weiterhin gute Unterhaltung hier bei uns im Programm von SR Kultur. Jetzt gleich mit der SR Infobilanz am Abend mit meinem Kollegen Stefan Eising. Der steht hier auch schon gleich neben mir. Und ich überlasse ihm jetzt das Feld. Ben Howard noch. Bis dahin mit What a Day. Tschüss, machen Sie es gut.

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1: Der Bundestag macht durch. Bis in die frühen Morgenstunden stehen Themen wie das Gebäudemodernisierungsgesetz und E-Scooter auf dem Plan. Das Sexualstrafrecht soll verschärft werden. Da sind sich die

0: früher unter der vorletzten Regierung ebenfalls schwarz-rot und dann unter der Ampelregierung hieß das mal Gebäudeenergiegesetz, dann von der Opposition und der Boulevardpresse schnell umgetauft in Heizungsgesetz. So viel zur Vorgeschichte. Das neue Gebäudemodernisierungsgesetz ist heute ähnlich umstritten wie damals das GEG oder das Heizungsgesetz. Die Kritik kommt jetzt nur von der anderen Seite. Was haben die Abgeordneten also zu dem neuen Gesetz gesagt? Frank Eichmann hat zugeschaut.
1: Nur sanft hat die Bundesregierung das künftige Heizungsgesetz umgetauft. Offiziell soll es nicht mehr Gebäudeenergie, sondern Gebäudemodernisierungsgesetz heißen. Aber die Abkehr vom Vorgänger der früheren Ampelkoalition ist riesig. Die zuständige Bundeswirtschaftsministerin Katharina Reiche sprach von einem Neustart der Wärmewende und einem Schlussstrich unter die Politik des Misstrauens.
2: Wir ersetzen Heizungszwänge durch Technologieoffenheit, Detailvorgaben durch Eigenverantwortung. Wir geben den Menschen die Freiheit zurück, selbst zu entscheiden, mit welchen Systemen sie ihr Haus beheizen und wie sie ihr Haus modernisieren wollen.
1: Die Ampelkoalition hatte deutlich eingeschränkt, welche Neubauheizungen noch eingebaut werden dürfen. Die mussten zumindest 65% mit erneuerbarer Energie betrieben werden. Eine bewusste Riesenhürde für neue Öl- und Erdgasheizungen, die es ab 2045 gar nicht mehr geben sollte. Dieses Enddatum entfällt mit dem neuen Gesetz. Und das führte zu heftiger Kritik. Katharina Dröge, Fraktionsvorsitzende der Grünen im Bundestag, bemängelte nicht nur die Abkehr vom Klimaschutz.
3: Mitten in der größten Ölkrise, die die Welt jemals erlebt hat, während die Öltanker in der Straße von Hormuz alle feststecken und wir wissen, dass das auch noch lange so bleiben wird, machen Sie ein Gesetz, wo Sie den Leuten sagen, kauft wieder alte Gasheizungen, als gäbe es diese Krise einfach nicht.
1: Die linken Fraktion im Bundestag prüft eine Klage gegen das neue Heizungsgesetz, kündigte Violetta Bock an. Sie ist Sprecherin für Klimagerechtigkeit in ihrer Fraktion. Und sie zitierte heftige Kritik am geplanten Gesetz.
4: Der Normenkontrollrat, eins der handwerklich schlechtesten Gesetze. Der Bundesrat, rückwärtsgewandt. DGB, kontraproduktiv und weitgehend konzeptlos. Der Städtebund, ein Wirrwarr und finanzielle Überforderung für Bürger und Kommunen. Selbst die Chemieindustrie befürchtet Marktknappheit und höhere Preise für Grüngase.
1: Neu im Heizungsgesetz die Biotreppe. Seltsamer Name, die Idee dahinter: ab Januar 2029 darf kein rein fossiles Öl und Gas mehr verheizt werden. Ein Teil muss klimafreundlich sein und dieser Teil steigt über die Jahre stufenweise. Daher Treppe. Zunächst sind es mindestens 10% Biomethan oder Bioöl, 2030 15% und ab 2040 müssen mindestens 60% beigemischt werden. Das ist Habecks Heizungshammer durch die Hintertür, schimpfte der AfD-Abgeordnete Marc Bernhard und sprach von einer Biotreppe ins Nichts. Denn, so zitierte auch er Experten und Verbände,
5: der Verband der Elektroindustrie erklärt klar und deutlich, dass Biogas nicht in ausreichenden Mengen verfügbar ist. Das Institut für Zukunftsenergie hält eine flächendeckende Versorgung von Millionen Gasheizungen weder mengenmäßig für möglich noch für ökonomisch sinnvoll.
1: Die SPD lieferte in der Bundestagsdebatte Selbstkritik, hatte sie doch das Heizungsgesetz der Ampel mitverhandelt, das nun deutlich verändert wird. Verena Huberts, SPD-Abgeordnete und Bundesbauministerin.
6: Das alte Heizungsgesetz, ich habe persönlich mitverhandelt, es war ein Bauplan, und da müssen wir uns doch ehrlich machen, der in der Praxis nicht aufging. Wir haben diesen Plan jetzt neu gezeichnet.
1: Beschlossen ist noch nichts. Nach der heutigen ersten Debatte des Regierungsentwurfs wird der Bundestag das Heizungsgesetz zunächst weiter beraten. Es soll noch in diesem Jahr in Kraft treten.
0: Es gibt wahrscheinlich kaum ein Verkehrsmittel, das ebenso praktisch wie nervig ist. Die Rede ist vom E-Scooter. Wobei, das mit dem nervig, das liegt fairerweise nicht am Gefährt an sich, sondern eigentlich immer an den Leuten, die es fahren oder parken, wie so oft im Straßenverkehr. Die Bundesregierung will jetzt aber nicht nur die Fahrer von E-Scootern stärker in die Pflicht nehmen, sondern auch die Anbieter, die die Dinger vermieten. Schon vor ein paar Wochen hat Bundesjustizministerin Hubich einen Gesetzentwurf dazu vorgestellt. Heute Nacht befasst sich der Bundestag mit dem Thema. Ja, richtig gehört, heute Nacht. Tagesordnung des Bundestags, Thema: Haftung bei Unfällen mit Elektrokleinstfahrzeugen. Geplante Uhrzeit 2.15 Uhr. Ja, es wird ein langer Abend für die Abgeordneten. Ulrike Römer ist ganz wach und stellt uns das Thema und die Problemstellung vor.
7: Das geplante Gesetz ist eine Reaktion auf das, was auf Deutschlands Straßen passiert. Seit 7 Jahren sind E-Scooter bei uns erlaubt. Seitdem sind sie in immer mehr Unfälle verwickelt. Zum Beispiel, wenn jemand über einen herumliegenden

0: Roller stolpert. Mehr als 12.000 Zwischenfälle gab es im Jahr 2024. Das Problem: sind dabei Leihscooter im Spiel, bleiben Geschädigte oft auf ihrem Schaden sitzen. Die Fahrer sind meist über alle Berge und bisher müssen die Vermieter der Scooter nicht haften. Genau hier setzt Bundesjustizministerin Hubig an.
1: Künftig sollen diejenigen, die E-Scooter halten, in Regress genommen werden können, unabhängig von einem Verschulden.
0: Heißt, E-Scooter-Verleihplattformen wie Dot, Lime oder Bolt sollen künftig haften, wenn mit ihren Scootern Schäden verursacht werden. Und zwar ohne Wenn und Aber, also unabhängig vom Verschulden. Das macht die Sache für Geschädigte leichter. Sie können sich dann direkt an die Verleihfirmen wenden oder an die Versicherung. Das geplante Gesetz setzt an der richtigen Stelle an, meint Anja Käfer-Rohrbach vom Verband der Versicherer.
2: Das ist ein guter Ansatz und schließt eben aus Sicht der Geschädigten eine wichtige Lücke.
0: Für E-Scooter-Anbieter wird es jedenfalls komplizierter, wenn das Gesetz kommt, wie geplant. Wollen sie künftig nicht auf Kosten sitzen bleiben, müssen sie herausfinden, wer mit dem Roller wann und wo Mist gebaut hat und dann das Geld wieder eintreiben. Der Dachverband der E-Scooter-Anbieter meint, das sei kaum zu machen, denn ist tatsächlich der letzte Fahrer schuld dran, dass der Roller quer auf dem Gehsteig liegt und jemand drüber gestolpert ist? Ist die letzte Fahrerin verantwortlich dafür, dass der Roller ins parkende Auto gefallen ist? Schwer nachweisbar, sagt die Branche und schreibt in einer Stellungnahme.
3: Damit das Gesetz funktioniert, braucht es eine präzise Regel für abgestellte Fahrzeuge. Sonst entsteht eine faktische Schuldvermutung. Und am Ende landet jede strittige Schadensmeldung vor Gericht. Auf Kosten der Verbraucher.
0: Oder die Anbieter nehmen den Gesetzentwurf zum Anlass, um mal über ihr Geschäftsmodell nachzudenken, sagt Swantje Michaelsen, Verkehrsfachfrau der Grünen im Bundestag.
4: Und dann sind jetzt die Unternehmen gefragt, wie man das lösen kann. Das kann ja zum Beispiel sein, indem man dann eben doch dahin kommt, dass es Stationen braucht.
0: Im Übrigen nimmt das geplante Gesetz nicht nur die Verleiher, sondern auch die Fahrerinnen und Fahrer der E-Scooter stärker in die Pflicht. Für sie soll künftig eine Schuldvermutung gelten. Das bedeutet, sie haften für Schäden. Es sei denn, sie können ihre Unschuld beweisen.
5: Der Herbst der Reformen ist eingeleitet. Das hat Bundeskanzler Merz im September 2025 im Bundestag gesagt. Es wurde dann doch ein bisschen langwieriger. Herbst haben wir schon eine ganze Weile nicht mehr. Aber die Reformen sind gerade ein so großes Gesprächsthema wie schon lange nicht mehr. Rente, Pflege, Steuer. Die Nachrichtenredaktionen freuen sich. Das kann ich Ihnen aus erster Hand sagen. Es gibt immer genug Material, um die Sendungen zu füllen. Aber wie kann es denn jetzt mal vorwärts gehen? Das Sparpaket für die gesetzlichen Krankenkassen zum Beispiel, das liegt schon im Bundestag. Ob es da auch jemals durchkommen wird, ist unklar. Kliniken, Ärzteverbände, die Pharmaindustrie, viele machen mobil dagegen. Druck kommt auch aus den Bundesländern. Unter welchem Lobbydruck stehen also die Abgeordneten im Bundestag? Und welche Forderungen bringen sie aus ihren Wahlkreisen mit nach Berlin? Birte Sönnigsen berichtet.
6: Es vergeht kaum ein Tag ohne Proteste gegen die Reformpläne der Regierung. Arztpraxen bleiben teilweise geschlossen, auch an Kliniken wird gestreikt. Jelle Kemmer ist Krankenpflegerin am Klinikum in Stuttgart und sie macht sich Sorgen.
7: Dass dieses Gesundheitssystem zusammenbricht, so wie es ist, und wir die Versorgung nicht mehr gewährleisten und die Arbeitslast einfach so krass wird, dass man im Burnout landet.
6: Der Verband der Hausärztinnen und Hausärzte hat zehntausende Plakate verschickt. Patienten werden in den Praxen dazu aufgerufen, sich direkt an ihre Bundestagsabgeordneten zu wenden, um sich über die Reform zu beschweren. Die Vorsitzende des Verbandes, Nicola Bullinger-Göpfert, sieht die Hausarztpraxen durch das GKV-Sparpaket
8: mit der größten Bedrohung der letzten zwei Jahrzehnte konfrontiert. Und das ist, wenn Sie so wollen, nun der letzte Sargnagel im Sarg der Niederlassung.
6: Die Wortwahl, die die Abgeordneten zu hören bekommen, ist häufig drastisch, nicht nur im Regierungsviertel. Der SPD-Abgeordnete Matthias Miewes hat sich in seinem Wahlkreis in Kaiserslautern in den letzten Wochen einiges anhören müssen.
9: Ich würde ganz grob sagen, dass dieses Gesetz zu den Top 5 Gesetzen der letzten 4 Jahre gehört, bei denen ich mit Abstand die meisten Anrufe und Nachrichten bekomme.
6: Dabei sind einige Interessensvertreter besser organisiert und lauter als andere. Vor allem Krankenhausvertreter, Pharmaunternehmen und die Ärzteschaft haben sich beim SPD-Abgeordneten gemeldet. Und alle haben unterschiedliche Änderungswünsche.
9: Es werden auf jeden Fall Szenarien in den Raum gestellt, die sagen, wenn wir A tun, dann passiert etwas ganz Schlimmes. Diese Szenarien, die werden aufgezeigt und werden natürlich genutzt, um eigene Interessen durchzusetzen.
6: Eigene Interessen durchsetzen will auch die Pharmaindustrie, die massiven Druck auf die Bundesregierung ausübt. Konzerne drohen etwa damit, dass neue Medikamente hier nicht mehr zur Verfügung stehen könnten. Unternehmen wie Eli Lilly und Boehringer haben angekündigt, geplante Investitionen zurückzuschrauben. Der SPD-Abgeordnete Mives kommt aus Rheinland-Pfalz, wo die Pharmaindustrie ein wichtiger Arbeitgeber ist. Mives sagt, er schätze es, wenn sich etwa Unternehmen mit Kritik und Argumenten an ihn wenden.
9: Was aus meiner Sicht nicht hilfreich ist, ist erpresserische Maßnahmen auf den Tisch zu legen.
6: Der Wahlkreis der CSU-Abgeordneten Emmy Zöllner liegt in Oberfranken. Aus ihrer Sicht ist es wichtig zu hören, was die Menschen dort bewegt.
10: Weil wir dann natürlich nochmal gesondert auf die unterschiedlichen Strukturen, zum Beispiel die Unterschiede zwischen Stadt und Land schauen können.
6: Bürgermeister, Landräte, Aufsichtsräte aus verschiedenen Bereichen haben sich bei ihr gemeldet. Ein Thema, wie sehr das Gesetz die Kommunen finanziell unter Druck setzt. Aus Sicht von Zöllner sind noch einige Änderungen am Gesetz nötig, damit mehr Menschen das Gefühl bekommen, es ist eine gerechte Reform. Darum zu ringen, trotz Druck von allen Seiten, das ist der Job von Abgeordneten, findet Zöllner.
10: Wir leben ja Demokratie, indem wir miteinander Dinge ausverhandeln und solche Prozesse auch gestalten, um dann eben zu wägen und abzuwägen, macht es Sinn, kann ich das zumuten oder habe ich dann eine Überlastung in einem gewissen Bereich.
6: Und wie geht der SPD-Abgeordnete Matthias Mives mit dem Druck von allen Seiten um?
9: Ich bleibe bei meiner Linie. Erstens, alle müssen mitmachen beim Sparen und zweitens klopfen wir natürlich an. Ab, um zu schauen, wo gibt es besondere Härten, um die möglichst noch abzumildern.
6: Finanziellen Spielraum gibt es beim Gesetz allerdings nicht mehr. Wer eine Gruppe entlasten will, muss eine andere Gruppe oder den Bundeshaushalt stärker belasten. Vor der Sommerpause sollen die Abgeordneten über das Gesetz abstimmen. Mindestens bis dahin werden sie von Protesten begleitet werden.
5: Erinnern Sie sich noch an die Reform des Sexualstrafrechts vor 10 Jahren, als Nein heißt Nein auf einmal auch im Gesetz stand? Das war damals eine große Sache. Was vor 10 Jahren aber auch passierte, durch die Neufassung des Paragraphen 177 StGB, in dem es um Vergewaltigung geht, da hat sich durch eine Verkettung von juristischen Feinheiten die Verjährungsfrist für bestimmte Fälle von Vergewaltigung mal eben auf 5 Jahre halbiert. Aufgefallen ist das erst später. Jetzt soll das wohl korrigiert werden. Das sind nicht die einzigen, aber 2 ganz entscheidende Themen bei der Justizministerkonferenz heute und morgen in Hamburg. Von dort berichtet Anja Grigoleit.
11: Zuletzt war das Sexualstrafrecht 2016 reformiert worden. Unter anderem war damals die sogenannte Nein-heißt-Nein-Regelung eingeführt worden. Das heißt, sexuelle Handlungen können grundsätzlich bestraft werden, wenn sie gegen den erkennbaren Willen einer Person vorgenommen werden. Hamburgs Justizsenatorin Anna Gallina sieht hier Handlungsbedarf. Zusammen mit ihrem Kollegen aus Nordrhein-Westfalen, Benjamin Limbach, hat sie eine entsprechende Beschlussvorlage erarbeitet.
12: Jetzt wollen wir umschwenken auf nur Ja heißt Ja, damit eben auch Fälle abgedeckt sind, in denen die Opfer in eine Schockstarre fallen und ihren entgegenstehenden Willen gar nicht äußern können beispielsweise. Das ist uns zentral wichtig.
11: Bundesjustizministerin Stefanie Hubig hat im Vorfeld bereits signalisiert, dass auch sie sich eine nur Ja heißt Ja-Regelung vorstellen kann. In einer zweiten Beschlussvorlage aus Hamburg geht es um die Verjährungsfristen bei Vergewaltigung.
12: Wir müssen natürlich auch Frauen, die erst spät erfahren, weil sie beispielsweise unter Drogen gesetzt wurden, in die Lage versetzen, dann auch entsprechend diese Straftat nicht nur anzuzeigen, sondern auch die Strafverfolgungsbehörden diese tatsächlich verfolgen können. Das ist also unser weiteres Anliegen, das wir an dieser Stelle nachbessern.
11: Darüber hinaus geht es auch um die Strafbarkeit bei Nichtanzeigen von geplanten Sexualstraftaten.
12: Genau, das gibt es schon in 138 StGB, eine ganze Reihe von Dingen und Konstellationen, in denen das so ist. Beispielsweise, wenn Sie Kenntnis von einer geplanten räuberischen Erpressung haben, dann müssen Sie das anzeigen. Und dann kennen wir inzwischen leider auch in Deutschland dieses Phänomen, dass sich in der Regel Männer in großen Foren zusammenschließen, wo Vorhaben, eine entsprechende Vergewaltigung zu begehen, breit besprochen werden. Und aus unserer Sicht ist es dringend notwendig, dafür zu sorgen, dass man in solchen Fällen, wenn man das mitbekommt, auch anzeigepflichtig wird.
11: Hamburgs Justizsenatorin hofft, dass nach den 2 Tagen Frühjahrskonferenz einige der Beschlussvorlagen schnell weiter bearbeitet werden.
12: Die Verjährungsfrist muss dieses Jahr angepackt werden. Also weil je länger sozusagen das Problem andauert, umso mehr werden Opferrechte an dieser Stelle verletzt. Und ich bin aber auch guter Dinge, dass das Bundesjustizministerium sich dieser Problematik schnell annehmen wird.
11: Am Rande der Justizministerkonferenz wird es auch zu Protestaktionen kommen. Heute Vormittag hat der Bundesverband der Berufsbetreuer zur Kundgebung aufgerufen. Morgen dann soll eine Petition mit 120.000 Unterschriften übergeben werden, worin die Abschaffung der Gefängnisstrafen fürs Fahren ohne Ticket gefordert werden.
5: Was bei der Justizministerkonferenz in Hamburg rauskommt, das werden wir voraussichtlich auch morgen an dieser Stelle aufdröseln. Sie hören die SR-Info-Bilanz am Abend. Die 2. Nacht in Folge ist die Stadt Belfast in Nordirland von rassistisch motivierten Ausschreitungen erschüttert worden. Gleich unser Thema nach den Meldungen im Überblick mit Aaron Klein.
13: Das iranische Außenministerium hat die geltende Waffenruhe mit den USA als praktisch bedeutungslos bezeichnet. Hintergrund sind die jüngsten US-Angriffe auf den Iran. Man habe ein Recht auf Selbstverteidigung. Auf eine formelle Aufkündigung der Waffenruhe will das Ministerium allerdings verzichten. US-Streitkräfte hatten in der vergangenen Nacht nach eigenen Angaben erneut militärische Überwachungsanlagen, Kommunikationssysteme und Luftabwehrstellungen angegriffen. Die iranischen Revolutionsgarden reagierten mit Gegenangriffen auf US-Stützpunkte in der Region. Die Europäische Zentralbank hat erstmals seit fast 3 Jahren die Leitzinsen im Euroraum erhöht. Wie die Notenbank in Frankfurt mitteilte, steigt der für Banken und Sparer wichtige Einlagezins von 2,0 auf 2,25%. Hintergrund ist die stark gestiegene Inflation infolge des Iran-Kriegs. Zuletzt hatte die EZB den Leitzins im September 2023 heraufgesetzt. An diesem Wert orientieren sich auch die Tages- und Festgeldzinsen für Sparer. Wirtschaftsverbände und Gewerkschaften kritisieren, durch die höheren Zinsen würden Investitionen teurer. Die Saarkliniken schließen morgen symbolisch für mehrere Stunden ihre Haupteingänge. Nach Angaben der Krankenhausgesellschaft soll das auf Auswirkungen der geplanten Sparmaßnahmen aufmerksam machen. Sollte der derzeitige Gesetzentwurf zur Beitragsstabilisierung so kommen, würden den Kliniken im Land im kommenden Jahr bis zu 120 Millionen Euro fehlen. Dann müsse jedes Krankenhaus sein Leistungsangebot auf den Prüfstand stellen.
5: Die Bilder in den TV-Beiträgen aus Belfast in Nordirland von heute und gestern, die sind beängstigend. Brennende Häuser, brennende Autos, Vermummte, die Jagd auf andere Menschen machen und dabei rassistische Parolen skandieren. Auslöser des Ganzen ein Messerangriff mit einem Schwerverletzten. Der Tatverdächtige, ein Mann aus dem Sudan, war schon gestern wegen versuchten Mordes angeklagt worden. Selbst die rechtspopulistische Reformpartei hat sich gestern schon dazu durchgerungen, ihre Anhänger aufzurufen, sich an das Gesetz zu halten. Als Reaktion auf die vorletzte Nacht, in der alles losging. Wie die letzte Nacht in Belfast dann abgelaufen ist, das fasst Franziska Hoppen zusammen.
14: Die zweite Nacht in Folge brannten in Belfast Fahrzeuge, errichteten Randalierer Barrikaden. Das Ausmaß blieb zwar hinter den Ausschreitungen der Nacht zuvor zurück, doch die Angst bei Menschen mit Migrationshintergrund blieb. In den sozialen Netzwerken waren nach Medienberichten Listen aufgetaucht mit Adressen, an denen angeblich Migranten lebten. Mit Tränen in der Stimme erzählte Twasul Mohammed im BBC-Radio, wie sie in der Nacht ängstlichen Bewohnern half.
15: Also terrible scenes.
14: Es waren schreckliche Szenen. Ich komme selbst aus dem Sudan und die meisten Familien waren ebenfalls Sudanesen. Sie hatten schreckliche Angst. Die Kinder, die Frauen weinten. Das sind Menschen, die erst kürzlich vor dem Krieg im Sudan geflohen sind. Sie erleben dieselben Szenen erneut und durchleben wieder dasselbe. Doch auch bei vielen Belfastern, die schon lange in der Stadt leben, weckte die Gewalt düstere Erinnerungen. Stadtrat Paul Doherty etwa sagte, die maskierten und brennenden Häuser erinnerten ihn an die Troubles, also die Unruhen im letzten Jahrhundert, bei denen Unionisten und Nationalisten in Straßenschlachten aufeinander trafen.
16: This violence has really taken even me back to the very dark days of the Troubles. Homes burning, you know, people on the streets.
14: Und Polizeichef John Butcher schloss einen Einfluss der noch immer vorhandenen paramilitärischen Strukturen nicht aus. Es ist noch zu früh, um das jetzt zu sagen, aber ich scheue nicht vor der Wahrheit über eine mögliche Beteiligung paramilitärischer Gruppen zurück. Lassen Sie uns erst die Ermittlungen in Gang bringen, um herauszufinden, wer das online und vor Ort orchestriert hat. Bislang lasse sich nur eines sicher sagen, meint Jehan Devlin True, Kriminologin der Universität Ulster.
17: What we do know about the
14: Was wir über diejenigen wissen, die umherziehen und in manchen Fällen Menschen auffordern, ihre Häuser zu verlassen, ist, dass es sich um Männer handelt, die maskiert und größtenteils wahrscheinlich relativ jung sind. Viele der Proteste hatten sich in Arbeitervierteln abgespielt, doch daraus wagte Devlin vorerst keine Schlüsse zu ziehen. Sie verwies stattdessen auf die rechten Agitatoren im Inland wie Ausland, wie etwa Tommy Robinson, Großbritanniens bekanntesten Rechtsextremen, der zu den Protesten angestachelt hatte. Damit gäbe es Parallelen zu den rassistisch motivierten Ausschreitungen der letzten Jahre. Das sagt auch Julia Ebner, Expertin für Online-Radikalisierung, im ARD-Interview.
18: Es hat sich in den letzten letzten Jahren und vor allem auch in den letzten Wochen immer mehr abgezeichnet, dass es einzelne Triggerereignisse gibt, die dann von rechten Akteuren und rechtsextremen Influencern ausgenutzt und instrumentalisiert werden. Das haben wir schon 2024 mit den Southport-Krawallen gesehen und dann auch vor einigen Wochen mit der Veröffentlichung des Videos, das den Mord an Henry Novak zeigt, beziehungsweise seinen Tod zeigt.
14: Die Krawalle in Belfast seien der jüngste Fall nach diesem Schema, gepusht von den Algorithmen in den sozialen Netzwerken. Die gewalttätigen Ausschreitungen seien eine Mischung gewesen aus ausländerfeindlichen Gruppen und Anhängern, zum Beispiel von Tommy Robinson, die ihm online folgten. Hilary Benn, Minister für Nordirland, forderte mehr Verantwortung von den Social-Media-Plattformen. Wir werden nächste Woche neue Vorschläge vorlegen, um Social-Media-Unternehmen in Krisenzeiten, die dann definiert werden, zu bewegen, solche Inhalte zu entfernen. Es gibt Menschen, die weit, weit weg von Nordirland leben und nichts über Nordirland wissen, die dennoch versuchen, diese Unruhen anzufachen und zu schüren. Für den Samstag jedoch ist in Belfast eine Solidaritätskundgebung geplant unter dem Motto Gemeinsam gegen Hass. Denn dafür dürfe es in Belfast keinen Platz geben, heißt es in dem Aufruf.
5: Kritische Infrastruktur liegt öfter mal auch auf dem Meeresgrund. Das wissen wir seit kurz nach Beginn des russischen Angriffskriegs auf die Ukraine 2022, als nicht nur die Nord Stream Pipeline angegriffen wurde, sondern auch Kabel, durch die der Internetdatenverkehr fließt. Und wenn da nichts mehr fließt, dann steht das öffentliche Leben schnell mal still. Das ist aber nicht nur ein Problem in der Ostsee, auch im Indo-Pazifik ist man sich dieser Bedrohung bewusst und deshalb war das Ganze auch Thema beim Shangri-La-Dialog, einer Sicherheitskonferenz in Singapur. 17 Länder haben dort eine freiwillige Initiative für Informationsaustausch und gemeinsame Überwachung gegründet, darunter Singapur, Australien und Frankreich. Und auch Deutschland überlegt, sich anzuschließen. Aus Singapur berichtet Jennifer Johnston.
19: Unterseekabel sind die digitalen Lebensadern der Welt. Mehr als 95% des weltweiten Internet- und Datenverkehrs werden über Glasfaserkabel auf dem Meeresboden übertragen. Die Unterseekabel können jedoch leicht beschädigt oder durchtrennt werden. Durch Schiffsanker und Fischernetze, aber auch durch absichtliche Sabotage. Vor dieser wachsenden Bedrohung warnt Australiens Außenminister Richard Marles auf Asiens wichtigster Sicherheitskonferenz Shangri-La in Singapur.
20: Der Meeresboden ist ein Schlachtfeld geworden. In den vergangenen 18 Monaten hat die Welt eine Reihe von Angriffen auf Unterseekabel erlebt, die in Ausmaß und Häufigkeit in der Geschichte beispiellos sind.
21: That is historically unprecedented.
19: Er erinnert an die Sabotageakte in der Ostsee, aber auch in der Straße von Taiwan oder vor Vietnams Küste. Im Jahr 2023 waren alle 5 internationalen Unterseekabel von Vietnam nahezu gleichzeitig beschädigt.
22: Wenn es kein Internet und keine Verbindung mehr gibt, kommt alles zum Stillstand,
19: sagt Sicherheitsexpertin Dashana Barua vom Internationalen Institut für strategische Studien. Anschläge könnten leicht als Unfall getarnt werden.
22: Es ist fast unmöglich festzustellen, ob so etwas absichtlich oder versehentlich passiert ist. Wir haben sehr viele Daten ausgewertet. Mit Sicherheit lässt sich das oft nicht sagen.
19: Für die Kabelschäden in der Ostsee und der Taiwanstraße werden Russland und China verantwortlich gemacht. Doch dies nachzuweisen ist oft schwierig, ebenso jemanden dafür haftbar zu machen. Es gäbe zu wenig Regeln und Gesetze.
22: Weil so viel Unklarheit herrscht, ist daraus eine hybride Bedrohung und eine sogenannte Grauzonentaktik geworden. Man kann oft nicht eindeutig sagen, wer verantwortlich ist, aber die Auswirkungen sind enorm.
19: Australiens Verteidigungsminister betont, dass sein Land als Inselstaat den Bedrohungen mit am stärksten ausgesetzt sei.
20: Unser Finanzsystem, unser Gesundheitssystem, unsere Kommunikation, Geheimdienstpartnerschaften, unsere Fähigkeit als moderne Wirtschaft und funktionierender Staat zu agieren, hängt alles bedrohlich stark von einer Infrastruktur ab, die, wie wir in der Ostsee gesehen haben, mitten in der Nacht durch einen Anker durchtrennt werden kann.
19: Australien ist daher eines von 17 Ländern, die sich in Singapur erstmals zusammengetan haben, um kritische Unterwasserinfrastruktur zu schützen. Die teilnehmenden Staaten kommen aus Europa, dem Nahen Osten und dem Indo-Pazifik. Deutschland ist nicht dabei, könne sich für die Zukunft jedoch einen Beitritt vorstellen, sagt Florian Hahn, Staatsminister im Auswärtigen Amt. Besonders aufgrund Deutschlands Erfahrungen mit Kabelschäden in der Ostsee ist die Singapurer Initiative für Deutschland interessant. Noch scheitert ein Beitritt jedoch wohl an unklaren Zuständigkeiten in Berlin. Die Länder, die jetzt schon an der Initiative teilnehmen, wollen sich gegenseitig früh bei möglichen Bedrohungen warnen, sich auf Expertenebene austauschen und durch feste Ansprechpartner ihre Reaktionsfähigkeit bei Zwischenfällen verbessern.
22: Es gibt zum Beispiel die Idee, durch Sensoren an den Kabeln Unterwasserbewegungen frühzeitig zu erkennen.
19: Dass der Schutz von Unterseekabeln Thema auf dem wichtigsten Sicherheitsforum in Asien war und breit von Sicherheitsexperten, Verteidigungsministern und Militärs besprochen wurde, zeigt, welche Bedeutung die Unterseekabel inzwischen für die nationale Sicherheit haben.
5: Ob die USA vielleicht die Fußball-WM gewinnen, wenn sie einfach alle gefährlichen Konkurrenten nicht ins Land lassen? Auf den Gedanken hätte man in den vergangenen Tagen schon mal kommen können. Aber zumindest heute am Tag der Eröffnung des Turniers, da wollen wir doch mal die USA außen vor lassen, denn die spielen heute noch gar keine Rolle. Das Eröffnungsspiel ist in Mexiko statt. Doch auch da haben sich heute mächtige Leute mit zweifelhafter Bilanz breit gemacht. FIFA-Präsident Gianni Infantino hat dort heute die offizielle Pressekonferenz zum Turnierstart gegeben. Und auch ihm war die politisch aufgeladene Stimmung rund um diese WM offenbar ziemlich klar. Philipp Weiskirch berichtet.
1: Als FIFA-Präsident Gianni Infantino das Podium betritt, flankiert vom goldenen WM-Pokal und einem WM-Ball, da bittet er die anwesenden Journalisten um eines.
2: I hope we can also speak a little bit about football.
1: Er hoffe, dass man auch ein kleines bisschen über Fußball sprechen könne, denn dafür seien ja alle da, oder etwa nicht?
2: Because that's what we are here about, right?
1: Es wird dann auch ein kleines bisschen über Fußball gesprochen. Die WM werde spektakulär, sagt Infantino am Aztekenstadion in Mexiko, wo das Eröffnungsspiel steigt. Aber die meiste Zeit geht's auf dieser Pressekonferenz dann eben doch um jede Menge Probleme. Probleme, die Infantino in einem halbstündigen Monolog selber abarbeitet. Probleme, die für ihn aber eigentlich keine sind.
2: Of course there are challenges. Of course it's not easy.
1: Infantino redet lieber von Herausforderungen und dass es nicht einfach sei. Aber am Ende ist für Gianni Infantino dennoch alles in bester Ordnung. Beispiel Iran.
2: I don't know who else would have been able to ensure that.
1: Ich weiß nicht, wer sonst außer der FIFA in der Lage gewesen wäre, zu garantieren, dass der Iran an der WM teilnimmt. Unter diesen Umständen, bei dieser schwierigen Weltlage, die wir alle nicht beeinflussen können. Wir sind also sehr glücklich, dass wir es hinbekommen haben, dass der Iran kommen und die WM spielen kann.
2: So I'm very happy that we managed to get Iran to come and play in this World Cup.
1: Dass sich das iranische Fußballteam aber nur am Spieltag in den USA aufhalten darf und ansonsten in Mexiko weilen muss, das verschweigt der Schweizer. Auch kein Wort zu den iranischen Fans, von denen viele wohl nicht ins Stadion dürfen, weil ihnen die Tickets entzogen wurden. Draußen bleiben musste ja auch Omar Artan, ein Schiedsrichter aus Somalia. Der durfte nicht in die USA einreisen, obwohl er ein gültiges Visum hatte. Die Reaktion von Infantino.
2: Of course it is unfortunate as well what happened to Omar.
1: Ja, natürlich ist es unglücklich, was mit Omar passiert ist. Aber wir können nicht alles beeinflussen. Wir versuchen immer, Lösungen zu finden, wirklich immer. Aber wenn nicht, dann müssen wir akzeptieren, dass wir nicht die Könige der Welt sind, die über Regierungen herrschen können.
2: But then we need to respect that we are not the kings of the world who can rule over governments.
1: Die FIFA sei eben ein Sportverband. Einer, der für den Besuch eines WM-Spiels in Amerika teilweise absurd viel Geld von den Fans haben möchte. Es geht um 5- bis 6-stellige Summen auf dem Zweitmarkt. Aber auch hier keine Selbstkritik beim 56-Jährigen, die Preise seien angemessen. Alles sei abgesegnet von den Anwälten. In diesem Sinne.
2: Thank you. Enjoy the World Cup. Enjoy the World Cup. Thank you so much.
1: Viel Spaß bei der WM, sagt Gianni Infantino, als er das Podium nach einer Stunde wieder verlässt.
5: Heute beginnt die erste Fußball-WM der Geschichte, bei der einer der Gastgeber, die USA, und einer der Teilnehmer, Iran, nebenbei noch im Krieg sind. Schöne neue Welt. 19.30 Uhr geht die Eröffnungsfeier los, um 21 Uhr ist Anpfiff, Mexiko gegen Südafrika. Und wir schauen noch aufs Wetter im Saarland. Meistens grau, in der Nacht regnerisch bei 13 bis 10 Grad. Morgen dann erst noch ein bisschen Nieselregen, später wird es immer trockener und am Abend auch mal etwas sonnig. 16 Grad morgen in Nofelden und bis zu 18 Grad in Beckingen. Und auch am Wochenende dann kommt sozusagen der Frühsommer zurück bei Temperaturen so bis 23, 24 Grad. Das war die SR-Infobilanz am Abend. Stefan Eising mein Name. Ich sage danke für Ihr Interesse und noch einen entspannten Abend, vielleicht ja mit uns.
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3: Ja, an einem ganz normalen Donnerstag ohne Feiertag, da machen wir es uns trotzdem schön. Hier ist Ihre Abendmusik. Ich bin Evelyn Kreb und der junge Mann, der jetzt singt, das ist Thierry Stremler. Was der heute Abend macht, ist eine gute Frage. Auf jeden Fall verrät er uns, was er nicht heute Abend macht. In seinem Chanson Passe Soir.

Ja, die Abendmusik auf SR Kultur ist immer wie eine musikalische Reise. Von Chanson bis Klassik, von Indie-Pop bis Jazz. Und das hier war Filmmusik zu dem polnischen Drama Mein Nikifor, komponiert von Bartek Gliniak. Bartek Gliniak kommt aus Polen, lebt heute in Los Angeles und hat schon früh als Komponist gearbeitet. Mit 21 Jahren hat er schon den ersten internationalen Preis in der Tasche gehabt. Und der nächste Komponist, der hat auch früh angefangen und mit 15 Jahren schon seine 14. Sinfonie komponiert. Kurz vor Jahresende 1771 ist er damit fertig geworden. Die Rede ist natürlich von Wolfgang Amadeus Mozart. Und hier ist sie, seine 14. Sinfonie, und die beginnt so.

Das Prager Kammerorchester unter Dirigent Charles McCarris hat den ersten Satz aus Mozarts Sinfonie in A-Dur gespielt. Und für Mozart-Fans habe ich jetzt noch einen Konzerttipp. Nächsten Mittwoch, am 17. Juni 2026, findet das 7. Ensemblekonzert der Deutschen Radiophilharmonie statt mit einem Geige-Bratsche-Cello-Trio. Und da wird auch Mozart gespielt, aber halt in der kleineren Besetzung. Am 17. Juni um 20 Uhr im großen Sendesaal des SR hier auf dem Halberg. Und falls Ihnen Mittwoch jetzt noch viel zu weit wegkommt, vorkommt und Sie sich erstmal so Step by Step zum Freitag vortasten, dann kommt der nächste Song vielleicht gerade richtig. Die amerikanische Band Yola Tango hat den Cure-Klassiker Friday I'm in Love gecovert und morgen Freitag wird dann bestimmt Ihr Glückstag.

0: Erdmöbel haben eine deutsche Version von Close to You aufgenommen. Ein Kulthit für die Carpenters, damals aus der Feder von Burt Bacharach. Und ich muss sagen, kultig klingt für mich aber jetzt auch schon die Musik von Jalen Ngonda, obwohl die gerade erst rausgekommen ist. Und weil uns seine neue Platte so überzeugt hat, können wir gar nicht anders, als sie ihn als Album der Woche vorzustellen. Soul-Musik ist ja gerade wieder auf dem Vormarsch mit Künstlerinnen wie Olivia Dean, die ja bei den Brit Awards abgeräumt hat. Und ja, hier kommt jetzt Jalen Ngonda, junger Musiker aus Großbritannien, der diesen warmen Sound der 60er, 70er Jahre wieder aufleben lässt. Und Fanny Opitz stellt uns das Album Doctrine of Love vor.
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2: Der Soul-Shooting-Star Jalen Ngonda singt mit seinem hohen Tenor, der auch mal ins Falsett übergeht, weich schwebend. Eine Stimme, die im Gedächtnis bleibt und sofort eine alte Tür öffnet. Hinein in die Klangwelt der späten 50er, 60er und 70er Jahre, als der Soul handgemacht klang.

0: Wir haben analog auf Tape aufgenommen und dann später Spuren hinzugefügt.
1: Beschreibt Jalen Gonder den Aufnahmeprozess von Doctrine of Love. Produziert wurde es beim renommierten New Yorker Label Deptone. Seit seiner Gründung in den frühen 2000ern stellt Deptone dem digital geglätteten Sound unserer Zeit etwas entgegen. Echte Bands, analoge Klänge, Soul mit Raum und Körper. So auch auf Doctrine of Love, Jalen Gonders zweitem Studioalbum, das nach Funk, Soul, Doo-Wop und frühem Rock'n'Roll klingt.

0: kein Zufall. Jalen Gonda, Anfang 30, interessiert sich schon seit seiner Jugend für genau diese Musik.
1: Ich höre viel alte Musik, lese gern darüber und schaue mir Interviews an. Ich bin einfach fasziniert davon, wie ein Kind, das sich für Dinosaurier begeistert.
0: Vom orange-gelben Albumcover bis zu den Gitarren, Streichern, Backgroundstimmen und Jalen Gondas Ausnahmestimme. Doctrine of Love füllt einen sofort ein in seinen warmen, erdigen Klang. Vieles daran kommt aus der großen Geschichte des Souls. Einprägsame Gitarrenriffs, wohldosierte Bläser, eingängige Grooves und Shuffle-Rhythmus. Call and Response mit dem Background-Chor, sanfte Streicher, Tonartwechsel und diese kleinen Verzierungen in Gondas Gesang, die sofort viel Gefühl transportieren. Die Songs handeln von Liebe in all ihren Facetten, von Verlustangst in Love is Gone über die Euphorie in Anyone in Love und Beziehungsspannungen in Hannah, What's the Matter, bis hin zur Erinnerung an einen geliebten Menschen in Hang It on the Shelf.

0: auch der Titelsong des Albums, Doctrine of Love, Lehre der Liebe, klingt nach einem Programm, fast nach Manifest. Und dennoch hatte Ngonda keine große Gesamterzählung im Sinn, als er die Songs schrieb.
1: It doesn't have a concept.
0: Kein Konzept also, das man vorab kennen muss. Ngonda versteht Doctrine of Love eher als Sammlung von Songs, geschrieben über mehrere Jahre, ausgewählt aus vielen Entwürfen und aufgenommen mit Musikern, die ihn schon bei seinem Debüt Come Around and Love Me begleitet haben. Weiterentwickelt hat sich Ngonda seitdem vor allem als Musiker auf der Bühne. Zurzeit ist er mit Olivia Dean als Support auf Europa-Tournee. Er wünscht sich, dass seine Songs und seine Musik für sich selbst sprechen.
2: Ich stelle die Musik in den Dienst der Hörerinnen und Hörer. Was sie für sie bedeutet, sollen sie selbst entscheiden.
3: Ja, das sollen wir selbst entscheiden. Dann hören wir doch mal genauer rein in unser Album der Woche auf SR Kultur, Doctrine of Love von Jalen Gonda. Hier ist der Song Love is Gone.

für Soul-Fans der ersten Stunde und für solche, die gerade diese Musrik-Richtung vielleicht erst für sich entdecken. Ich finde, das geht direkt ins Herz und in die Füße. Jane Gondas neues Album Doctrine of Love ist auf dem Markt und wir konnten nicht widerstehen. Und Sie?

0: Musik von einer der bedeutendsten Komponistinnen im 19. Jahrhundert. Emilie Meyer hat diese Sinfonie komponiert, ihre dritte. Und daraus haben wir auch den dritten Satz gehört, gespielt von der Mecklenburgischen Staatskapelle Schwerin. Emilie Meyer und ihre Sinfonien hat man tatsächlich schon zu ihrer Zeit sehr geschätzt. Sie kam aus Norddeutschland. Und was es ihr ermöglicht hat, so eine Karriere als Komponistin zu machen, das waren wohl neben ihrem Talent noch zwei weitere Dinge. Sie hat zum einen relativ jung ihre Eltern verloren und von deren Erbe konnte sie scheinbar ganz gut leben und sie hat es auch dafür eingesetzt, ihre Musik bekannter zu machen. Und zum anderen ist sie Single geblieben und dadurch hatte sie Zeit zum Komponieren. Weiter geht's mit der Frauenpower in der Abendmusik auf SR Kultur. Lina Mali und Antje Schumacher spielen und singen den Song Fühl und bei den beiden möchte man sagen, in der Ruhe liegt die Kraft.
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0: Ich musste da ja direkt an Dusty Springfields Son of a Preacher Man denken und dachte mir, jetzt wissen wir endlich mal, wer dieser ominöse Preacher Man's Son ist. Ja, Foy Vance gibt uns die Antwort. Hi, I'm the Preacher's Son, hieß dieser Song. Und jetzt habe ich noch einen Kulturtipp für Sie.
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Der Sohn des großen Filmmusikkomponisten Ennio Morricone war hier am Werk. Andrea Morricone, der ist nämlich in die Fußstapfen seines Papas getreten und fühlt sich im Filmgenre ebenfalls pudelwohl. Das war seine Musik zur Fernsehserie La Donna della Domenica, also die Sonntagsfrau von 2011. Und diese Miniserie ist tatsächlich die zweite Verfilmung des gleichnamigen Romans. 1975 hat Luigi Comencini einen Film mit der Geschichte gedreht. Und jetzt raten Sie mal, wer da die Musik geschrieben hat. Richtig, das war Papa Ennio Morricone. Vom Film zur Serie von 1975 bis 2011 ist die Musik also in der Familie geblieben. Die Abendmusik auf SR Kultur am Donnerstagabend und die Geschichte, die das nächste Chanson erzählt, die hat auch Dramapotenzial. Da ist jemand eifersüchtig auf den anderen, weil der mehr Talent und Erfolg hat. Jaloux von Delphine Maillard.

Mit knapp 30 Jahren hat Ernest Shand, englischer Komponist und Gitarrist, dieses Stück für Gitarre komponiert, The Gnomes. Es geht also um kleine Gnome und tanzen lassen hat die Gnome für uns an der Gitarre Alberto La Rocca. Ein bisschen früher dran mit seiner Idee war der nächste Komponist, also das nächste Stück, hat Saint-Preux schon als Teenager sich ja angedacht, überlegt. Saint-Preux sagt, dass er das Thema zu La Fête Triste mit 16 Jahren komponiert hat für ein junges Mädchen, das er gerne kennengelernt hätte. Das ist die Geschichte von einem Jugendlichen, der gefangen in der Stadt ist und gleichzeitig verliebt ist in seinen Traum. Und da fühlen wir uns doch gleich kurz ein bisschen zurückversetzt in diese rastlose Melancholie, die man als Teenager hat. Hier ist das traurige Fest La Fête Triste von Saint-Preux.

Soulmusik ist auch in der Abendmusik wieder auf dem Vormarsch, gerade mit Jordan McCamper und seinem Song Mary. Wieder der Beweis, dass sich immer noch viele junge Musiker in der Soulmusik wohlfühlen. Jordan McCamper ist 1994 in Zaire in Afrika geboren worden, ist aber dann in England aufgewachsen und hat mit 12 angefangen, Songs zu schreiben und Gitarre zu spielen. Und über seine Mama hat er die großen Stimmen des Soul kennengelernt, Marvin Gaye, Bill Withers, und die haben ihn zu seiner eigenen Musik inspiriert. Einige Songs, die sie inspirieren, hat die schwedische Sängerin Lisa Ekdahl 2021 auf einem Album in ihrem ganz, ganz eigenen Stil eingesungen. Und auf diesem Album ist Dream a Little Dream of Me, ein Song aus den 1930er Jahren, seitdem unzählige Male gecovert worden, unter anderem 1968 von den Mamas and the Papas. Vielleicht haben Sie die Version noch im Ohr. Und wir hören jetzt mal Lisa Ekdahl mit ihrer tänzend träumerischen Version von diesem Klassiker Dream a Little Dream of Me.

Kleine musikalische Reise. Von Schweden ging es nach Spanien zum Komponisten Carlos Baguer. Wir haben den ersten Satz aus seiner 13. Sinfonie gehört. Und jetzt reisen wir ganz entspannt weiter in die Türkei, nach Ankara. Da hat die Band Sufle ihre Homebase und macht da seit 2012 so groovige Musik wie dieses Köprüalti.

Ja, damit konnte man sich die Corona-Zeit auf dem Sofa vertreiben. Die Netflix-Serie Bridgerton ist Ende 2020 gestartet und das war Musik daraus. Eingespielt von den Musikern in ihren Heimstudios, so wie es halt in der Zeit nur möglich war. Wer damals Fan von der Serie geworden ist, kann sich heute immer noch auf neue Folgen freuen. Gerade Anfang des Jahres ist die 4. Staffel rausgekommen. Vielleicht eine Idee für heute Abend. Das oder vielleicht ein Tanz im Mondschein. Das wäre die erste Wahl von Van Morrison mit seinem Moondance. Klingt die Abendmusik heute aus und ich habe mich gefreut, dass Sie zugehört haben. Jetzt wünsche ich Ihnen einen wunderschönen Abend. Gleich geht's weiter mit dem Deutschlandfunk Magazin. Ich bin Evelyn Kreb. Tschüss.

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1: 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Hallo, guten Abend. Die SPD in Mecklenburg-Vorpommern kommt am Wochenende zusammen. Gut 3 Monate sind es noch bis zur Landtagswahl. Und jetzt heißt es, Programm abstimmen, Listenplätze verteilen und sich vielleicht auch noch mal etwas Mut zusprechen. Denn die Umfragen für die Partei, die gerade die Ministerpräsidentin stellt, sehen nicht ganz so gut aus. Unser Reporter berichtet von der Stimmung an der Parteibasis. Außerdem, die gemeinnützige Organisation Hate Aid gegen Online-Hass und das Recherchemedium Korrektiv. Die gehören zu den bekanntesten Organisationen, die betroffen sind vom plötzlichen Stopp von Demokratie-Leben des Bundesbildungsministeriums. Darüber ist ja viel berichtet worden. Aber auch kleinere Projekte bekommen große Probleme dadurch, dass ihnen sehr viel Geld fehlen wird. 2 aus dem Saarland stellen wir vor. Und wir gucken uns den Ministerpräsidenten von Nordrhein-Westfalen mal etwas genauer an. In letzter Zeit hört man ja es immer wieder mal munkeln, dass er möglicherweise Nachfolger von Bundeskanzler Merz werden könnte. Wüste Spekulationen hat das Bundeskanzleramt die Debatte um Hendrik Wüst vor etwa 2 Wochen passenderweise genannt. Der Ministerpräsident von NRW wird ja immer mal wieder als möglicher Nachfolger von Friedrich Merz ins Spiel gebracht. Und nach einer Polenreise des CDU-Politikers Ende Mai hatten ein paar Medien diese Diskussion noch mal frisch aufgebrüht. Weil es am Kanzler eben viel Kritik gibt und seine Umfragewerte auch nicht die besten sind. Aber wie gesagt, auf das Dementi ließ sich nicht lange warten. Dennoch wollen wir uns jetzt mal Hendrik Wüst etwas genauer ansehen. Der Chef des größten Landesverbands der CDU ist zwar in NRW sehr bekannt, in einigen anderen Bundesländern aber weniger. Seit 2022 ist Hendrik Wüst Chef der schwarz-grünen Landesregierung. Was sagen politische Gegner über ihn? Wie tritt er auf in der Öffentlichkeit und wo steht die Landesregierung jetzt, nicht mal mehr ein Jahr vor der nächsten Wahl in NRW? Unser Landeskorrespondent Jonas Panning berichtet.
2: Und die Säge hat zugeschlagen gerade, ja, beim Ministerpräsidenten.
3: Ja. So. Au. Au. Ende Februar im ostwestfälischen Bünde. Zauberwerkstatt heißt die große Lagerhalle der Ehrlich Brothers. Die Zauberer aus der Region haben NRW-Ministerpräsident Hendrik Wüst gerade erklärt, wie viele Menschen sie hier für die Vorbereitung ihrer Zaubershows beschäftigen. Wirtschaftliche Aspekte für die Region werden betont. Der CDU-Politiker ist auf Ostwestfalen-Tour. Mittags hat er bei Oetker mit Küchenschürze Cupcakes verziert. Jetzt haben ihm die Ehrlich Brothers die Beine abgesägt. Die Kameras klicken.
2: Kein Gefühl mehr, oder?
4: Ist gerade ein bisschen taub in den Beinen.
2: Sag doch mal was.
4: Autsch, hör auf da.
3: Wöchentlich lädt die nordrhein-westfälische Staatskanzlei zu bildstarken Terminen wie diesen ein. In Duisburg sitzt Wüst mit hochgekrempelten Ärmeln in einem Ruderboot und wirbt für Olympia. In Oberhausen spielt er mit Kindern, die sich von Brandverletzungen erholen. Im Vernichtungslager Birkenau schreitet er allein vom Torhaus aus entlang der Bahngleise auf die Fotografen zu.
5: Ich glaube, die Menschen in ganz Deutschland, aber auch in Nordrhein-Westfalen haben die Schnauze voll von Sprechrobotern und von Präsidenten, wenn man so will, die einfach nur immer schöne Worte finden.
3: Urteilt Jochen Ott, der SPD-Fraktionschef im NRW-Landtag, soll am Samstag offiziell zum Herausforderer von Hendrik Wüst bei der Landtagswahl im kommenden Jahr aufgestellt werden. Kritik an der Arbeit der Landesregierung und am Auftreten des Ministerpräsidenten gehört also zu seiner Berufsbeschreibung. Ott hat sich vorgenommen, den Amtsinhaber inhaltlich zu stellen. Doch im Landtag äußert sich der CDU-Politiker eher selten. In diesem Jahr hat er dort erst eine Rede gehalten. Mitte März ging es um die Solidarität mit der Zivilgesellschaft im Iran. Kein Thema, das sich zur Kritik an der Regierung eignet.
5: Tja, die Missachtung des Parlaments durch das Nichtreden ist schon sehr offensichtlich. Und insofern ist die entscheidende Frage, wird man in breiten Teilen der Gesellschaft in Nordrhein-Westfalen eine Debatte über die großen Themen hinbekommen.
3: Doch der Regierungsstil von Ministerpräsident Wüst scheint bei den Menschen anzukommen. Deutschlandweit ist er laut dem Meinungsforschungsinstitut INSA der beliebteste Politiker seiner Partei. In Nordrhein-Westfalen ist nach einer Befragung von Infratest DIMAP fast jeder Zweite mit seiner Arbeit zufrieden. Oppositionspolitiker wie Jochen Ott kritisieren ihn für seinen präsidialen Stil, der auf Inszenierung setze. Der Politikwissenschaftler Wissenschaftler Martin Florak, Geschäftsführer des Wissenschaftscampus NRW, sagt auf die Frage, warum sich Wüst nicht häufiger zu konkreten politischen Vorhaben äußert.
6: Weil er es, glaube ich, für gefahrenträchtig hält. Immer wenn man sich exponiert, auch mit Themenzuspitzung, läuft man Gefahr, dass wenn das Thema nicht rund läuft oder wenn da politische Entwicklungen in die falsche Richtung weisen, dass man dafür politisch persönlich haftbar gemacht wird. Und dann ist es nicht so leicht zu sagen, ich bin auch der präsidiale Moderator einer gut funktionierenden Regierungskoalition. Wenn ich inhaltliche Verantwortung übernehme, dann muss ich sie tragen. Und zwar auch, wenn es schlecht läuft. Insofern steckt da auch eine Gefahr dahinter.
3: Wüst führt seit 2022 eine Koalition aus CDU und Grünen an, die erste in der Geschichte des Landes. Auf kommunaler Ebene hatten sich beide Parteien schon zuvor in Nordrhein-Westfalen angenähert und auch in der Landeshauptstadt Düsseldorf benötigten beide Partner nicht lange, um sich aneinander zu gewöhnen. Sie starteten mit hehren Zielen, erinnert sich Politikwissenschaftler Florak.
6: Was interessant ist, ist, dass über die Koalitionsverträge, und das ist ja auch die Grundlage dieses schwarz-grünen Bündnisses, dann doch ein bisschen die Zeit hinweggeht. Ja, also sie haben sich auf die Fahnen geschrieben, wir wollen die grünste Industrieregion Europas werden. Und das ist diese Kombination aus Industriepolitik, Unionsorientierung mit einer grünen Farbe und einer Klimaschutzorientierung. Und da muss man sagen, ohne dass die Landesregierung etwas dagegen unternehmen konnte, ist das eigentlich von der Ukraine-Kriegszuspitzung über den Haufen geworfen worden. Viele Dinge wirken fast ein bisschen wie ein Anachronismus.
3: Einschneidend war für die Landesregierung auch der islamistische Terroranschlag von Solingen im August 2024 mit 3 Toten. NRW erhöhte daraufhin die Zahl der Abschiebungen und baute die Befugnisse der Sicherheitsbehörden aus. Im vergangenen Jahr wurde ein neues Gesetz für den Verfassungsschutz beschlossen, das es erlaubt, die Aufnahmen privater Videokameras zu verwerten. Die FDP klagt dagegen vor dem Bundesverfassungsgericht. Der CDU-Landtagsabgeordnete Gregor Golland sieht der Klage gelassen entgegen.
7: Private Kameras sind zum Beispiel Kameras, die an einem McDonald's hängen oder bei anderen Geschäften und wo einer vorbeigelaufen ist, der danach einen Terroranschlag verübt hat. Und deswegen wollen wir diese Kameras auswerten können.
3: Das Gesetz über den Verfassungsschutz zeigt, wie CDU und Grüne in Nordrhein-Westfalen auch bei Themen zu Kompromissen kommen, die die DNA beider Parteien normalerweise unterscheidet. Der Co-Parteichef der Grünen in NRW, Tim Achtermeier, betont deshalb auch den Schutz der Bürgerrechte.
8: Klar ist, dass BürgerInnen Rechte bei uns ein Zuhause haben und wir sehr, sehr darauf achten werden, dass der Staat eben keine gläsernen Bürger vor sich hat, sondern dass eine Privatsphäre auch gewährleistet ist.
3: Eine weitere Folge des Anschlags in Solingen war der Rücktritt von NRW-Flucht- und Familienministerin Josephine Paul Anfang des Jahres. In einem Untersuchungsausschuss war es um die Frage gegangen, warum die Grünen-Politikerin am Wochenende des Anschlags stundenlang nicht erreichbar war. Gleichzeitig war die Kritik an einer Reform der Kinderbetreuung immer lauter geworden. Kita-Träger und Eltern liefen Sturm, sorgen sich um die Qualität der Betreuung. Risse bekam das Bild der ruhig regierenden NRW-Landesregierung auch, als der Spiegel Mitte März über Vorwürfe gegen Bauministerin Ina Scharrenbach berichtete. Die CDU-Politikerin verbreite in ihrem Hause ein Klima von Angst und Schrecken. Mitarbeiter seien deshalb dauerhaft krankgeschrieben.
6: Und Henrik Wüst hat sich für was entschieden, was dann im Zweifelsfall wahrscheinlich die einzig mögliche Strategie ist, nämlich lange nichts zu sagen.
3: Sagt Politikwissenschaftler Martin Florak, der darauf hinweist, dass Ministerin Scharrenbach im Dezember letzten Jahres eine Krebserkrankung öffentlich gemacht hatte. Zudem seien Wüsts Möglichkeiten beschränkt gewesen.
6: Denn die Idee, dass der Ministerpräsident der Vorgesetzte einer Ressortkollegin ist und ihr jetzt auf einmal ins Ressort hinein Vorschriften machen kann, stößt auf ganz harte verfassungsrechtliche Hürden. Nämlich die Ressorthoheit gilt den jeweiligen Ministerinnen und Ministern. Sie führen ihr Haus.
3: Und dennoch dürfte die Affäre um die Ministerin weiter eine Rolle spielen. Die SPD hat am Dienstag angekündigt, einen parlamentarischen Untersuchungsausschuss zu beantragen. Sie will vor allem die Rolle der Staatskanzlei um Ministerpräsident Wüst aufklären. Die Ehrlich Brothers haben in ihrer Zauberwerkstatt in Ostwestfalen die Beine des 50-Jährigen zurückgezaubert. Sie stehen vor laufenden Kameras und werden gefragt, was der NRW-Ministerpräsident von ihnen in Sachen Inszenierung noch lernen könne.
9: Also mein Bruder würde sagen, die Frisur, aber nein. Ich glaube, als Politiker muss man es natürlich auch verstehen, die Inhalte gut rüberzubringen und vielleicht auch sie zu erklären und auch so, dass sie die Menschen verstehen. Von Inszenierung, weiß ich nicht, würde ich da, glaube ich, gar nicht sprechen.
1: Die Ehrlich Brothers und unser NRW-Landeskorrespondent Jonas Panning waren das über NRW-Ministerpräsident Wüst, über den es immer mal wieder Spekulationen gibt in Sachen Kanzlernachfolge.

0: Nicht nur in Sachsen-Anhalt, wo ja Anfang September ein neuer Landtag gewählt wird, sondern auch in Mecklenburg-Vorpommern. Da sind die Wahlen zwei Wochen später. Da sieht es den Umfragen zufolge gerade sehr gut aus für die AfD und weniger gut für die anderen Parteien. Aber es ist ja auch noch eine Weile hin, bis zum 20. September. Und jetzt am Samstag kommt die SPD in Wismar zusammen, um über das Programm und über die Listenkandidaten für Mecklenburg-Vorpommern abzustimmen. Spitzenkandidatin soll Ministerpräsidentin Schwesig werden. Die Partei möchte möglichst geschlossen auftreten, denn ihr ist klar, es geht um viel. Unser Landeskorrespondent Heinrich Pfeiffer war an der SPD-Basis unterwegs und hat erste Einblicke ins Programm bekommen.
1: Es ist schon nach Mitternacht, als der SPD-Landesvorstand am Mittwoch in der Kleinstadt Güstrow seine Tagung beendet. Das Bürgerhaus ist oft Treffpunkt für solche Termine, weil es zentral im Flächenland Mecklenburg-Vorpommern liegt. Viele ehrenamtliche Politikerinnen und Politiker haben einen Hauptberuf und deshalb erst abends Zeit für die Partei. Unter ihnen Marvin Müller aus Rügen.
2: Also ich glaube, die Stimmung ist deutlich zuversichtlicher. Also wir hatten ja Umfragen, die vor Januar noch lagen, also im letzten Jahr, die waren so bei ca. 19% für uns und so die AfD bei fast 40%. Also da sind wir sozusagen, haben wir uns stark angenähert. Wir sind von so fast über 15 Punkten Unterschied jetzt ja auf knapp 8 Punkte herangerückt.
1: Marvin Müller ist 26 Jahre alt, Lehrer am einzigen Gymnasium auf Rügen. Er spüre an der Basis eine große Motivation, alles für die Partei jetzt zu geben, sagt er. Alle wüssten, worum es geht. Er wiederholt, was Ministerpräsidentin Manuela Schwesig schon zu Jahresbeginn prophezeit hat. Dieser Wahlkampf werde einer der härtesten, den das Bundesland je erlebt hat.
2: Also ich glaube, das ging sehr, sehr früh los, dass die Landtagswahl auch in, ich sag mal, nicht politischen Kreisen Thema wurde. Ich glaube, es bewegt die Menschen im Land. Und deshalb wird das sozusagen eine Entscheidungswahl werden.
1: Seit 30 Jahren regiert in Mecklenburg-Vorpommern die SPD. Für einige Wählerinnen und Wähler steht die Partei für Stabilität, andere sehen in ihr den Niedergang. Im östlichen Teil des Bundeslandes ist Vanessa Freund für die SPD engagiert. Die 34-Jährige aus Neubrandenburg blickt trotz Vorfreude auch mit gemischten Gefühlen in den Wahlkampf.
3: Wir machen jetzt gerade alle schon so ein bisschen Wahlkampf und noch ist die Stimmung gut. Ich bekomme auch recht gutes Feedback, auch auf der Straße. Es kann sich natürlich ändern, wenn erst die Wahlplakate hängen und es dann um alles geht. Aber noch ist es ganz angenehm.
1: In vorangegangenen Wahlkämpfen habe sie auch Anfeindungen erlebt, erzählt Vanessa Freund. Was ihr Mut macht, dass es Ministerpräsidentin Schwesig erst kürzlich gelungen sei, in einer politischen Debatte der letzten Monate einen Erfolg zu verzeichnen.
3: Eine Antwort gab es ja schon von Manuela Schwesig, als sie diese Einigung erzielt hat mit den Gewerkschaften zum Thema Bildung. Und dann ging es ja auch um die Kitas und dass die Gruppengrößen jetzt auch Schritt für Schritt reduziert werden. Das ist ja schon mal ein großer Erfolg auch von der Bewegung einerseits, aber auch die Kompromissbereitschaft und auch das Suchen nach einer guten Lösung finde ich andererseits auch sehr wichtig.
1: In einem der größten Volksbegehren in der Geschichte des Bundeslandes hatten 150.000 Menschen gegen die Betreuungssituation in Kitas protestiert. Sie forderten die Landespolitik auf, angesichts niedriger Geburtenraten den Betreuungsschlüssel in Kitas zu verbessern. Das Verhältnis von Erzieherinnen und Kindern in Mecklenburg-Vorpommern zählt zu den schlechtesten bundesweit. Die Landesregierung ging auf einige Forderungen ein. Im Krippenbereich soll eine Erzieherin im kommenden Jahr für 5 Kinder zuständig sein, nicht mehr für 6 wie bisher. Manuela Schwesig ist sichtlich erfreut, dass sie zum Wahlkampfauftakt eine Lösung präsentieren kann.
4: Wir wollen die Gruppen kleiner machen in den Kitas und verkleinern die Gruppen. Hier setzen wir 1:1 den Zukunftsplan Kita um. In der Krippe wird die Gruppengröße verkleinert, im Hort und im Kindergarten. Drittens, wir wollen mit über 1 Milliarde Euro unsere Schulen und Berufsschulen weiter sanieren. Und bei Berufsschulen haben wir den Schwerpunkt Internate. Diese Gelder kommen aus Landesmitteln, aber auch aus dem Sondervermögen.
1: Schwesig hat für den Wahlkampf vor allem 3 Themen ausgemacht: Wirtschaft, Bildung und soziales Engagement. Um nicht nur SPD-Mitglieder zu mobilisieren, hatte die SPD öffentlich dazu aufgerufen, Ergänzungen zum Wahlprogramm vorzuschlagen. Über 300 Vorschläge kamen zurück. 110 von ihnen seien eingeflossen, berichtet Schwesig.
4: Wir haben vor der letzten Wahl versprochen, das Rufbussystem einzuführen. Das hat zu einer großen Mobilitätsverbesserung im Land geführt, dass wir kleine Rufbusse haben, die praktisch zum nächsten ÖPNV fahren oder zum nächsten Ort. Und ein Vater aus Siedenbollentin hat angeregt, Rufbusse sind gut gemeint, aber die Anschlüsse an die Bahn passen oft nicht. Wenige Minuten Differenz und dann müssen Eltern doch wieder selbst fahren. Und deswegen haben wir die Anregung aufgegriffen, dass wir eine bessere Vertaktung von Rufbus und Bahn anstreben.
1: Mobilität ist ohnehin eines der Themen, die Schwesig besonders beschäftigen dürfte. Ende Juni läuft der Tankrabatt der Bundesregierung aus. Schwesig macht sich für weitere Entlastungen stark. Die Menschen in Mecklenburg-Vorpommern blickten mit Sorgen auf die Rechnungen, berichten die Wahlkämpferinnen und Wahlkämpfer der SPD, die vor dem Landesparteitag nach Güstrow gekommen sind. Sie rechnen es Schwesig hoch an, dass sie sich auch gegen die eigene Bundespolitik auflehne, sagt die Landtagsabgeordnete Grit Schmelzer.
5: Ja, und da heißt es ja dann, die SPD, es heißt ja ganz oft, die SPD macht nichts, aber jetzt wird der Unterschied schon klarer. Die SPD im Land hat sich ja dafür eingesetzt, ganz besonders Manuela Schwesig.

0: Neben den programmlichen Entscheidungen wird es am Samstag auch um Namen und Listenplätze gehen. Nach Schwesig auf Platz 1 folgen auf der Liste Mitglieder ihres Kabinetts und Spitzenfunktionäre der Partei im Landtag. Insgesamt stehen 63 Namen auf der Liste. Die aktuelle Landtagsfraktion der SPD hat 34 Mitglieder. Sollte die Wahl allerdings so ausfallen, wie es Umfragen im Moment andeuten, dürften deutlich weniger SPD-Abgeordnete in den Landtag einziehen.
1: Die SPD in Mecklenburg-Vorpommern stellt sich auf für die Landtagswahl am 20. September. Heinrich Pfeiffer hat berichtet.

0: Eine Katastrophe hat die SPD in Baden-Württemberg schon hinter sich. Bei der Landtagswahl Anfang März landete die Partei gerade mal bei 5,5% und schaffte es damit auch nur knapp überhaupt noch in den Landtag. Die Tübinger Landtagsabgeordnete Dorothea Kliche-Behnke sprach daraufhin aus, was wahrscheinlich viele denken. Ihre Partei müsse einsehen, dass sie in Teilen keinen Zugang mehr zu Arbeitnehmern habe, dem eigentlich klassischen SPD-Klientel. Und von einer Volkspartei könne man bei so einem Ergebnis auch nicht mehr sprechen. Noch in diesem Monat trifft sich die SPD in Baden-Württemberg zum Landesparteitag und da soll es einen neuen Kurs und auch eine neue Spitze geben. Unser Landeskorrespondent Moritz Ferle hat mal nachgefragt, wie der Wandel zur Kleinpartei in der SPD ankommt.
1: In der mit großen Betonplatten gepflasterten Ludwigsburger Innenstadt staut sich die Hitze. Ein kleiner Flecken Wiese mit ein paar Bäumen verspricht etwas Abkühlung.
2: Da ist noch ein Stuhl, wenn du willst.
1: Nicole Furtwängler ist Buchhändlerin und seit rund 20 Jahren SPD-Mitglied in einem benachbarten Ortsverein.
3: Ich war auch mal ganz kurz im Gemeinderat, bin versehentlich nachgerückt.
1: Und Furtwängler war eine der vielen Straßenwahlkämpferinnen der SPD. Vor der Landtagswahl im März hat sie Plakate aufgehängt und an Ständen versucht, Menschen davon zu überzeugen, ihr Kreuz bei der SPD zu setzen. Vergeblich.
3: Das Wahlergebnis war dieses Mal so ganz besonders schlecht, weil wir zerrieben worden sind zwischen Cem Özdemir und Hagel. Weil da haben auch, glaube ich, einige SPD-Mitglieder vor lauter Schreck, dass der Hagel sein könnte, einen Özdemir gewählt. Aber ich glaube schon, dass wir trotzdem nicht über 10% gekommen wären.
1: Die SPD sei mit ihren Inhalten und Positionen überhaupt nicht durchgedrungen. Das sieht auch Marco Rina aus Korntal so, der erstmals Wahlkampf für die SPD gemacht hat. Für ihn war das keine sehr motivierende Erfahrung.
4: Wenn wir unsere Plakate aufgehängt haben, wir uns immer überlegt haben, ist das jetzt ein Parteimitglied, kandidiert dieser Mensch? Es war nicht geschärft, es war nicht fokussiert. Überhaupt nicht. Wir haben ja auch eine entsprechende Klatsche bekommen. Also wenn man nicht weiß, was wir vertreten, dann wird man uns auch nicht wählen.
1: Während die Parteibasis noch an der ernüchternden Kampagne knabbert, ist der nächste interne Wahlkampf bereits in vollem Gange. Noch bis Montagabend können die rund 30.000 SPD-Mitglieder abstimmen, wem sie am meisten zutrauen, die Partei aus ihrer wohl tiefsten Krise zu führen. In Ludwigsburg stellen sich an diesem Abend Robin Meserosch und Isabel Kadematuri den Fragen des Publikums. Die Bundestagsabgeordnete aus Mannheim und der ehemalige Abgeordnete aus Sigmaringen waren die ersten Kandidaten, die sich für den Landesvorsitz beworben haben.
5: Bei 5,5% lassen wir jetzt mal ganz viel Quatsch weg. Wir machen Sachen, die neue Wähler bringen, die neue Mitglieder bringen oder die was im Denken da draußen verändern oder die auch einfach mal Spaß machen. Aber nicht mehr dieses, wir schreiben Papiere, die keinen Schwein interessieren, das braucht es nicht mehr.
1: Erklärt Robin Meserosch, von dem sich viele vor allem eine andere Ansprache erhoffen. Der 35-Jährige erreicht mit Kurzvideos bei Instagram oder TikTok Menschen über die Parteibasis hinaus. Das Duo Meserosch und Kadematuri will künftig auf wenige, dafür groß angelegte Kampagnen setzen, um die SPD im Land wieder sichtbarer und glaubwürdiger zu machen. Nicht mal in Kadematuris Heimat Mannheim, einst eine SPD-Hochburg, wenn es so etwas in Baden-Württemberg je gab, hat die Partei bei der Landtagswahl noch zweistellig abgeschnitten. Kadematuri schiebt das auf die Vorliebe der SPD für kleinteilige Lösungsansätze, anstatt Dinge grundlegend verändern zu wollen.
6: Und das bedeutet auch in manchen Auseinandersetzungen,

0: eben klare Position zu beziehen und nicht versuchen, es allen recht zu machen.
1: Dafür wirbt auch Dorothea Kliche-Behnke, eine der verbliebenen 10 Abgeordneten im neuen Landtag. Zu lange habe die SPD die Realität verleugnet.
2: Wir haben die Vormachtstellung im Mitte-Links-Lager an die Grünen verloren, das müssen wir auch anerkennen. Und wir sind viel zu lange aufgetreten wie eine klassische Volkspartei. Das gilt, was den Apparat anbelangt, aber auch was die inhaltliche Breite anbelangt.
1: Sollte sie zur Vorsitzenden gewählt werden, will Kliche-Behnke der SPD ein klares Profil als Partei der Arbeitnehmerschaft im Industrieland Baden-Württemberg verordnen und stärker mit Betriebsräten zusammenarbeiten. Ein echter Unbekannter ist der 4. Kandidat. Carsten Lotz ist promovierter katholischer Theologe und war Unternehmensberater. Bei der SPD ist er bisher nur im Ortsverein der kleinen Gemeinde Gomaringen in Erscheinung getreten. Er hat konkrete Vorstellungen, wofür sich die SPD positionieren sollte. Als Sprecherin für die beruflichen Schulen und für die kleinen und mittleren Handwerksbetriebe im Land.
3: Da fehlen uns Leute, da gibt es Arbeitsplätze und da gibt es Aufstiegsmöglichkeiten für junge Leute. Es ist auch ein soziales Thema. Viele dieser kleinen Eigentümer haben ihre Rente mit dem Betrieb verknüpft. Die haben eigentlich darauf gesetzt, dass sie einen Nachfolger finden, der ihnen jetzt die Rente bezahlt. Wenn der nicht da ist, arbeiten die bis Mitte 70.
1: Eine Gruppe um die ehemalige Bundestagsabgeordnete Hilde Mattheis fürchtet, dass die SPD vorschnell zur Tagesordnung zurückkehrt. 4 Regionalkonferenzen hatte der Landesvorstand organisiert, um mit Mitgliedern über die Gründe für das katastrophale Abschneiden bei der Wahl zu diskutieren. Aber
4: wir haben bei den Regionalkonferenzen eine Analyse vorgesetzt bekommen von 2 Leuten, die damit beauftragt waren, die aber genauso gut jeder von uns hätte schreiben können, weil das waren so Selbstverständlichkeiten.
1: Auch die anschließende Diskussion in Arbeitsgruppen nahm Mattheis eher als eine Art Beschäftigungstherapie wahr. Die Gruppe findet, dass auf dem Parteitag lediglich ein Übergangsvorstand gewählt werden sollte, der dann mit den Mitgliedern zusammen einen Arbeitsauftrag erarbeiten soll.
4: Wir sagen ja auch nicht, dass diejenigen, die kandidieren, nicht in einem Jahr kandidieren sollen, sondern es geht um die Schrittfolge. Erst die Inhalte, dann die Personen. Zu glauben, dass man über eine personelle Neuaufstellung etwas erreichen kann, das hatten wir schon öfter mal und das ist etwas, was uns nicht überzeugt.
1: Die SPD-Basis am Rande der Veranstaltung in Ludwigsburg hat mehr Hoffnung, dass mit einem neuen Vorstand auch ein Ruck durch die Partei geht. In den vergangenen Jahren habe er sich oft selbst seine Themen suchen müssen, kritisiert Burak Uslu. Für ihn stand die Partei immer für sozialen Aufstieg.
5: Ich habe BAföG bekommen, ich habe Migrationshintergrund. Und meine Eltern waren Arbeiter. Also mein Opa ist hier damals aus der Türkei angekommen in den 70er Jahren und ich in der jetzt dritten Generation habe es dann geschafft, über ein Studium bei einem großen Automobilhersteller arbeiten zu dürfen. Und das ist mein Hintergrund, wie ich bei der SPD gelandet bin, beziehungsweise warum ich mich hier engagieren wollte.
1: Aber wenn er sich im Betrieb umhöre, findet er, die SPD sei oft weit weg von den wirtschaftlichen Sorgen der Beschäftigten. Auch in migrantischen Communities habe die SPD an Bindung verloren.
5: Und das war ja halt, wenn man ein paar Jahre zurückdenkt, anders. Also da wusste man, Leute mit Migrationshintergrund, Leute aus der Arbeiterklasse, die wählen SPD. Da machen wir ein bisschen wenig gerade aktuell. Das muss ich echt mal so sagen.
1: Ist es auch eine Frage von Repräsentation, dass die SPD hier nicht mehr so verankert ist? Während die Grünen auf einen Spitzenkandidaten mit türkischen Eltern setzten, hat keiner der 10 Landtagsabgeordneten der SPD einen Migrationshintergrund. Die SPD künftig gesellschaftlich breiter und auch migrantischer aufzustellen, auch das würde sich Uslu vom neuen Landesvorstand wünschen. Aber an Wünschen aus der Basis mangelt es bei 5,5% ja ohnehin nicht.
6: Ja, mehr hat die SPD nicht geholt bei der letzten Landtagswahl in Baden-Württemberg. Und jetzt versucht sie, sich neu zu erfinden. Moritz Ferle hat berichtet.

0: Demokratie Leben heißt ein Förderprogramm, das das Bundesfamilienministerium 2015 ins Leben gerufen hat, um Menschen, Initiativen und Vereinen Geld zu geben, die sich um die Demokratie in unserem Land bemühen. Aber in diesem Jahr will Familienministerin Karin Prien das in seiner bisherigen Form jetzt beenden. Bis Ende des Monats will sie neue Förderrichtlinien vorlegen, nach denen sich Projekte neu bewerben können. Und für viele laufende Projekte bedeutet das, wie bisher werden sie nicht weiterlaufen. Bundesweit sind das 200. Im Saarland sind 2 Projekte betroffen, die eigentlich genau das leisten, was das Bundesfamilienministerium auch in Zukunft für förderungswürdig hält. Jugendliche nämlich mehr einzubinden in politische Entscheidungen. In diesen Projekten im Saarland ist man deshalb natürlich enttäuscht und man versteht es auch nicht so richtig. Unsere Saarland-Korrespondentin Jana Bohlmann ist dahin gefahren und sie hat sich mal angesehen, was die Jugendlichen da eigentlich machen.
1: Da sollen wir da mal kurz brainstormen, was wir den Bürgermeister fragen möchten.
2: Achso, wir interviewen ihn dann für Social Media, oder?
1: Genau, ja.
2: Ah, okay.
3: Politiker labern lang immer.
1: Ja, ja.
4: Das
1: ja.
4: Liegen, ne? Wenn nicht, dann müssen wir es in verschiedene Teile.
2: Oder wir müssen so sagen, sie müssen diese Fragen mit einem Wort beantworten.
1: Das ist aber auch cool, ja.
5: Im Saloya-Jugendzentrum Ju treffen sich einmal im Monat die KommunalheldInnen. 8 junge Menschen im Alter zwischen 13 und 15 Jahren. Das Projekt vom Verband Saarländischer Jugendzentren in Selbstverwaltung Youth United hat sich in der Stadt sowie 3 weiteren saarländischen Kommunen das Ziel gesetzt, Jugendbeteiligungsstrukturen aufzubauen. Heißt konkret, junge Menschen sollen vor Ort mitentscheiden können. Im Herbst plant die Gruppe in Saloy ein Jugendforum, um Ideen zu sammeln, wie das Leben vor Ort für sie besser gestaltet werden kann. Dafür wollen sie vorab den Saloyer Bürgermeister für die sozialen Netzwerke interviewen.
6: Er unterstützt doch das Projekt.
1: Ja,
6: und dann kann man fragen, wieso unterstützen Sie dieses Projekt?
1: Warum ist Ihnen das wichtig, dass es Jugendbeteiligung in Saloy gibt?
7: Das ist zum Beispiel wieder so eine Fallenfrage, wo Sie lange reden.
1: Auf jeden Fall, das stimmt.
6: Ja, aber das ist wichtig. Oder?
2: Was ist Ihre Vision für die Zukunft von Saloy?
1: Das ist eine gute Frage.
3: Auf die Antwort bin ich gespannt.
1: Oh, das finde ich eine coole Frage.
5: Das Projekt KommunalheldInnen war ursprünglich auf 4 Jahre angelegt und wurde mit rund 180.000 Euro jährlich aus dem Förderprogramm Demokratie Leben finanziert. Ende des Jahres läuft das nun aus, 2 Jahre früher als geplant.
8: Das ist das Schlimmste, was in so einem Demokratieprojekt eigentlich passieren kann. Dass Jugendliche die Erfahrung machen, dass obwohl sie sich einsetzen für ein Thema, da sind, dass dann so ein Projekt einfach aufhört. Ohne dass man auch dafür die Gründe so richtig ihnen erklären kann, weil es sind eher abstruse Gründe.
5: Sagt Projektleiter André Piro. Erst im März hat er davon erfahren, dass das Förderprogramm vom Bundesbildungsministerium neu ausgerichtet werden soll. Das Ministerium habe die Wirksamkeit der Projekte infrage gestellt.
8: Die Wirkung, die wir bis jetzt bei den Jugendlichen beobachten, sind sehr wohl da. Also Jugendliche setzen sich hier das erste Mal für Demokratieprojekte, für die Gemeinschaft ein und setzen ihre Freizeit nach der Schule dafür ein, Strukturen zu erarbeiten. Und das kann man gar nicht hoch genug hängen.
5: Das zeigt sich in vielerlei Hinsicht vor Ort in Saloy. Die Jugendlichen bringen eigene Ideen ein, diskutieren und tauschen sich aus. Für sie ist es wichtig, dass sie hier bei den KommunalheldInnen eine Stimme haben. Das berichten einige Teilnehmer.
9: Mir bedeutet das echt viel, weil viele Erwachsene, die hören, wenn wir dann solche Ideen haben, wie wir etwas besser machen können, die hören uns dann nicht richtig zu, weil wir sind ja in Anführungszeichen nur Kinder.
10: Natürlich will ich auch gesehen werden halt. Darum geht's hier ja auch hauptsächlich, dass man seine Vorschläge sozusagen äußern kann. Und dann sollte man das natürlich auch nutzen, dass das dann im Endeffekt auch ziemlich viel Positives bewirkt.
11: Also ich finde es halt besonders cool, dass wir Jugendliche auch die Möglichkeit haben, mal mitzubestimmen, was in der Stadt verändert wird, aber auch mal sagen zu dürfen, nee, wir wollen das aber nicht so, wir möchten das bitte so haben.
5: Das Aus Ende des Jahres hat André Piro und seine Kolleginnen und Kollegen auf verschiedenen Ebenen getroffen.
8: Diese Motivationsstelle, die entstanden ist und dieser Boden, der in einem unter den Füßen weggezogen wird, das war wirklich in den ersten Wochen sehr hart. Und auch für mich, aber auch für meine Kolleginnen ist die Motivation, jetzt weiter an diesem Projekt zu arbeiten und die ganzen Sachen, die wir auch für das Jahr 2, 3 und 4 uns überlegt haben, dass die nicht durchgeführt werden, ist ein harter Schlag und hat für uns auch existenzielle Fragen aufgeworfen, weil aktuell ist es so, bis Ende des Jahres habe ich noch einen Job. Und jetzt muss ich mich aber mal ganz schön umgucken, was ich danach mache.
5: Auf Anfrage schreibt ein Sprecher des Bundesbildungsministeriums, dass momentan an neuen Förderrichtlinien gearbeitet werde. Sobald diese feststehen, könne man sich wieder bewerben. Weiter heißt es in dem Statement:
12: Ziel der Weiterentwicklung ist, die Demokratiebildung und Extremismusprävention an Regelstrukturen stärker hervorzuheben. Künftig wird gerade ein besonderer Fokus auf Projekte gelegt, die eine Zusammenarbeit mit bestehenden Strukturen wie Schulen, Berufsschulen, Jugendarbeit, Vereinen und Betrieben nachweisen. Ziel ist es, mehr Menschen direkt in ihrem Alltag zu erreichen.
5: Zusammenarbeit mit bestehenden Strukturen. Genau das macht unter anderem das Audit Check-up, diskriminierungskritische Kinder- und Jugendhilfe. Aber auch das Projekt ist Stand jetzt von den Kürzungen betroffen. Bislang erhält es rund 250.000 Euro jährlich. Das Projekt begleitet drei Träger und hilft ihnen, Strukturen und Qualitätsstandards aufzubauen. Damit soll das Risiko von Diskriminierungen vermindert werden. Projektleiterin Karin Meissner sagt:
13: In Aussicht gestellt ist, dass die Projekte in 4 Bundesländern aktiv werden sollen. Das heißt, die Arbeit dieser Projekte wird sich grundlegend verändern müssen und bei gleichbleibendem Budget natürlich nicht das erzielen können, was die Bundesregierung damit sich erhofft, nämlich mehr Nachhaltigkeit, mehr Wirkung und mehr in die Breite und in die Tiefe zu gehen. Sondern was da, wenn das so geschehen wird, passieren wird, ist, dass wir gleichbleibende Ressourcen auf mehr Aktionen, AkteurInnen verteilen müssen und damit natürlich nicht die gleiche Wirkung und Nachhaltigkeit erzielen können.
5: Momentan arbeiten 8 Fachkräfte in dem Projekt, das am Institut für Technologietransfer der Hochschule für Technik und Wirtschaft Saar angesiedelt ist. Darüber hinaus trifft es vor allem die Teilnehmer, sagt Karin Meissner.
13: Und damit ist natürlich auch der Vertrauensverlust und die Qualitätsentwicklung für die betroffenen Kinder, Jugendlichen und ihre Familien verbunden.
5: Die Beteiligten beider Projekte im Saarland hoffen momentan, dass es vielleicht doch noch weitergeht. Doch das wird sich erst zeigen, wenn die neuen Förderrichtlinien vorliegen.
0: Jana Bohlmann war das über 2 Projekte im Saarland, die vom Bundesfamilienministerium gefördert worden sind und jetzt um ihre Existenz bangen.

0: Nur mal eben Brötchen kaufen, nur mal eben das Kind vom Turnen abholen. Wahrscheinlich hat jede und jeder von uns dafür schon mal eben falsch geparkt. Aber jede und jeder von uns hat sich mit Sicherheit auch schon mal darüber aufgeregt, wenn andere das gemacht haben. Falschparken ist so ein Reizthema überall, aber in München, da ist daraus ein Streit geworden, der inzwischen eine ganze Nachbarschaft, aber auch die Polizei, die Datenschutzbehörde und Gerichte beschäftigt, weil ein Familienvater dort inzwischen mehr als 1000 Falschparker angezeigt hat. Unsere Reporterin Doris Tromballer hat ihn getroffen.
1: Ich bin Andreas Rossband, 45 Jahre jung, Vater von 4 Kindern. Wir wohnen hier in einem Wohngebiet mit schönen Häusern und ziemlich viel Platz und ziemlich viel Grün, aber auch ziemlich viel Autos.
2: Andreas Rossband aus München ist wohl einer von vielen Menschen, die nichts gegen Autos haben, sich aber über Falschparker aufregen.
1: Die stehen zum Teil illegalerweise auf dem Gehweg geparkt und meine Kinder sollen auf dem Gehweg radeln oder Roller fahren zur Schule, zum Kindergarten, zum Sport, zum Spielplatz. Und da sind diese Autos Behinderungsstellen, Gefahrenstellen für die Kinder, weil sie ausweichen müssen auf die Fahrbahn. Und damit meine Kinder nicht unter die Räder kommen, habe ich selber angefangen, diese Falschparker anzuzeigen.
2: Über eine Online-Plattform. Er macht ein Foto vom Kennzeichen, gibt die Adresse ein, wählt den Verstoß aus und lädt alles hoch. Die Seite leitet dann die Anzeige an das Ordnungsamt weiter. Mehr als 1000 Verstöße hat Rossband in gut einem halben Jahr schon gemeldet.
1: Hier gehen wir kurz über die Straße. Skoda Grau. Völlig unnötig mit 2 Rädern auf dem Gehweg. Noch dazu ist da absolutes Halteverbot, wenn ich das richtig sehe. Tja, warum? Wozu? Foto. Ich weiß nicht, wo die Leute ihr Gehirn lassen, wenn die so parken, ehrlich.
2: Andreas Rossband zeigt auf den Weg durch das Wohnviertel. So wird hier überall geparkt. Auch auf dem Gehsteig, auf dem jeden Tag hunderte Kinder zur Schule gehen.
1: Tiguan weiß, Foto. Die macht das regelmäßig, der Unimog auch, Foto. Und jetzt haben wir gerade hier 10 fotografiert in 10 Minuten. Dass ich so viele Leute anzeigen muss, liegt daran, dass so viele Leute es nicht von alleine checken.
2: Auch an diesem Nachmittag, als die Kinder aus der Grundschule kommen und sich auf den Heimweg machen, fotografiert Rossband wieder Parksünder.
3: Ich finde es gut, was Sie machen.
1: Danke, nicht alle sehen das so.
3: Ich finde es gut, was er macht.
2: Sagt eine junge Mutter, die ihre Tochter gerade mit dem Fahrradanhänger abgeholt hat. Ein Vater vor der Schule teilt diese Auffassung dagegen gar nicht.
4: So verrückt er. Er transferiert uns die komplette Nachbarschaft, alle drum und dran. Es sind Schaden von 70.000 Euro, die er hat. Von Leuten, von Nachbarn, der zeigt querbeet an. Es ist ein absoluter Wahnsinn. Wo ist das jetzt hier gerade so schlimm? Ist jetzt hier irgendeine Lebensgefahr gerade? Sehen Sie irgendwas?
2: Ein Argument, das für Andreas Rossband nicht wirklich eines ist.
1: Ich brauche nicht darauf warten, dass irgendein Kind über den Fuß gefahren wird. Dann reden wir über eine ganz andere Nummer.
2: Auch wenn Andreas Rossband im Recht ist, hat das nicht dazu geführt, dass die Falschparker in seinem Bezirk jetzt rücksichtsvoller geworden sind. Im Gegenteil. Der Ton im Viertel ist ziemlich rau geworden. Das liegt auch daran, dass jeder Falschparker erfährt, wer ihn angezeigt hat.
1: Die angezeigten Falschparker bekommen direkt mit dem ersten Schrieb zugestellt, Zeuge Andreas Rossband. Und googeln mich dann oder haben mich auf irgendeiner Klassenliste mit meiner Adresse und kommen dann zu mir nach Hause und werfen anonyme Drohbriefe in den Briefkasten, ganz feige. Und andere beschmieren meinen Briefkasten mit Farbe oder klingeln sogar und sagen, ich hau dir aufs Maul, wenn du mich nochmal anzeigst. Also der ganze Blumenstrauß an Straftaten.
2: Angst macht das Rossband nicht, sagt er. Er habe nur Mitleid für die Menschen, die zu solchen Mitteln greifen müssten, angesichts eines Strafzettels von 55 Euro. Was ihn wirklich nervt, ist, dass er Post vom Bayerischen Landesamt für Datenschutzaufsicht bekommen hat. Darin wurde er darauf hingewiesen, dass seine Massenanzeigen datenschutzrechtlich ein Problem darstellen könnten. Caroline Loy vom Bayerischen Landesamt für Datenschutzaufsicht sagt, man habe sich nicht ausgesucht, in diesen Streit reingezogen zu werden.
5: Wie das immer so ist, haben wir eine Beschwerde bekommen zu diesem konkreten Fall. Und da ist so ein bisschen das Problem, wir haben da kein Auswahlermessen, sondern wir müssen Beschwerden bearbeiten. Da sind wir tatsächlich dazu verpflichtet.
2: Loy verweist auf ein Urteil des Verwaltungsgerichts Ansbach aus dem Jahr 2022. Dort heißt es sinngemäß, wer Parksünder fotografiert, selbst wenn nur Kennzeichen, Auto und Parksituation abgelichtet werden und die Bilder an Behörden schickt, verarbeite personenbezogene, datenschutzrelevante Informationen. Und die Betroffenen hätten einen Anspruch darauf zu erfahren, wo diese Daten gespeichert und wann sie gelöscht werden. Ihre Behörde hat Rossband deswegen nahegelegt, den Falschparkern zum Beispiel ein Kärtchen mit entsprechenden Informationen an den Scheibenwischer zu klemmen. Ein Verfahren oder Bußgeld plane man aber nicht, sagt die Datenschützerin.
5: Da wird Datenschutz als Eskalationsgrundrecht genutzt, um die Streitbaustelle einfach zu verschieben. Und das ist natürlich was, was auch nach unserem Sinne nicht das ist, wofür es genutzt werden sollte.
2: Doch der Streit geht schon in die nächste Runde. Die Deutsche Umwelthilfe klagt zusammen mit Rossband gegen die Auflagen der Datenschutzbehörde. Aber es bleibt die Frage, wie erreicht man das, worum es wirklich geht, nämlich einen sicheren Verkehrsweg für alle in einer Stadt mit vielen Autos und hohem Parkdruck. Der Bezirksausschuss des Münchner Stadtteils schickt vor jeder Sitzung an die Stadtteilbewohner Infozettel mit der Bitte, das Gehwegparken zu unterlassen. Auch die Polizei fährt regelmäßig Streife und versucht, auf die geltende Rechtslage aufmerksam zu machen, so Polizeisprecher Kästle.
6: Wir versuchen, die Leute mit ins Boot zu holen, indem wir in der Regel, wenn so eine Problemstellung auftaucht, erstmal die Anwohner darauf hinweisen. Dann verteilen wir Zettel, wo wir eben nochmal sagen, hey Leute, so wie ihr hier parkt, ist es nicht zulässig. Ihr habt jetzt 2 Wochen Zeit, das irgendwie in den Griff zu bekommen und danach werden wir aber auch Strafzettel schreiben und die kosten dann auch was.
2: Dazu ist die Polizei auch mit dem Mobilitätsreferat der Stadt München in Kontakt, um über besondere Falschparker-Brennpunkte zu reden und wie man sie entschärft. Aber auch Andreas Rossbands Beharrlichkeit hat durchaus etwas verändert.
1: Diese Straße war vor 6 Monaten noch beidseitig komplett mit Autos beparkt, über die gesamte Länge von, keine Ahnung, 800.000 Metern. Und die ist jetzt endlich freigeräumt worden. Durch meine Anzeigen am Anfang und später durch die Polizei, die hier aktiv geworden ist, zum Glück.
0: Ein Familienvater aus München zeigt Falschparker an und dafür bekommt er Hass und Anerkennung. Doris Tromballa hat berichtet.

Das war das DLF-Magazin heute am Donnerstag. Die Redaktion hatte Benjamin Dirks und all unsere Inhalte finden Sie auch in der Deutschlandfunk-App. Ihnen noch einen schönen Abend. Ich bin Steffi Orbach. Bis bald.

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1: 20 Uhr. In den Niederlanden ist ein Auto in eine Schülergruppe auf Fahrrädern gefahren. Nach Angaben der Behörden der Provinz Zeeland im Westen der Niederlande kamen dabei 2 Grundschüler und ein Erwachsener ums Leben. 4 weitere Kinder seien schwer verletzt worden. Das Auto sei auf einer Bundesstraße ins Schleudern geraten. Dabei sei auf dem Radweg die Gruppe von 14 Kindern und 2 Begleitern, die einen Schulausflug machten, erfasst worden. Die Bundeswehr beteiligt sich ein weiteres Jahr am internationalen Militäreinsatz in Bosnien-Herzegowina. Der Bundestag verlängerte am Abend das Mandat für die EU-Mission EUFOR Althea. Bis zu 50 deutsche Soldatinnen und Soldaten sollen dort die Einhaltung des Friedensabkommens überwachen, mit dem im Jahr 1995 der Bosnienkrieg beendet wurde. Der Deutsche Ethikrat lädt ein pauschales Social-Media-Verbot für Kinder und Jugendliche ab. Das Gremium erklärte, ein gesetzliches Mindestalter sei nicht geeignet, um den Schutz junger Menschen und ihr Bedürfnis nach digitaler Teilhabe in Einklang zu bringen. Aus Berlin Nicole Markwald.
2: Stattdessen empfiehlt der Deutsche Ethikrat ein sogenanntes risikobasiertes Schutzkonzept. Das soll neben den sozialen Medien auch andere digitale Angebote betrachten, wie Chatbots oder Bildgeneratoren. Grundsätzlich empfiehlt der Rat, digitale Räume dringend jugendfreundlicher zu gestalten. Vorgaben, die Gefahren für Kinder und Jugendliche reduzieren sollen, müssten effektiver umgesetzt werden.
1: Beim Frauennotruf Saarland sind im vergangenen Jahr so viele Anrufe wie nie zuvor eingegangen. Die Beratungsstelle verzeichnete rund 1.700 Anfragen, etwa 600 mehr als vor 5 Jahren. Am häufigsten ging es nach Angaben des Frauennotrufs um Fälle häuslicher Gewalt. Der Sozialdienst katholischer Frauen Saarland verzeichnete im vergangenen Jahr knapp 680 Frauen, die von häuslicher Gewalt oder Stalking betroffen waren. Die Ausschreibung für den Günter-Rohrbach-Filmpreis hat begonnen. Wie die Günter-Rohrbach-Stiftung in Neunkirchen mitteilte, können bis Ende Juli deutschsprachige Kino- und Fernsehfilme eingereicht werden. Sie sollen sich mit dem Thema Arbeitswelt und Gesellschaft befassen und müssen eine Länge von mindestens 80 Minuten haben. In Zusammenarbeit mit der Stadt Neunkirchen werden 5 Auszeichnungen verliehen. Sie sind dotiert mit insgesamt 26.000 Euro. Das waren die Nachrichten mit René Jacqueline Möhler. 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Das Wetter. In der Nacht regnerisch bei Tiefstwerten zwischen 13 und 10 Grad. Morgen wechselhaft mit Schauern bei maximal 16 bis 20 Grad. Und die weiteren Aussichten. Sonnig und trocken. Deutlich wärmer bei Höchstwerten zwischen 23 und 27 Grad.
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3: Musikalische Entdeckungsreisen mit Nils Kaiser. Herzlich willkommen. 1966 kam der Film Die fantastische Reise in die Kinos. In diesem Science-Fiction-Thriller lässt sich ein Ärzteteam auf Mikrobengröße verkleinern, um in einem Mini-U-Boot durch die Blutbahnen eines Patienten zu manövrieren. Wir liefern heute die lustvolle Radioparodie der Geschichte mit Antikörperattacken an der Herzkammer und Ohrwurmalarm im Mittelohr. Vor allem aber mit einem spektakulären Soundtrack, in dem von Klassik bis Pop, von Wagner bis zu den Beatles alles dabei ist. Ich hoffe, Sie sind auch mit dabei und wenn Sie soweit sind, dann starten wir jetzt den Verkleinerungsprozess und begeben uns per Injektion in den Blutkreislauf eines ganz besonderen Patienten. Machen Sie sich bereit für eine fantastische Reise.

Lane Cruiser durch Bauchnabel eingedrungen. Herzschlag normal. Puls normal. Atmung normal. Kontakt abgebrochen.

0: Hallo, hier ist Wayne Cruiser. Bitte kommen.
1: Faszinierend.
0: OP, bitte kommen. Wir sind unter der Bauchdecke. Nichts. Gleich nach der Injektion unseres Schiffes ist der Kontakt abgebrochen.
2: Na gut, wir finden den Weg auch so. Der Blutstrom wird uns automatisch bis zum Herz treiben. Und von dort sehen wir weiter. Kommanderin Pops, ich verlasse mich darauf, dass Sie das Schiff sicher durch die Adern steuern.
1: Fantastisch.
2: Na und, Herr Kaiser, gefällt Ihnen die Aussicht?
3: Oh ja, Herr Professor Klassinger, es ist absolut faszinierend. Ich hätte nicht gedacht, dass es möglich ist, eine Blutader von innen zu sehen.
2: Nun, es ist gar nicht so kompliziert. Für Operationen, die nur im Inneren des Körpers ausführbar sind, kann man seit neuestem Ärzteteams auf Mikrobengröße verkleinern und sie mit einer Spritze in den Blutkreislauf des Patienten injizieren. Von dort können Sie in einem Mini-U-Boot den Krankheitsherd direkt ansteuern.
0: Professor, der Patient hat auffallend viele Antikörper. Es wird schwer sein, da durchzukommen.
2: Der Mann leidet ja auch an einer schlimmen Infektion.
0: Wer ist der Patient?
2: Es ist Lupo Pavari.
0: Lupo Pavari, der berühmte Tenor?
2: Ja. Der Ärmste hat sich einen Ohrwurm eingefangen.
0: Ohrwurm, das wird hart.
2: Das Tier sitzt derzeit noch im Mittelohr und bombardiert den armen Pavari mit der scheußlichsten Unterhaltungsmusik. Draußen hört man nichts davon, aber Pavari vernimmt es mit der Lautstärke eines Düsenjets.
0: Was ist unsere Strategie?
2: Wir müssen den Wurm vernichten, bevor er in Pavaris Gehirn die Geschmacksnerven zerfrisst.
0: Okay. Wir haben eine Stunde. Dann werden wir wieder wachsen.
2: Das ist verdammt wenig Zeit.
0: Und was will dieser Musikmacker hier?
2: Herr Kaiser hat sich als Musikexperte zur Verfügung gestellt.
3: Ja, ich werde versuchen, den Ohrwurm bereits bei unserer Anfahrt mit ernsthafter Musik zu beschallen. Vielleicht lässt er sich so vertreiben.
2: Als Mann vom Funk kennt Herr Kaiser sich sowohl mit Klassik als auch mit Pop bestens aus. Er ist genau der richtige Mann für uns. Herr Kaiser, wollen Sie mit der Beschallung beginnen?
3: Ja. Ich würde sagen, da der Patient bereits stark angegriffen ist, sollten wir zunächst versuchen, ihn mit etwas aus dem klassischen Repertoire langsam wieder an die ernste Musik heranzuführen.
2: Okay, Pops. Starten Sie die erste CD. Tja, und Herr Kaiser, genießen Sie dann noch ein wenig die Aussicht.
3: Gerne. Es ist wirklich fantastisch. Dieses Rot und alles fließt und strömt.

0: Kommanderin Pops, haben wir inzwischen Kontakt zum OP?
1: Negativ.
0: Verdammt, das wird uns viel Zeit kosten.
2: Professor Klassinger, zeigt der Patient denn schon Reaktionen auf die Beschallung?
0: Ich kann nichts erkennen. Pops, was ist?
1: Ich empfange Schallwellen.
0: Schallwellen?
1: Es klingt nach La Paloma.
0: Das ist der Ohrwurm. Er ist nach wie vor aktiv. Herr Kaiser, Ihre Musikbeschallung hat noch nichts bewirkt.
2: Dann muss der Ohrwurm sich bereits so in den Gehörzellen festgefressen haben, dass Pavaris Organismus auf Klassik gar nicht mehr anspricht. Verdammt, was war denn das?
0: Wir sind mit etwas zusammengestoßen. Pops, was ist das?
1: Antikörper. Jede Menge Antikörper.
0: Verdammt, wo kommen die auf einmal her? Für eine allergische Reaktion sind das viel zu viele. Pops, was machen Sie?
1: Ich schieße uns den Weg frei. Wenn die Antikörper am Schiff andocken, sind wir geliefert.
0: Pops, nehmen Sie den Laser!
1: Aus dem Weg, ihr Bastarde! So, das wär's. Und jetzt nichts wie weg hier.
0: Puh, das war knapp.
2: Wo kamen denn die vielen Antikörper auf einmal her?
0: Pavari muss bereits so stark infiziert sein, dass sein Abwehrsystem auf klassische Musik mit der Bildung von Antikörpern reagiert.
2: Ja, dann sollten wir vielleicht das Abwehrsystem ganz behutsam mit leichter Klassik wieder aufbauen.
1: Nein, keine Klassik.
0: Pops hat recht. Versuchen Sie es mit einem Mix aus Klassik und Pop. Werfen Sie Ihr ganzes Können in die Waagschale. Zeigen Sie diesem Ohrwurm, was eine Harke ist.
2: Okay, dann spiele ich Popmusik, aber mit klassischer Instrumentierung. Vielleicht merkt das der Ohrwurm nicht und Pavaris Abwehrkräfte können sich erholen.
0: Und danach probieren Sie es ganz vorsichtig wieder mit leichtester Klassik.

0: Achtung, wir nähern uns dem Herz.
1: Vorsicht, Pops. Das Herz ist eine miese Gegend. Was ist mit dem Ohrwurm?
0: Ich empfange weiter Schallwellen.
1: Verdammt, das Biest ist zäh.
2: Herr Professor Klassinger, wie kann es denn jetzt eigentlich dazu kommen, dass ausgerechnet ein berühmter Tenor wie Lupo Pavari sich so einen hartnäckigen Ohrwurm einfängt? Als klassischer Berufsmusiker müsste er doch eigentlich resistent sein.
1: Das kommt drauf an. Wie steht es denn mit seiner Biografie? Hatte er als Kind viel Berührung mit Unterhaltungsmusik?
2: Oh, überhaupt nicht. U-Musik war in seinem Elternhaus absolut verpönt.
1: Sehen Sie, da haben wir es doch schon. Nur regelmäßiger Kontakt mit Ohrwurmmusik bereits in frühester Kindheit garantiert, dass sich die Abwehrkräfte normal entwickeln. Das kindliche Immunsystem muss einfach ab und zu mit Ohrwürmern konfrontiert werden, um für später die notwendigen Antikörper gegen sie bilden zu können. Das ist wie eine Impfung.
2: Ja, aber was ist denn mit solchen Leuten wie Pavari, die quasi keine Impfung erhalten haben?
1: Naja, auch sein Körper bildet natürlich Antikörper gegen Ohrwürmer. Aber wenn sie zu selten angefordert werden, weil kein Ohrwurmkontakt stattfindet, dann neigt das Immunsystem dazu, die Antikörper gegen an sich ungefährliche E-Musik einzusetzen.
0: Achtung, wir erreichen das Herz. Ich halte das Schiff an.
2: Warum denn das? Können wir nicht einfach durch das Herz durchfahren?
0: Nein. Wir müssen für die Durchfahrt genau den Moment zwischen zwei Herzschlägen abpassen. Im Zentrum ist der Herzschlag extrem laut. Seine Schallwelle würde uns augenblicklich töten.
1: Herr Kaiser, da hierbei auch ein gutes Rhythmusgefühl vonnöten ist, würde ich Sie bitten, dass Sie während der Durchfahrt das Kommando übernehmen.
2: Okay. Ich versuche, in den Rhythmus reinzukommen.
0: Wir befinden uns vor der rechten Herzkammer. Bei Turbostart haben wir Ihr Zentrum in 15 Sekunden erreicht.
2: Okay, ich bin drin. Tam, tam, tam, tam. Und los!
0: Start erfolgt. Herzzentrum in 15 Sekunden erreicht.
3: Halten Sie sich fest. Es kann böse Erschütterungen geben.
0: Herzzentrum in 10 Sekunden erreicht.
4: Verdammt, ist das laut. Das hält man ja nicht aus.
3: Halten Sie sich die Ohren zu.
0: 5 Sekunden. Herzkammer passiert.
1: Herr Kaiser, Sie haben uns durchgebracht.
0: Ausgezeichnetes Rhythmusgefühl.
1: Schon viele Expeditionen sind an dieser Stelle gescheitert. Herr Kaiser, helfen Sie uns auch weiterhin, Lupo Pavari von seinem grässlichen Parasiten zu befreien.
2: Selbstverständlich. Vielleicht können wir jetzt beginnen, Pavaris Abwehrkräfte mit gehaltvoller Klassik wieder aufzupäppeln.
0: Nein, keine Klassik.
1: Pops hat recht. Die Gefahr eines allergischen Schocks ist im Moment noch zu groß. Versuchen Sie es mit Crossover. Lassen Sie Klassik auf Pop prallen, Sinfonien auf Schlager, Primadonnen auf Jazz.
2: Na gut. Wie wäre es denn zum Beispiel mit Jesse Norman, die Chansons von Michel Legrand singt?
1: Herr Kaiser, wir verlassen uns da ganz auf Sie.

0: Was ist los?
1: Ist das eine allergische Reaktion auf den Walkürenritt mit Hurricane Salon Orchester?
2: Pops, wo sind wir? Was ist passiert?
3: Wir sind in die Lunge gestürzt.
2: Lunge? Dann bringen Sie uns wieder raus, Pops.
3: Geht nicht. Wir hängen fest. An einem Nikotinfleck.
2: Verdammt. Und in einer halben Stunde wachsen wir wieder auf Normalgröße. Pops, prüfen Sie, ob es Funkkontakt zum OP gibt.
3: Negativ.
1: Wieso eigentlich Nikotin? Lupo Pavari ist doch nicht Raucher.
3: Offiziell.
4: Kommen Sie, Pops. Vielleicht hat er früher mal geraucht.
3: Man müsste das Nikotin...

0: Herr Kaiser, das ist jetzt aber ein gefährliches Spiel, das Sie da treiben.
1: Lassen Sie ihn, Professor. Es könnte funktionieren. Die Atemfrequenz steigt bereits.
0: Sind Sie sich im Klaren, dass Sie mit dieser Beschallung Pavaris Geschmackssinn endgültig zerstören können?
1: Achtung! Das Schiff bewegt sich. Wir werden nach oben gezogen. Kaiser, Sie sind ein Genie!

0: Wo sind wir?
1: Wir hängen zwischen den Stimmbändern.
2: Pops, manövrieren Sie uns da ganz vorsichtig wieder raus.
1: Kann aber einen Moment dauern.
2: Verdammt! Und das jetzt, wo wir schon ganz nah am Ohrwurm dran sind.
3: Wie wäre es, wenn wir Pawari schon mal mit der nächsten Musik beschallen? Langsam könnte er sich ja wieder an Klassik gewöhnt haben.
1: Nein, keine Klassik.
2: Pops hat recht. Spielen Sie erstmal irgendwas Poppiges, aber in entschärfter Version.
3: Na gut, ich glaube, ich habe da was. Max Rabe goes Techno.

0: sind Musiker. Fühl mich auch so ganz wohl auf dieser Welt.
1: Na, ist der Mittwoch fertig?
2: Setzen Sie sich doch bitte.
1: Danke.
2: Einen Moment.
3: Wo sind wir? Das sieht ja aus wie eine riesige Schaltzentrale.
4: Wir sind in Pavaris Gehirn.
3: Was sind das für Monitore? Da laufen ja überall Filme.
5: Das sind keine Filme. Das sind Momente aus Pavaris Leben. Wir befinden uns in seinem Gedächtnis.
3: Beeindruckend. Hier lernt man Lupo Pavari also wirklich kennen.
4: Nicht ganz. Das, was hier gespeichert ist, sind Pavaris Erinnerungen. Nicht das, was er wirklich erlebt hat. Das ist ein Unterschied.
5: Um Gottes Willen. Sehen Sie sich den Monitor dort hinten an. Da war ursprünglich die Erinnerung an Pavaris Aufführung der Winterreise eingespeichert.
4: Wie es aussieht, wurden die Daten ausgetauscht gegen eine Gesamteinspielung von Miss Saigon, in der Pavari nie mitgesungen hat.
5: Aber erinnern wird er sich jetzt daran, als wenn es so gewesen wäre.
3: Wer manipuliert denn so die Daten?
4: Der Ohrwurm tut es.
5: Kommanderin Pops, navigieren Sie das Schiff so schnell wie möglich ins Mittelohr. Dort muss die Bestie sitzen. Wir müssen sie erledigen, bevor sie Pavaris Gedächtnis vollständig umgepolt hat. Sehen Sie, sogar die Johann-Strauß-Datei ist schon halb gelöscht. Beeilen Sie sich!
4: Ich versuch's.
3: Faszinierend.

0: Beeilen Sie sich, Kommanderin. Uns bleiben nur noch wenige Minuten.
1: Oh, mir wird schon ganz schwindelig. Wo sind wir denn gerade?
2: Wir passieren den Schneckengang des Innenohrs. Da vorne ist Pavaris Gleichgewichtssinn.
0: Verdammt! Sogar den hat der Ohrwurm umgepolt. Jetzt hält Pavari oben für unten und unten für oben.
1: Oh, ruhig aber auch, wenn wir weiter so viele Loopings machen.
0: Seien Sie nicht so empfindlich. Halten Sie sich lieber die Ohren zu.
1: Wieso das?
0: Wir passieren gleich Hammer und Amboss. Das wird laut!

0: Puh, das wäre überstanden.
1: Der Ohrwurm ist nicht mehr weit. Ich kann ihn schon hören.
0: Herr Kaiser, jetzt gilt es. Legen Sie einen Classic-Pop-Mix auf, mit dem wir den Ohrwurm zur Schnecke machen.
2: Ja, ich habe da schon eine Idee.

0: Da ist er, der Ohrwurm.
1: Oje, oje, der klingt ja wirklich furchterregend.
2: Ich kann ihn nicht sehen.
0: Da unten.
1: Aber das ist ja gar kein Ohrwurm. Das ist ja...
2: Das ist ja ein Minidisc-Player. Unglaublich. Ja,
1: kein Wunder, dass er auf unsere Musikbeschallung nicht reagiert hat.
2: Was für eine unerhörte Gemeinheit. Wer tut denn sowas?
0: Ich schaue mir das mal aus der Nähe an.
2: Kommanderin Pops, seien Sie vorsichtig, wenn Sie da rausgehen.
0: Bis gleich.
2: Außerordentlich mutig, unsere Pops. Hoffentlich findet sie die Stopptaste an dem Gerät.
1: Professor Klassinger, hier blickt etwas auf dem Monitor.
2: Oh, das ist eine Nachricht aus dem OP.
1: Was? Ja, aber Pops hat doch die ganze Zeit behauptet, der Kontakt wäre abgebrochen.
2: Das ist allerdings merkwürdig.
1: Was schreiben Sie denn?
2: Sie warnen uns davor, dass Sabotageakte gegen unsere Expedition geplant sein könnten.
1: Sabotageakte?
0: So, das war's. Auftrag ausgeführt.
2: Aber Moment mal, Pops, der Minidisc-Player da draußen läuft doch noch. Was haben Sie denn gemacht?
0: Ich habe die Batterien ausgewechselt und den Volume-Regler voll aufgedreht.
1: Was?
2: Was haben Sie? Aber Pops, damit sabotieren Sie ja unsere Expedition.
1: Ja, genau. Sie ist der Saboteur. Sie hat von Anfang an den Kontakt zum OP abgebrochen. Sie hat Umwege genommen, damit wir Zeit verlieren. Und wahrscheinlich hat auch sie die Monitore in Pavaris Gedächtnis umprogrammiert.
2: Pops, warum haben Sie das getan?
1: Das ist doch völlig klar. Lupo Pavari soll auf Unterhaltungsmusiker umgetrimmt werden, damit sich mit ihm noch mehr Geld verdienen lässt, stimmt's?
2: Pops, für wen arbeiten Sie?
0: Das ist doch gleichgültig, für wen. Wenn Lupo Pavari Unterhaltungsmusik macht, werden alle davon profitieren. Die Musikindustrie, das Fernsehen, der Rundfunk, die GEMA, alle.
2: Dazu wird es nicht kommen. Ich gehe raus und schalte das Ding ab.
0: Dann müssen Sie sich aber beeilen. Wir haben nämlich nur noch eine Minute Zeit, hier wieder rauszukommen.
2: Verdammt, Sie haben recht. Wir werden gleich wieder wachsen. Okay, Pops, bringen Sie uns hier erstmal raus. Aber dann werde
0: ich... Nichts werden Sie. Außer schön stillhalten, wenn wir gleich mit dem Schiff das Trommelfell durchstoßen.
2: Trommelfell? Sie wollen durch Lupo Pavaris Trommelfell stoßen? Das erlaube ich nicht.
0: Wir haben keine andere Chance mehr. Festhalten.
2: Pops, nehmen Sie die Hände vom Steuerknüppel.
0: Ich denke nicht daran.
2: Pops, ich habe eine Waffe.
0: Noch 30 Sekunden.
2: Gut, Sie haben es so gewollt.
1: Klassinger, warum haben Sie das getan? Sie ist die Einzige, die uns hier rausbringen kann.
2: Dann sterben wir eben. Und Lupo Pavari mit uns. Das ist wahrscheinlich auch am besten so.
1: Was ist das? Das Schiff bewegt sich.
2: Der Vergrößerungsprozess beginnt. Leben Sie wohl.

0: Was ist passiert?
1: Wo sind wir? Wer ist der Mann, der da schläft?
2: Das ist Lupo Pavari.
1: Lupo Pavari? Aber wir waren doch gerade noch in seinem Mittelohr.
2: Lupo Pavari hat uns mit einem gigantischen Niesanfall aus seinem Körper hinaus katapultiert. Gerade noch rechtzeitig, bevor wir wieder gewachsen sind. Aber unsere Operation ist gescheitert. Wieder alles umsonst.
1: Was heißt denn wieder?
2: Nun, ich habe bereits andere Tenöre vergeblich von ihren Ohrwürmern zu heilen versucht.
1: Ja, ja, aber dann ist doch alles wunderbar.
2: Wieso denn das?
1: Wenn die alle von Ohrwürmern befallen sind, dann lassen wir sie einfach zusammen auftreten.
2: Zusammen?
1: Ja, und wir nennen sie die 12 Tenöre.
2: Die Tenöre? Das klingt wirklich nicht schlecht.
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Sie hörten die 12 Tenöre bzw. The 12 Tenors mit dem Italo-Schlager-Klassiker Volare. Wie Sand am Meer gibt es heutzutage diese Art von klassischen Boygroups. Der tenorale Gruppengesang ist angesagt. Und wie es dazu kommen konnte, das haben Sie eben bei uns erfahren. Das war die fantastische Reise, eine radiophone Parodie auf einen Science-Fiction-Film. Ich bedanke mich bei Birgitta Asheuer und Hans-Peter Schupp, die mit ihren Stimmen auf so fantastische Weise zum Gelingen unseres kleinen Hörspiels beigetragen haben. Die Musikliste dazu finden Sie wie immer im Internet unter dem Stichwort Kaisers Klänge. Dort gibt es auch den Podcast, zum Beispiel in ARD Sounds. Kaisers Klänge sind eine Produktion von HR2 Kultur. Hören Sie doch mal wieder rein. Nils Kaiser sagt Tschüss für heute.

0: 21 Uhr. US-Präsident Trump hat die erst kurz zuvor angekündigten erneuten Angriffe auf den Iran wieder abgesagt. Trump erklärte auf seiner Plattform Truth Social, Grund seien Gespräche mit dem Iran auf höchster Ebene. Aus Washington Samuel Jakisch.
1: Wenige Stunden zuvor hatte Trump schwere Militärschläge angekündigt und mit der Besetzung iranischer Ölexportterminals auf der Insel Khak gedroht. Als Grund für die Absage der angeblich bereits vorbereiteten Angriffe deutete Trump erneut einen Verhandlungsfortschritt mit der iranischen Seite an. Gespräche mit der Islamischen Republik seien, so Trump wörtlich, sowohl in ihrer Grundausrichtung als auch im Detail von allen beteiligten Parteien gebilligt worden. Details nannte Trump nicht. Auch eine Bestätigung von iranischer Seite blieb zunächst aus.
0: Bundesgesundheitsministerin Warken hat wegen einer neuen Finanzierungslücke bei den gesetzlichen Krankenkassen weitere Einsparungen angekündigt. Die CDU-Politikerin sagte nach einer Konferenz mit ihren Länderkollegen, die Ausgaben für dieses Jahr würden um 3,5 Milliarden Euro steigen. In ihrem Sparentwurf sei jedoch nur ein Puffer von 1 Milliarde Euro vorgesehen. Der Bundestag befasst sich morgen erstmals mit den umstrittenen Sparplänen zur Stabilisierung der gesetzlichen Krankenkassen. Die Saarbahn wird am Samstag und Sonntag nicht fahren. Grund sind erneute Streiks der Saarbahn-Lokführer. Dazu hat die Gewerkschaft Deutscher Lokomotivführer GDL aufgerufen. Die andauernde Verweigerungshaltung der Arbeitgeberseite im festgefahrenen Tarifkonflikt zwinge zu weiteren Streiks. Die GDL fordert für die rund 80 Lokführer unter anderem 8% mehr Lohn. Der Kommunale Arbeitgeberverband Saar, KAV, hält die Forderungen insgesamt für nicht finanzierbar. Die erwarteten Verluste der Saarbahn lägen jährlich bei deutlich über 20 Millionen Euro. Ab Montagmorgen um 3.20 Uhr sollen die Züge wieder fahren. In diesen Minuten wird im Aztekenstadion von Mexiko-Stadt das WM-Eröffnungsspiel angepfiffen. Dabei treffen Mitgastgeber Mexiko und Südafrika aufeinander. Zuvor war im Aztekenstadion der Start in die Fußball-Weltmeisterschaft mit einer großen Show gefeiert worden. Popstar Shakira und weitere internationale Künstler eröffneten die WM mit einer großen Party. Die deutsche Nationalmannschaft hat am Sonntag ihr erstes Gruppenspiel gegen Curaçao. Das waren die Nachrichten mit René Jacqueline Möhler. 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Das Wetter. In der Nacht regnerisch bei Tiefstwerten zwischen 13 und 10 Grad. Morgen wechselhaft mit Schauern bei maximal 16 bis 20 Grad. Die Aussichten sonnig und trocken. Deutlich wärmer bei Höchstwerten zwischen 23 und 27 Grad.
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3: Hier sind die Herzstücke aus Bremen. Ich bin Christine Heug und möchte mich jedes Mal auf den Boden werfen vor Rührung, vor Gefühl, Melancholie, von all dem Zauber in seiner Stimme, wenn ich eben ihn höre. Sein Name ist Tom Waits. Neuester Song, besonderer Art, gleich hier für uns alle zusammen, für die kollektive Überemotion. Was Schönes ist übrigens. Darum nicht weglaufen jetzt, 2 Stunden Herzstücke beginnen. Auf der Stelle mit Fruit Bats und On the Avalon Stairs herzlich willkommen, wo auch immer Sie gerade sitzen, stehen oder liegen.

das war Decker in My Mind. Was Neues von Massive Attack, per se schon für viele ein Grund zur Freude. Wenn die sich aber ihn ins Studio bitten, den Meister des vokalen Tiefgangs, den, der nie was dafür konnte, denn es war ja nicht er, der betrunken war, sondern das Piano, der mit Waltzing Matilda mitten durchs Herz schneidet, immer und immer wieder. Dann, oh, Tom Waits. Und dieser Song, ein Porträt einer Epoche der amerikanischen Geschichte, der jetzigen. Und wir wissen, die steckt voller Spannungen und Gewalt. Und dieser Song und das Thema, beide gehen tief. Jetzt in den Herzstücken Massive Attack und Tom Waits' Boots on the Ground.

Die wunderbare Amy Shark war das mit Adore, Bayern 2, MDR Kultur, SR Kultur und Bremen 2. Als es sie noch gab, buhu, ich sagte, als es sie noch gab, hatten wir sie gern bei uns als Gäste, die wunderfeine Band Rhonda. Und auch wenn Milo Milone und ihre tollen Jungs sich vor einer Weile getrennt haben, so haben wir unter anderem das hier für die Ewigkeit. Eine Live-Aufnahme aus dem Bremen 2 Studio. So viel Seele, so viel wabernde Dunkelheit, die einhüllt und ganz, ja, betrunken macht. Genießen Sie den heutigen Live-Schatz in den Late-Night-Sounds. Hier sind Rhonda und Couldn't Say Yes.

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1: Hier sind die Herzstücke immer donnerstags zwischen 21 und 23 Uhr. Können Sie einsteigen in den Zug nach, ja, wohin eigentlich? Was ist Ihr perfekter Platz, um zur Ruhe zu kommen und mal wieder was zu spüren? Wohin würden Sie all diese Musik mitnehmen, wenn Sie sich jetzt mal wegträumen dürften? Tatsächlich, es gibt wunderschöne Orte auf der Welt, aber das mit dem mal wieder einfach sein, das geht auch genau da, wo Sie gerade sind. Und die Herzstücke, die helfen Ihnen dabei. Auch wenn die Welt mal wieder auf dem Kopf steht. Auch wenn man sich mit jemandem zusammentut, damit das sich verloren fühlen durch zwei geteilt werden kann. Davon handelt dieser Song von Patrick Watson, jetzt in den Late Night Sounds, Lost With You.

Lover's Holiday, das von Duran Jones and the Indications. Jetzt neue Sounds von OK Kid aus Gießen. Mann, die sind so gut. Wabernde Sounds mit Tiefgang und einer ganz eigenen Art von Poesie. Hier hören wir von dieser stechenden, schmerzlichen Nähe nach einem Ende einer Beziehung. Von Momenten erzählen sie hier, die zwischen Melancholie und Aufbruch liegen. Und von diesen kleinen Erinnerungen, die so wichtig sind, die aber manchmal irgendwie verblassen. Ihr neues Album heißt Komm, wir bleiben stehen. Hier sind OK Kid und Farbfilm.

Parting Glass. Dankeschön für dieses Herzstück, Cara Dillon. 1982. Wahnsinn. Da kam dieser Song raus, den wir wohl alle, die wir ein klitzebisschen älter sind, sofort im Ohr haben. Von Yazoo, Only You. Nun hat sich ein eher unbekannter, aber kreativer Musikproduzent in ein Projekt geworfen, das die Kunst des Coverns in den Mittelpunkt stellt. Und allein dieses Beispiel zeigt, hier wird nicht stumpf Copy and Paste gemacht. Das ist eine wirklich respektvolle und feine Art, einen Hit in andere Farben zu tauchen. Wir hören gesanglich die Schweizer Singer-Songwriterin Joja Marlene, wunderschöne Stimme. Machen Sie sich bereit für diese Coverversion von Only You, All I Needed. Hier ist Joja Marlene, Bayern 2, MDR Kultur, SR Kultur und Bremen 2. Genießen Sie das.

Joja Marlene. In der Heimat zählt sie zu den spannendsten neuen Stimmen. Diese Coverversion von Yazoo's Only You zeigt, warum das so ist. Well done. Singen oder singen und fühlen, was man singt, himmelweiter Unterschied, den sie gerade nochmal untermalt hat. Und jetzt gibt's Call the Moondust. Hier ist Glenn Phillips.

Loiwei aus Island war das mit Silver Lining. Für uns zusammen Bayern 2, MDR Kultur, SR Kultur und Bremen 2. Allesamt herzlich willkommen. Sehe ich da hinten schon wieder verspannte Schultern? Aber bitte, lassen Sie sich mal richtig, richtig hängen. Nutzen Sie die Zeit bis 23 Uhr. Und weil Übung den Meister macht und die Meisterin, gerne jeden Donnerstag, wenn sich die Herzstücke-Tür ab kurz nach 21 Uhr öffnet. Hier ist Woodkid in Your Lightness. Wow.

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1: 22 Uhr. US-Präsident Trump hat die erst kurz zuvor angekündigten erneuten Angriffe auf den Iran wieder abgesagt. Trump erklärte auf seiner Plattform Truth Social, Grund seien Gespräche mit dem Iran auf höchster Ebene. Allerdings bleibe die Seeblockade bis zum Abschluss in vollem Umfang in Kraft. Trump fügte hinzu, Zeitpunkt und Ort der Unterzeichnung würden in Kürze bekannt gegeben. Am Aktienmarkt legten die Kurse im Zuge der Ankündigung zu. Nach dem Aus für das deutsch-französische Kampfjet-Projekt FCAS ist der Startschuss für eine mögliche europäische Nachfolgelösung gefallen. Ein Konsortium um den Flugzeugbauer Airbus schloss nach eigenen Angaben eine entsprechende Vereinbarung. Ob sich die Bundesregierung tatsächlich für das Bündnis aus insgesamt 8 Unternehmen entscheidet, ist offen. Zuvor hatten die deutsche und die französische Regierung das Aus für die Entwicklung eines gemeinsamen modernen Kampfjets bekannt gegeben. Grund war ein Dauerstreit zwischen den Rüstungskonzernen Dassault aus Frankreich und Airbus Defence. Beim Frauennotruf Saarland sind im vergangenen Jahr so viele Anrufe eingegangen wie nie zuvor. Die Beratungsstelle verzeichnete rund 1700 Anfragen, etwa 600 mehr als vor 5 Jahren. Am häufigsten ging es demnach um Fälle häuslicher Gewalt. Der Sozialdienst katholischer Frauen Saarland verzeichnete im vergangenen Jahr knapp 680 Frauen, die von häuslicher Gewalt oder Stalking betroffen waren. In Spiesen ist am späten Nachmittag die 38. Saarland-Trophäe gestartet, das wichtigste Juniorenstraßenradrennen in Deutschland. Die erste Etappe ging in Neunkirchen-Furpach zu Ende. Georg Gitzinger.
2: Der scharfe Start der ersten Etappe ging 17.43 Uhr in Kirke. Danach der gewohnte Verlauf für ein Juniorenstraßenradrennen, immer wieder Ausreißversuche, die aber vom Hauptfeld auf den ersten Rennkilometern allesamt wieder eingefangen wurden. 90 Kilometer vor dem Ziel dann der erste wirklich ernstzunehmende Fluchtversuch. 3 Fahrer vorne, ihr Vorsprung maximal 43 Sekunden auf das Peloton. Doch nach 20 Kilometern ist auch diese Führungsgruppe wieder eingeholt. Und es gewinnt am Ende der Tscheche Daniel Kubena vor Daniel Thompson aus England, bester Deutscher Onno Biberle auf Platz 7.
1: Der Fußball-Drittligist 1. FC Saarbrücken verzeichnet einen Neuzugang. Wie der Verein mitteilte, wechselt Abdenego Nankishi in der kommenden Saison ins Saarland. Der 23-jährige Offensivspieler spielte zuletzt für die zweite Mannschaft des VfB Stuttgart. Ausgebildet wurde er bei Werder Bremen. Und das waren die Nachrichten mit Daniel Magger. 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Das Wetter in der Nacht regnerisch. Es kühlt ab auf bis zu 10 Grad. Morgen wechselhaft mit Schauern bei maximal 20 Grad. Am Wochenende sonnig und trocken, deutlich wärmer bei Höchstwerten zwischen 23 und 25 Grad.
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3: Herzlich willkommen zu den Herzstücken in Bremen mit Liebe gestrickt. Ich bin Christine Heuk und ja, so einfach ist es schon. Wir schenken Ihnen immer donnerstags 2 Stunden einen Raum für sich und Ihr alles, also Körper, Seele, Herz. Ein kleines Paradies in Sounds zum Fühlen und Hören und Fließen lassen, was da so kommt. Dafür habe ich in dieser Stunde To Athena dabei. Mir fällt auf, die Schweiz ist mit tollen Musikern und Musikerinnen sehr präsent derzeit. Und ich habe auch einen Newcomer, Adam Taylor heißt er. Der kriegt sie stimmlich sofort. Sie werden es gleich hören. Und hier ist Dotan, Let the River In.

Punisher, das war Phoebe Bridgers, hat vor einer Woche was sehr Besonderes gemacht für ihre Fans. Ein spontanes Konzert im Madison Square Garden in New York. $1 Eintritt. Keine Handys erlaubt, nur 3 Tage vorher überhaupt angekündigt. Das war eine pure Herzenssache. Und ja genau, mit dem Herz in der Stimme geht's weiter. Darf ich vorstellen, in den Late Night Sounds jetzt ein Song von ADMT. Dahinter verbirgt sich Adam Taylor. Super rührender Typ mit einem Weg hinter sich, der nicht wirklich sehr, sehr leicht war. Wie Sie im ARD Morgenmagazin vom 20. Mai sehen können, da gibt's einen kleinen Bericht über ihn anlässlich des Debütalbums. Das heißt From Good to Bad and Then Back Again. Und davon hören wir jetzt ADMT mit Stillwater.

Devin Dawson's Second Hand Hurts. Merkwürdig schön ist die Musik von Ea Otilde. Sie lebt in Oslo, hat ein paar neue Songs gemacht, reduziert, aber dicht. Ja, das geht, wenn man sich nämlich aufs Wesentliche konzentriert. Ein Spiegel dessen, was in ihrem Leben passiert ist zu dem Zeitpunkt, sind diese Songs und wie es einem so geht ohne festen Halt, aber mit ganz, ganz viel Sehnsucht in sich. Das ist Ea Otilde. Liebe Leute vor den Radiogeräten bei Bremen 2, Bayern 2, MDR Kultur und SR Kultur, hier ist It Only Makes Me Bitter. Yeah.

Er, Othilde, it only makes me bitter. Sie hören das, was ich Ihnen als wöchentliche Dosis überaus empfehlen möchte, die Herzstücke, donnerstags zwischen 9 und 11 am Abend. Einfach mal im großen Kreis Herzensmusik genießen. Das kann auch ein Cover sein, wenn es denn, ja, wenn es was rüberbringt, was Eigenes hat und wenn spürbar Liebe drin ist, wie in dieser Version von I Love You Always Forever. Im Original von Donna Lewis, hier von der Hamburger Band Willow Parlow. 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
1: The Way I Love You Now, Daniel Doherty in den Herzstücken. Der Wuppertaler Timo Xanke nennt sich als Musiker Xanki und er gehört, meine lieben Herzstücke-Menschen. Und wenn der sagt, dass für ihn der Musiker Justin Vernon ein ganz großer Dreh- und Angelpunkt ist, bekannt durch Bon Iver, wissen Sie schon mal, in welche Richtung wir jetzt gehen. Emotionale Direktheit und klangliche Experimentierfreude. Folktronica, sagt er selbst zu seinen Sounds. Ich sag einfach nur wunderschön. Vom Debütalbum Small Moves, Elektronisches mit Herz. Hier ist Xanki und Not Over You.

Ja, mein Gott, ohne Kommentar, aber mit überlaufendem Herzen kann man diesen Song von Wanda so stehen lassen, bei niemand anders. Eine Aussage. Eine Frage kommt jetzt von Tür Athena, Schweizer Musikerin. Have I lost my magic? So heißt die neue Platte. Und sie setzt direkt einen Kontrapunkt zu Athena. Sie singt nämlich von Heilung und Hoffnung und der Suche nach dem entschwundenen Funken, der einen früher ausgemacht hat. Zu Athena jetzt in den Herzstücken mit Ready.

Theurthena mit Harfe und Streichern untermalt, auch auf der Bühne übrigens. Und wenn Sie mögen Bayern 2, MDR Kultur, SR Kultur und Bremen 2, dann geht das Ganze eben auch live. Und zwar unter anderem am 28.10. in Frankfurt, einen Tag später am 29. in Hannover und am 5.11. ist Theurthena in München. Sie hören die Herzstücke jetzt mit Taitour It's On Me.

Christowam mit Luna. Wenn man sich mal für was entschieden hat, dann geht's einem doch gleich besser, oder? Immer dieses Zweifeln und sollte ich nicht, aber ich könnte doch auch und ach, nein, einen Punkt setzen irgendwann und dann gucken, was passiert. Übrigens auch eine Notiz an mich dann und wann. Mind Made Up hören Sie dann gleich von Dominik Fies-Aimé. Ab kurz nach 11 geht's hier weiter mit dem Nachtmix aus Bayern. Ich bin Christine Heuk. Ich freue mich aufs nächste Mal mit Ihnen allen. Bis bald. Alles Liebe.

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1: US-Präsident Trump hat die für die Nacht angekündigten Angriffe auf den Iran abgesagt. Zuvor hatte er unter anderem die Eroberung der für die iranischen Ölexporte wichtigen Insel Khark angedroht. Am Abend teilte Trump mit, Grund für den Kurswechsel seien Verhandlungen mit Teheran auf höchster Ebene. Die letzten Streitpunkte seien geklärt und von allen Beteiligten gebilligt worden. Zeit und Ort der Unterzeichnung würden in Kürze bekannt gegeben. Der Iran erklärte umgehend, dass es noch keine Einigung gebe. Laut der iranischen Agentur Fars sei die Wahrscheinlichkeit aber hoch, dass den Einzelheiten einer Verständigung zugestimmt werde. Die Europäische Zentralbank hat erstmals seit fast 3 Jahren die Zinsen wieder erhöht. Wie die EZB in Frankfurt am Main mitteilte, steigt der für Sparer wichtige Einlagensatz von 2,0 auf 2,25%. Viele Analysten hatten zuvor mit einem Zinsschritt gerechnet. Hauptgrund ist die im Zuge des Iran-Kriegs gestiegene Inflation. Hinzu kommen die verhaltenen Wirtschaftsaussichten für den Euroraum. Die Gesundheitsminister von Bund und Ländern wollen auf ein Verbot von Nikotinbeuteln im Tabakrecht hinwirken. Die einhellige Zustimmung aller sei ein starkes Signal für die gemeinsame Entschlossenheit beim Jugendschutz, teilte Mecklenburg-Vorpommerns Staatssekretärin Grimm nach den 2-tägigen Beratungen mit. Derzeit seien tabakfreie Nikotinbeutel im Internet für Kinder und Jugendliche frei verfügbar. In bunten Farben und mit Geschmacksrichtungen wie Pfirsich oder Pina Colada versprechen diese Produkte einen erstrebenswerten Lifestyle. Dabei verbergen sie aber die gesundheitlichen Risiken dieser Beutel. Der Nikotingehalt liege oft deutlich über dem herkömmlicher Tabakprodukte, so Grimm. Nikotinbeutel ohne Tabak fallen gegenwärtig unter das Lebensmittelrecht. Diese Einordnung wird schon seit längerem von Experten beklagt, vor allem im Hinblick auf den Onlinehandel und die Kontrolle von Verkaufsstellen. Nikotinbeutel werden zwischen Backe und Zähne geklemmt. Die Proteste gegen das Aus des interkulturellen und mehrsprachigen Radioprogramms Cosmo im WDR werden lauter. 500 Organisationen forderten in einem offenen Brief an alle Intendanten der ARD eine Zukunft für das Angebot. Das Musikerduo Mouse on Mars sprach von einem verheerenden Rückschritt in Zeiten reaktionären Denkens und gab aus Protest einen Preis an den WDR zurück. Auch der Deutsche Musikrat betonte, migrantische Stimmen und Perspektiven hätten ein Anrecht auf Präsenz im öffentlich-rechtlichen Rundfunk. Bereits über 100.000 Menschen beteiligen sich an einer Online-Petition für den Erhalt der Welle, darunter Prominente wie Herbert Grönemeyer, Peter Fox, die Gruppe Annenmay Kantereit und der Regisseur Fatih Akin. Cosmo soll im April 2027 durch das Format 1 Live Street ersetzt werden. Die WDR-Führung argumentiert, Cosmo sei nicht mehr zeitgemäß. Die Themen der Welle würden andere Programmplätze finden. Der Finanzexperte Hartmut Walz rät angesichts einer Werbeaktion für Kryptowährungen wie Bitcoin, Ethereum oder Solana an der Frankfurter Börse zur Vorsicht. Aus Sicht des Verbraucherschutzes seien Kryptoinvestments zumindest derzeit äußerst kritisch zu beurteilen, sagte der Professor für Betriebswirtschaftslehre von der Hochschule Ludwigshafen dem Deutschlandfunk. Die Menschheit sollte unbedingt weiter an Kryptowährungen und der dahinter stehenden Technologie arbeiten und forschen. Aber Menschen sollten nicht in diese fragile und noch in den Kinderschuhen steckende Subanlageklasse investieren, betonte der Verhaltensökonom. Die Kryptohandelsplattform der Gruppe Börse Stuttgart hatte heute ihr Symbol, einen Bison auf Augenhöhe mit den berühmten Tierplastiken Bulle und Bär, auf dem Frankfurter Börsenplatz platziert. Die Installation solle symbolisieren, dass Krypto eine eigenständige, volatile, aber langfristig relevante Anlageklasse und ein fester Bestandteil des modernen Kapitalmarkts sei, teilte das Unternehmen mit. In Mexiko-Stadt hat die Fußball-Weltmeisterschaft der Männer begonnen. Nach der Eröffnungszeremonie, unter anderem mit der Musikerin Shakira, wurde das erste Spiel zwischen Co-Gastgeber Mexiko und Südafrika angepfiffen. 48 Nationen nehmen an dem Turnier in den USA, Kanada und Mexiko teil. So viele wie nie zuvor. Deutschland spielt am Sonntag gegen Curaçao. Das Wetter. Nachts von Westen sich ausbreitender Regen. Tiefstwerte 13 bis 6 Grad. Am Tag vielfach regnerisch bei 15 bis 23 Grad. Die weiteren Aussichten. Am Samstag vor allem im Norden und Osten Schauer. Im Südwesten meist heiter. 15 bis 28 Grad. Das waren die Nachrichten.
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2: Herzlich willkommen zu dieser Fazitausgabe mit Blick nach Sachsen-Anhalt, wo die Regierung heute Bilanz ihrer kulturpolitischen Arbeit gezogen hat. Sachsen-Anhalt, das Land also, das gerade in Sachen Kultur vor großen Umwälzungen stehen könnte nach der Wahl im September. Am Münchner Volkstheater wird der beliebte Oscar Wilde-Stoff Das Gespenst von Canterville neu inszeniert als Das Gespenstische von Canterville, denn es geht der Regisseurin Katharina Grosch um das Gruseln an sich.
3: Uhu! Und ich frage Sie nochmals, Familie Otis, haben Sie denn gar keine Angst? Ich bin eine
2: I Wanna Contact the Living, Das Gespenstische von Canterville in der zweiten Hälfte von Fazit. Und weil das kein gewöhnlicher Abend ist, wollen wir auch darüber reden. Die Fußball-WM ist eröffnet, das erste Spiel gespielt für uns mit dabei. Der Schriftsteller Moritz Rinke, erstmal aber Musik von Cat Eaton, Not Pretending.

0: Not Pretending von Cat Eaton und Sie hören Fazit. Es ist die größte WM aller Zeiten, ausgetragen in gleich drei Ländern, die sich eigentlich ja überhaupt nicht grün sind. USA, Mexiko und Kanada. Das eine Land würde Donald Trump sich gerne einverleiben, zum anderen einen möglichst hohen Zaun bauen. Jetzt gemeinsame Gastgeber für 48 Teams bei insgesamt 104 Spielen. Die Eröffnungsfeier im Aztekenstadion in Mexico City fiel heute Abend mit rund 20 Minuten, naja, recht sparsam, zumindest zeitlich aus. Dann folgte die erste Begegnung Mexiko gegen Südafrika. Der Autor Moritz Rinke, Mitglied der Autoren-Nationalmannschaft, hat den Abend für Fazit beobachtet. Guten Abend, Herr Rinke.
1: Guten Abend.
0: Sind Sie für die kommenden Wochen jetzt entflammt?
1: Ja, also das, ich glaube, da brauche ich noch ein paar mehr Spiele als heute Abend.
0: Auch ein paar mehr Eröffnungsfeiern.
1: Ja. Also die Eröffnungsfeier, ich hatte mir eigentlich fest vorgenommen, sie schlecht zu finden, weil es ja eine FIFA-Veranstaltung ist. Ich muss aber leider zugeben, es war dann doch, obwohl der Kürze, die Sie angesprochen haben, dann doch ganz gelungen. Das lag aber nicht an der FIFA-Inszenierung, sondern eigentlich an diesem Publikum. Und man muss sich ja vorstellen, dass diese Veranstaltung war ja Ortszeit 13 Uhr, also der Anstoß des Spiels, also die Eröffnungsfeier dann ein bisschen vorher. Das ist schon erstaunlich, wie ekstatisch ein mexikanisches Publikum und diese Uhrzeit, das hätte ich gerne mal ein deutsches Publikum erlebt. Und dann, das Inszenierte war dann eigentlich so, wie man es halt kennt, Shakira, wie immer, wunderbar, im gelben Kleid mit Sonnenbrille und der Song heißt jetzt Dai Dai, also los geht's, viel Pyrotechnik. Dann kam dieser gigantische WM-Pokal, dann war es auch noch ein bisschen folkloristisch oder aztekisch. Das Ganze läuft ja, glaube ich, noch gerade in der Nachspielzeit im Aztekenstadion statt. Das ist natürlich ein fantastisches Stadion, in dem ich sogar mal war, also vor dem Umbau. Und das Schlimmste war dann am Ende das Präsentieren des WM-Pokals durch Infantino, also den FIFA-Präsidenten selbst. Und das war eigentlich schade. Ja, da hätte man natürlich einen großen Spieler, WM-Spieler hinstellen können mit dem Pokal, aber nicht ihn selbst. Spricht aber auch für seine Art dieser Selbstinszenierung bei gleichzeitiger Unterwürfigkeit gegenüber politischen Mächten. Das war eigentlich so ein unterwürfiger Sonnenkönig.
0: Ja, politisch steht diese WM ja unter keinem so guten Stern. Es gab Einreiseverweigerungen in die USA, der Wucher mit den Ticketpreisen, überhaupt die Rolle des Gastgebers USA und eben die enge Verbindung zwischen FIFA-Präsident Gianni Infantino und Donald Trump. Infantino ist ja heute auch nochmal aufgetreten und da nicht so gut aufgefallen. Da kam jetzt auf dieser Ebene ja nicht so viel Vorfreude an dieser WM auf. Oder wie geht es Ihnen da? Lassen Sie sich von diesen Dingen die Vorfreude oder die Freude am Fußball trüben?
1: Also es wird ja eigentlich von WM zu WM immer schlimmer.
0: Ja.
1: Mit den Konstellationen. Also das war in Russland 2018 schlimm, dann wurde es noch schlimmer in Katar. Jetzt ist es wirklich richtig, richtig schlimm und es hat auch noch nie historisch so eine ungewöhnliche Konstellation gegeben, dass eben zum ersten Mal ein WM-Gastgeberland Krieg führt gegen ein teilnehmendes Land. Und was wir da hören, dass die iranische Mannschaft zum Beispiel, die hat sich ja jetzt ausquartiert, ist jetzt Quartier der iranischen Mannschaft ist in Mexiko, aber sie haben ihre Spiele halt in den Staaten, also in Los Angeles, die Gruppenspiele und müssen dann 2 Stunden nach Schlusspfiff bereits das Land verlassen haben, was, glaube ich, fast nur noch ohne Duschen quasi geht. Und von den ganzen FIFA, mit den Visa-Beschränkungen, die Trump gerade über afrikanische Länder verhängt hat, dass teilweise die Fans aus dem Senegal, aus der Elfenbeinküste gar nicht anreisen können, dass sogar ein Schiedsrichter, der als bester Schiedsrichter Afrikas gilt, ein Einreiseverbot hat. Und die FIFA, die immer schon vom globalen Fußball spricht, tut nichts. Also sie hält sich da zurück. Mhm.
0: Aber es ist alles nicht neu, Moritz Rinke. Und das haben Sie ja auch gesagt, wir erleben das eigentlich bei jeder WM wieder. Die Kritik ist meistens groß vorher. Und sobald dieses sportliche Großereignis dann beginnt und seinen Lauf nimmt, ist es vielleicht nicht vergessen, was da vorher war, aber dann doch überdeckt.
1: Ja, das ist halt, darauf kann sich die FIFA eigentlich immer verlassen, dass die Liebe zum Fußball so groß ist, dass sie alles in Kauf nimmt. Und das ist einerseits ist die Kraft und die Magie des Fußballs, dass wir alles vergessen. Und dennoch wird es, also ich nehme mir zum Beispiel jedes große Turnier seit immer vor, diese WM eigentlich zu boykottieren und dann gelingt es mir doch nicht. Und das geht bestimmt vielen so.
0: Worauf freuen Sie sich denn jetzt in den kommenden 5 Wochen vor allem, außer auf die Spiele der deutschen Nationalmannschaft, vermutlich?
1: Ja, also durch diese Länge der WM, durch diese große Teilnehmerzahl, sind es jetzt auch vielleicht nicht unbedingt sportlich die interessantesten Spiele. Ich finde es eher spannend zu sehen, wie Länder, die noch nie bei einer WM teilgenommen haben, wie Curaçao zum Beispiel, wie die auftreten, was das für eine Begeisterung in diesem Land entfacht. Das ist einfach schön zu sehen. Ich glaube, diese Vorrundenspiele sind dramaturgisch eigentlich unzumutbar, weil sie einfach viel zu lang sind, 3 Wochen Gruppenspiele und dann fliegen eigentlich nur 16 Mannschaften raus. Das ist natürlich auch Ausdruck dieser gigantischen Geldmaschine, die da angeworfen wird. Das ist überhaupt auch eigentlich das Schlimmste an dieser WM, dass sie sich eigentlich kein Mensch leisten kann. Und sie wird, glaube ich, 11 Milliarden Euro für die FIFA einspielen. Das ist mafiös. Wahrscheinlich müsste man sich bei der Mafia noch entschuldigen, wenn man die FIFA mafiös nennt, weil sie eigentlich nur viel schlimmer ist. Wie ich gesagt habe, also man vergisst auch das am Ende, weil man den Fußball so liebt. Und ich freue mich auf die Spiele, das ist auch wieder so ein bisschen schwierig, der Türkei. Eigentlich darf die Türkei gar nicht gewinnen, weil es nur Erdogan, dem Präsidenten der Türkei, nützt. Aber ich habe ja eine Familie mit also einer türkischen Mutter und 2 Kindern, die sogar Türkisch sprechen. Und wir kennen sogar Spieler aus der türkischen Nationalmannschaft. Und die Lieben sind hier verteilt in diesem Hause. Also einerseits für Deutschland, andererseits für die Türkei.
0: Der Schriftsteller Moritz Rinke über den Auftakt zur Fußball-Weltmeisterschaft in den USA, Mexiko und Kanada. Heute Abend mit der feierlichen Eröffnung im Aztekenstadion in Mexico City und mit dem ersten Spiel. Herr Rinke, ich wünsche Ihnen ganz viel Spaß.
1: Ja, ich versuche.

0: Aschke hier mit Ferris Wheel hier bei Fazit in dieser Donnerstagnacht. Am 6. September wird in Sachsen-Anhalt gewählt und aufgrund der starken Umfragewerte der AfD steht diese Wahl ja unter besonderen Vorzeichen. Die Kulturpolitik würde die AfD im Falle eines Wahlsieges, so hat sie es ja immer wieder angekündigt, komplett umbauen. Heute hat Sachsen-Anhalts Kulturminister Rainer Robra von der CDU Bilanz der vergangenen Jahre gezogen, zusammen mit Kulturmachern im Land und natürlich mit Blick auf alles Kommende. Unser Landeskorrespondent Niklas Ottersbach berichtet.
1: Der Kulturetat in Sachsen-Anhalt ist in den letzten 5 Jahren um knapp 20% gewachsen. Die Theater- und Orchesterverträge sind langfristig ausfinanziert. Es waren kulturpolitisch gute Jahre, sagt Christian Reinicke, Chef der Landesmusikschulen. Sachsen-Anhalt hat die Förderung für die 20 kommunalen Musikschulen von 3 Millionen auf 5 Millionen Euro aufgestockt. Das Interesse, ein Instrument zu lernen, sei gestiegen, sagt Reinicke.
2: Und durch dieses besondere Engagement des Landes gelingt es eben, die Entgelte sehr weit runterzudrücken. Und dadurch ist der Zugang sehr offen, gerade für Familien mit wenig Geld.
1: So möge es bitte weitergehen, hofft der Chef der Landesmusikschulen. Auch aus der linken Opposition keine kritischen Worte. Linken Politiker Stefan Gebhardt zollt dem CDU-Kulturstaatsminister Rainer Robra Respekt für seine Bilanz.
3: Er hat auch persönlich eine Affinität zur Kultur, das merkt man und spürt man jederzeit. Und es ist viel ausfinanziert worden, es ist viel gesichert worden und es ist tatsächlich auch Neues entstanden. Und das kann man gar nicht hoch genug würdigen.
1: Rainer Robra ist seit 10 Jahren der Kulturstaatsminister in Sachsen-Anhalt. Der CDU-Politiker hat mit dafür gesorgt, dass die Kulturförderung gesetzlich abgesichert ist. Was allerdings die Kulturlandschaft vor einer AfD mit absoluter Mehrheit nicht schützen würde.
4: Wir wissen schon seit den 20er Jahren des letzten Jahrhunderts, was hat das Bauhaus aus Weimar vertrieben, sodass es dann 25, 26 in Dessau aufschlug. Das war die Haushaltspolitik, das waren einfach Kürzungen, die beim Bauhaus vorgenommen worden waren. Das ist eine Riesengefahr und deswegen ist es ja auch so wichtig. Sachsen-Anhalt lebt von dieser Funktion als ein vielfältiges, reiches Kulturland.
1: Die AfD selbst übt sich in Sachsen-Anhalt derzeit in einer kommunikativen Doppelstrategie in Sachen Kulturpolitik. Zum einen ist da die Beschwichtigung, vorgetragen von Fraktionschef Oliver Kirchner.
5: Ich kenne ja diese ganzen Diskussionen, wenn wir dann mal irgendwann hier Regierungsverantwortung haben, dann sieht es für die Kulturschaffenden schlecht aus. Das ist Schwachsinn, muss ich ehrlich sagen. Also weil wir wollen da nicht ran und wir werden da auch nichts tun.
1: Und auf der anderen Seite der kulturpolitische Sprecher der AfD-Fraktion Hans-Thomas Tillschneider, der sich eine neue Nationalkultur wünscht, mit weniger Hitler, mehr Bismarck und einer patriotischen Bekenntnispflicht für Vereine, die gefördert werden wollen.
6: Ja, und das ist auch die große Chance in Sachsen-Anhalt, dass wir hier pass pro toto ins ganze Bundesgebiet hinein eine neue Kulturpolitik umsetzen.
1: Die AfD ist heute bei der Vorstellung der kulturpolitischen Bilanz in der Magdeburger Staatskanzlei der Elefant im Raum, wird aber nur indirekt erwähnt. Thomas Müller, Direktor der Stiftung Luther Gedenkstätten, mit einem Seitenhieb.
7: Wir brauchen niemanden, der uns sagen muss, dass wir stolz auf das Land und auf die Kultur sein müssen. Das wissen die Akteure alle selbst und das wissen, glaube ich, auch die Menschen, die im Land leben, dass man stolz sein kann auf die Kultur in Sachsen-Anhalt.
1: Luisa Töpel vom Museumsverband in Sachsen-Anhalt hat eigentlich keine Lust, über die AfD zu reden. Auch sie berichtet von Erfolgsgeschichten. 7 Museen hat Töpel allein in den letzten 3 Jahren neu eröffnet, vor allem im ländlichen Raum. Es gibt inzwischen einen Museumspodcast in Sachsen-Anhalt und 1,5 Millionen Euro Fördergelder für Provenienzforschung. Wären die in Gefahr unter einer AfD-Landesregierung? Töpel sagt, dass das eher das Zentrum für Kulturgutverluste in Magdeburg betreffen würde.
8: Das ist ja eine Bundesstiftung, die auch mit anderen Mitteln finanziert wird, außer nur mit den Landesmitteln. Und deswegen gehen wir da jetzt trotzdem erstmal optimistisch heran, dass auch in Zukunft Mittel für die Provenienzforschung weiter zur Verfügung stehen werden für unsere Museen.
1: Am 6. September wird in Sachsen-Anhalt gewählt. Wie es danach kulturpolitisch weitergeht, ist völlig offen. Klar ist aber, dass der 74-jährige Rainer Robra aufhören wird. Wobei der CDU-Mann, seit fast einem Vierteljahrhundert Chef der Magdeburger Staatskanzlei, bei einer schwierigen und zähen Regierungsbildung erstmal geschäftsführend im Amt bliebe und auch noch kulturpolitisch ein bisschen mitgestalten dürfte.
4: Würde mich auch noch in den neuen Haushalt 27 einbringen, dessen Aufstellung dann ja ansteht. Aber klar, wenn die Zeit gekommen ist, dann darf ich mich mit dann 75 Jahren noch gerne mal nach Hause begeben. Ja.
0: Der Kulturminister von Sachsen-Anhalt, Rainer Robra, und es berichtete Niklas Mack. Niklas Ottersbach.
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0: Und ebenfalls mit Blick auf die bevorstehenden Wahlen zum Berliner Abgeordnetenhaus ging es heute Abend in der Akademie der Künste um die Kulturpolitik. Der Rat für die Künste hatte die Spitzenkandidaten und Kandidatinnen der Parteien zu einem öffentlichen Gespräch eingeladen. Was ist Berlin die Kultur wert, lautete das Thema. Denn klar, es stehen viele Bereiche unter enormem finanziellen Druck. Unsere Landeskorrespondentin Claudia van Laak war dort. Das hört sich, Claudia, nach einer handfesten politischen Veranstaltung in einem ganz anderen Rahmen statt. Bezog sich diese Frage nach dem Wert der Kultur nur aufs Geld?
10: Nicht nur, aber hauptsächlich, klar, verständlicherweise, hinter der Berliner Kultur liegen ja massive Sparrunden, zwei massive Sparrunden. Wenn man sich die Ausgaben anguckt, im Ländervergleich sind die noch ganz gut, sind aber unter 2% des Landeshaushalts gerutscht. Das will die Linke ändern, hat sie versprochen. Also Elif Erhard, das ist die Spitzenkandidatin der Linken. Sie hat gesagt, wir wollen die Ausgaben für Kultur erhöhen bis zu 3% des Landeshaushalts.
11: Wir sehen, dass ja der Kulturhaushalt derjenige ist, prozentual, der am massivsten Kürzungen erlebt hat. Und das sehe ich nicht als Naturgesetz, sondern das hat was mit einer politischen Priorisierung zu tun, weil andere Dinge, dafür war Geld da und hier hat man massiv gekürzt.
10: Ähnlich die Position der Grünen. Und dann war die CDU da, vertreten vom Finanzsenator und derzeitigen Kultursenator, der ist Stefan Evers. Der hat für mehr Realismus geworben und tatsächlich gesagt, wir sollten uns hier nicht alle in die Tasche lügen und allen alles versprechen. Hören wir mal Stefan Evers.
12: Wenn ich jetzt etwas von 3% höre, von 2,5% höre, wenn ich vieles andere, die 25 Millionen, das kann man jetzt alles sagen. Und ich möchte aber gleichzeitig unterstreichen, wenn jemand das hier glaubt, dann sind wir an dem Punkt, den ich anfangs dargestellt habe. Lasst uns ehrlich miteinander umgehen. Dann erkennt er die Realität der Lage nicht an.
10: Also Evers hat gesagt, die Rücklagen sind verbraucht. Der nächste Haushalt, da gibt es wahrscheinlich ein Defizit von 6 Milliarden Euro jährlich. Und statt mehr Geld für die Kultur sei es wichtiger, jetzt die Kultur krisenfester zu machen. Mhm. So die CDU.
0: Ja, und so die üblichen Aussagen kann man eigentlich auch vielleicht festhalten. Wurden denn auch noch andere wichtige kulturpolitische Themen angesprochen?
10: Ja, drei der vier vertretenen Parteien, also Linke, Grüne und SPD, die haben ein Kulturfördergesetz versprochen. Also das soll für mehr Verlässlichkeit und Planbarkeit sorgen. Und der SPD-Spitzenkandidat Steffen Krach, das fand ich jetzt ganz interessant, er hat gesagt, besonders im Kulturressort an der Spitze braucht es eben eine Persönlichkeit, die Vertrauen in der Kulturszene genießt. Da könne man nicht irgendjemanden hinsetzen an die Spitze und man braucht jemanden, der sich für das Thema engagiert.
13: Wir brauchen einfach einen Senator oder eine Senatorin und auch Staatssekretärinnen und Staatssekretär, die wirklich für das Thema brennen, die da nicht einfach sitzen, weil sie da gerade zu berufen worden sind, sondern die aber ein Interesse daran haben, für die Kulturlandschaft sich einzusetzen, auch in die Auseinandersetzung zu gehen, wenn es Kürzungen geben soll. Das ist die Aufgabe von Ressortchefs, dass sie dafür kämpfen.
10: Das war Steffen Krach von der SPD und er hat gesagt, wenn ich gewählt werde, dann kümmere ich mich darum, so eine Persönlichkeit zu finden.
0: Mhm. Gab es denn jenseits der Themen vielleicht auch mal noch kreative Ideen, die nach vorne weisen?
10: Also fand ich ja in einem Punkt. Wir wissen ja, Berliner Künstler, Kreative bangen um ihre Räume, die Mieten steigen massiv. Und da hat der grüne Spitzenkandidat Werner Graf darauf hingewiesen, dass wir ja einen riesigen Leerstand in Berlin haben bei den Büroflächen. 2 Millionen Quadratmeter stünden da leer, auch viele Einzelhandelsflächen und in den Malls ebenfalls. Und dann hat er vorgeschlagen,
14: München hat das jetzt vorgemacht, dass sie eine Umbauagentur auch noch gründen, wo dann auch die leerstehenden Büroräume nochmal umgebaut werden. Da sind dann auch viele Flächen da, die man auch nutzen kann. Es steht viel leer und Berlin war immer, und das fand ich immer so toll, auch in den, wie ich hergekommen bin, auch in den Nullerjahren, so ein kreativer Ort, wo man leerstehende Flächen auch genutzt hat und einfach mal was ausprobiert hat. Und ich glaube, dass diesen Geist müssen wir uns wieder zurückerkämpfen, auch als Berlin. Und das muss auch die Stadt damit unterstützen.
10: Also das ist ein Wunsch, eine Forderung vom grünen Spitzenkandidaten Werner Graf.
0: Jetzt ist, Claudia, der jüngste kulturpolitische Skandal in Berlin ja noch nicht ganz verdaut. Also der Rücktritt der Kultursenatorin Wedel-Wilson wegen rechtswidriger Vergabe von Fördergeldern für Antisemitismusprojekte, die ja gar nicht auf ihrem Mist gewachsen waren. Wurde das denn heute Abend eigentlich auch noch mal angesprochen?
10: Ja, und zwar von der linken Spitzenkandidatin Elif Erhal. Also sie hat viel Applaus bekommen für ihre Forderung in Richtung CDU. Die Partei soll doch mal dafür sorgen, dass die beiden für den Fördermittelskandal verantwortlichen CDU-Abgeordneten zurücktreten sollten. Also wie gesagt, gab es viel Applaus. Bei einigen derjenigen, die da waren, da halte wohl auch der heutige Untersuchungsausschuss noch nach, denn heute war ja der ehemalige CDU-Kultursenator Joe Cialo vorgeladen als Zeuge.
0: Und was hat Cialo gesagt?
10: Er hat gar nichts gesagt. Also er hat die Aussage tatsächlich komplett verweigert. Er wollte noch nicht einmal die Frage nach dem Datum seines Rücktritts beantworten. Und dann kam ein Abgeordneter und fragte scherzhaft, naja, finden Sie auch, dass schönes Wetter heute ist? Und auch das wollte er nicht beantworten. Stattdessen mischten sich da seine Anwälte mehrfach ein, die gar kein Rederecht hatten. Also da gab es ziemliche Turbulenzen heute und das ist ziemlich eskaliert im Untersuchungsausschuss.
0: Ja, Sarah Wedel-Wilson hat ihre Aussage vor dem Untersuchungsausschuss ja ebenfalls verweigert. Geht das denn überhaupt? Ich meine, wir sind ja nicht vor Gericht.
10: Ja, wir sind nicht vor Gericht, aber die Zeugen müssen sich auch nicht selber belasten. Aber die Position des Untersuchungsausschusses ist, sie können ihre Aussage nicht komplett verweigern. Und Sarah Wedel-Wilson hatte ein Statement abgegeben, hat dann die Fragen nicht beantwortet. Aber Joe Cialo hat ja wirklich gar nichts gesagt, beziehungsweise hat 20 Mal gesagt, ich sage nichts. Und nun prüft der Ausschuss Konsequenzen. Möglicherweise wird er nochmal vorgeladen. Aber vielleicht muss er auch ein Ordnungsgeld bezahlen.
0: Claudia van Laak aus dem Landesstudio über die Nachwehen des Fördermittelskandals in Berlin und Perspektiven für eine Kulturpolitik nach der Abgeordnetenhauswahl. Vielen Dank, Claudia.
10: Gerne.
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15: Die Staatskanzlei in Thüringen hat KI als Hilfsmittel bei Reden, Texten und Beiträgen genutzt und dadurch eine Debatte ausgelöst. Die Frankfurter Allgemeine Zeitung hatte öffentlich gemacht, dass sie wegen des Verdachts auf KI-Nutzung einen Gastbeitrag von Ministerpräsident Mario Vogt aus dem Netz genommen und im Archiv gesperrt hat. In dem Artikel ging es um eine Social-Media-Sperre für Kinder und Jugendliche. Im Deutschlandfunk verwies FAZ-Herausgeber Jürgen Kaube auf die Grundsätze der Zeitung, wonach die Texte nicht mit KI geschrieben werden dürfen.
16: Dass man das vielleicht als Rechercheinstrument einsetzen kann, wie andere Rechercheinstrumente auch, aber dass die Formulierung der Texte und der Argumente doch von Personen vorgenommen werden sollte. Und an diese Richtlinien sollten sich auch Fremdbeiträger oder freie Mitarbeiter handeln. Und wir sind jetzt dabei, das sozusagen in die Kommunikation mit der Außenwelt auch einzuspeisen und zu sagen den Leuten, also wenn ihr hier Texte einreicht, die ihr nicht geschrieben habt, sondern die von der Maschine produziert worden sind, dann ist das Ende der Geschäftsbeziehung.
15: FAZ-Herausgeber Jürgen Kaube. Der Protest gegen das Aus des interkulturellen und mehrsprachigen Radioprogramms Cosmo wird lauter. Heute haben 500 migrantische Organisationen einen offenen Brief an die Verantwortlichen des Westdeutschen Rundfunks und der ARD gerichtet. Auch der Deutsche Musikrat positionierte sich klar und betonte, migrantische Stimmen und Perspektiven haben ein Anrecht auf Präsenz im öffentlich-rechtlichen Rundfunk. Bereits mehr als 100.000 Menschen beteiligten sich an einer Online-Petition für den Erhalt der Welle. Darunter prominente Kulturschaffende wie Ilka Çatak oder die Band Annen Mai Kantereit.

0: Autor hatte das Buch als sein letztes angekündigt. Die Jury des Prinzessin von Asturien-Preises würdigte den 80-Jährigen als außergewöhnlichen Erzähler und Essayisten. Der Brite sei mit Humor, Ironie sowie einem, Zitat, melancholischen Optimismus und einem fröhlichen Pessimismus ausgestattet. Julian Barnes gewann 2011 den britischen Booker-Preis für seinen Roman »Vom Ende einer Geschichte«. Der Schriftsteller und Filmemacher Mehdi Sharef ist tot. Wie seine Familie und sein Verlag bestätigten, starb Sharef im Alter von 73 Jahren. Geboren in Algerien kam Sharef im Alter von 10 Jahren nach Frankreich. Er war vor allem für sein Erstlingswerk bekannt, die Verfilmung seines Romans »Tee im Harem des Archimedes«. Für den Film erhielt er mehrere Preise, unter anderem den renommierten französischen César. Mehdi Sharefs Werk drehte sich immer wieder um Themen wie Migration und Exil. Auch als Bühnenautor war er tätig.
1: Das waren die Kulturnachrichten hier bei Fazit. Seit seiner Erstveröffentlichung 1887 hat das Gespenst von Canterville Generationen von Lesern und Leserinnen begeistert. Der Stoff wurde verfilmt und immer wieder auf die Bühne gebracht. Eine leichtfüßige Komödie, in der sich nicht nur die Menschen gruseln, sondern auch das Gespenst selbst. Am Münchner Volkstheater hat nun Regisseurin Katharina Grosch den Stoff neu inszeniert bzw. als Grundlage einer Beschäftigung mit dem Gruseln an sich genutzt.
2: Das Gleiche, das gibt es ja auch noch in Film. Der Werwolf. Oder sollte ich sagen, die Werwölfin? Jedenfalls ein Wolf mit Periode, der Ihnen einmal im Monat den Kopf abreißen möchte. Aber manchmal kommt ja auch das, wovor wir uns fürchten, gar nicht im schummrigen Mond auf uns zugerannt. Manchmal kommt ja das, wovor wir uns am meisten fürchten, von innen, Familie Otis. Haben Sie schon mal einen Film aus dem Alien-Franchise von Ridley Scott gesehen? Da gibt es so Menschen und die sind schwanger mit so Alien-Embryos. Wenn die dann bereit sind zum Schlüpfen, dann zerfetzen die den Körper so von innen heraus, um dann wiederum auf Unwegen und dann mit Schießereien wiederum andere Leute zu schwängern.
1: I wanna contact the living, das Gespenstische von Canterville. Heute Abend feierte dieser Stoff Uraufführung und für uns mit dabei war Björn Heyer. Guten Abend, Herr Heyer.
3: Guten Abend, hallo.
1: Oscar Wilde hat da ja eine tolle Idee gehabt seinerzeit mit diesem Gespenst, das Angst verbreitet und sich selbst gruselt. Wie viel von dieser Geschichte war denn heute zu sehen am Volkstheater?
3: Ja, man muss schon sagen, dass Katharina Grosch, die Regisseurin, sich sehr an Wilde und dem Inhalt orientiert hat. Bei ihm geht es ja um einen Botschafter namens Otis. Er kauft dieses heruntergekommene Schlosshaus, in dem dieser Poltergeist lebt. Und dieser Geist ist ja von Anfang an bei ihm in so einer Identitätskrise, weil sein Spuk nicht anschlägt. Ja, also alles, was er probiert aus diesem Horrorgenre, das geht eigentlich ins Leere. Und das war ja bei Wilde angelegt als so eine Groteske auf die aufgeklärte Gesellschaft nach Nietzsche, nach der Vernunft von Kant und so weiter, die eigentlich diesen Sinn für das Übersinnliche verloren hat. Aber auf der anderen Seite so um 1900 dann wieder so eine Flucht auch in den Spiritismus hat mit Seancen und so weiter. Und bei Grosch ist es so, dass wir quasi nicht eingespenst haben, sondern es ist auf drei Figuren ausgelagert, die so ein bisschen auch aussehen wie das kleine Gespenst von Ottfried Preußler, also mit so einem Pappmaché-Kopf als Maske und ist nicht besonders handlungsorientiert, das Ganze, sondern eher, wie Sie auch schon angedeutet haben, so eine philosophische Tour d'Horizon garniert mit etwas Slapstick und Popkultur.
1: Ja, und diese Tour d'Horizon, welche Zielrichtung hat sie denn? Oder was ist so, kann man erahnen, was Katharina Grosch da jetzt gereizt hat an diesem Thema Grusel und Angst?
3: Ja, also es geht eigentlich so um diese Prämisse, dass wir in einer Zeit leben würden, ich sage das bewusst im Konjunktiv, in der wir eigentlich uns nicht mehr so richtig fürchten. Ja, wo werden wir eigentlich noch emotional? Wo brechen wir mit unseren Sehnsüchten aus? Ja, wo ist das Ekstatische geblieben? Es gibt so einen großen Monolog darüber, dass heute alles so rein geworden ist und sauber und dass wir nicht mehr rauchen und dass wir diese

0: diesen Genuss eigentlich nicht mehr leben. Das ist so eine Prämisse. Und dann spielt sie quasi über diese Geister, die so ein bisschen durch den Abend herumtrödeln und so ein bisschen Spaß machen, die von ihren Therapien erzählen und Coca Zero trinken. Und die erzählen dann von Freuds Unheimlichen, von Heideggers Denken des Seins, von der Angst her. Und es gibt dann immer wieder so Bezüge auf David Lynch oder Ghost Whisperer, diese Serie aus den Nullerjahren. Und alles kreist also so um diese Frage, oder es gibt so ein Zitat, die Menschheit ist sehr vernünftig, ja, und es kreist so um diese Frage, warum sind wir eigentlich angeblich nicht mehr so erreichbar, nicht mehr so empfänglich für die Angst, für das Grusen, für den Horror.
1: Und man muss natürlich dann sofort fragen, ist das denn so? Also das ist ja auch eine Gesellschaft voller Panikattacken und Angstzuständen, ne?
0: Genau, so ist es, ja. Also ich finde die Prämisse des ganzen Stücks schon sehr merkwürdig. Wir leben doch eigentlich in so einer hyperemotionalisierten Gesellschaft, ja. Michael Hampe fragt, sind wir eigentlich am Ende der Aufklärung, ja. Ich finde, das Stück kommt eigentlich so 20 Jahre zu spät, ne? Man fühlt sich so erinnert an, eigentlich an diese Jahre der Posthistoire, ne? Als Fukuyama gesagt hat, Ende der Geschichte. Wir sind in so einer Wohlstandspräsigkeit. Und übrigens auch das Bühnenbild, muss ich sagen, ist irgendwie schön, aber es ist auch völlig epigonal. Ja? Also wir gucken in so ein Interieur von so einem alten Schloss mit Kerzenleuchtern an den Wänden, großen Spiegeln, Kaminfeuer in der Mitte, Kerzenleuchter und so. Und dann kommt so Edgar Wallace Musik so im Hintergrund irgendwie. Und also es ist sehr opulent und atmosphärisch, aber es hat so gar nichts mit unserer Zeit zu tun. Natürlich alles ist es ironisch, auch die Gespenster sind ironisch. Aber ich habe mich wirklich gefragt, was soll das alles? Außer diesen Witz, den es darüber bringt und diese philosophische Reflexion.
1: Ja, und wie ist das umgesetzt in der Inszenierung jenseits dieses opulenten Bühnenbilds?
0: Ja, also ich finde auch tatsächlich in der Regie das Ganze sehr, sehr langweilig, muss ich sagen. Es gibt ganz wenige Bilder. Zum Beispiel gibt es einmal so ein Defilé der Figuren, die uns mal Angst gemacht haben. So ein Vampir kommt rein, da auch diese, Sie haben es eben im Teaser gehabt, Ridley Scott, ja, also Alien, der so ein Embryo aus sich herauszieht. Wir erinnern uns noch an diese großen Szenen aus dem Film. Das ist tatsächlich witzig. Es kommt ein Coronavirus-Männchen auf die Bühne, also was so eine Tröpfcheninfektion sein soll. So eine grüne Gestalt mit so lila-violetten Stacheln. So gibt es dann, oder zum Beispiel über der Bühne sehen wir einmal so einen Raum, wo die Gespenster sind und dann so Schminktische haben, wo sie sich vorbereiten und die Strategien überlegen, welche Basics des Gruseln, so heißt es, sie jetzt nutzen sollen und so. Das ist eigentlich ganz lustig gemacht, aber es ist tatsächlich kein Bild, das hängen bleibt. Das Ganze ist äußerst wortlastig, es ist sehr repetitiv, immer wieder dieselben Fragen, warum keine Angst? Wie gruselt man? Warum gruseln wir uns nicht mehr? Es gibt nur eine Figur, die so ein bisschen diese Angst unserer Zeit, also diese German-Angst, sagen wir ja auch oft, aufgreifen. Das ist die Haushälterin, aber auch das ist relativ blass und so aus der Zeit gefallen, muss man sagen.
1: Björn Heyer über I Wanna Contact the Living, das Gespenstische von Canterville. Die nächste Vorstellung am Münchner Volkstheater, die ist morgen Freitag und ich sage ganz herzlichen Dank.
0: Ich danke Ihnen.

0: Der französische Künstler Eric Baudelaire hat viele Besucher der Biennale in Venedig gerade mit einer Videoarbeit beeindruckt. Die handelt vom weltweiten Handel mit Schnittblumen, der in den Hallen eines niederländischen Versandzentrums weitgehend maschinell vonstatten geht. Jetzt sind auch in Berlin Werke von Baudelaire zu sehen, und zwar in einem recht neuen Ausstellungshaus, das zunächst in der berüchtigten Kurfürstenstraße seinen Sitz hatte, inzwischen aber in der Gedächtniskirche unweit das KDW in West-Berlin. Die Installation heißt When Night Falls und ist als Fortsetzung der Biennale-Arbeit zu verstehen. Laura Helena Wurth hat sie sich angeschaut und sie ist jetzt im Studio. Hallo Laura.
1: Hallo.
0: Film scheint das zentrale Medium von Eric Baudelaire zu sein. Er hat ja Filme auch schon auf großen Festivals gezeigt, aber eben auch diese Filminstallationen im Ausstellungskontext. Was hat es denn jetzt mit When Night Falls auf sich?
1: Also in Venedig sieht man ja eben diese besagte Arbeit mit Schnittblumen, und das ist jetzt quasi die Fortführung davon. Die Ausstellung in Venedig ist extrem eindrucksvoll aufgebaut und ist, glaube ich, vielen Besuchenden auch ja im Gedächtnis geblieben. Die Fortführung jetzt ist in dem Sinne, dass es auch wieder eine 5-Kanal-Video-Installation ist, also sehr eindrucksvoll. Das sind eben 5 große Bildschirme, die nebeneinander stehen. Jetzt spielt das Ganze aber an verschiedenen Orten in Frankreich. In Venedig spielt es eben nur in diesem Blumengroßhandel. Jetzt bewegt man sich an verschiedenen Orten. Und die Orte wirken erstmal so, als würden sie gar nichts miteinander zu tun haben. Die werden aber davon zusammengehalten, dass sie die unterliegenden Strukturen für unser Zusammenleben schaffen. Also der Titel When Night Falls, wenn die Nacht hereinbricht, bezieht sich auf ein Zitat von Roland Barthes, der sagt, einander fremd zu sein ist unvermeidlich, sogar notwendig und wünschenswert, außer wenn die Nacht hereinbricht. Es geht also darum, dass wenn es kalt wird, wenn es dunkel wird, dass wir unser Zusammenleben organisieren können und müssen. Diese Nacht kann man auch interpretieren mit den Kriegen und Krisen, die es momentan gibt. Eric Baudelaire hat gesagt, er möchte in diesen Zeiten, ich zitiere das mal, Versuche unseres Zusammenlebens in all ihrer Grausamkeit und Pracht zeigen.
0: Okay, und was ist jetzt daran grausam und was ist prächtig?
1: Grausam ist vielleicht tatsächlich oft die Struktur und die Bürokratie, die dahinter ist, die recht unbarmherzig vorgeht. Die Pracht liegt dann wiederum auch genau da drin, denn Bürokratie, wir begleiten zum Beispiel eine Wahl in der Normandie, ist extrem bürokratisch organisiert, aber das sind natürlich genau die Strukturen, wo wir uns an genaue Regeln halten müssen, um unser demokratisches Zusammenleben zu organisieren und aufrechtzuerhalten. Dann begleiten wir eine Versammlung der UNESCO, wo es um Bildung geht, und auch da wieder, es geht darum, ganz klar diese Strukturen aufrechtzuerhalten. Und die Pracht und Grausamkeit kommen dann für Baudelaire zusammen in einer Schule für blinde Kinder, wo Louis Braille, der Erfinder der Blindenschrift, ebenfalls Schüler war und dann später auch als Lehrer gewirkt hat, wo eben diese Kinder und Jugendlichen sich in einer Welt organisieren und strukturell organisieren müssen, die nicht auf ihre Bedürfnisse zugeschnitten ist. Und da kommt dann doch manchmal auch die Grausamkeit vielleicht wieder ins Spiel.
0: Aber wenn ich es richtig verstehe, sehen wir auf diesen 5 Leinwänden Menschen agieren in allen möglichen institutionellen Zusammenhängen. Kann man das so verstehen?
1: Das kann man genau so verstehen. Wir befinden uns zum Beispiel auch in einem Eichzentrum, wo Kondome und Kinderspielzeuge gleichermaßen auf ihre Sicherheit getestet werden. Das bedeutet natürlich in beiden Kontexten etwas ganz anderes, aber hängt natürlich auch miteinander zusammen und hängt damit zusammen, dass wir beides benutzen können und dabei sicher sind. Und das sind eben ja diese Strukturen, die darunter liegen, die wir gar nicht sehen, die aber unser Leben eigentlich organisieren, die eher, wie ich finde, dort sehr, sehr schön rausarbeitet und die man gut betrachten kann, während man von wirklich der einen Hälfte des Raumes zur anderen gucken muss, weil sich diese Bildschirme eben so weit strecken. Und so verwebt sich das miteinander und bringt einen dazu, diese 88 Minuten, die dieser Film ja tatsächlich lang ist, auch wirklich dran zu bleiben, durch diese Dynamik, die er da reinbringt. Und in diesem Spannungsfeld bleibt man dran.
0: Jetzt besteht diese Arbeit ja nicht nur aus dieser 5-Kanal-Installation, sondern es gibt ja auch noch Skulpturen zu sehen.
1: Genau, im oberen Stockwerk sind Kirschholz-Skulpturen zu sehen. Man erkennt die aber nicht auf den ersten Blick, denn die hat er von den blinden Kindern anfertigen lassen. Die einzige Vorgabe, die er ihnen gegeben hat, war, mach etwas Schönes, und alle haben die gleichen Maße. Das ist wie so ein kleiner Tisch, auf dem was aufgebaut ist quasi. Und deswegen erkennt man nicht, was es sein soll, weil das natürlich nicht von sehenden Menschen für sehende Menschen gemacht worden ist. Das heißt, man soll und muss und ist eingeladen, diese Kirschholz-Skulpturen Bischofs Skulpturen auch tatsächlich anzufassen. Und in Braille, in Blindenschrift, ist eben daneben angebracht der Titel und was es sein soll. Und es sind ganz unterschiedliche Dinge. Einmal ist das ein Drache, der in ein Haus gefallen ist zum Beispiel.
2: Das Ganze zu sehen im CCA, was ist das für eine Institution?
1: Also CCA ist eine noch recht junge Institution und ich habe den Direktor Fabian Schöneich mal gefragt, mit welchem Ziel er das damals eigentlich gegründet hat.
3: Die Kernidee dahinter war 2022, das ist das Jahr, als CCA eröffnet hat, eine neue Institution für Gegenwartskunst zu eröffnen. Eine, die nicht sammelt und gemeinnützig ist, also sich nur durch Spenden und öffentliche Gelder finanziert. Ein bisschen als Gegenreaktion auf Kulturkürzungen, aber auch als Reaktion auf eine Kulturlandschaft in Berlin, in der es viele Sachen gibt, für die Größe der Stadt aber nicht genug und in der sich gerade in den letzten 30 Jahren gar nicht so viel verändert hat in der Kulturlandschaft, wie man oft denkt.
1: Eine große Aussage, eine mutige Aussage. Wichtig ist, glaube ich, auch noch dazu zu sagen, dass der Eintritt bei CCA immer umsonst ist. Und das ist, finde ich, schon was sehr, sehr Bemerkenswertes. Also aber auch so eine gewisse Rabiatheit, mit der diese Institution in Berlin angekommen ist und vielleicht auch genau richtig.
2: Vielleicht ja auch mal ein Grund, wieder in die Gedächtniskirche am Breitscheidplatz zu gehen, auch wenn das ja so eine bisschen schraddelige Gegend ist. Wo in dieser Architekturikone ist denn nun das CCA untergebracht?
1: Das ist so ein kleiner Anbau neben der Gedächtniskirche, aber es ist natürlich genau so. Daneben ist gerade so eine Rollerblade-Bahn aufgebaut, die beschallt wird von Musik. Daneben wird Bratwurst verkauft. Das Europa-Center gammelt leider ja auch so ein bisschen vor sich hin. Man würde niemals vermuten, dass es dort so renommierte Kunst zu sehen gibt, die man sonst eigentlich in Venedig zu sehen bekommt. Und das auch noch umsonst. Also der Gedanke, dass man da so reinstolpert, der ist gar nicht so verkehrt, dass man quasi vom Bratwurstdunst da reingeweht wird. Und das ist auch interessant, weil es eben kein klassischer sogenannter White Cube ist, also keine klassische Museumsinstitution, in der alle Aufmerksamkeit auf der Kunst liegt und alles möglichst weiß und klinisch gehalten ist, sondern der Raum arbeitet wirklich damit. Und deswegen sind diese Skulpturen beispielsweise auch aus Kirschholz, weil sie so korrespondieren mit dem Holz, was dort eh schon verwendet worden ist. Das sind so farbige Glassteine, durch die das Licht fällt. Das heißt, man hat natürlich auch kein klares, kaltes Licht. Damit muss man mit einer Farbigkeit arbeiten. Das sind, glaube ich, auch kuratorische Herausforderungen. Aber gerade für Filme, die dann eben im Souterrain gezeigt werden, ist das ein ganz fantastischer Ort.
2: Laura Helena Wurt über When Night Falls von Eric Baudelaire zu sehen bis 29. August im CCA in Berlin. Vielen Dank, Laura.
1: Gerne.
2: Und wir schauen in die Feuilletons von morgen, Freitag, den 12. Juni, zusammen mit Gregor Sander.
4: Am kommenden Sonntag hat Donald Trump Geburtstag und in der Süddeutschen Zeitung singt Claudius Seidel dazu ein Ständchen. Dem begabten Entertainer, Reality-TV-Darsteller und miesen Politiker zum 80. Da reicht es uns eigentlich schon. Und nach ein paar Zeilen über die ewigen Schurkereien, Betrügereien und Pleiten des amtierenden amerikanischen Präsidenten sind wir so verzweifelt, dass wir Erlösung suchen und sie direkt neben dieser müden Gratulation in großen Lettern versprochen bekommen. Gottvertrauen in die irdische Liebe. Na bitte, denken wir, während Joachim Henschel konkreter wird. Helene Fischer startet in Dresden ihre Stadiontour und gibt dem Publikum, was die politischen Diskurse der Gegenwart nicht mehr bieten können. Dabei dachten wir bisher immer, Helene Fischer singt einfach nur Schlager und der Beginn der SZ-Kritik deutet auch noch stark darauf hin. Am Anfang des Konzerts kam Helene Fischer auf die Bühne geflogen und zum Schluss, so viel sollte man verraten dürfen, ohne irgendwem zukünftige Abende zu ruinieren, flog sie auch wieder von ihr weg, neuen Abenteuern entgegen. Das ist schon deshalb bemerkenswert, weil die meisten anderen Stars bei ihren Auftritten immer noch zu Fuß von der Seite hereinlaufen, über hohe Treppen herabkommen oder aus dem Boden hochfahren, als wären sie Pilze oder Maulwürfe. Derart euphorisiert wird Henschel nur kurz abgelenkt von den erwartbaren Trinkgewohnheiten des Publikums, Rotkäppchensekt und kleiner Feigling, der ebenfalls wenig überraschenden Kleidung um ihn herum, vor allem die Straßenkluft der Fußgängerzonenläden, um dann durch Helene Fischer-Hits wie »Jetzt oder nie« oder »Und morgen früh küss ich dich wach« zur angedeuteten Erlösung zu kommen. Weil es vom Prinzip her ein zu 100% begehrenswertes Universum ist, das man in diesem Konzert erlebt. Gar nicht mal die heile Welt der unbedingten bürgerlichen Erfüllung, sondern die eines unerschütterlichen Optimismus, der utopischen Idee von Zukunft, des Gottvertrauens in die irdische Liebe, Also genau das, was die politischen Diskurse der Gegenwart, die wild ums Chaos herumredenden Talkshow-Runden und sonstigen Symptomträger den meisten nicht mehr bieten können. Weil uns aber, bei aller Liebe, ein Helene-Fischer-Konzert auch nicht retten kann, lassen wir uns von der Taz ein paar ganz andere Takte erzählen. Der Berliner Künstler Zucky Boy liefert Ohrwürmer als Antidepressiva für Millennials und alle, die es gerne wären. Warum sein Album Softie so funzt? Na, das lassen wir uns doch gern von Caroline Gebhardt erklären. Die Stärke von Softie liegt im Kontrast. Und so klingt auch immer ehrlich, lustig und tragisch zugleich. Neue deutsche Wellestar Andreas Dorau hilft hier beim Tauziehen der Gefühle. Im Duett besingen beide dystopische, kosmopolitische Aussichten, den nahenden Winter, fehlenden Schnee, weinende Kinder und die drohende Apokalypse, während eine Flöte erklingt, als würden die Künstler betrunken im Auenland tanzen. So richtig die Lösung scheint uns das auch noch nicht zu sein, aber wir wollen immer noch nicht auf den Geburtstag von Donald Trump, über den die Frankfurter Rundschau erklären möchte. Mein Ballsaal, meine Kampfarena, mein Triumphbogen, was Trump mit seinen Bauten beweisen will. Wir lassen uns stattdessen lieber auf die Grande Dame des amerikanischen Pop ein. Madonna hat eine 14-minütige Musikvideokollage gedreht, in der neben Prominenten wie Sabrina Carpenter und Benedict Cumberbatch auch ihre Tochter Lourdes herumirrt und Cut Bitch ruft. Das klingt zumindest selbstironisch, eine Fähigkeit, die dem amerikanischen Präsidenten ja völlig fremd ist. Merle Zils fühlt sich in der SZ an schönste MTV-Zeiten erinnert und stellt zufrieden fest, es wird womöglich nicht immer vollständig klar, was genau hier gefeiert wird, das Früher, das Heute, das Morgen, das Leben, aber vielleicht genügt es in diesen Tagen ja schon, dass irgendwer überhaupt noch feiert, wenn er nur nicht Donald Trump heißt.
2: Das war die Kulturpresseschau von Gregor Sander und das war Fazit die Kultur vom Tage. Ich bin Marietta Schwarz. Danke fürs Zuhören.

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1: Es ist 0 Uhr. Der Bundestag befasst sich heute erstmals mit dem umstrittenen Sparpaket zur Stabilisierung der gesetzlichen Krankenkassen. Mit dem Gesetz will die Bundesregierung dafür sorgen, dass Kassenbeiträge im kommenden Jahr nicht weiter steigen. So sollen Versicherte und Arbeitgeber entlastet werden. Aus Berlin, Birte Sönnigsen.
2: Um dieses Ziel zu erreichen, muss die Regierung allerdings noch mehr sparen als bisher gedacht. Das Gesundheitsministerium rechnet damit, dass alleine im nächsten Jahr rund 2,5 Milliarden Euro mehr fehlen als bisher eingeplant. Das macht die Verhandlungen über das Gesetz noch schwieriger. Union und SPD wollen noch einige Punkte im Gesetz ändern. Strittig sind unter anderem Kürzungen bei den Krankenhäusern, bei Ärztehonoraren und der Pharmaindustrie. Umstritten ist auch, inwieweit sich der Bund selbst daran beteiligen muss, die Krankenkassenfinanzen in den Griff zu bekommen. Die Kritik an den Sparplänen der Bundesregierung war schon vor Bekanntwerden der neuen Finanzlücke groß. Es gab zahlreiche Proteste in Kliniken und Arztpraxen.
1: Die Saarbahn wird am Samstag und am Sonntag nicht fahren. Grund sind erneute Streiks der Saarbahn-Lokführer. Dazu hat die Gewerkschaft Deutscher Lokomotivführer aufgerufen. Die andauernde Verweigerungshaltung der Arbeitgeberseite im festgefahrenen Tarifkonflikt zwinge zu weiteren Streiks. Die GDL fordert für die rund 80 Lokführer unter anderem 8% mehr Lohn. Der kommunale Arbeitgeberverband Saar hält die Forderungen insgesamt für nicht finanzierbar. Ab Montagmorgen um 3.20 Uhr sollen die Züge wieder fahren. Nach dem Aus für das deutsch-französische Kampfjet-Projekt FCAS ist der Startschuss für eine mögliche europäische Nachfolgelösung gefallen. Ein Konsortium um den Flugzeugbauer Airbus schloss nach eigenen Angaben eine entsprechende Vereinbarung. Ob sich die Bundesregierung tatsächlich für das Bündnis aus insgesamt 8 Unternehmen entscheidet, ist offen. Beim Frauennotruf Saarlands sind im vergangenen Jahr so viele Anrufe eingegangen wie noch nie zuvor. Die Beratungsstelle verzeichnete rund 1700 Anfragen, etwa 600 mehr als noch vor 5 Jahren. Am häufigsten ging es demnach um Fälle häuslicher Gewalt. Der Sozialdienst katholischer Frauen Saarland verzeichnete im vergangenen Jahr knapp 680 Frauen, die von häuslicher Gewalt oder Stalking betroffen waren. Mit Gastgeber Mexiko hat das Fußball-WM-Eröffnungsspiel gegen Südafrika gewonnen, 2:0. Zuvor war der WM-Auftakt im Aztekenstadion in Mexiko-Stadt mit einer großen Show gefeiert worden, unter anderem mit Popstar Shakira. Die deutsche Nationalmannschaft hat am Sonntag ihr erstes Gruppenspiel. Das Team spielt in Houston, Texas gegen Curaçao. Und das waren die Nachrichten mit Daniel Magar. 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Das Wetter in der Nacht regnerisch, es kühlt ab auf bis zu 10 Grad, morgen wechselhaft mit Schauern bei maximal 20 Grad. Die Zeit, es ist 0:03 Uhr.
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4: Mit Jerzy May für Sie am Mikrofon und in der ersten großen Runde heute auch mit Aufnahmen aus unserem BR-Archiv. Konzertmitschnitte aus 4 Jahrzehnten, in denen sich das Symphonieorchester des Bayerischen Rundfunks in ganz unterschiedlichen Besetzungen und Klangfarben zeigt, mit Zeit für Musik von Bach bis Piazzolla. Zunächst Luigi Boccherini. Der komponierende Cello-Virtuose wusste elegant, melodienreich und dennoch virtuos für sein Instrument zu schreiben. Wir haben sein 10. Cello-Konzert für Sie ausgesucht, im Juni 2005, dirigiert von Reinhard Göbel. Im Mittelpunkt der damalige Solo-Cellist des BRSO, Wenzin Yang. Viel Vergnügen.

Cello in Bestform. Über Jahrhunderte hinweg, mit Konzerten wie diesem, brillierte einst Luigi Boccherini, schrieb sich die wunderbare Musik selbst auf den Klangkörper seines Instruments und sorgt bis heute damit für intensive Momente. Mit dem 10. seiner 12 Cello-Konzerte war hier gerade Vincent Young zu hören. Gast am Pult des BRSO im Juni 2005 war Reinhard Göbel. Klangfarbenwechsel mit geistlicher Musik von Johann Sebastian Bach. Zum Symphonieorchester kommt der Chor des Bayerischen Rundfunks dazu. Für Bachs Magnificat in D-Dur, Werkeverzeichnis 243, unter Leitung von Michael Gläser.

strahlend. Schöne Musik von Johann Sebastian Bach. Soli, Duette und große Chöre in 12 Sätzen umrahmt von Pauken und Trompeten in Bachs Magnificat in D-Dur, geistlicher Lobgesang mit Worten des Lukas-Evangeliums. Aufgenommen im Dezember 2003 bei einem Konzert von Chor- und Symphonieorchester des Bayerischen Rundfunks, geleitet von Michael Gläser. Drei weitere Live-Mitschnitte mit dem BRSO haben wir für Sie in dieser ersten großen Nachtkonzertrunde. Im Folgenden zeigen sich jetzt drei Mitglieder unseres Symphonieorchesters mit einer fünfsätzigen Streicherserenade des ungarischen Spätromantikers Ernst von Dohnányi. Podium frei für Michael Friedrich, Violine, Christiane Hörr, Viola und Stefan Trauer, Violoncello.

Beifall für Mitglieder des BRSO, den Geiger Michael Friedrich, die Bratschistin Christiane Hörr und den Cellisten Stefan Trauer. Die Noten stammten von Ernst von Dohnányi. Das war seine C-Dur-Serenade Opus 10 aus dem Anfang der 1890er. Im 20. Jahrhundert, und zwar Ende der 1970er, entstand das nächste Konzert. Astor Piazzolla widmete es einem sehr hohen Berg seiner argentinischen Heimat, dem höchsten ganz Amerikas, Aconcagua, 6.962 Meter hoch. Den rein musikalischen Aufstieg in drei klangvollen Etappen übernehmen jetzt die lettische Akkordeonistin Xenia Sidorova und das Symphonieorchester des Bayerischen Rundfunks in seiner Kammerorchesterformation, geleitet von Radoslav Schulz.

Tango und Bergsteigen gleichzeitig mit Astor Piazzollas Aconcagua-Konzert, gewidmet dem höchsten Berg Südamerikas. Im April 2018 gespielt von Xenia Sidorova, begleitet vom Kammerorchester aus den Reihen des BRSO, geleitet vom Konzertmeister Radoslav Schulz. In großer Besetzung ist das Symphonieorchester des Bayerischen Rundfunks jetzt nochmal zu hören in dieser ersten großen Runde des heutigen ARD-Nachtkonzerts. Und zwar mit einer sinfonischen Fantasie, für die sich Peter Tschaikowski von Dantes Göttlicher Komödie inspirieren ließ, Francesca da Rimini Opus 32 im Juli 2010, dirigiert von Marius Jansons.

Peter Tschaikowskis sinfonische Fantasie Francesca da Rimini, inspiriert von Dantes göttlicher Komödie. Wir hörten sie in einem Mitschnitt, der vor 16 Jahren entstand, dirigiert von Maris Jansons. Und es waren 2 Stunden mit dem Symphonieorchester des Bayerischen Rundfunks. Gleich nach den Nachrichten geht's mit Felix Mendelssohn-Bartholdy in die nächste große Runde ARD-Nachtkonzert, präsentiert von BR Classic.

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1: Um 2 Uhr mit Wolfgang Berger. Mexiko ist mit einem Sieg gegen Südafrika in die Fußball-Weltmeisterschaft gestartet. Das Eröffnungsspiel des Turniers in Mexiko-Stadt endete 2:0. Aus dem ARD-WM-Team Jakob Rüger.
2: Nach dem Eröffnungsspiel zwischen Mexiko und Südafrika steht der brasilianische Schiedsrichter Wilton Pereira Sampaio im Mittelpunkt. Er verteilte gleich 3 Platzverweise. So viele gab es zuletzt in einem WM-Spiel beim Turnier 2006. Julian Quiñones und Raúl Jiménez bescherten dem Co-Gastgeber Mexiko einen 2:0 Auftaktsieg. Der wurde von Ausschreitungen überschattet. Rund 2000 Demonstranten versuchten gewaltsam in das Aztekenstadion zu kommen. Sie warfen Leuchtraketen